0: Mann nach Babylon weggeführt. Dies geschah zu den Regierungszeiten von König Jojakim und König Jojachin von Juda. Die erste Wegführung der Juden durch die Babylonier fand während der 11-jährigen Herrschaft Jojakims statt, bei der unter anderem auch Daniel und seine Freunde gefangen genommen wurden. Ihre Geschichte können wir im alttestamentlichen Buch Daniel nachlesen. Nach König Jojakim bestieg Jojachin den Thron. Er regierte jedoch nur 3 Monate. Im Jahr 597 vor Christus folgte dann die zweite Wegführung von Juden nach Babylon, bei der auch Hesekiel gefangen genommen wurde. Hesekiel war also ein Zeitgenosse von Daniel und auch von Jeremia. Jeremia war zu dieser Zeit allerdings schon ein alter Mann. Er hatte seine Berufung zum Propheten schon als junger Mann während der Herrschaft des jungen Königs Josia empfangen. Es könnte das Jahr 627 vor Christus gewesen sein. Jeremia wurde nicht nach Babylon gebracht. Er blieb mit den übrig gebliebenen Juden in Juda wohnen und wurde mit ihnen später nach Ägypten verschleppt. Deshalb beschränkte sich Jeremias Dienst auf den Überrest des Volkes Israel in Ägypten. Daniel dagegen war einer der jungen Männer aus der Oberschicht der Israeliten, die als erste vom babylonischen König Nebukadnezar weggeführt wurden. Im Buch Daniel steht, dass es Männer waren, Zitat, von königlichem Stamm und von edler Herkunft. Junge Leute, die keine Gebrechen hatten, sondern schön, begabt, weise, klug und verständig waren, also fähig, an des Königs Hof zu dienen. Daniel gehörte mit zu den intelligentesten und fähigsten jungen jüdischen Männern, die als erste in die sogenannte babylonische Gefangenschaft weggeführt wurden. Er gelangte an den Hof des Königs von Babel und wurde dort sogar einer seiner Minister. Hesekiel dagegen war erst bei der zweiten Wegführung dabei. Aus dem biblischen Bericht wissen wir, dass Hesekiel bei den Gefangenen war, die an die Flüsse von Babylon umgesiedelt wurden. Diese Gefangenen durften sich am großen Kanal ansiedeln, der direkt mit dem Euphrat verbunden war, nicht allzu weit von Babylon entfernt. Diesen Menschen diente Hesekiel. Wie sie sich damals gefühlt haben, wird in Psalm 137 deutlich, einem Lied dieses Überrestes. Dort heißt es gleich am Anfang: An den Wassern zu Babel saßen wir und weinten, wenn wir an Zion gedachten. Also an ihre Heimat, insbesondere an die Stadt Jerusalem. Hesekiel erlebt in dieser Zeit aber auch Gottes unbeschreibliches Reden. Er schreibt zu derselben Zeit ganz am Anfang des Hesekiel-Buches: Im 30. Jahr, am 5. Tage des 4. Monats, als ich unter den Weggeführten am Fluss Kebar war, tat sich der Himmel auf und Gott zeigte mir Gesichte. Welch ein Kontrast! Während diese Menschen, bildlich gesprochen, bereits ihre Harfen in die Äste einer Weide gehängt und sich niedergesetzt hatten, um zu weinen und ihr Schicksal zu betrauern, hatte Hesekiel prophetische Eindrücke von Gott. Dort in der Fremde, im feindlichen Babylonien, hat der Gott Israels zu ihm gesprochen. Manchmal scheint es so, dass gerade in schwierigen Zeiten Gott seine Nähe besonders deutlich macht. Jeremia, Hesekiel und Daniel waren also alle zur selben Zeit Propheten, zu denen Gott gesprochen hat. Jeder von ihnen hatte einen besonderen und speziellen Dienst an einer bestimmten Gruppe von Menschen. Und es scheint so, dass sie keinen Kontakt miteinander hatten und sich nie getroffen haben. Aufgrund der Aufzeichnungen im Buch Daniel können wir annehmen, dass Daniel seine jüdischen Landsleute am Fluss Kebar, wo Hesekiel war, nicht besucht hat. Doch sie waren ihm wichtig und er hat sich für sie eingesetzt. Interessant ist auch die Frage, ob Daniel und Jeremia sich gekannt haben. Immerhin können wir aus seinem Buch ableiten, dass Daniel mit den Prophetien Jeremias vertraut war. Jeremia war ja auch einige Jahre älter als er und hat in Jerusalem gelebt. Ich kann mir sehr wohl vorstellen, dass Daniel als Teenager den Reden von Jeremia in Jerusalem manchmal zugehört hat. Hesekiel war auch noch jung, als er gefangen genommen wurde. Wahrscheinlich hat auch er, während er in Jerusalem war, Jeremia gehört. Daniel ist er aber vermutlich nie persönlich begegnet. Was ist nun die Besonderheit am Propheten Hesekiel? Ich empfinde seine Botschaft als die geistlichste aller Propheten, weil sie vor allem von Gott als Person handelt. Jemand hat mal gesagt, Hesekiel ist der Prophet des Geistes, so wie Jesaja der Prophet des Sohnes ist und Jeremia der Prophet des Vaters. Vielleicht können Sie selbst einmal beim Lesen dieser Bücher darüber nachdenken, ob diese Beschreibung zutrifft. Kommen wir nun zurück zur Situation der Juden in Babylonien. Während der ersten Jahre der Gefangenschaft kündigten die falschen jüdischen Propheten immer noch an, dass die Juden bald in ihre Heimat zurückkehren würden und die Stadt Jerusalem nicht zerstört werden würde. Die Stadt wurde zu diesem Zeitpunkt auch nicht zerstört, auch nicht bei der zweiten Wegführung. Erst als Nebukadnezar 586 vor Christus die Stadt zum dritten Mal belagerte, wurde sie nach der Einnahme zerstört und niedergebrannt. 10 Jahre lang kündigten die falschen Propheten immer wieder an, dass die Menschen zurückkehren würden und dass die Stadt Jerusalem nicht zerstört werden würde. Jeremia dagegen hatte von Jerusalem aus den Juden in Babel die Botschaft gesendet, dass die Stadt Jerusalem zerstört werden würde. Und Hesekiel hatte diese Prophetie bestätigt. Doch er rief die Menschen auf, dass sie zu Gott umkehren sollten, bevor sie nach Jerusalem zurückkehren. Als die Zeit kam, bekehrte sich ein sehr kleiner Rest der Menschen zu Gott. Doch diejenigen, die nach Jerusalem kamen, wurden sehr entmutigt. Hesekiel begann seinen Dienst als Prophet 5 Jahre, nachdem er gefangen genommen worden war, also ungefähr im Alter von 30 Jahren. Auf unterschiedlichste Weise sprach er hinein in die dunkelste Zeit der Nation Israel. Er stand an der tiefsten Stelle des dunklen Tals. Er musste den unberechtigten Hoffnungen begegnen, die die falschen Propheten geweckt hatten. Genauso wie der Gleichgültigkeit und der Niedergeschlagenheit, die in dieser sündigen und katastrophalen Phase des Volkes entstanden waren. Die Menschen, zu denen er nach Gottes Auftrag sprechen sollte, wollten nicht auf seine Botschaft hören. Gott hatte ihm das schon vorausgesagt. In Kapitel 3, Vers 7 lesen wir, »Aber das Haus Israel will dich nicht hören, denn sie wollen mich nicht hören.« Denn das ganze Haus Israel hat harte Stirnen und verstockte Herzen. Deshalb benutzte Hesekiel eine neue Methode. Anstatt in Gleichnissen zu sprechen, wie es Jesus tat, handelte er gleichnishaft, teilweise auf sehr interessante Weise. Gott forderte Hesekiel dazu auf, bestimmte Dinge zu tun, um die Botschaft durch Handlungen deutlich werden zu lassen. So lesen wir in Hesekiel 24, Vers 24, »So soll Hesekiel für euch ein Wahrzeichen sein, dass ihr tun werdet, wie er getan hat, wenn es nun kommen wird. Dann werdet ihr erfahren, dass ich Gott der Herr bin.« Also, weil die Menschen nicht auf Hesekiels Worte hören würden, sollte er ihre Aufmerksamkeit auf diese Weise gewinnen. Auch heute nutzen Menschen solche und ähnliche Methoden, wenn sie zum Beispiel Plakate, Fahnen oder andere Werbeträger gebrauchen, die dazu dienen, die Aufmerksamkeit der Menschen zu gewinnen. Hesekiel zum Beispiel ging in ein Haus, verschloss die Türe hinter sich und begann zu graben. Als er zu graben aufhörte, kam er mitten auf der Straße raus. Heute ist es nichts Besonderes, wenn Arbeiter ein Loch in der Straße graben. Doch damals, zur Zeit von Hesekiel, versammelten sich die Menschen um ihn herum und fragten, »Was hat es damit auf sich, dass du mitten auf der Straße von unten ein Loch gräbst? Was hast du vor?« Und dann hatte Hesekiel die Gelegenheit, ihnen eine Botschaft von Gott weiterzugeben. Insgesamt gibt es in der Bibel 3 Propheten, die verkündigten, während sie im Ausland lebten. Hesekiel, Daniel und Johannes, der auf der Insel Patmos das Buch der Offenbarung schrieb. Alle 3 Männer schrieben, was man eine Apokalypse nennt. Als Apokalypse bezeichnet man eine bestimmte Sorte von literarischen Werken, denen bestimmte Eigenschaften zugrunde liegen. Eine besondere Eigenschaft ist, dass ihr Inhalt in Form von Träumen und Visionen präsentiert wird und ihre Sprache oft verschlüsselt und symbolisch ist. Dies macht es für uns heute nicht gerade leicht, diese Schriften zu verstehen, da wir oft nicht mehr wissen, welche Bedeutung zur damaligen Zeit die verschiedenen Symbole hatten. Es braucht also ein wenig Forscherdrang und Mühe, diese Schriften auszulegen und zu verstehen. Aber kommen wir zurück zu Daniel, Hesekiel und Johannes. Sie alle verwendeten symbolische Sprache. Alle drei sahen das hellste aller Lichter, nämlich Gottes Herrlichkeit. Und alle drei gaben die größte Hoffnung weiter. Ich meine, mehr als alle anderen Propheten, abgesehen von Jesaja. Der Prophet Hesekiel betonte besonders die Herrlichkeit Gottes. Er sah, wie Gottes Herrlichkeit den Tempel Salomos verließ. Doch er sah auch, dass Gottes Herrlichkeit in der Zukunft, im Reich Gottes, zurückkehren wird. Die Bedeutsamkeit von Hesekiel liegt darin, dass er die Herrlichkeit Gottes im kommenden Königreich gesehen hat. Er blickte als Prophet über die Zeit hinweg, in der Christus gelitten hat, und sah die Herrlichkeit, die dem folgen sollte. Davon spricht übrigens im Neuen Testament Petrus, und zwar im 1. Petrusbrief, Kapitel 1. Dort heißt es ab Vers 10, Nach dieser Seligkeit haben gesucht und geforscht die Propheten, die von der Gnade geweissagt haben, die für euch bestimmt ist, und haben geforscht, auf welche und was für eine Zeit der Geist Christi deutete, der in ihnen war und zuvor bezeugt hat, die Leiden, die über Christus kommen sollten, und die Herrlichkeit danach. Ich bin der Meinung, dass Hesekiel diese Herrlichkeit danach besser gesehen hat als all die anderen Propheten. Sein Buch lässt sich folgendermaßen gliedern. In allen Kapiteln spielt die Herrlichkeit Gottes eine wichtige Rolle. Dabei beschreiben die ersten 7 Kapitel vor allem die Berufung des Propheten. Die Kapitel 8 bis 24 beschäftigen sich mit der vollständigen Gefangenschaft Jerusalems und Israels, aber auch mit dem Weichen der Herrlichkeit Gottes vom Tempel. Nachdem in den Kapiteln 25 bis 32 die Nationen um Israel verurteilt werden, wenden sich die Kapitel 33 bis 48 wieder der Herrlichkeit Gottes und dem kommenden Königreich Gottes zu. In diesem wird Israel wiederhergestellt, die Feinde zurückgewiesen, der Tempel aufgebaut und die Herrlichkeit Gottes kehrt zurück. Beginnen wir jetzt mit dem 1. Kapitel, in dem beschrieben wird, wie Gottes Herrlichkeit erscheint. Hesekiels Vision von Gottes Herrlichkeit ist geradezu ein Schlüssel für das Verständnis aller Erscheinungen Gottes in der ganzen Bibel. Auf jeden Fall ist dieses Kapitel sehr wichtig für das Verständnis des ganzen Hesekiel-Buches. Viele denken, das Buch der Offenbarung, ganz am Ende der Bibel, bezieht sich vor allem auf die Prophetien von Daniel und auf die Endzeitreden von Jesus in Matthäus 24 und 25. Das ist sicher richtig, aber ich glaube, dass die Offenbarung des Johannes auch auf den apokalyptischen Prophetien von Hesekiel basiert. Denn hier findet man auffallende Parallelen zwischen der Vision in Hesekiel 1 und den Kapiteln 4 und 5 der Offenbarung. Diese Vision ist nicht einfach zu verstehen. Der Reformator Johannes Calvin sagte, wenn jemand fragt, ob die Vision verständlich ist, muss ich gestehen, dass ich im Dunkeln tappe und sie kaum verstehe. Ich selbst bin ein Calvinist in dem Sinne, dass ich mich seiner Aussage anschließe und Hesekiels Vision auch nicht ganz verstehe. Doch ich bin in einem überzeugt, nämlich was diese Vision nicht meint. Sie bezieht sich nicht auf unser technisches Zeitalter. Hesekiels Vision von Rädern in Rädern ist nicht etwa die Prophetie von einem Flugzeug. Als die ersten Propellerflugzeuge entwickelt wurden, haben mehrere Autoren, die sich mit biblischer Prophetie beschäftigten, genau das behauptet. Wir fliegen heute in Düsenjets, die keine Räder innerhalb von Rädern haben, und so sollten wir diese Deutung zurückweisen. Solche kurzsichtigen und falschen Deutungen haben manche biblischen Prophetien geradewegs in Verruf gebracht. Ich bin überzeugt, dass es sich im ersten Kapitel des Hesekiel-Buches um eine Vision von der Herrlichkeit des Herrn handelt. Im Buch des Jesaja finden wir die Prinzipien, die vor dem Thron Gottes gelten. Der Prophet Jeremia wiederum schildert in seinem Buch die Praxis vor dem Thron Gottes. Und Hesekiel hat die Person auf dem Thron im Blick. Ich möchte hervorheben, dass wir in dieser Vision nicht Gott selbst sehen, so als ob er sich an einem Fenster blicken lassen würde. Als ich meinen Dienst begann, betrachtete ich diese Vision als Vision Gottes, aber das ist sie nicht. Sie ist vielmehr eine Vision der Herrlichkeit Gottes, eine Vision der Gegenwart Gottes. Wir sehen darin den Streitwagen Gottes, auf dem er triumphierend und unaufhaltsam durch die Zeit reist. Ein Merkmal in dieser Vision hat mich schockiert, als ich sie entdeckte. Der Wagen ist leer. Ich war eigentlich überzeugt gewesen, dass Gott darin war. Es gibt da vier lebendige Wesen, die Cherubim, die mit dem Wagen verbunden sind, aber nicht Teil des Wagens sind. Über allem steht ein Thron, und auf dem Thron sitzt ein Mensch. Dies ist die höchste Offenbarung von Gott, die uns gegeben wird, und sie ist schwer zu begreifen. Betrachten wir nun einige beeindruckende Aspekte. Ich lese dazu den ersten Vers des Buches Hesekiel. Im 30. Jahr, am 5. Tage des 4. Monats, als ich unter den Weggeführten am Fluss Kebar war, tat sich der Himmel auf, und Gott zeigte mir Gesichte. Im 30. Jahr, das könnte auf das Alter von Hesekiel hinweisen. Demnach wäre er 30 Jahre alt. Doch sind viele Gelehrte davon überzeugt, dass sich diese Zeitangabe auf einen anderen Kalender bezieht. Wie es auch sei, in diesem 30. Jahr zeigte Gott Hesekiel Gesichte. Während die Gefangenen in Babylon dasaßen und an den Flüssen von Babylon weinten, wie es in Psalm 137 heißt, sieht Hesekiel eine Vision von Gott. Was für ein Gegensatz! Und er weiß sogar das Datum genau. Vers 2. Am 5. Tag des Monats, es war das 5. Jahr, nachdem der König Jojachin gefangen weggeführt war. Kurze Zwischenbemerkung. Wir sind hier noch nicht in der Zeit der Zerstörung Jerusalems, die erst während der Regierungszeit von König Zedekia erfolgte. Vers 3. Da geschah das Wort des Herrn zu Hesekiel, dem Sohn des Busi, dem Priester, im Lande der Chaldäer am Flusse Kebar. Dort kam die Hand des Herrn über ihn. Hesekiel stammte, wie es hier heißt, aus einer Priesterfamilie, nämlich aus dem Stamm Levi, wahrscheinlich von den Kehatitern ab. Es wird hier erwähnt, dass er der Sohn des Busi war. Der Fluss Kebar war der Hauptkanal, der das Wasser vom Fluss Euphrat für die Bewässerung weiterleitete. Die jüdischen Gefangenen wurden dort offensichtlich angesiedelt, um das Land zu bearbeiten. Dieses Gebiet war ein ganzes Stück von Babylon entfernt, was der Grund dafür sein könnte, warum Daniel und Hesekiel keine Gelegenheit hatten, sich zu einem Essen zu treffen. Vielleicht wäre es sogar möglich gewesen, aber es ist unwahrscheinlich, dass es Hesekiel gestattet worden wäre, Daniel aufzusuchen. Lesen wir nun in Vers 4, was Hesekiel dort gesehen hat. Und ich sah, und siehe, es kam ein ungestümer Wind von Norden her, eine mächtige Wolke und loderndes Feuer, und Glanz war rings um sie her, und mitten im Feuer war es wie blinkendes Kupfer. Der Norden, aus dem ein ungestümer Wind kommt, meint nicht, wie von manchen Auslegern angenommen, einen bestimmten Ort in dieser Welt, sondern weist hier bei Hesekiel auf den Thron Gottes hin. Statt nach Norden zu schauen, schauen wir also hoch. Der Thron Gottes ist oben, wie wir sagen, obwohl das nur eine bildliche Ausdrucksweise ist. Auch Jesus drückt sich so aus, denn im Lukasevangelium wird er mit den Worten zitiert, »Wenn aber dieses anfängt zu geschehen, dann seht auf und erhebt eure Häupter, weil sich eure Erlösung naht.« Die Blickrichtung geht also nach oben, dorthin, worauf sich unsere Aufmerksamkeit richten soll. Zurück zu Hesekiel. Dieser Wirbelwind aus dem Norden, diese eine starke Bewegung vom Thron Gottes her, meint Gottes Gericht. Weiter heißt es, eine mächtige Wolke und loderndes Feuer und Glanz war rings um sie her, und mitten im Feuer war es wie blinkendes Kupfer. Das Erste, was zu sehen ist, ist ein Licht, das leuchtet und welches dann wieder verlöscht. Ein Licht, das heller ist als die Sonne, vielleicht wie das Licht einer atomaren Explosion oder glühend wie ein Blitz. Das erinnert mich an einen Vers aus dem Hebräerbrief. Dort heißt es, dass unser Gott ein verzehrendes Feuer ist. Und im 1. Johannesbrief, dass Gott Licht ist. Als Paulus sich auf dem Weg nach Damaskus bekehrt, beschreibt er dieses Ereignis in der Apostelgeschichte mit den Worten, ich sah mitten im Tage auf dem Weg ein Licht, vom Himmel her, heller als der Glanz der Sonne, das mich und die mit mir reisten, umleuchtete. Diese und andere Bibelstellen sprechen von der unerreichbaren Gegenwart Gottes. Wir erhaschen durch die Visionen des Propheten Hesekiel einen Blick auf Gottes unbeschreibliche Herrlichkeit. Allein schon deshalb lohnt es sich, dieses prophetische Buch sorgfältig unter die Lupe zu nehmen. In unserer ersten Sendung zum Buch Hesekiel ging es um die ersten vier Verse, in denen einige Informationen zur Zeit und zur Person Hesekiels zu finden sind. Wir konnten aber auch schon einen kleinen Blick in die erste Vision werfen, die Hesekiel von Gott empfangen hat. Weitere, sehr intensive Verse und Kapitel erwarten uns im weiteren Verlauf unserer Sendereihe. Sie dürfen gespannt sein, wie Ihre Vorstellung von Gott, die Sie bisher hatten, vielleicht ergänzt oder sogar verändert wird. Bis zum nächsten Mal, auf Wiederhören und Gottes Segen mit Ihnen.
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Wer ist Gott? Unser Glaube an Gott wird in unserem Alltag zum Vorschein kommen, in der Art und Weise, wie wir mit unserer Zeit, mit anderen Menschen, mit Reichtum oder Armut, mit guten oder widrigen Umständen umgehen. Im Psalm 119 bezeugt der Psalmist: Mein Bergungsort und mein Schild bist du, auf dein Wort harre ich. An welchen Gott glauben Sie,

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Unser Wochenvers steht in Klagelieder Kapitel 3, Vers 22 bis 23. Die Güte des Herrn ist, dass wir nicht gar aus sind. Seine Barmherzigkeit hat noch kein Ende, sondern sie ist alle Morgen neu und deine Treue ist groß. Klagelieder Kapitel 3, Vers 22 bis 23.

0: Seien Sie herzlich willkommen zu unserem Programm BBN Bibelkonferenz. Es freut mich sehr, dass Sie eingeschaltet haben. Heute spricht zu Ihnen Manfred Weise. 1940 geboren, arbeitete er viele Jahre in der medizinischen Forschung an diversen Universitäten in Deutschland und den Vereinigten Staaten. Später war er als praktizierender Arzt tätig und gründete zusammen mit seiner Frau eine ärztliche Gemeinschaftspraxis. Im Laufe seiner Arbeitszeit konnte er den Patienten nicht nur körperliche Heilung erfolgreich anbieten, sondern weitaus mehr, Heilung ihrer Seelen. Professor Dr. Manfred Weise ist zudem ein langjähriger Vorsitzender des Vereins Christen im Dienst an Kranken. Ich wünsche Ihnen eine gesegnete Zeit beim Zuhören. Hier nun Manfred Weise mit seinem Vortrag. Organtransplantation. Was sagt die Bibel?
1: Liebe Zuhörer, in den letzten Jahrzehnten erlebten wir in der naturwissenschaftlich geprägten Medizin einen enormen Fortschritt. Die Entwicklung neuer Medikamente, wie zum Beispiel die Antibiotika bei Infektionskrankheiten und neue Präparate bei Herz- und Kreislauferkrankungen, um nur einige zu nennen, haben die Lebenserwartung der Menschen in unserem Lande deutlich verlängert. Ebenso haben moderne Untersuchungsmethoden wie der Herzkatheter und Ultraschallverfahren und auch neue Operationsmethoden dazu beigetragen. Hierbei seien auch die Organtransplantationen erwähnt. So lautet das Thema unserer Sendung: Die Organtransplantation, was sagt die Bibel dazu? Heute kann praktisch jedes lebenswichtige Organ mit Ausnahme des Gehirns zur Rettung lebensbedrohter Erkrankter transplantiert werden. Der Erfolg hängt weitgehend von der Eindämmung des Immunsystems ab, mit anderen Worten von der Antigen-Antikörperreaktion des Empfängers. Das Immunabwehrsystem, das den Körper vor Infektionen und teilweise auch vor Krebserkrankungen schützt, muss unterdrückt werden. Bei bestimmten Gewebsarten wie Binde- und Stützgewebe können diese Organe vor der Transplantation durch geeignete Methoden, zum Beispiel der Gefriertrocknung und Bestrahlung, längere Zeit vorrätig gehalten werden. Hierzu gehören Knochen, Knorpel, Sehnen, Nerven und Herzklappen. Auch die menschliche Hornhaut des Auges dürfen wir dazu rechnen. Hautübertragungen werden schon seit längerer Zeit erfolgreich durchgeführt. Bei großflächigen Verbrennungen der Haut spielt dies eine große Rolle. Hautlappen werden von einer Körperstelle des Patienten auf eine andere übertragen, wobei noch ein schmaler Streifen mit der ursprünglichen Stelle verbunden bleibt, sodass die Blutversorgung des Hautlappens noch erhalten bleibt. In anderen Fällen wird die Haut auf eine weiter entfernte Körperstelle verpflanzt. In der Regel wächst dann die Haut am demselben Ort gut an. Ich habe solche Hauttransplantationen bei einem bekannten Professor für plastische Chirurgie in Moskau gesehen. Patienten mit schwersten Verbrennungen am Kopf, mit völliger Entstellung des Gesichtes, kamen zu diesem Professor. Mit großer Sorgfalt und fachlichem Können übertrug er Hautlappen, aber auch Knorpel und Knochen. So schenkte er diesen armen Patienten wieder ein neues Gesicht. Es hat mich tief bewegt, welch große seelische Not diese Patienten mit dem völlig entstellten Gesicht hatten. In diesem Zustand wollten sie von niemandem gesehen werden, so sehr schämten sie sich. Oft blieben sie für viele Monate im Krankenhaus. Bei mehreren Operationen wurden dann nach und nach Hautlappen übertragen, aber auch Knorpel, um einen neuen Nasenrücken oder Ohrmuscheln zu bilden. Knochen wurde zur Formung eines neuen Unterkiefers transplantiert. Nach Beendigung der vielen Operationen blieben viele Narben zurück. Die Patienten trauten sich dann wieder unter Menschen zu gehen. So mancher von ihnen hat aus tiefer Dankbarkeit dem Chirurgen die Hände geküsst. Hornhauttransplantationen am Auge werden in vielen Kliniken Deutschlands durchgeführt. Es werden Patienten behandelt, die infolge einer Eintrübung der Hornhaut des Auges erblinden. Ihnen kann die Hornhaut eines Verstorbenen übertragen und ihnen so das Augenlicht wieder gegeben werden. Ein mir bekannter Professor für Augenheilkunde hat eine sogenannte Hornhautbank. Hier werden eine größere Anzahl von Hornhäuten des Auges von Verstorbenen in bestimmten Lösungen aufbewahrt. Zu einem späteren Zeitpunkt können sie dann auf das Auge eines Patienten übertragen werden. Vorher jedoch werden Laboruntersuchungen vom Blut des Patienten durchgeführt, um das Immunsystem und die Verträglichkeit der Hornhaut nach Transplantation zu überprüfen. Wie bei den meisten Organtransplantationen muss auch hier das Immunsystem des Empfängers nach der Operation unterdrückt werden. Nach Knochen- und Knorpelverletzungen sind manchmal Übertragungen von Knorpel und Knochen aus anderen Körperregionen des Patienten notwendig, die in der Regel auch erfolgreich sind. Bei Patienten mit Blutkrebs der weißen Blutkörperchen, auch Leukämie genannt, ist heute die Knochenmarksübertragung die einzige Möglichkeit der Heilung. Dabei werden zunächst die Krebszellen der weißen Blutkörperchen durch Chemotherapie zerstört und dann Knochenmarkszellen über die Blutbahn übertragen. Die Knochenmarkstransplantation hat heute dazu geführt, dass über 60% der Leukämiepatienten geheilt werden können. Früher bestand keine Hoffnung auf Heilung. Kürzlich hörte ich von einer Anfrage aus der Ukraine, ob ein 12-jähriges Kind mit einer Leukämie nach Deutschland zu einer Knochenmarkstransplantation kommen kann. Es war die Rede von ca. 60.000 Euro Behandlungskosten. Wenn kein Geldgeber gefunden wird, kann dieses Kind nicht in Deutschland behandelt werden und muss bald sterben. Wie dankbar dürfen wir doch sein, dass bei uns die Krankenkassen auch solche teuren Behandlungen bezahlen. Eine Nierentransplantation ist die beste Behandlung bei fortgeschrittenen chronischen Nierenversagen. Es ist heute in unserem Lande möglich, dass diese Patienten zunächst eine Behandlung mit einer künstlichen Niere, auch Dialyse genannt, erhalten. Diese wird in der Regel dreimal pro Woche über mehrere Stunden durchgeführt. Um eine geeignete Niere zur Transplantation zu finden, wird bei dem Empfänger das Blut auf verschiedene immunologische Faktoren untersucht. Das Ergebnis wird dann zur Europa-Zentrale nach Leiden in Holland geschickt. Dort wird dann die geeignete Niere zur Übertragung ausgewählt und zur Transplantation geschickt. Die Wartezeit dauert in der Regel mehrere Monate bis Jahre. Nach der Transplantation muss das Abwehrsystem des Körpers gehemmt werden. Dies geschieht durch die Medikamente Cortison, Azathioprin und Cyclosporin A. In Deutschland werden ca. 2000 Nierentransplantationen pro Jahr durchgeführt, weltweit über 20.000. Da der Mensch zwei Nieren hat und mit einer Niere durchaus leben kann, kommt besonders unter Verwandten auch die Lebendtransplantation der Niere vor. Hier sind die Aussichten auf eine Heilung noch wesentlich günstiger. Die Überlebensdauer einer Niere nach Transplantation ist über 10 Jahre. Allerdings stehen im Vergleich zum Bedarf zu wenige Nieren zur Transplantation zur Verfügung. Leber- und Lungentransplantationen werden in den letzten Jahren auch vermehrt durchgeführt. Hinsichtlich der Leber ist zu erwähnen, dass etwa 450 Übertragungen pro Jahr in Deutschland erfolgen. Bei einer Leberschrumpfung, eine sogenannte Leberzirrhose im Endstadium, ist die Übertragung einer fremden Leber die einzige Möglichkeit, das Leben des Kranken zu erhalten. Eine richtige zeitliche Abstimmung der Operation und die richtige Patientenauswahl haben zusammen mit technischen und immunologischen Fortschritten zur Erfolgsgeschichte der Lebertransplantation beigetragen. Dabei ist die richtige Wahl des Operationszeitpunktes und die genaue Diagnosestellung sehr wichtig. Die Überlebensrate beträgt heute nach einem Jahr etwa 90%. Die Lungentransplantation wird wesentlich weniger durchgeführt. Zurzeit sind es etwa 1500 pro Jahr weltweit. Es stehen zu wenige Spenderorgane zur Verfügung und manche Patienten versterben, bevor eine Lunge zur Übertragung zur Verfügung steht. Als Empfänger kommen Patienten im Endstadium verschiedener Lungenerkrankungen in Frage, jedoch nicht solche, die eine Krebserkrankung der Lungen haben. Die Operation bei der Übertragung der Lunge ist im Gegensatz zur Nieren- und Lebertransplantation mit Komplikationen und einer erhöhten Sterblichkeit verbunden. Die mittlere Wartezeit auf ein Spenderorgan ist ebenfalls viel länger als bei anderen Organen und beträgt in den USA im Mittel 1000 Tage. Die Transplantation der Bauchspeicheldrüse ist deshalb so wichtig, weil damit die so häufige Zuckerkrankheit geheilt werden kann. Dies ist bisher im Tierexperiment gelungen, aber nur in ganz wenigen Fällen beim Menschen. Noch weitere Forschungsarbeit ist auf diesem Gebiet notwendig. Eine Herztransplantation kommt bei Patienten in Frage, die das Endstadium einer Herzinsuffizienz, also ein beginnendes Herzversagen, erreicht haben und die bisherige medikamentöse Therapie nicht ausreichend war. Die erste Herztransplantation erfolgte 1967 durch Professor Barnard in Südafrika. Zunächst war die Überlebensrate nur wenige Monate. Wie bei der Transplantation von anderen Organen hat auch hier die Gabe von Medikamenten zur Unterdrückung der Immunabwehr eine entscheidende Verlängerung der Überlebenszeit gebraucht und liegt heute bei über 10 Jahren. Weltweit werden etwa 3000 Herzen übertragen. Die Lebensqualität dieser Patienten ist heute allgemein sehr gut. Mehr als 90% aller herztransplantierten Patienten können anschließend ein normales Leben ohne nennenswerte Einschränkungen führen. Ich habe von einem Patienten gehört, der trotz einer Herzübertragung mehrere Jahre als Chefarzt einer chirurgischen Abteilung gearbeitet hat. Insgesamt dürfen wir hier bei den erwähnten Krankheitsbildern davon sprechen, dass die Organtransplantation einen enormen Fortschritt in der medizinischen Wissenschaft darstellt und vielen Menschen eine außerordentliche Lebensverlängerung geschenkt wurde. Gibt es aber auch Nachteile nach Organtransplantation und worin bestehen sie? In diesem Zusammenhang möchte ich auf 3 Aspekte bei der Organtransplantation eingehen. Erstens die seelische Situation des Empfängers nach Herztransplantation. Zweitens die lebenslange Unterdrückung des Immunsystems beim Empfänger. Und drittens die Festlegung des Todeszeitpunktes beim Organspender, um das Organ für die Transplantation zu entnehmen. Zunächst zur seelischen Situation des Empfängers nach Herztransplantation. Für viele Menschen ist das Herz der Mittelpunkt der Persönlichkeit, aber auch des Gefühlslebens. Herzversagen bedeutet gleich Tod. Ein fremdes Herz kann deshalb auch zu Störungen im seelischen Bereich führen. Eine gute seelsorgerliche Betreuung ist hier in der Regel sehr hilfreich. Eine Unterdrückung des Immunsystems, wie es nach einer Transplantation notwendig ist und oft lebenslang durchgeführt werden muss, ist hier schon ernster zu nehmen. Das Immunsystem ist beim Menschen ja zur Abwehr mannigfacher Infektionen gegeben. Wir denken hier vielleicht an die lebensbedrohlichen Krankheiten wie eine Bauchfellentzündung, an die Tuberkulose, an die Hirnhautentzündung, aber auch die Seuchen wie Cholera und Pest, die viele Menschen im Mittelalter in Europa dahingerafft haben. Zur Stärkung des Immunsystems werden heute verschiedene Impfungen durchgeführt. Im Kindesalter sind es Impfungen zum Beispiel gegen Kinderlähmung, Diphtherie, Keuchhusten und Tetanus. Bei Reisen in tropische Länder gibt es Impfungen gegen Gelbfieber, Gelbsucht oder Hepatitis, Cholera und andere. Bei der Organtransplantation wird genau das Umgekehrte durchgeführt. Das Immunsystem wird stark reduziert. Der Organempfänger wird damit für viele Infektionskrankheiten empfänglich, die man dann versucht, rechtzeitig mit Antibiotika und anderen Medikamenten zu behandeln. Aus diesen Gründen möchte ich solche Organtransplantationen, besonders die Leber-, Herz- und Lungentransplantation, für mich persönlich ablehnen. Schon erwähnt wurde auch, dass die Krebserkrankungen deutlich zunehmen und mancher Transplantierter ist an einer Krebserkrankung verstorben. Weit bedenklicher aber ist für mich die Organentnahme beim Spender. Um das zu spendende Organ für die Übertragung noch in gutem Zustand zu erhalten, sollte es so schnell wie möglich entnommen werden. Um diesen Zeitpunkt festzulegen, hat man sich international darauf geeinigt, wann ein Organspender tot ist. Dazu gehört besonders, wenn keine Gehirnreaktionen mehr nachweisbar sind. Wenn also die Hirnstromkurve, die von der Oberfläche des Gehirns abgeleitet wird, keine Aktivität des Gehirns mehr zeigt. In Wirklichkeit aber handelt es sich hierbei nicht um einen Toten, sondern um einen Sterbenden. Durch die Organentnahme wird der Tod herbeigeführt. Andererseits wird bei einer Leichenschau, wenn ein Mensch verstorben ist, gewartet, bis sichere Todeszeichen vorliegen. Dies ist in der Regel erst nach 2 bis 4 Stunden nach Eintritt des Todes der Fall. Zu den sicheren Todeszeichen gehören Todesflecken und Todesstarre. Diese Organentnahme bei einem Sterbenden zur Transplantation ist für mich ethisch abzulehnen und verstößt gegen Gottes Gebot, du sollst nicht töten. Wir haben unser Leben aus Gottes Hand und er allein bestimmt Anfang und Ende unseres Lebens. Die Bibel, Gottes ewig gültiges Wort, sagt uns in Hebräer 9, Vers 27 und 28. Und wie dem Menschen bestimmt ist, einmal zu sterben, danach aber das Gericht. So ist auch Christus einmal geopfert worden, die Sünden vieler wegzunehmen. Es geht für jeden Menschen also um die Frage, nicht Lebensverlängerung um jeden Preis, sondern um die Frage, wo werde ich die Ewigkeit zubringen? Die Bibel kennt nur 2 Orte, Himmel oder Hölle. Wo werden sie die Ewigkeit zubringen? Wie kann ich Gewissheit haben, dass ich in den Himmel komme? Nun im Brief an die Epheser 2, Vers 8 und 9 lesen wir, denn aus Gnade seid ihr selig geworden durch Glauben, und das nicht aus euch, Gottes Gabe ist es, nicht aus Werken, damit sich nicht jemand rühme. Jesus Christus, Gottes Sohn, starb am Kreuz von Golgatha für unsere Sünden. Er hat den Preis bezahlt. Er starb stellvertretend für uns. Wer seine Sünden vor Gott bekennt, erhält Vergebung aller Sünden, weil Jesus unsere Strafe auf sich nahm. So heißt es in Jesaja 53, Vers 4 und 5. Fürwahr, er trug unsere Krankheit und lud auf sich unsere Schmerzen. Wir aber hielten ihn für den, der geplagt und von Gott geschlagen und gemartert wäre. Aber er ist um unserer Missetat willen verwundet und um unserer Sünden willen zerschlagen. Die Strafe liegt auf ihm, auf dass wir Frieden hätten, und durch seine Wunden sind wir geheilt. Wer Jesus Christus als seinen Herrn und Heiland aufnimmt, erhält das ewige Leben im Himmel bei Christus. Weder durch gute Werke noch durch Beten oder Besuch des Gottesdienstes kann man sich den Himmel verdienen, nur wenn man es als Gnadengeschenk annimmt. So bezeugt der Evangelist Johannes in Johannes 1, Vers 16. Und von seiner Fülle haben wir alle genommen, Gnade um Gnade. Der Himmel ist das Reich der Liebe, des Friedens und der Gerechtigkeit. Im Reich Gottes gibt es keinen Tod mehr und keine Nacht. Gott selbst wird die Tränen von den Augen seiner Kinder abwischen. Es wird kein Leid mehr geben und keine Krankheit. Jesus Christus wird mit seiner Herrlichkeit alles überstrahlen und sie dürfen einmal in Ewigkeit bei ihm sein, wer seine Einladung annimmt und Buße tut und Jesus als seinen Herrn aufnimmt. So heißt es in Johannes 1, Vers 12. Wie viele ihn aber aufnahmen, denen gab er Macht, Gottes Kinder zu werden, denen, die an seinen Namen glauben. Wenn du dich nicht bekehrst, so sagt die Bibel, Gottes ewig gültiges Wort, wirst du die Ewigkeit in der Hölle zubringen. Dort ist das Feuer, das ewig brennt. Wie schrecklich, wie furchtbar. Darum, liebe Seele, noch ist Gnadenzeit, damit du nicht an diesen Ort der Qual kommst. Jesus Christus lebt dich so sehr, dass er sein Leben am Kreuz von Golgatha gab, um dich zu retten.

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Wie steht es zwischen Ihnen und Ihrem Schöpfer? Welche Zukunftsaussichten haben Sie? Was erwarten Sie nach dem Tod? Im 1. Johannesbrief, Kapitel 5, sagt Gott: Wer den Sohn Gottes hat, der hat das Leben. Wer den Sohn Gottes nicht hat, der hat das Leben nicht.

Unser Wochenvers steht in Klagelieder Kapitel 3, Vers 22 bis 23. Die Güte des Herrn ist, dass wir nicht gar aus sind. Seine Barmherzigkeit hat noch kein Ende, sondern sie ist alle Morgen neu und deine Treue ist groß. Klagelieder Kapitel 3, Vers 22 bis 23.

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1: Ja, wir kommen jetzt zum dritten Teil unseres Buches zu den Reden Elihus. Und wir haben schon am Ende der letzten Stunde das sehen können, wie das Ende der Reden Hiobs und auch seiner Freunde, wie sie das Reden Elihus vorbereiten. Sie sind am Ende. Und jetzt sind sie bereit, auf jemanden zu hören, der sie weiterführen kann. Und zwar redet Elihu so, dass nachher Hiob vor Gott gestellt ist. Er redet zu Hiob, aber die anderen hören auch zu. Er sagt das auch zwischendurch, sie sollen auch hören. Er redet so, dass nachher Hiob vor Gott gestellt ist und das Reden Gottes hört. Und das führt zu seiner Wiederherstellung. Und so erweist sich Elihu als ein Mittler. Er legt seine Hand auf Hiob und er kann gewissermaßen Hiob nachher oder seine Hand auch auf Gott legen und nachher Hiob dahin führen und ihn dann dort lassen, wo Hiob vor Gott steht. Und dann kann Gott zu ihm reden. Und so erfüllt Elihu diese Bitte oder diesen Wunsch, den Hiob gehabt hatte, Hiob 9, Vers 33. Hiob 9, Vers 33. Hier sagt Hiob, es gibt für uns keinen Schiedsmann. Es gibt für uns keinen Mittler, dass er seine Hand auf uns beide legte. Und jetzt kommt ein solcher Mittler. Er ist ein bloß menschlicher Mittler, aber als solcher erinnert er uns an den Menschen Christus Jesus, der Mensch und Gott ist. Und der deshalb seine Hand auf uns legen kann und auf Gott legen kann und uns zu Gott führen kann. Elihu erinnert in manchem an unseren Herrn. Und bei uns war es ja auch so, wir waren erst dann bereit zu hören auf das Reden Gottes in seinem Sohn, als wir am Ende waren, als wir nicht mehr weiter wussten, waren wir so weit, dass wir sein Reden annehmen konnten und wollten. Elihu sagt von sich selbst, dass er nicht zu schmeicheln verstehe. Hiob 32, Vers 22, ich weiß nicht zu schmeicheln, gar bald würde mein Schöpfer mich wegnehmen. Und er schmeichelt dem Hiob wahrlich nicht. Und darin erweist er sich auch, jetzt ganz menschlich gesprochen, als ein wirklich tüchtiger Seelsorger. Ein wirklich tüchtiger Seelsorger, er muss wissen, wann er jemanden ermuntern muss, jemandem freundlich und gut zureden muss, aber er muss auch wissen, wann er mit jemandem streng sein muss. Und manchmal muss man streng sein. Wenn jemand gesündigt hat, dann darf man ihn in der Sünde nicht noch befestigen. Und so ist Hiob, ist der Elihu Hiob gegenüber sehr deutlich. Er schmeichelt ihm nicht. Nun, wir hätten ja irgendwie gut verstehen können, hätte Elihu, der die ganze Zeit dabei stand und zuhörte, gedacht, ja, dieser arme Hiob, also es geht ihm ja schon so schlecht und jetzt kommen diese Freunde auch noch und plagen ihn auch noch. Also er muss mindestens jemanden haben, der einfach einmal mit ihm nett ist. Das hätte dem Hiob nicht geholfen. Und so schmeichelt Elihu ihm nicht. Nun, vieles, was Elihu sagt, das hat den Hiob oder seine Freunde schon mit gleichen Worten gesagt. Er sagt Dinge über Gottes Allmacht, über Gottes Heiligkeit, über Gottes Regierung, die ungefähr dementsprechend, was schon Hiob gesagt haben, die Freunde schon gesagt haben. Aber es zeigt sich dabei ein sehr wichtiger Unterschied. Die Freunde Hiobs, die hatten ja Hiob immer unterstellt, er habe gesündigt. Die haben also ihm etwas unterstellt, von dem sie nichts wissen konnten. Sie wussten ja nichts. Einfach unterstellt. Sie haben Gefolgert unterstellt, Dinge, die sie nicht wussten. Das tut Elihu nicht. Er unterstellt Hiob nie etwas. Ja, wieso tadelt er ihn denn? Ja, er tadelt ihn nicht wegen irgendwelcher verborgenen Sünden, sondern er tadelt ihn wegen Dinge, die Elihu selber mitbekommen hat. Jetzt hat Hiob wirklich gesündigt. Mal ums andere hat Hiob Dinge gesagt, die man nicht sagen darf. Und das ist es, was Elihu dem Hiob deutlich macht. Er zitiert ihn sogar und sagt, Hiob, du hast das und das gesagt, so darf man nicht reden. Und dann wieder, Hiob, du hast das gesagt, das ist nicht wahr. Also er tadelt ihn seiner ungehörigen Worte wegen. Das ist ein ganz einfaches Prinzip. Wir dürfen einander nie Dinge tadeln oder jemanden angreifen wegen Dingen, die wir nur vermuten. Das ist verboten. Das ist ganz einfach verboten. Wir dürfen nur Dinge bei jemandem verurteilen, die wir gesehen oder gehört haben. Wenn jemand ungehörig redet, dann dürfen wir oder müssen ihm sogar sagen, so darf man nicht reden. Oder wenn jemand etwas Ungehöriges tut in unserer Gegenwart, in unserer Anwesenheit, dann darf man es sagen, sonst nicht. Wir dürfen nicht vermuten und unterstellen und nachher jemanden verurteilen. Das ist einfach verboten. Aber gegen dieses Verbot verstoßen wir sehr häufig. Und darum gibt es sehr viel unnötiges Eifern und unnötiges Streiten, weil wir uns nicht an diese einfache Regel halten. Schauen wir einmal das an, wie Elihu die ungehörigen Reden des Hiob tadelt, Kapitel 33, Vers 8. Fürwahr, du hast vor meinen Ohren gesprochen, ich hörte die Stimme der Worte. Dann, Kapitel 34, 5, denn Hiob hat gesagt, ich bin gerecht und Gott hat mir mein Recht entzogen. Dann, Kapitel 34, Vers 36, oder 35, Hiob redet nicht mit der Kenntnis, seine Worte sind ohne Einsicht. Dann, Kapitel 35, Vers 2. Hältst du das für recht? Du hast gesagt, meine Gerechtigkeit ist mir vor Gott vorenthalten. So würde ich das übrigens übersetzen. Dann, eine weitere Stelle, ich lese nicht alle Stellen, Kapitel 36, Vers 17. Du bist mit dem Urteil der Gottlosen erfüllt. Er hat teilweise Dinge gesagt, die ein Heiliger nicht sagen sollte. So reden eigentlich Gottlose. Hiob, solche Worte darf man nicht äußern. Also das ist einmal der erste Unterschied, in dem sich Elihu von den Freunden unterscheidet, dass er Hiob nichts unterstellt. Zweiter Unterschied, er deutet das Leiden Hiobs ganz anders. Er sagt nicht, Gott straft dich wegen Sünden, sondern er sagt, das ist eigentlich seine Hauptaussage, Gott will die ganze Zeit zu dir reden, Gott ist daran, dich zu lehren. Und so ist Leiden eines der Mittel, das Gott verwendet, um zu uns zu reden und um uns zu lehren. Und in beiden Punkten bestätigt Gott den Elihu. Denn was Gott dann an Hiob tadelt, das sind genau diese ungehörigen Worte. Kapitel 38 kommt das, Vers 2. Der Herr spricht zu Hiob und sagt, wer ist es, der den Rat verdunkelt mit Worten ohne Erkenntnis? Die Worte Hiobs, die tadelt Gott. Und Gott tut genau das, was Elihu gesagt hat. Er lehrt den Hiob. Und nachdem Gott zum Hiob geredet hat, ist Hiob wiederhergestellt. Also wir sehen, dass Elihu tatsächlich genau zwischen den Freunden, ihren Reden und dem Reden Gottes steht. Und wenn jemand von uns das kann, einem angefochtenen Bruder, einer angefochtenen Schwester so dienen, dass sie nachher wieder die Stimme Gottes hören kann, ja, dann hat man dieser Person wirklich gedient. Das ist aber eine schwere Kunst. Und darauf können wir jetzt nicht eingehen. Ich bin auch nicht so befugt, darüber zu reden, über diese hohe Kunst. Aber etwas können wir von Elihu alle lernen. Er steht da und hört sehr lange nur zu. Zugehört und sich gut gemerkt, was die Einzelnen sagen, und erst dann hat er geredet. Gut zuhören, und dann sind auch andere Voraussetzungen, die er hat, die er erfüllt, aber wir können jetzt nicht darauf eingehen. Die Zeit reicht nicht. Aber lasst uns einmal sehen, wie an zwei, drei Beispielen, wie die ganze Stoßrichtung der Reden Elihus ist die, Gott ist daran, zu dir zu reden. Gott redet. Hörst du denn nicht Hiob? Hörst du nicht, Gott redet ja die ganze Zeit. Aber Hiob ist so voll von seinen Gedanken und nachher so voll von Argumenten, dass er nicht mehr hört. Und so, in der allerersten Rede schon, greift Elihu dieses Thema auf und sagt, Gott versucht immer zum Menschen zu reden. Gott versucht immer zum Menschen zu reden, und zwar immer zu seinem Heil. Sei es, dass er zum Sünder redet, zu seinem Heil, oder sei es, dass er zum Heiligen redet, es ist immer zum Heil. Immer zum Guten. Immer zur Erziehung. Nicht Strafe, Erziehung. Leiden ist Reden Gottes, nicht einfach Strafe. Das heißt nicht, dass Gott nicht strafe. Gott straft das sicher. Aber hier war das Leiden nicht Strafe, sondern Reden Gottes. Also, Kapitel 33, Vers 14. Nein, wir lesen von Vers 12 an. 12 bis 14. Siehe, darin hast du nicht recht, antworte ich dir. Denn Gott ist erhabener als ein Mensch, warum hast du wider ihn gehadert? Denn über all sein Tun gibt er keine Rechenschaft. Ich weiß nicht, von wem ich das hörte. Das war im Zusammenhang, ich glaube, mit dieser letzten, irgendwie die ganze Welt erschütternden Katastrophe, dieser Flutwelle. Und da sagte irgendjemand sehr richtig, ein Gott, der sich zur Rede stellen lässt, ist kein Gott, sondern ein Götze. Willst du einem Götzen dienen? Das ist so. Ließe Gott sich von uns Menschen zur Rede stellen, er wäre ein Götze. In unserer Hand, dann würden wir einen Götzen anbeten. Gott ist Gott. Und das sagt hier Elihu, er ist erhabener als du, über all sein Tun gibt er keine Rechenschaft. Er schuldet uns keine Rechenschaft. Wir sind Sünder, wir sind böse geworden, wir sind in die Finsternis gelaufen. Und nachher meinen wir, Gott müsse sich uns noch erklären. Das ist so eine solche Tücke im Herzen. Große Bosheit. Und Gott wird sich nicht darauf einlassen, denn er ist Gott. Aber dann fährt er fort und sagt, doch, in einer Weise redet Gott. Und damit will er dem Hiob zeigen, Hiob, es geht gar nicht darum, dass Gott dir das erklärt, warum er da jetzt das hat geschehen lassen, sondern Gott redet ja zu dir. Doch, in einer oder in zwei Weisen redet Gott. Alles, was dich befallen hat, ist Gottes Reden gewesen. Und nachher nennt er zwei verschiedene Arten des Redens Gottes in dieser ersten Rede. Das erste Reden Gottes ist, Gott redet zum Menschen durch alle Wohltaten. Alles Gute, das er den Menschen tut, ist immer ein Reden Gottes. Zweite Art des Redens, er redet zum Menschen durch Leiden. Das sind zwei erste, einfache Arten Gottes, zum Menschen zu reden. Seine Wohltaten, Leiden. Und so redet Gott zu allen Menschen, aber es hören es nicht alle. Also das erste Reden Gottes durch seine Wohltaten. Vers 15, im Traum, im Nachtgesicht, wenn tiefer Schlaf die Menschen befällt, im Schlummer auf dem Lager, dann öffnet er das Ohr der Menschen. Und warum redet er zum Menschen? Um den Menschen von seinem Tun abzuwenden und auf das der Übermut vor dem, er den Übermut vor dem Mann verberge, dass er seine Seele zurückhalte von der Grube und sein Leben vom Rennen ins Geschoss. Gott redet immer zum Wohl des Menschen, immer. Und sein erstes Reden ist eben durch seine Wohltaten. Elihu greift hier nur eine Sache heraus. Eine große Wohltat ist, dass er einen Ort haben und auch Zeit haben, ungefähr ein Drittel des Lebens, da haben wir einen Ort, der ist dunkel, der ist ruhig, der ist weich und der ist genau so, dass wir uns hinlegen können und dann glücklich einschlafen. Uns ist nirgends so wohl wie im Bett. Es ist einfach so schön im Bett sein. Und es ist jedes Mal ein Ausdruck ja, der Fürsorge und der Güte Gottes. Ja, überhaupt, dass wir einen Drittel des Lebens schlafen dürfen. Stellt euch vor, wir müssten das ganze Leben immer wach sein. Nein, das Leben ist der Sünde wegen eine Mühsal geworden und so brauchen wir das. Und ungefähr ein Drittel des Lebens nimmt Gott uns gnädigerweise, wir legen uns in eine Schublade, macht zu und ist weg. Na wirklich? Und so redet Gott zum Menschen durch die Güte, durch seine Wohltaten. Nicht nur die, auch andere. Die zweite Art des Redens Gottes. Ach, wird er gezüchtigt mit Schmerzen aus seinem Lager, mit beständigem Kampf in seinen Gebeinen. Durch Schmerzen, durch Leid redet Gott auch. Und so will Gott zum Hiob reden, er will zu dir reden. Er ist nicht dein Feind, er ist dein Freund. Nun, wir können nicht auf die einzelnen Reden jetzt eingehen, aber ich will aus dem Kapitel 36 noch eine Stelle lesen. Kapitel 36, Verse 1 bis 4. Elihu fuhr fort und sprach, harre mir ein wenig, und ich will dir berichten, denn noch sind Worte da für Gott. Ich will mein Wissen von weit her holen und meinem Schöpfer Gerechtigkeit geben, denn wahrlich, meine Worte sind keine Lüge. Ein an Wissen vollkommener ist bei dir. Nun, dieser Vers, diese Aussage, weil man die leicht falsch verstehen kann, ist vielleicht der Hauptanlass gewesen, warum manche denken, Elihu sei auch nicht besser als die Freunde Hiobs. Er sei ein junger, von sich eingenommener Mann. Ein an Wissen vollkommener steht von dir. Das ist ja schon allerhand etwas zu sagen. Nun müssen wir uns fragen, ja, wen meint denn Elihu, wenn er sagt, ein an Wissen vollkommener ist bei dir? Er meint nicht sich selbst, er meint Gott. Woher nehme ich das? Kapitel 37, dort kommt der genau gleiche Ausdruck noch einmal vor. Und dort ist es eindeutig, der an Wissen vollkommene, Elihu meint damit immer Gott. Kapitel 37, ja, der Vers 16, danke, ja. Hiob 37, Vers 16, Elihu fragt, denn Hiob, verstehst du dich auf das Schweben der Wolke, auf die Wundertaten des an Wissen Vollkommenen? Also in der unrevidierten Elberfelder ist das beide Male genauso übersetzt. Und im Hebräischen steht immer der Temim de Ot. Der gleiche Begriff im Hebräischen auch, der an Wissen vollkommen ist. Gott. Und so erweist sich Elihu hier gerade als ein tüchtiger Diener. Und ein tüchtiger Diener des Herrn ist jemand, der es versteht, den Betreffenden bewusst zu machen, wisst ihr, wir stehen jetzt alle vor Gott. Du musst nicht mich fürchten, wer bin ich? Ich bin nur der Elihu. Nie ein anderer gewesen. Aber ein an Wissen vollkommener ist da. Wir stehen vor Gott. Und so ist das gerade ein Ausweis seiner Bescheidenheit und seiner Demut und nicht seiner Einbildung. Weil er nicht von sich redet, sondern von Gott. Und dann steht in diesem Vers, in diesem Kapitel, steht ein Vers, das ist, ja, man ist ja manchmal schwer zu sagen, aber eine Zeit lang mindestens war das mein Lieblingsvers im Buch Hiob. Hiob 36, Vers 22. Siehe, Gott handelt erhaben in seiner Macht, wer ist ein Lehrer wie er? Und da sagt er es noch einmal, Gott ist dein Lehrer. Hier, Gott lehrt dich die ganze Zeit, auch dieses Leiden. Gott redet zu dir, er lehrt dich, er unterweist dich, er erzieht dich. Er verwendet seine ganze Macht, um dich zu lehren. Wer ist ein Lehrer wie er? Und das ist etwas ganz unbeschreiblich Herrliches. Erstens, dass Gott sich überhaupt der Menschen annimmt, um sie zu lehren. Er könnte uns ja in der selbstgewählten Sünde und im Dunkeln belassen und uns gehen lassen. Wir Menschen sind ja sowieso vor Gott Besserwisser. Und Gott könnte sagen, ja, wenn du alles besser weißt, dann bitte geh. Aber er geht uns nach und er lehrt uns. Und er lehrt uns Dinge, die wir wissen müssen, sonst sind wir verloren. Er lehrt uns, wer er ist, er lehrt uns, wer wir sind, er lehrt uns, was Tod ist, er lehrt uns, was Leben ist, er lehrt uns den Weg des Lebens, er ist ein Lehrer. Und ein guter Lehrer ist ja jemand, der erstens den Stoff beherrscht. Und wir wissen das alle, wir waren ja alle einmal Schulkinder. Und wir alle haben in Erinnerung Lehrer, die waren gut, aber wir haben auch in Erinnerung Lehrer, boah. Und wir wissen genau, was ein guter Lehrer ist. Ein guter Lehrer beherrscht den Stoff. Zweitens, ein guter Lehrer ist auch gerecht. Also gerade die Jungs, das hat zornig gemacht. Wenn der Lehrer die und die Mädchen ein Schüler hält das fast nicht aus. Ein guter Lehrer ist gerecht. Aber viele Lehrer haben eine Schwäche für die Mädchen. Die sind halt immer fleißig und immer brav. Und ja, und das macht... Also ein guter Lehrer ist gerecht. Drittens, ein guter Lehrer beherrscht nicht nur den Stoff, er kann den Stoff auch vermitteln. Und irgendwann einmal kam auch die Zeit, da hat man Lehrer, man merkte, die beherrschen den Stoff, können die Mathematik, aber niemand versteht es. Furchtbar frustrierend. Oh, alles schön. Man versteht nichts. Ist ein schlechter Lehrer. Der mag ein Gelehrter sein, ist aber kein Lehrer. Ein Lehrer kann auch den Stoff vermitteln, sodass er einladet. Oh, ja, klar, wie die Sonne. Das ist ein guter Lehrer. Und dann das vierte, was einen guten Lehrer ausmacht, ist, er bringt nachher auch die Schüler dazu, dass sie es nicht nur verstehen, sondern auch beherzigen, anwenden können und es auch tun. Und all das tut Gott. Und dabei bringt er uns Dinge bei, die wir eigentlich gar nicht wissen wollen. Er muss uns Dinge über uns beibringen, die wollen wir nicht wissen. Wir wollen nicht wissen und hören, wer wir wirklich sind. Dass wir die Schuldigen sind, nicht die anderen die Schuldigen sind. Dass die ganze Bosheit in dir steckt. Und dass du auf niemand anders das abschieben kannst. Und dass du eigentlich es verdient hast, dass ich dich für immer verstoße. Gott zeigt uns, wer wir wirklich sind. Und das sind Dinge, die wir gar nicht hören und annehmen wollen. Aber er kann uns so lehren, nicht nur, dass wir es hinnehmen müssen, sondern dass wir das auch akzeptieren und sagen, ja, es ist wahr. Es ist wahr. Und das ist eine Sache, über die kann ich nie aufhören zu staunen und Gott darüber anzubeten, wie er das konnte. Wie er das fertig brachte, als ich 21 Jahre alt war, dass er es fertig brachte, mir zu zeigen, dass ich verloren bin, dass ich ein Sünder bin, dass ich schuldig bin, dass an mir nichts Gutes ist. Und dass ich bereit war, das anzunehmen und nur noch eines wollte. Oh Gott, vergib und gib mir Rettung, Heil, gib mir das Leben. Alles Dinge, die hatte ich nie gewollt. Ich kannte auch Christen, während dem Gymnasium Christen, haben mir Dinge erzählt, ich wollte nie was wissen. Ich habe das verachtet. Und wie Gott das fertiggebracht hat, mich so zu lehren, dass ich eines Tages das wollte, was ich vorher nie gewollt hatte. Ja, wer ist ein Lehrer wie er? Und er lehrt uns das ganze Leben, auch als Kinder Gottes, er lehrt uns, er lehrt uns, er lehrt uns, er hört nicht auf, uns zu lehren. Und genau das will Hiob sagen. Er will Elihu dem Hiob sagen. Genau das. Und diesem Ziel dient auch Leiden. Und nachdem Elihu gesprochen hat, ist Hiob so weit, dass er das Reden Gottes vernehmen kann. Noch eine Einzelheit, etwas Besonderes an den Reden Elihus. In Kapitel 36, nachdem Elihu geredet hat von Gottes Wegen, Gottes Regierung, Gerechtigkeit und verschiedene solche Dinge, mit einem Mal ändert Elihu das Thema. Lesen wir Verse 25 und folgende. Alle Menschen schauen es an, Sterbliche, erblickt er aus der Ferne. Siehe, Gott ist zu erhaben für unsere Erkenntnis. Die Zahl seiner Jahre ist unerforschlich, denn er zieht Wassertropfen heraus, vom Dunst, den er bildet, träufelt der Regen. Denn die Wolken riesen und tropfen lassen auf viele Menschen. Versteht man gar die Ausbreitung des Gewölfs? Jetzt hat man den Eindruck, also, Elihu, jetzt weiß er nicht mehr weiter und jetzt redet er halt vom Wetter. Ja, wirklich. Er redet vom Wetter. Und zwar bis zum Schluss des Kapitels. Aber das zeigt uns, dass er wirklich in Übereinstimmung ist mit Gottes Absichten. Denn genau da, wo Elihu aufhört, setzt Gott ein. Denn es heißt nachher, der Herr antwortete Hiob aus dem Sturm oder aus dem Wetter. Genau da fährt Gott vor. Nun, warum redet Elihu vom Wetter? Das Wetter ist ja etwas, das uns erstens gänzlich unserem Verfügen entwunden ist. Wir haben keine Macht über das Wetter. Und so demonstriert besonders das Wetter, demonstriert unser ganzes Ausgesetztsein. Und so geschehen eben Dinge in unserem Leben, wie das Wetter, ein verregneter Sommer, wir haben keine Macht darüber. Man wünscht es zwar nicht, wir haben keine Macht darüber. Wir müssen es hinnehmen. Und zweitens ist das Wetter etwas, das die Menschen sehr bewegt. Jeden Tag reden wir vom Wetter. Ist seltsam. Aber beobachten wir mal. Man steht auf am Morgen, ein bisschen Nebel heute. Und dann am Nachmittag, heute ein bisschen milder als gestern. Man sagt sich immer solche Dinge, solche banalen Sätze, aber irgendwie muss das uns wichtig sein. Na, ich verachte es nicht, ich tue es auch. Aber es berührt uns eben so direkt. Und darum ist es der geeignete Gegenstand, um dem Hiob zu zeigen, wie hilflos und wie ausgesetzt wir vor Gott sind in allem. Das ist ja nur ein Beispiel. Und das lehrt uns eben, die richtige Haltung vor Gott einnehmen. Wir sind auf ihn angewiesen. Und wenn er sich von uns abwendet, ja, dann sind wir verloren. Und darum ist es nichts als recht, dass wir uns vor ihm demütigen und ihn reden und handeln lassen, auch wenn wir es nicht verstehen. Und so setzt also Gott genau da ein in Kapitel 38 und damit kommen wir zu den Reden Gottes. Kapitel 38 bis Kapitel 41. Es ist erst das Reden Gottes, das Hiob wirklich dahin bringt, wo er als Geschöpf hingehört. Er liegt auf dem Angesicht vor Gott.
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Wem vertrauen wir? Worauf verlassen wir uns? Wessen Meinung schätzen wir? Mit welcher Einstellung oder Perspektive betrachten wir unser Leben, unser Alltag? Das Buch der Sprüche hilft uns, unser eigenes Herz, unsere Absichten, Einstellungen und Wege zu hinterfragen und korrigieren zu lassen. Wir lesen in Sprüche Kapitel 3: Verlass dich auf den Herrn von ganzem Herzen und verlass dich nicht auf deinen Verstand, sondern gedenke an ihn in allen deinen Wegen, so wird er dich recht führen. Dünke dich nicht weise zu sein, sondern fürchte den Herrn und weiche vom Bösen.

0: Gott, ich weiß, dass deine Liebe zu meiner Familie so viel größer und stärker ist, als meine Liebe jemals sein könnte. Bitte offenbare dich uns allen. Das ganze Haus. In seinem gestreiften Gefängnisanzug durchquerte James die dampfende Gefängnisturnhalle und kletterte in den aufblasbaren Pool, wo er vom Gefängniskaplan getauft wurde. James' Freude vervielfachte sich jedoch, als er hörte, dass seine Tochter Brittany, ebenfalls eine Insassin, am gleichen Tag getauft worden war, in eben diesem Wasser. Als sie erfuhren, was geschehen war, wurden sogar die Mitarbeiter emotional. Da blieb kein Auge trocken, sagte der Kaplan. Brittany und ihr Vater, die immer wieder seit Jahren im Gefängnis saßen, wollten beide Gottes Vergebung. Und gemeinsam schenkte Gott ihnen neues Leben. Die Bibel beschreibt eine weitere Begegnung im Gefängnis, dieses Mal mit einem Kerkermeister, bei dem die Liebe Jesu eine ganze Familie verwandelt. Nachdem ein heftiges Erdbeben das Gefängnis erschüttert hat und die Tore aufsprangen, fliehen Paulus und Silas nicht, sondern bleiben in ihrer Zelle. Apostelgeschichte 16, Verse 26 bis 28. Der Kerkermeister, der von Dankbarkeit überwältigt ist, dass sie nicht geflohen sind, nimmt sie mit in sein Haus und stellt ihnen schließlich die lebensverändernde Frage: Was muss ich tun, um gerettet zu werden? Vers 30. Glaube an Jesus, den Herrn, dann wirst du gerettet zusammen mit allen in deinem Haus, sagen sie zu ihm. Vers 31. Die Antwort offenbart Gottes Wunsch, nicht nur Einzelpersonen, sondern auch ganze Familien mit seiner Barmherzigkeit zu beschenken. Als sie Gottes Liebe kennenlernen, kommen sie alle zum Glauben an Gott, der Kerkermeister und sein ganzes Haus. Nach Vers 34. Auch wenn wir uns oft nach der Rettung derer sehnen, die wir lieben, können wir darauf vertrauen, dass Gott sie noch mehr liebt als wir. Er möchte uns alle erneuern, unser ganzes Haus. Sie hören den Bibeltext aus Apostelgeschichte 16, Verse 22 bis 34.
1: Wenn ich in den Sprachen der Welt oder mit Engelszungen reden könnte, aber keine Liebe hätte, wäre mein Reden nur sinnloser Lärm wie ein dröhnender Gong oder eine klingende Schelle. Wenn ich die Gabe der Prophetie hätte und wüsste alle Geheimnisse und hätte jede Erkenntnis, und wenn ich einen Glauben hätte, der Berge versetzen könnte, aber keine Liebe hätte, so wäre ich nichts. Wenn ich alles, was ich besitze, den Armen geben und sogar meinen Körper opfern würde, damit ich geehrt würde, aber keine Liebe hätte, wäre alles wertlos. Die Liebe ist geduldig und freundlich. Sie ist nicht neidisch oder überheblich, stolz oder anstößig. Die Liebe ist nicht selbstsüchtig. Sie lässt sich nicht reizen und wenn man ihr Böses tut, trägt sie es nicht nach. Sie freut sich niemals über Ungerechtigkeit, sondern sie freut sich immer an der Wahrheit. Die Liebe erträgt alles, verliert nie den Glauben, bewahrt stets die Hoffnung und bleibt bestehen, was auch geschieht.
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In Hebräer Kapitel 13 gibt es einen Vers, der mir sehr zu Herzen spricht. Der Wandel sei ohne Geiz und lasst euch genügen an dem, was da ist. Denn er hat gesagt, ich will dich nicht verlassen noch versäumen. Die Gnade und Treue Gottes ist uns eine feste Zuversicht. Es soll uns dazu führen, dass wir dem Herrn vertrauen und zufrieden sind mit allem, was er uns gibt. 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

Unser Wochenvers steht in Klagelieder Kapitel 3, Vers 22 bis 23. Die Güte des Herrn ist, dass wir nicht gar aus sind. Seine Barmherzigkeit hat noch kein Ende, sondern sie ist alle Morgen neu und deine Treue ist groß. Klagelieder Kapitel 3, Vers 22 bis 23.

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0: Herzlich willkommen zum Radioprogramm des Missionswerkes Werner Heukelbach. Schön, dass Sie wieder eine Botschaft über den Glauben an Jesus Christus hören möchten. Übrigens, Sie können alle Radiosendungen der letzten 12 Monate auf unserer Internetseite missionswerk-heukelbach.de herunterladen und anhören. Und nun spricht zu Ihnen Klaus Hornischer.
1: Liebe Hörer, Furcht ist uns nichts Unbekanntes. Sie beherrscht die Menschheit heute mehr denn je. Furcht vor der gewissen Zukunft, vor schrecklichen Naturkatastrophen, vor unheilbaren Krankheiten, vor dem Verlust des Arbeitsplatzes, vor dem Tod. Heute wollen wir gemeinsam ein Gotteswort betrachten, in dem Gott in besonderer Weise uns anspricht zum Thema Furcht. So lesen wir in Jesaja 43, Verse 1 bis 7. Ich lese einige Verse auszugsweise. Und nun spricht der Herr, der dich geschaffen hat, Jakob, und dich gemacht hat, Israel. Fürchte dich nicht, denn ich habe dich erlöst. Ich habe dich bei deinem Namen gerufen, du bist mein. Denn ich bin der Herr, dein Gott, der Heilige Israels, dein Heiland. Fürchte dich nicht, denn ich bin bei dir. Das Volk Israel saß zu jener Zeit, als ihnen dieses Gotteswort gesagt wurde, noch in der Gefangenschaft an den Wassern zu Babel. Es war Gott immer und immer wieder ungehorsam gewesen und von seinen Wegen gewichen. Deshalb hatte Gott sein Strafgericht hereinbrechen lassen und das Volk in die Hand seiner Feinde gegeben. Das Ende seiner Gefangenschaft war nicht abzusehen, an seine Heimkehr nach menschlichem Ermessen nicht zu denken. Dunkel und drohend lag die Zukunft vor ihm. Vielleicht ist es die gleiche Situation wie bei dir, liebe Hörer. Du bist zwar nicht in Gefangenschaft, aber deine schuldbeladene Vergangenheit, lastende Gegenwart und ungewisse Zukunft macht dir große Not und Furcht. Verzweifelt hältst du Ausschau nach Erlösung. Aber ein Wunder, dass trotz dieser schuldbeladenen Vergangenheit der allmächtige Schöpfer Gott sein tröstendes Wort mitten in die furchterfüllte Gegenwart hineinspricht. Fürchte dich nicht. Gleich zweimal hintereinander spricht der Herr dieses Trostwort. Damals zu dem gefangenen Volk Israel, heute zu jedem von uns. Damals war es das Volk Israel, heute ist es die Gemeinde Jesu Christi. Jeder Einzelne ist gemeint. So spricht der Herr, denn ich habe dich erlöst. Das hieß damals, ich habe dich losgekauft aus der Gefangenschaft in Babylon. Noch schmachtet zwar das Volk im Exil. Er nennt auch den Grund, weshalb er an Israel so handelt. Nicht, weil es Israel so verdient hätte, sondern einzig und allein, weil es Gottes Volk ist, das er von Anbeginn an erwählt hat aus unbegreiflicher Liebe. Weil du so teuer bist in meinen Augen und hochgeehrt und ich dich lieb habe, heißt es wörtlich. Wenn dies alles nur vergangene Geschichte wäre, hätte es für uns wenig zu bedeuten, aber es ist mehr. Es ist für uns als Gottesvolk des neuen Bundes gegenwärtige Wirklichkeit. So handelt Gott heute und immer da an seinem Volk, dessen Herr und Heiland er ist. Er hat auch uns erlöst, losgekauft aus einer sehr belastenden Gefangenschaft, nämlich aus der Gefangenschaft von Sünde, Tod und Teufel. Und dafür hat er einen viel kostbareren Kaufpreis bezahlt, nämlich seinen einzigen Sohn Jesus Christus. Den hat er ans Fluchholz gegeben und damit einen geradezu unvorstellbaren Tausch vollzogen. wo wir um unseres Ungehorsams willen hätten hängen und büßen sollten, da hängt und büßt er an unserer Statt. Und wiederum nicht, weil wir irgendwie würdig wären, sondern einzig und allein aus abgrundtiefer Liebe zu uns. Was Gott damals an Israel getan hat, ist gleichsam nur ein kleines Vorspiel dessen, was Gott an uns getan hat. Jesus Christus hat Gott aus Liebe zu uns verlorenen Sündern sterben lassen, damit wir leben sollen. Dort auf Golgatha ist Gottes Erlösungswerk geschehen. Dort ist der Loskauf getätigt und der Kaufpreis entrichtet. Nicht mit Silber oder Gold, sondern mit dem heiligen, teuren Blut, mit dem unschuldigen Leiden und Sterben seines Sohnes hat Gott bezahlt. Hast du, lieber Hörer, dieses wunderbare Erlösungswerk Gottes schon angenommen? Mehr konnte er nicht tun, um dich aus der Furcht und deiner belastenden Vergangenheit zu befreien. Im Reden Gottes an das Volk Israel heißt es weiter: Ich habe dich bei deinem Namen gerufen, du bist mein. Wir sind sein Eigentum. Beides gehört zusammen. Die Gemeinde Jesu ist Gottes Eigentum. Es ist die Schar der Herausgerufenen. Deswegen redet er von uns als seinen Kindern. Wenn wir Vergebung unserer Sünden erlangt haben, sind wir Glieder am Leibe Jesu. Glieder am Leibe des erhöhten Herrn. Da brauchen wir uns nicht mehr zu fürchten, wenn Gott so Großes an uns getan und so hohe Ziele mit uns hat. Da wird er uns auch in den Nöten der Gegenwart und Zukunft nicht verlassen noch versäumen. Er verheißt uns ausdrücklich zweimal hintereinander: Ich will bei dir sein. Lieber Hörer, wo ich beim Namen gerufen werde, da geht es mich an, da wird es persönlich. Solch einen Gott haben wir. Für ihn sind wir weder Masse noch Nummer. 24 Mal heißt es in unserem Text: Du, dir, dich, dein. Gott hat uns im Blick. Er nimmt uns ernst. Zunächst verheißt uns Gott seine hilfreiche Gegenwart in Trübsal und Gericht. Es heißt im obigen Text weiter: Denn wenn du durch Wasser gehst, will ich bei dir sein, dass dich die Ströme sollen nicht ersäufen. Und wenn du ins Feuer gehst, sollst du nicht brennen, und die Flamme soll dich nicht versengen. Gott kann ganz buchstäblich seine Verheißungen wahrmachen, aber er muss es nicht. Dies wollen wir einfach zugeben, sonst müssen wir vielleicht eines Tages schwere Enttäuschungen erleben. Wir haben im Krieg zur Genüge erlebt, dass Wasser und Feuer ohne Unterschied Gottlose und Gottesfürchtige verschlungen haben. Trotzdem gilt: Er ist bei den Seinen in aller Trübsal und allen Gerichten, auch wenn sie darin umkommen, so verdirbt doch ihre Seele nicht. Gott sagt fernan seinen Kindern: Ich habe dich lieb. Das ist der andere Grund, warum er dich erlöst und dich bei deinem Namen gerufen hat. Gott hat mich lieb, wo ich doch weder liebenswert noch liebenswürdig bin. Gott hat mich lieb. Aus Liebe hat er mich erlöst. Aus Liebe hat er mich erwählt. Warum gerade mich? Ich weiß es nicht. Ich weiß nur: Gott ist die Liebe. Er liebt auch mich. Auch dich, lieber Hörer. Falls du hier Beweise suchst, suche sie nicht in deinem Leben, sondern im Leben dessen, der gesagt hat: Ich bin das Leben. Der Beweis, dass Gott alle Welt lieb hat, hängt am Kreuz. Ich bin der Herr, nicht der Chef, nicht der Boss, sondern der Herr, dein Gott, der Heilige Israels, dein Heiland. Wie viele nennen sich Herr, wie viele waren es, wie viele wollen es werden? Er ist der Herr aller Herren. Ihn sollen wir über alle Dinge fürchten, lieben und vertrauen, denn er ist der Heilige, dein Heiland. Bei ihm allein ist Hilfe, weshalb wir ihm alle unsere Wege befehlen können. Du bist mein. Das ist Gottes Wort, das Wort meiner Adoption. Er hat mich angenommen. Ich bin sein Eigentum, nicht wie ein Sklave, der seinem Herrn gehört, nicht wie ein Arbeitnehmer, der seine Arbeitskräfte einem Arbeitgeber verkauft hat, sondern du hast zu deinem Kind und Erben, mein lieber Vater, mich erklärt. Ich gehöre ihm wie ein Kind seinem Vater. Volk des Eigentums wird Israel geheißen. Und das seid ihr, schreibt Petrus der Gemeinde, 1. Petrus 2,9. Du bist mein. Nun darf auch der Glaube sagen, als Antwort auf Gottes Anruf, du bist mein. Ich bin mit dir. Manchmal wünschte ich, ich hätte meinen Vater noch. Ich könnte zu ihm gehen und mit ihm besprechen, womit ich nun allein fertig werden muss. Ich habe ihn nicht mehr, aber ich habe den Vater im Himmel. Und das heißt für mich, mit nichts und niemanden muss ich allein fertig werden. Ich bin mit dir und das alle Tage bis an der Weltende. Für einen Jünger Jesu sollte Einsamkeit ein Fremdwort sein. Fürchte dich nicht, heißt es gleich zweimal in unserem Text. Was ist schon zu fürchten, wo wir die Erlösten unseres Gottes sind, die von ihm Erwählten, von ihm Geschaffenen und geliebt, und er, unser Herr, der mit uns ist, dessen Eigentum wir sind, was dir auch immer begegnet, mitten im Abgrund der Welt, es ist die Hand, die dich segnet, es ist der Arm, der dich hält, Gottes Hand, Gottes Arm, darum hab keine Angst, fürchte dich nicht.

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So wie es viele Götter gibt, gibt es auch viele Jesus-Figuren, das heißt verschiedene Überzeugungen darüber, wer Jesus war bzw. ist. Es ist deswegen wichtig, sich an das Wort Gottes zu halten, denn nur das ist wahr und zuverlässig. Im Matthäusevangelium Kapitel 3 zum Beispiel lesen wir über eine Begebenheit im Leben Jesu, die uns seine göttliche Natur offenbart. Zu der Zeit kam Jesus aus Galiläa an den Jordan zu Johannes, dass er sich von ihm taufen ließe. Aber Johannes wehrte ihm und sprach: Ich bedarf wohl, dass ich von dir getauft werde, und du kommst zu mir? Jesus aber antwortete und sprach zu ihm: Lass es jetzt also sein, also gebührt es uns, alle Gerechtigkeit zu erfüllen. Da ließ er es ihm zu, und da Jesus getauft war, stieg er alsbald herauf aus dem Wasser, und siehe, da tat sich der Himmel auf über ihm, und er sah den Geist Gottes gleich als eine Taube herabfahren und über ihn kommen. Und siehe, eine Stimme vom Himmel herab sprach: Dies ist mein lieber Sohn, an welchem ich wohlgefallen habe.

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1: Psalm 92, ein Psalmlied für den Sabbattag. Das ist ein köstlich Ding, dem Herrn danken und Lob singen, deinem Namen, du Höchster, des Morgens deine Gnade und des Nachts deine Wahrheit verkündigen auf dem Psalter mit 10 Saiten, mit Spielen auf der Harfe. Denn, Herr, du lässest mich fröhlich singen von deinen Werken, und ich rühme die Taten deiner Hände. Herr, wie sind deine Werke so groß? Deine Gedanken sind sehr tief. Ein Törichter glaubt das nicht, und ein Narr begreift es nicht. Die Gottlosen grünen wie das Gras, und die Übeltäter blühen alle, nur um vertilgt zu werden für immer. Aber du, Herr, bist der Höchste und bleibest ewiglich. Denn siehe, deine Feinde, Herr, siehe, deine Feinde werden umkommen, und alle Übeltäter sollen zerstreut werden. Aber mich machst du stark wie den Wildstier und salbst mich mit frischem Öl. Mit Freude sieht mein Auge auf meine Feinde herab und hört mein Ohr von den Boshaften, die sich gegen mich erheben. Der Gerechte wird grünen wie ein Palmbaum, er wird wachsen wie eine Zeder auf dem Libanon. Die gepflanzt sind im Hause des Herrn, werden in den Vorhöfen unseres Gottes grünen. Und wenn sie auch alt werden, werden sie dennoch blühen, fruchtbar und frisch sein, dass sie verkündigen, wie der Herr es recht macht. Er ist mein Fels, und kein Unrecht ist an ihm. Psalm 93. Der Herr ist König und herrlich geschmückt. Der Herr ist geschmückt und umgürtet mit Kraft. Er hat den Erdkreis gegründet, dass er nicht wankt. Von Anbeginn steht dein Thron fest. Du bist ewig. Herr, die Wasserströme erheben sich, die Wasserströme erheben ihr Brausen, die Wasserströme heben empor die Wellen. Die Wasserwogen im Meer sind groß und brausenmächtig. Der Herr aber ist noch größer in der Höhe. Dein Wort ist wahrhaftig und gewiss. Heiligkeit ist die Zierde deines Hauses, Herr, für alle Zeit. Psalm 94. Herr, du Gott der Vergeltung, du Gott der Vergeltung, erscheine. Erhebe dich, du Richter der Welt. Vergilt den Hoffärtigen, was sie verdienen. Herr, wie lange sollen die Gottlosen, wie lange sollen die Gottlosen prahlen? Es reden so trotzig daher, es rühmen sich alle Übeltäter. Herr, sie zerschlagen dein Volk und plagen dein Erbe. Witwen und Fremdlinge bringen sie um und töten die Weisen und sagen, der Herr sieht's nicht und der Gott Jakobs beachtet's nicht. Merkt doch auf, ihr Narren im Volk und ihr Toren, wann wollt ihr klug werden? Der das Ohr gepflanzt hat, sollte der nicht hören? Der das Auge gemacht hat, sollte der nicht sehen? Der die Völker in Zucht hält, sollte der nicht Rechenschaft fordern? Er, der die Menschen Erkenntnis lehrt. Aber der Herr kennt die Gedanken der Menschen. Sie sind nur ein Hauch

Schweigens. Wenn ich sprach, mein Fuß ist gestrauchelt, so hielt mich, Herr, deine Gnade. Ich hatte viel Kummer in meinem Herzen, aber deine Tröstungen erquickten meine Seele. Du hast ja nicht Gemeinschaft mit dem Richterstuhl der Bösen, die das Gesetz missbrauchen und Unheil schaffen. Sie rotten sich zusammen wider den Gerechten und verurteilen unschuldig Blut. Aber der Herr ist mein Schutz. Mein Gott ist der Hort meiner Zuversicht, und er wird ihnen ihr Unrecht vergelten und sie um ihrer Bosheit willen vertilgen. Der Herr, unser Gott, wird sie vertilgen. Psalm 95. Kommt herzu, lasst uns dem Herrn frohlocken und jauchzen dem Hort unseres Heils. Lasst uns mit Danken vor sein Angesicht kommen und mit Psalmen ihm jauchzen. Denn der Herr ist ein großer Gott und ein großer König über alle Götter. Denn in seiner Hand sind die Tiefen der Erde und die Höhen der Berge sind auch sein. Denn sein ist das Meer und er hat's gemacht und seine Hände haben das Trockene bereitet. Kommt, lasst uns anbeten und knien und niederfallen vor dem Herrn, der uns gemacht hat. Denn er ist unser Gott, und wir das Volk seiner Weide und Schafe seiner Hand. Wenn ihr doch heute auf seine Stimme hören wolltet, verstocket euer Herz nicht, wie zu Meriba geschah, wie zu Massa in der Wüste, wo mich eure Väter versuchten und prüften und hatten doch mein Werk gesehen. 40 Jahre war dies Volk mir zuwider, dass ich sprach, es sind Leute, deren Herz immer den Irrweg will und die meine Wege nicht lernen wollen, so dass ich schwor in meinem Zorn, sie sollen nicht zu meiner Ruhe kommen. Psalm 96. Singet dem Herrn ein neues Lied, singet dem Herrn alle Welt, singet dem Herrn und lobet seinen Namen, verkündet von Tag zu Tag sein Heil. Erzählet unter den Heiden von seiner Herrlichkeit, unter allen Völkern von seinen Wundern. Denn der Herr ist groß und hoch zu loben, mehr zu fürchten als alle Götter. Denn alle Götter der Völker sind Götzen, aber der Herr hat den Himmel gemacht. Hoheit und Pracht sind vor ihm, Macht und Herrlichkeit in seinem Heiligtum. Ihr Völker, bringet dar dem Herrn, bringet dar dem Herrn Ehre und Macht, bringet dar dem Herrn die Ehre seines Namens, bringet Geschenke und kommt in seine Vorhöfe, betet an den Herrn in heiligem Schmuck. Es fürchte ihn alle Welt. Sagt unter den Heiden, der Herr ist König. Er hat den Erdkreis gegründet, dass er nicht wankt. Er richtet die Völker recht. Der Himmel freue sich. Und die Erde sei fröhlich, das Meer brause und was darinnen ist, das Feld sei fröhlich und alles, was darauf ist. Es sollen jauchzen alle Bäume im Walde vor dem Herrn, denn er kommt zu richten das Erdreich. Er wird den Erdkreis richten mit Gerechtigkeit und die Völker mit seiner Wahrheit. Psalm 97. Der Herr ist König. Des freue sich das Erdreich und seien fröhlich die Inseln, so viele ihrer sind. Wolken und Dunkel sind um ihn her. Gerechtigkeit und Gericht sind seines Thrones Stütze. Feuer geht vor ihm her und verzehrt rings um seine Feinde. Seine Blitze erleuchten den Erdkreis, das Erdreich sieht es und erschrickt. Berge zerschmelzen wie Wachs vor dem Herrn, vor dem Herrscher der ganzen Erde. Die Himmel verkündigen seine Gerechtigkeit, und seine Herrlichkeit sehen alle Völker. Schämen sollen sich alle, die den Bildern dienen und sich der Götzen rühmen. Betet ihn an, alle Götter. Zion hört es und ist froh, und die Töchter Judas sind fröhlich, weil du, Herr, Recht regierst. Denn du, Herr, bist der Höchste über allen Landen. Du bist hoch erhöht über alle Götter. Die ihr den Herrn liebet, hasset das Arge. Der Herr bewahrt die Seelen seiner Heiligen. Aus der Hand der Gottlosen wird er sie erretten. Dem Gerechten muss das Licht immer wieder aufgehen und Freude den frommen Herzen. Ihr Gerechten, freut euch des Herrn und danket ihm und preiset seinen heiligen Namen. Psalm 98.
ein Psalm.

0: Singet dem Herrn ein neues Lied, denn er tut Wunder. Er schafft Heil mit seiner Rechten und mit seinem heiligen Arm. Der Herr lässt sein Heil kund werden. Vor den Völkern macht er seine Gerechtigkeit offenbar. Er gedenkt an seine Gnade und Treue für das Haus Israel. Aller Weltenden sehen das Heil unseres Gottes. Jauchzet dem Herrn alle Welt. Singet, rühmet und lobet. Lobet den Herrn mit Harfen und mit Saitenspiel. Mit Trompeten und Posaunen jauchzet vor dem Herrn, dem König. Das Meer brause und was darinnen ist, der Erdkreis und die darauf wohnen. Die Ströme sollen frohlocken und alle Berge seien fröhlich vor dem Herrn, denn er kommt, das Erdreich zu richten. Er wird den Erdkreis richten mit Gerechtigkeit und die Völker, wie es recht ist. Psalm 99. Der Herr ist König. Darum zittern die Völker. Er sitzt über den Cherubim. Darum bebt die Welt. Der Herr ist groß in Zion und erhaben über alle Völker. Preisen sollen sie deinen großen und wunderbaren Namen, denn er ist heilig und die Macht des Königs, der das Recht lieb hat. Du hast bestimmt, was richtig ist. Du schaffest Gericht und Gerechtigkeit in Jakob. Erhebet den Herrn, unseren Gott, betet an vor dem Schemel seiner Füße, denn er ist heilig. Mose und Aaron unter seinen Priestern und Samuel unter denen, die seinen Namen anrufen, die riefen den Herrn an, und er erhörte sie. Er redete mit ihnen in der Wolkensäule. Sie hielten seine Gesetze und Gebote, die er ihnen gab. Herr, du bist unser Gott, du erhörtest sie. Du, Gott, vergabst ihnen und straftest ihr Tun. Erhebet den Herrn, unseren Gott, und betet an auf seinem heiligen Berge, denn der Herr, unser Gott, ist heilig. Psalm 100, ein Psalm zum Dankopfer. Jauchzet dem Herrn alle Welt, dienet dem Herrn mit Freuden, kommt vor sein Angesicht mit Frohlocken. Erkennet, dass der Herr Gott ist. Er hat uns gemacht und nicht wir selbst zu seinem Volk und zu Schafen seiner Weide. Gehe zu seinen Toren ein mit Danken, zu seinen Vorhöfen mit Loben. Danket ihm, lobet seinen Namen, denn der Herr ist freundlich und seine Gnade währet ewig und seine Wahrheit für und für.
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Unser Wochenvers steht in Klagelieder Kapitel 3, Vers 22 bis 23. Die Güte des Herrn ist, dass wir nicht gar aus sind. Seine Barmherzigkeit hat noch kein Ende, sondern sie ist alle Morgen neu und deine Treue ist groß. Klagelieder Kapitel 3, Vers 22 bis 23.

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1: Ja, ich grüße Sie sehr herzlich und freue mich, dass so viele gekommen sind, damit wir über ein ganz bestimmtes Thema heute Abend nachdenken. Gestern war der 6. Januar und im Kalender steht, dass dies der Tag der heiligen drei Könige ist. Wir wollen auch darüber nachdenken, ob diese Bezeichnung gut gewählt worden ist. Aber das kommt erst etwas später. Zunächst einmal wollen wir die Frage stellen, wie kam Gott eigentlich in diese Welt? Eine Frage, die uns ja bewegt, schon weil wir jetzt ja Weihnachten gehabt haben und immer wieder auch diese Frage bewegt haben. In Galater 4, Vers 4 lesen wir: Als aber die Zeit erfüllt war, sandte Gott seinen Sohn. Es gab also auf der Zeitachse einen ganz bestimmten Augenblick, kann man sagen, wo Gott es für richtig befunden hat, jetzt zu dieser Zeit seinen Sohn in diese Welt zu senden. Das kam nicht überraschend, sondern Gott hatte lange Zeit vorher angekündigt, dass er seinen Sohn in die Welt schicken wird. Schauen wir uns einmal diese Ankündigungen auf die Geburt Jesu hin genauer an. Die allererste Ankündigung geschah durch Gott selbst. Das war gleich nach dem Sündenfall, da kündigt Gott die Rettung an, und zwar die Rettung durch seinen Sohn. Wir lesen im 1. Buch Mose, Kapitel 3, Vers 15: Und ich will Feindschaft setzen zwischen dir und dem Weibe und zwischen deinem Nachkommen und ihrem Nachkommen. Der soll dir den Kopf zertreten und du wirst ihn in die Ferse stechen. Das ist der allererste Hinweis auf den Sohn Gottes, dass er in diese Welt kommen wird. Dann, wenn wir das Alte Testament lesen, finden wir hunderte von prophetischen Ankündigungen, dass dieser Sohn Gottes kommen wird. Auf mannigfache Weise wird das gesagt. Ich greife einfach ein paar Beispiele heraus aus dem Alten Testament. Im 4. Buch Mose, Kapitel 24, Vers 17, da lesen wir: Es wird ein Stern aus Jakob aufgehen und ein Zepter aus Israel aufkommen. Und in Jesaja 9, Vers 5: Denn uns ist ein Kind geboren, ein Sohn ist uns gegeben, und die Herrschaft ruht auf seiner Schulter. Und er heißt Wunderrat, Gottheld, ewig Vater, Friedefürst. Und nehmen wir noch eine dritte Stelle aus dem Alten Testament hinzu, Micha 5, Vers 1, wo es heißt: Und du, Bethlehem Ephrata, die du klein bist unter den Städten in Juda, aus dir soll mir der kommen, der in Israel Herr sei, dessen Ausgang und Anfang von Ewigkeit her gewesen ist. Nach vielen, vielen Ankündigungen der Geburt Jesu im Alten Testament kommt dann die allerletzte Ankündigung vor seiner Geburt, und die geschieht dann durch einen Engel. Der Engel Gabriel erscheint der Maria und gibt folgende Botschaft, die wir lesen in Lukas 1, 31 bis 33. Siehe, du wirst schwanger werden und einen Sohn gebären, und du sollst ihm den Namen Jesus geben. Der wird groß sein und Sohn des Höchsten genannt werden. Und Gott, der Herr, wird ihm den Thron seines Vaters David geben, und er wird König sein über das Haus Jakob in Ewigkeit. Und sein Reich wird kein Ende haben. Dann geschah die Geburt in Bethlehem. Und jetzt kam es darauf an, diese Botschaft den Menschen bekannt zu machen. Wie macht Gott das? Macht er das per Fax oder wie wir das heute machen, per E-Mail oder durch den römischen Kaiser oder durch die jüdischen Theologen oder durch irgendeinen besonders auserwählten Menschen? Nichts dergleichen. Gott wählt zwei ganz ungewöhnliche Mittel, um diese Botschaft bekannt zu machen. Die allererste Verkündigung der Geburt Jesu, nachdem er geboren war, geschah wieder durch einen Engel. In der Weihnachtsgeschichte lesen wir in Lukas 2, Vers 10 bis 14, wo der Engel wörtlich verkündet: Fürchtet euch nicht, siehe, ich verkündige euch große Freude, die allem Volk widerfahren wird. Denn euch ist heute der Heiland geboren, welcher ist Christus der Herr in der Stadt Davids. Und das habt zum Zeichen, ihr werdet finden, das Kind in Windeln gewickelt und in einer Krippe liegen. Das war die allererste Verkündigung der Geburt Jesu. Jetzt kommen wir zu der zweiten Verkündigung, die stattfand. Wieder auf eine ganz außergewöhnliche Weise. Diese Verkündigung geschah nämlich durch einen Stern. Gott greift also zu ganz merkwürdigen Mitteln, um die Botschaft bekannt zu machen. Und dieses Thema soll uns ja heute Abend in besonderer Weise beschäftigen: wie Gott durch einen Stern verkündigt. Aber ich möchte noch etwas sagen zum Fortgang der Verkündigung. Die weitere Verkündigung des Evangeliums hat Gott dann treuen Menschen anbefohlen. In Matthäus 28 lesen wir, wie Jesus diesen Befehl weitergibt, dass diese Botschaft weitergetragen werden soll bis an die Enden der Erde. Er sagt: Mir ist gegeben alle Gewalt im Himmel und auf Erden. Darum geht hin und mache zu Jüngern alle Völker. Taufet sie auf den Namen des Vaters und des Sohnes und des Heiligen Geistes und lehret sie halten alles, was ich euch befohlen habe. Und siehe, ich bin bei euch alle Tage, bis an der Welt Ende. Das ist der größte und weitreichendste Auftrag, der je in der Weltgeschichte gegeben worden ist. Alle Bauwerke, die gebaut wurden und in Auftrag gegeben wurden, hatten eine endliche Zeit, bis es fertig war. Das gilt für die große chinesische Mauer, genauso wie für die Pyramiden in Ägypten. Irgendwann war das fertig und abgeschlossen. Die Verkündigung des Evangeliums ist der weitreichendste Auftrag. Er ist ausgesprochen für die ganze Welt und bis zum Ende der Welt. Der größte Auftrag überhaupt. Und das geschieht durch Tausende von berufenen Männern Gottes, die diese Botschaft weitergeben, sodass wir heute überall auf dem Erdenrund Gemeinden haben, als Folge der Verkündigung dieser rettenden Botschaft. Ich möchte noch hinweisen auf die allerletzte Verkündigung. Es kommt ein Tag, da wird das Evangelium zum allerletzten Mal verkündigt. Und die allerletzte Verkündigung geschieht wieder durch einen Engel. Und davon lesen wir in Offenbarung 14, Vers 6. Da heißt es: Und ich sah einen Engel fliegen mitten durch den Himmel, der hatte ein ewiges Evangelium zu verkündigen denen, die auf Erden wohnen, allen Nationen und Stämmen und Sprachen und Völkern. Wir sehen also, die Botschaft Jesu ist auf mannigfache Weise verkündigt worden. Jetzt wollen wir uns einer ganz speziellen Verkündigung widmen, nämlich diejenige, die durch einen Stern geschah. Die Leute in unseren Tagen reisen nach Israel und schauen sich dieses Land an, das Land der Bibel. Und so berichtet uns die Bibel von einer Gruppe von Menschen, die sich auch auf den Weg gemacht haben, um nach Israel zu reisen. Diese Leute, die sich dort auf den Weg gemacht haben, von denen ist berichtet im Matthäus-Evangelium, Kapitel 2, 1 bis 12. Es gibt dazu keinen Parallelbericht in der Bibel, sodass das die einzige Botschaft darüber ist, die wir in der ganzen Bibel aufgezeichnet finden. So müssen wir auf diesen Text sehr genau achten. Er ist vollgestopft mit Informationen. Es kommt, ich möchte sagen, auf jede Silbe an in diesem Text. Wir müssen also sehr, sehr genau hinhören, um wirklich dann das rauszuholen, was dieser Text hergibt. Dort steht: Als Jesus geboren war in Bethlehem in Judäa, zur Zeit des Königs Herodes, siehe, da kamen Weise aus dem Morgenland nach Jerusalem und sprachen: Wo ist der neugeborene König der Juden? Wir haben seinen Stern gesehen im Morgenland und sind gekommen, ihn anzubeten. Als das der König Herodes hörte, erschrak er und mit ihm ganz Jerusalem. Und er ließ zusammenkommen alle hohen Priester und Schriftgelehrten des Volkes und erforschte von ihnen, wo der Christus geboren werden sollte. Und sie sagten ihm, in Bethlehem in Judäa. Denn so steht geschrieben durch den Propheten Micha: Und du Bethlehem im jüdischen Lande bist keineswegs die kleinste unter den Städten in Juda, denn aus dir wird kommen der Fürst, der mein Volk Israel weiden soll. Da rief Herodes die Weisen heimlich zu sich und erkundigte sich genau von ihnen, wann der Stern erschienen wäre. Und schickte sie nach Bethlehem und sprach: Zieht hin und forscht fleißig nach dem Kindlein. Und wenn ihr es findet, so sagt mir es wieder, dass auch ich komme und es anbete. Als sie nun den König gehört hatten, zogen sie hin, und siehe, der Stern, den sie im Morgenland gesehen hatten, ging vor ihnen her, bis er über dem Ort stand, wo das Kindlein war. Als sie den Stern sahen, wurden sie hoch erfreut und gingen in das Haus und fanden das Kindlein mit Maria, seiner Mutter, und fielen nieder und beteten es an und taten ihre Schätze auf und schenkten ihm Gold, Weihrauch und Myrrhe. Und Gott befahl ihnen im Traum, nicht wieder zu Herodes zurückzukehren, und sie zogen auf einem anderen Weg wieder in ihr Land. Soweit der biblische Bericht im Neuen Testament. Unter den zahlreichen prophetischen Hinweisen auf das Kommen Jesu in diese Welt wird er in 4. Mose 24, Vers 17 als ein aufgehender Stern verheißen. Ein Stern wird aus Jakob aufgehen und ein Zepter aus Israel aufkommen. So wird es verständlich, wenn wir diese prophetische Aussage lesen, dass mit dem Sohn Gottes dreimal Gestirne in einem Zusammenhang mit ihm gesetzt werden. Und zwar bei drei großen Ereignissen: bei der Geburt Jesu, bei der Kreuzigung Jesu und bei seiner Wiederkunft. Wir können diese drei markanten Ereignisse jeweils mit einem K versehen, sodass wir das in Erinnerung behalten. Die Geburt Jesu mit der Krippe fängt mit K an, die Kreuzigung Jesu mit dem Kreuz und das dritte K bei der Wiederkunft Jesu, wo er als König, als Herr kommt, und dort können wir die Krone setzen. Also dreimal K: Krippe, Kreuz und Krone. Im Matthäusevangelium wird berichtet, dass Weise aus dem Morgenland kamen und den neugeborenen König der Juden suchten. Wir haben seinen Stern im Morgenland gesehen und sind gekommen, ihn anzubeten. Es ist sehr viel darum gerätselt worden, welche astronomische Konstellation von Sternen zutrifft auf den Stern von Bethlehem. Immer wieder finden wir Aufsätze in der astronomischen Literatur. Vor kurzem in der Zeitschrift Bild der Wissenschaft war sogar ein Titelbild zu sehen: Die Mär vom Stern von Bethlehem. Und das soll heißen, das Märchen. Man nimmt es nicht für wahr. Hat also wieder etwas Neues sich ausgedacht und ist zu dem Ergebnis gekommen: Das glauben wir nicht, das halten wir nicht für möglich. So geschieht das weitgehend. Das soll uns aber nicht beirren, den biblischen Text genau uns anzusehen und auch die astronomischen Fakten einmal zu befragen, was wirklich daran ist. Schauen wir zunächst einmal an, ob Kometen dafür in Frage kommen. Wir kennen alle diese Weihnachtsdarstellungen, die so schön gemacht sind. Da ist so ein Stall dargestellt, dort wo Jesus geboren ist, in diesem Haus. Vielleicht war das eine Karawanserei. Und dann ist dort ein hell leuchtender Stern mit einem langen Schweif, und der Schweif, der reicht so lange runter, bis genau auf das Haus. Diese Darstellungen kennen wir, die lieben wir, wir sind fasziniert davon. Und so sehen wir den Stern von Bethlehem. Also als einen Kometen. Jetzt müssen wir einmal fragen, kann es sein, dass es ein Komet gewesen ist? Nun, man kann so sagen, Kometen scheiden grundsätzlich aus. Und zwar, weil die Astronomie eine der ältesten Wissenschaften ist und wo immer schon die Sachen aufgezeichnet worden sind, was gewesen ist. Außerdem haben wir in der Astronomie den großen Vorteil, dass wir heute mit Computern zurückrechnen können, wie die Konstellationen vor 100, vor 1000 oder 2000 Jahren und darüber hinaus gewesen sind. Sodass man ganz genau sich eine Vorstellung machen kann von dem Abendhimmel, wie er damals gewesen ist. Kometen hat es nur gegeben im Jahr 44 vor Christus, 12 vor Christus und 66 nach Christus. Der Komet, der 12 vor Christus gesichtet wurde, war der Hallische Komet. Der Hallische Komet ist auch schon in einem alten chinesischen Bericht erwähnt. Und dieser Komet ist der größte überhaupt, den wir kennen. Der Hallische Komet war also 12 vor Christus und 66 nach Christus zu sehen. Er hat eine mittlere Umlaufzeit. Das heißt also, es trifft nicht so ganz genau zu. Er kommt manchmal etwas verspätet, manchmal etwas verfrüht, aber so ungefähr sind das im Mittel 76 Jahre. Und das letzte Mal, dass der Hallische Komet sichtbar war, war im Jahre 1986. Also eindeutig, diese Planeten, diese Kometen, die in der Nähe des Jahres Null gesichtet wurden, das war der Hallische Komet. Sie liegen aber weit ab von dem Datum der angenommenen Geburt Jesu. Sie kommen also nicht in Frage. Kometen kommen aus einem anderen Grund auch nicht in Frage. Es war schon immer so in der Geschichte gewesen, dass Kometen als Unheilsbringer angesehen wurden. Im Mittelalter glaubte man, wenn ein Komet sichtbar war, jetzt wird es Kriege geben oder die Pest wird ausbrechen. Immer wieder, das war zu allen Zeiten so, hat man Kometen mit Unheil in Verbindung gebracht. Auch schon aus diesem Grunde allein wird Gott nicht einen Kometen benutzen, um seine Freudenbotschaft mitzuteilen. Also wir können ganz eindeutig schließen, ein Komet war der Stern von Bethlehem auf keinen Fall, scheidet vollständig aus. Darum muss ich leider in dieses schöne idyllische Bild mit diesem weiten Schweif, den man da zeichnet auf den Darstellungen, als falsch hinstellen. Es kommt nicht in Frage. Dann gibt es eine ganze Reihe von Leuten, die sagen, ja, das war kein Komet, aber es war eine Supernova. Es gibt diese großen Sternexplosionen in den Galaxien, die also sehr viel Licht erzeugen, wenn sie explodieren, und die dann besonders viel Licht zeigen, sodass sie sehr auffällig sind. Auch diese sind im Altertum sehr gut dokumentiert worden. Wir wissen genau, wann es solche Supernova-Ausbrüche gegeben hat. Aber dieses Aufflammen eines Sterns um die Geburt Jesu herum ist nicht zu verzeichnen. Eine Supernova ist bekannt aus dem Jahre 134 vor Christus und eine andere 173 nach Christus. Das heißt, eine Supernova scheidet aus astronomischen Gründen vollständig aus. Neulich habe ich ein Buch gelesen, da hatte jemand geschrieben und mit auf sehr vielen Seiten begründet, dass es doch eine Supernova war. Und da war ich sehr gespannt, welche er damit meinte. Und als Ergebnis, aber erst nachdem man sehr viele Seiten gelesen hat, war das lediglich eine angenommene Supernova. Die ist nie beobachtet worden. Er meint lediglich, es müsste da eine gewesen sein. Sie scheidet aber aus astronomischen Gründen, weil es wirklich keine gegeben hat. Was aber war dann der Stern von Bethlehem? Im Jahre 1603, genauer am 17. Dezember, tat sich erstmals eine geeignete Lösung auf, um den Stern von Bethlehem astronomisch zu erklären. Der bekannte kaiserliche Mathematiker und Hofastronom Johannes Kepler beobachtet nämlich auf dem Radschin in Prag mit seinem Fernrohr den Sternenhimmel und er gelangte zu einer nicht alltäglichen Beobachtung. Er stellte fest, dass die Planeten Jupiter und Saturn sich in jener Nacht begegneten. Sie kamen also auf ihren Bahnen sich einigermaßen nahe. Und Kepler, da er Mathematiker war und Astronom, begann er sofort zu rechnen. Und überlegte, kann es sein, wenn ich jetzt zurückrechne, dass ich irgendwie dann, weil man ja die Planetenbahnen zurückverfolgen kann, dass es so etwas Ähnliches gegeben hat zur Zeit der Geburt Jesu. Und er hat gerechnet und er kam auf das Jahr 7 vor Christus. Und das hat er publiziert und hat gesagt, jetzt haben wir den Stern von Bethlehem gefunden. Das können wir astronomisch nachweisen. Seine Publikationen gerieten dann aber in Vergessenheit, bis sie plötzlich wieder hochaktuell wurden, und zwar war das im Jahr 1925. Der deutsche Orientalist Paul Schnabel hatte eine 2000 Jahre alte neubabylonische Keilschrifttafel, die er entzifferte. Und er fand etwas ganz Besonderes da auf diesen Keilschrifttafeln. Es war der Sternkalender von Sippar, also in Babylonien. Und er hat also ausgerechnet dann auch nach der damaligen Zeitrechnung, wann das wohl gewesen ist, wann man dort von den Astronomen in Sippar das beobachtet hat. Und siehe da, es war genau das Jahr 7 vor Christus. Es war sogar eine dreimalige Konjunktion, so nennt man das. Wenn Planeten sich einigermaßen nähern, dann spricht man in der Astronomie von einer sogenannten Konjunktion. Und im Jahre 7 vor Christus gab es sogar eine dreimalige Konjunktion. Das heißt, Jupiter und Saturn begegneten sich einmal und dann nach einigen Wochen noch einmal und später noch ein drittes Mal. Also eine dreifache Konjunktion von Jupiter und Saturn. Nun hatten die Planeten so im Altertum auch eine bestimmte Bedeutung. Der Jupiter, weil er der größte Planet überhaupt ist, hatte man ihm die Bedeutung des Königsstern zugeordnet. Und der Saturn galt als Beschützer Israels. Und da das Ganze beobachtet worden ist im Sternbild der Fische, und das Sternbild der Fische in der Deutung gilt als Westland, und was lag jetzt näher, als zu sagen, diese Leute in Babylonien, die das gesehen haben, Jupiter und Saturn, haben jetzt durch Schlussfolgerung herausgefunden, im Westen, da liegt ja Israel von Babylon aus gesehen, da ist nun ein neuer König geboren.
0: Dankeschön, Professor Dr. Werner Gitt. 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Teil 1. 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

Was für eine Zukunftsaussicht haben Sie? Was erwarten Sie vom Leben? Sind Sie bereit, Ihrem Schöpfer zu begegnen? In 1. Johannes Kapitel 5 lesen wir: Und das ist das Zeugnis, dass uns Gott das ewige Leben hat gegeben. Und solches Leben ist in seinem Sohn. Wer den Sohn Gottes hat, der hat das Leben. Wer den Sohn Gottes nicht hat, der hat das Leben nicht. Solches habe ich euch geschrieben, die ihr glaubet an den Namen des Sohnes Gottes, auf dass ihr wisset, dass ihr das ewige Leben habt, und dass ihr glaubet an den Namen des Sohnes Gottes.

Wir preisen den Herrn für seine Barmherzigkeit. 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

Unser Wochenvers steht in Klagelieder Kapitel 3, Vers 22 bis 23. Die Güte des Herrn ist, dass wir nicht gar aus sind. Seine Barmherzigkeit hat noch kein Ende, sondern sie ist alle Morgen neu und deine Treue ist groß. Klagelieder Kapitel 3, Vers 22 bis 23.

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1: Zweierlei Fragen. Näheres finden wir im Propheten Hesekiel, Kapitel 14, Vers 1 bis 11. Und es kamen einige von den Ältesten Israels zu mir und setzten sich vor mir nieder. Da geschah des Herrn Wort zu mir: Du Menschenkind, diese Leute hängen mit ihrem Herzen an ihren Götzen und haben mit Freuden vor Augen, was sie schuldig werden lässt. Sollte ich mich wirklich von ihnen befragen lassen? Darum rede mit ihnen und sage zu ihnen: So spricht Gott der Herr, jedem vom Hause Israel, der mit seinem Herzen an seinen Götzen hängt und mit Freuden vor Augen hat, was ihn schuldig werden lässt, und dann zum Propheten kommt, dem will ich, der Herr, antworten, wie er es verdient hat mit seinen vielen Götzen, damit ich so dem Haus Israels ans Herz greife, weil sie von mir gewichen sind mit all ihren Götzen. Darum sollst du zum Haus Israel sagen: So spricht Gott der Herr, kehrt um und wendet euch ab von euren Götzen und wendet euer Angesicht von allen euren Gräueln. Denn jedem vom Haus Israel oder von den Fremdlingen in Israel, der von mir weicht und mit seinem Herzen an seinen Götzen hängt und mit Freuden vor Augen hat, was ihn schuldig werden lässt, und der dann zum Propheten kommt, um durch ihn mich zu befragen, dem will ich, der Herr, selbst antworten. Ich will mein Angesicht gegen ihn richten und ihn zum Zeichen und Sprichwort machen und will ihn aus meinem Volk ausrotten, so sollt ihr erfahren, dass ich der Herr bin. Wenn aber ein Prophet sich betören lässt, etwas zu verkünden, so habe ich, der Herr, diesen Propheten betört und will meine Hand gegen ihn ausstrecken und ihn aus meinem Volk ausrotten. So sollen sie beide ihre Schuld tragen. Wie die Schuld des Befragenden, so auch soll die Schuld des Propheten sein, damit das Haus Israel nicht mehr von mir abirrt und sich nicht mehr unrein macht durch alle seine Übertretungen, sondern sie sollen mein Volk sein und ich will ihr Gott sein, spricht Gott, der Herr. Bricht endlich das Eis, so muss man sich fragen. Lange Zeit traf das Wort Hesekiels nur auf harte, abgestumpfte Ohren. Nun ist der sehnlich erwartete Durchbruch geschehen. Die Ältesten von Israel, sogar die hohen Leute, suchen den Propheten auf. Sie sind ins Fragen gekommen. Das ist Grund zum Freuen. Jetzt werden sie sich doch für Gottes Wort öffnen. Da ist es der lebendige Gott, der das sich anbahnende Gespräch durchkreuzt. Er verbietet Hesekiel, auf die Fragen der Ältesten einzugehen. Wie? Ist Gott gegen Gespräche? Nein. Gott redete mit Mose wie mit einem Freund. Und Jesus opferte gerne die Ruhe der Nacht, um dem suchenden Nikodemus den Weg zum Heil zu weisen. Auch kein Vorurteil konnte Jesus davon abhalten, der berüchtigten Samariterin am Brunnen von Samaria geduldig ihre Fragen zu beantworten. Warum muss dann Hesekiel das Gespräch jetzt abbrechen? Weil der Herr die Herzen prüfen kann. Er durchschaut diese fragenden Ältesten, dass er nur ein Manöver, was sie machen. Sie wollen ja die Antwort des Propheten überhaupt nicht hören. Ihre Gesprächsbereitschaft ist nur vorgetäuscht. Sie geben sich offen, sind aber gar nicht offen. Mit ihrem Herzen hängen sie an ihren Götzen und wollen sie nicht loslassen. Sie haben mit Freuden vor Augen, was sie schuldig werden lässt. Das erkennt der lebendige Gott. Um diesen heißen Brei kann man nicht herumreden, weil es heute gang und gäbe ist in der Christenheit, dass man unverbindlich diskutiert und das gar nicht ernsthaft meint. Das Thema, über das gesprochen werden muss, heißt völlige Umkehr mit dem ganzen Wesen und Tun. Gott geht auf unsere Fragen sehr gerne ein. Nur müssen sie ernsthaft und aufrichtig sein. Gott warnt nicht nur die Frage vor dem Abschweifen in nebensächliche Probleme, wenn er sagt, diese Leute hängen mit ihrem Herzen an ihren Götzen und haben mit Freuden vor Augen, was sie schuldig werden lässt, sollte ich mich wirklich von ihnen befragen lassen? Auch der Bote Gottes muss wissen, dass er verworfen wird, wenn er sich durch die hohe Stellung der einflussreichen Frager schmeicheln und betören lässt. Gott hat ihm das Evangelium aufgetragen, das allein durch eine völlige Bekehrung Neues werden kann. Wen dieses Wort umtreibt und aufwühlt, der wird von Gott nicht weggestoßen. Gott geht ihm nach in Geduld. Und wir wollen wieder einiges sehen in der Bibel. Zunächst in 5. Mose 30, Vers 15. Da legt Mose dem Volk Israel die Wahl zwischen Leben und Tod vor. Da heißt es im Vers 15, im 30. Kapitel, siehe, ich habe dir heute vorgelegt, das Leben und das Gute, den Tod und das Böse. Du musst wählen und man kann nicht unverbindlich darüber diskutieren. Es ist eine Entscheidung, die nötig ist und die man fällen muss. In 1. Könige 18, Vers 21, das ist auf dem Karmel, wo Elia das Volk zur Entscheidung aufruft, in der Auseinandersetzung mit dem lebendigen Gott und dem Baalskult, den falschen Götzen, da trat Elia zu allem Volk und sprach, wie lange hinkt ihr auf beiden Seiten? Ist der Herr Gott, so wandelt ihm nach, ist aber Baal, so wandelt ihm nach, und das Volk antwortete ihm nichts. Es kann in Glaubensfragen keine Klärung geben, wenn man im Herzen noch am Ungehorsam Freude hat. Und schon bei der Berufung des Propheten Hesekiel, interessant, in Kapitel 2, Vers 6 und 7, da sagt Gott zu ihm, und du Menschenkind sollst dich vor ihnen nicht fürchten, noch vor ihren Worten. Es sind wohl widerspenstige und stachliche Dornen um dich, und du wohnst unter Skorpionen, aber du sollst dich nicht fürchten vor ihren Worten und dich vor ihrem Angesicht nicht entsetzen, denn sie sind ein Haus des Widerspruchs. Sondern du sollst ihnen meine Worte sagen, sie gehorchen oder lassen es, denn sie sind ein Haus des Widerspruchs. Für Hesekiel muss immer die Versuchung groß gewesen sein, die Botschaft so zu sagen, dass eine Brücke zu den Fragern geschlagen wird. Er wusste ja um die verhärtete Front des Widerspruchs und hätte von menschlichen Gedanken aus leicht dem Spiel der Frager aufsitzen können. Das ist eine große Not auch mit dem Evangelium bis in unsere Tage hinein. In Johannes 3 ist das Gespräch von Jesus mit dem Nikodemus und da kann man es ganz schön sehen in Vers 4, dass Nikodemus eine religiöse Frage stellt, wie kann ein Mensch geboren werden, wenn er alt ist, kann er denn wieder in seiner Mutter Leib gehen und geboren werden? Und Jesus antwortet nicht auf dieses dumme, alberne Bild, sondern er dreht es sofort um zur seelsorgerlichen Antwort. Wahrlich, ich sage dir, es sei denn, dass jemand geboren werde aus Wasser und Geist, so kann er nicht in das Reich Gottes kommen. Das ist das Wunderbare. Genauso beim Vers 20. Da sagt Jesus, wer Böses tut, der hasst das Licht und kommt nicht zum Licht, damit seine Werke nicht aufgedeckt werden. Wer aber die Wahrheit tut, der kommt zu dem Licht, damit offenbar wird, dass seine Werke in Gott getan sind. Es gibt diese endlosen Fragerunden, dieses Ping-Pong-Spiel über die Wahrheit. Und dann ist es wichtig, mit der Wahrheit kann man keine Akrobatik spielen. Man muss sich entscheiden vor der Wahrheit des Evangeliums, weil man darin verpflichtet ist. In Johannes 4, Vers 11 und Vers 20, interessant im Vers 11 zunächst, wieder kommt die Frau mit der Frage: Herr, hast du doch nichts, womit du schöpfen kannst, und der Brunnen ist tief. Woher hast du denn lebendiges Wasser? Und Jesus sagt: Wer von diesem Wasser trinkt, den wird wieder dürsten. Wer aber von dem Wasser trinken wird, das ich ihm gebe, den wird in Ewigkeit nicht dürsten. Genauso in Vers 20 kommt die religiöse Frage, Diskussion. Unsere Väter haben auf diesem Berg angebetet, und ihr Juden sagt, in Jerusalem sei die Stätte, wo man anbeten soll. Und dann sagt Jesus, es geht darum, Gott im Geist als wahre Anbeter anzubeten. Denn der Vater will solche Anbeter haben. Es ist ganz wichtig, die seelsorgerliche Antwort zu geben auf falsche Fragen. Interessant, in der Pfingstgeschichte nach der Predigt des Petrus, da kommt auch eine Frage, aber es war eine echte, seelsorgerliche Frage, die aus dem Gewissen kommt. Als sie das hörten, Vers 37, Apostelgeschichte 2, ging es ihnen durchs Herz und sie sprachen zu Petrus: Was sollen wir denn tun? Und Petrus sagt: Tut Buße, ein jeder von euch lasse sich taufen. So werdet ihr empfangen die Gabe des Heiligen Geistes. Und es war so deutlich: Lasst euch erretten aus diesem verkehrten Geschlecht. Zeige deines Wortes Kraft an uns armen Wesen. Zeige, wie es neu uns schafft. Kranke macht genesen. Jesus, dein allmächtig Wort, fahr in uns zu wirken fort, bis wir ganz genesen. Amen.

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Im Lukas-Evangelium Kapitel 19 lesen wir diese herrlichen, hoffnungsvollen Worte Jesu. Des Menschen Sohn ist gekommen, zu suchen und selig zu machen, das verloren ist. 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

Wir lernen aus Sprüche Kapitel 4, Vers 23. Behüte dein Herz mit allem Fleiß, denn daraus geht das Leben. Das ist nicht nur ein gut gemeinter Rat, das ist eine Ermahnung, die wir sehr ernst nehmen sollten, was unser eigenes Leben angeht und auch was unsere Familie angeht. Wahre Veränderung geschieht nur, wenn das Herz verändert wird. Unser Ich. Und diese Veränderung kann mit Gottes Gnade erlangt werden. 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

Die Güte des Herrn ist, dass wir nicht gar aus sind. Seine Barmherzigkeit hat noch kein Ende, sondern sie ist alle Morgen neu und deine Treue ist groß. Klagelieder, Kapitel 3, Vers 22 bis 23.

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Wir kommen heute Nachmittag zum zweiten Teil unserer Betrachtung von Sacharja. Wir haben letztes Mal hier in Rickenbach Sacharja 1 und 2 behandelt, zusammen mit einer allgemeinen Einführung in dieses Prophetenbuch. Das möchte ich nicht mehr wiederholen. Ich habe darum einfach in kleiner Schrift auf dem Skript ein paar Dinge von der Einleitung nochmals abgedruckt. Das große Thema des Buches Sacharja ist Gottes tröstliche Zukunftsabsichten für die Stadt Jerusalem. Die Stadt, die so viel leiden musste in der Vergangenheit, heute auch bedrängt wird von allen Nationen, aber Gott hat wunderbare Absichten mit Jerusalem. Wir haben gesehen, dass das Buch Sacharja aufgeteilt ist in zwei große Teile. Und in dem ersten Teil, Kapitel 1 bis 8, da finden wir in den Kapiteln 1 bis 6 acht Nachtgesichter, acht Träume, die der Prophet von Gott bekommen hatte. Da haben wir also bereits die ersten drei Nachtgesichter in Kapitel 1 und 2 angeschaut. Und jetzt kommen wir zu Kapitel 3, das vierte Nachtgesicht. Ich lese aus meiner eigenen Übersetzung der kleinen Propheten. Das habe ich auf dem Skript mit abgegeben. Das ist also auf dem Skript Seite 4. Jetzt schauen wir also Seite 4, 5 und so weiter parallel an mit den Notizen, die ich da zusammengestellt habe, stichwortartig auf den Seiten 1 bis 3. Das vierte Nachtgesicht behandelt das Thema, der Hohepriester wird gereinigt. Kapitel 3, Vers 1 bis 10. Und er ließ mich, Jehoshua, den Hohenpriester, sehen, stehend vor dem Engel des Herrn. Und Satan stand zu seiner Rechten, um ihn anzuklagen. Und der Herr sprach zu dem Satan, der Herr soll dich schelten, Satan. Ja, der Herr soll dich schelten, der Erwähler Jerusalems. Ist dieser nicht etwa ein Brandscheid, herausgerettet aus dem Feuer? Und Jehoshua war mit schmutzigen Kleidern bekleidet. Da hob er an und sprach zu denen, die vor ihm standen, indem er sagte, schafft die schmutzigen Kleider von ihm weg. Und er sprach zu ihm, siehe, ich habe deine Schuld vergeben und kleide dich in Feierkleider. Und ich sprach, man setze einen reinen Kopfbund auf sein Haupt. Und sie setzten ihm den reinen Kopfbund auf und zogen ihm Kleider an. Und der Engel des Herrn

0: Mann stand dabei. Und der Engel des Herrn bezeugte dem Jehoshua, indem er sprach: So spricht der Herr der Heerscharen. Wenn du auf meinen Wegen wandelst und wenn du meine Anordnung beobachtest, so sollst du sowohl mein Haus regieren, als auch meine Vorhöfe behüten. Und ich gebe dir Wege unter diesen, die dastehen. Höre doch, Jehoshua, du hoher Priester, du und deine Genossen, die vor dir sitzen, denn sie sind Männer der Vorbedeutung. Denn siehe, ich will meinen Knecht Spross kommen lassen. Denn siehe, der Stein, den ich gelegt habe vor Jehoshua, auf einen Stein sind 7 Augen gerichtet. Siehe, ich will seine Inschrift anfertigen. Spruch des Herrn der Heerscharen. Und ich will hinwegtun die Schuld dieses Landes an einem Tag. An jenem Tag, Spruch des Herrn der Heerscharen, wird einer den anderen einladen unter den Weinstock und unter den Feigenbaum. In dieser Übersetzung der kleinen Propheten habe ich darauf geachtet, dass sie noch etwas wörtlicher ist als die alte Elberfelder. Und weiter habe ich darauf geachtet, dass die poetischen Verszeilen als solche sichtbar sind, drucktechnisch. Das meiste des Textes in den 12 kleinen Propheten ist poetisch. Das heißt, im hebräischen Text ist der Text aufgebaut in poetischen Verszeilen. Und normalerweise in den Bibelausgaben hat man das nicht so gedruckt, dass man die Verszeilen sieht. Damit spart man natürlich Platz. Also sonst wären die Bibeln noch dicker. Und man muss bedenken, ein Drittel des Alten Testaments ist poetisch. Also wenn ein Drittel so drucken müsste, dass immer die Verszeilen sichtbar sind, das gäbe wirklich deutlich dickere Bibeln. Und so hat man das oft weggelassen. Aber zu erkennen, wo die Verszeilen beginnen, wo sie aufhören, ist ganz wichtig, um den Text zu verstehen. Wenn man ein bisschen das Gefühl bekommt, kann man das auch selber erkennen. Aber man muss wirklich Anleitung dazu haben, bis man so weit ist, um das wirklich ständig beim Lesen sofort selber zu merken. Und so habe ich das also hier versucht klarzumachen. Sieht man in den Versen 1 bis 6a, da ist alles eigentlich noch Prosa. Darum ist der Text einfach so durchgehend. Und nachher, dort wo es heißt, so spricht der Herr der Heerscharen. Wenn du auf meinen Wegen wandelst, das ist alles poetisch. Also wie ein Gedicht auf Hebräisch. Nun, der Prophet beschreibt, im Traum sieht er den damaligen hohen Priester, Jehoshua. Im hebräischen Text heißt er hier Jehoshua, aber wenn man dazu liest in Esra, im Buch Esra, wo er ja zusammen mit erwähnt wird mit den Propheten Zacharia und Haggai, dort wird er mit der Kurzform benannt. Also in Esra 5 zum Beispiel heißt er einfach Jeshua. Also Jeshua ist das gleiche wie Jehoshua. Das heißt, der Ewige ist Retter. Und die Kurzform Jeshua bedeutet das gleiche, aber wir wissen, das ist dann die bekannte Form für den Namen des Messias. Jesus ist die griechische Aussprache dieses hebräischen Jeshua in der Kurzform. Aber das wird erst später im Text von Bedeutung sein. Dieser erste Hohepriester, Jeshua oder Jehoshua, war der erste Hohepriester im zweiten Tempel, der ja nach der Rückkehr aus Babylon Die babylonische Gefangenschaft endete 539 vor Christus, kam er zurück und das Erste, was sie gemacht haben, war ja, den zerstörten salomonischen Tempel wieder neu aufzubauen. Und so entstand der zweite Tempel. Und dieser erste Hohepriester war ein treuer Mann, ein treuer Hohepriester und als solcher vertrat er das damalige Volk Israel. Aus der Gefangenschaft in Babylon sind, wie wir aus dem Buch Esra erfahren, Kapitel 1 und 2, etwa 42.000 Männer heimgekehrt, um den Gottesdienst wieder aufzubauen. Wenn wir jetzt die Hochrechnung machen, die Frauen dazu, dann kommen wir auf rund 80.000. Und wenn wir da noch die Kinder rechnen, dann sind wir also bald bei 150.000 bis 200.000, die damals zurückgekehrt waren ins Land. Es war ein Überrest, kann man sagen. Von einem Volk, das in früheren Zeiten mehrere Millionen umfasste, nicht wahr? Etwa 200.000. Sie waren umgeben von verschiedenen Feinden, die sie bedrängten und hindern wollten beim Aufbau des Tempels. Und dann später wollten sie auch hindern im Buch Nehemia beim Aufbau der Stadtmauern von Jerusalem. Aber da sind wir schon zu weit. Hier ging es noch nicht um die Stadt, es ging um den Tempel. Und dieser Überrest, der da zurückgekehrt war, fühlte sich schwach und sah sich eben riesigen Problemen ausgesetzt, wie wir aus Esra 1 und folgende erfahren. Und dieser Überrest wurde, kann man sagen, durch den hohen Priester repräsentiert. Der hohe Priester war der Vertreter des Volkes Israel vor Gott. Und das sieht man ganz besonders in seiner Aufgabe am Yom Kippur. Am großen Versöhnungstag musste der hohe Priester ja mit einem Opfer ins Allerheiligste hineingehen. Und da erschien er quasi als Vertreter des Volkes Israel. Am Yom Kippur musste er, der hohe Priester, auch die gesamte Schuld des Volkes Israel im vergangenen Jahr bekennen und durch Handauflegung auf den Sündenbock symbolisch übertragen. So versteht man das, also der hohe Priester, der Vertreter des Volkes Israel war. Und nun sieht Zacharja den hohen Priester vor dem Engel des Herrn, Vers 1. Und der Satan ist da, um ihn anzuklagen. Und der Engel des Herrn ruft dann gewissermaßen den Herrn an. Er sagt, der Herr soll dich schelten, Satan. Was für eine Situation haben wir hier? Wir stehen hier gewissermaßen vor dem Gerichtsthron Gottes. Der Satan steht auf der rechten Seite des hohen Priesters und klagt ihn an. Und er hat offensichtlich Grund, denn wir haben gesehen, in Vers 3 heißt es, und Jehoshua war mit schmutzigen Kleidern bekleidet. Das Volk war ein unwürdiges Volk. Und der Satan hatte also seine Gründe, um Israel, dargestellt in dem hohen Priester, vor Gott anzuklagen. Aber da gibt es einen Advokaten. Der Engel des Herrn setzt sich ein für Jehoshua und damit eben auch für Israel und spricht seine Sache gut. Jetzt müssen wir schauen, in Vers 1 habe ich im Skript zu Vers 1 habe ich da ein paar Bemerkungen gemacht. Der Ausdruck der Engel des Herrn, auf Hebräisch Malach Adonai, ist wichtig, dass man ihn gut definiert. Malach heißt auf Hebräisch Engel, kann also diese von Gott geschaffenen, dienstbaren Geister bezeichnen. Aber Malach ist viel weiter gefasst. Das Wort ist das ganz normale Wort für einen Boten. Ein Beispiel, 2. Könige 1, da wird gesprochen über Boten des Königs von Israel. Und diese Boten werden genannt Malach. Das heißt einfach jemand, der gesendet ist, jemand, der geschickt wird. Wenn wir das Wort Engel hören, dann denken wir gerade eben an Engel, an dienstbare Geister. Jetzt ist es also eben fraglich, was haben wir hier zu verstehen unter dem Engel des Herrn? Nun ist ganz wichtig, dass man eben korrekt übersetzt, es darf nicht heißen, ein Engel des Herrn, sondern der Engel des Herrn. Malach Adonai, für Adonai steht natürlich im Hebräischen, die vier Konsonanten, J, H, W, H. Das ist der unaussprechliche Name Gottes, Yahweh, der Ewigseiende, der Unwandelbare. Aber in der Synagoge, aus Ehrfurcht, spricht man diesen Namen nicht aus, sondern ersetzt Adonai Herr. Und darum habe ich auch hier im Skript, immer wo Yahweh steht, Herr mit großen Buchstaben gesetzt. So wie das eben in der Synagoge üblich ist und im Neuen Testament auch. Wenn im Neuen Testament zitiert wird aus dem Alten, wo der Name eben, der Eigenname Gottes Yahweh vorkommt, da steht an so vielen Stellen Kyrios, Herr. Das entspricht der Lesung in der Synagoge Adonai. Also der Heilige Geist bestätigt, dass es korrekt ist, so auf würdige Art von dem Ewigen zu sprechen. Und darum habe ich das einfach hier so mit Großbuchstaben angegeben.
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Wie gut ist es, wenn wir tatsächlich gemäß unserem Glaubensbekenntnis leben. Nur so werden wir Gott ehren und seinen Namen nicht missbrauchen. Unser ganzes Leben soll ein Gottesdienst sein, aus Liebe zu unserem Gott und Retter. Im dritten Buch Mose, Kapitel 22 heißt es: Darum haltet meine Gebote und tut danach, denn ich bin der Herr, dass ihr meinen heiligen Namen nicht entheiligt und ich geheiligt werde unter den Kindern Israel. Denn ich bin der Herr, der euch heiligt, der euch aus Ägyptenland geführt hat, dass ich euer Gott wäre, ich der Herr.

Woher kommt das Universum, die Zeit, die Menschheit, das Leben? Die Antwort darauf finden wir im ersten Buch der Bibel. Am Anfang schuf Gott Himmel und Erde. Wenn Gott alles erschaffen hat, dann ist er der Eigentümer aller Dinge. Und wenn das so ist, wie und wozu sollten wir denn leben? Nun, die Antwort darauf finden wir im letzten Buch der Bibel. Herr, du bist würdig zu nehmen Preis und Ehre und Kraft, denn du hast alle Dinge geschaffen, und durch deinen Willen haben sie das Wesen und sind geschaffen.

Unser Wochenvers steht in Klagelieder Kapitel 3, Vers 22 bis 23. Die Güte des Herrn ist, dass wir nicht gar aus sind. Seine Barmherzigkeit hat noch kein Ende, sondern sie ist alle Morgen neu und deine Treue ist groß. Klagelieder Kapitel 3, Vers 22 bis 23.

0: Willkommen zu dem Programm Ein leidenschaftlicher Rufer zu Jesus Christus. Und dieses Programm ist mit Pastor Wilhelm Busch. Pastor Wilhelm Busch ist ein wahrer Rufer zu Jesus Christus. Es war sein Leben. Es war das, was er geglaubt hat und gelebt hat. Hören Sie heute seine Botschaft. Psalm 84, Vers 2. Und dies ist der erste Teil von 2.
1: So möchte ich Sie bitten, den Psalm 84 aufzuschlagen. Je älter ich werde, desto mehr wird mir der Psalm 84 wichtig. Ein Psalm der Kinder Korah auf der Gittit vorzusingen. Wie lieblich sind deine Wohnungen, Herr Zebaoth. Meine Seele verlangt und sehnt sich nach den Vorhöfen des Herrn. Mein Leib und Seele freuen sich in dem lebendigen Gott. Denn der Vogel hat ein Haus gefunden und die Schwalbe ihr Nest, da sie junge hecken. Deine Altäre, Herr Zebaoth, mein König und mein Gott. Wohl denen, die in deinem Hause wohnen, die loben dich immer da. Ich möchte eigentlich nur in Vers 2 heute besprechen. Wie lieblich sind deine Wohnungen, Herr Zebaoth. Das erste, was einem geradezu ins Gesicht springt, ist dies. Herr Zebaoth ist der Name Gottes, wenn davon die Rede ist, dass er schrecklich, gewaltig, mächtig ist. Also etwa am Psalm 46, der Spieße zerschlägt und Wagen mit Feuer verbrennt. Zebaoth heißt Herr der Heerscharen. Ich las ein Gedicht, das jemand im Osten gemacht hat. Ihr könnt euch der Herrschaft Gottes zu entziehen versuchen. Ihr könnt ihn leugnen, aber ihr könnt nicht hindern, dass er die Welt regiert. So. Wenn Zebaoth ist der Name dieses Gottes, wenn es in der Bibel mal heißt, dass Gott schrecklich ist, richtig so schrecklich, wenn man sich fürchten kann, dann steht der Name Zebaoth, der Herr der Heerscharen, um den viel tausendmal tausend Engel her sind. Und dass dieser Name des gewaltigen, schrecklichen, großen Gottes zusammengekoppelt ist mit dem Wörtlein lieblich, das gehört zum Seltsamen der Bibel. So kann nur die Bibel sprechen, nicht? Wie lieblich sind deine Wohnungen, du schrecklicher, du gewaltiger Gott, vor dem ganze Nationen nicht sind. Aber deine Wohnungen sind lieblich. Ich möchte sagen, da haben wir schon die ganze Paradoxie der Bibel, dass die Welt den Zorn Gottes erfährt. Fahren muss und merken, dass er Herr ist und dass sein Volk unter der Wolkensäule und unter der Feuersäule zieht und in seinem Frieden wohnt und die Lieblichkeit schmecken darf. Jetzt wünsche ich nur ihn, dass er den schrecklichen Gott auch richtig fürchten und Gott nicht verharmlosen, dass er aber auch was wissen von der Lieblichkeit der Wohnungen Gottes. Ich habe heute als Pastor, der Pfarrer hat man wirklich so viel Zeit, nicht? Da habe ich mal eine Unmenge Kommentare um mich versammelt, um mal zu hören, was die Bibelausleger denn nun verstehen unter den Wohnungen des Höchsten, unter den Wohnungen des Herrn Zebaoth. Das ist mir merkwürdig, wie jeder etwas anderes nennt. Luther sagt, die Wohnungen, die lieblichen Wohnungen Gottes, das ist im Himmel. Das im Himmel. Und hier sind wir nun in Vorhöfen des Herrn. Der große Erweckungsprediger Spurgeon sagt, die Wohnungen Gottes, das sind die Versammlungen der Gläubigen. Der Professor Lampachter, den wir bei der Thirstigen Trug-Konferenz schon hatten, der sagt, das ist ein Lied vom Tempel. Der Mann spricht hier ausschließlich vom Tempel in Jerusalem. Dann sagt er, das ist sehr wichtig, das zu wissen. Ja, drücke ich es aus. Goethe etwa war Pantheist, er sagt, alles ist göttlich, nicht wahr? Jede Pflanze ist von göttlichen Kräften durchdrungen. Gegenüber einem heidnischen Pantheismus ist Mönche bezeugt Gott offenbart sich an ganz bestimmten Stellen. So im Tempel zu Jerusalem, und davon ist hier die Rede. Sehen Sie, wie ich das alles so gelesen hatte, war ich im Moment in großer Verwirrung und dachte, ich nehme einen anderen Text. Aber dann habe ich mich doch schon mal auf dem Psalm 84, den ich so liebe, verbissen und habe gedacht, wir wollen einfach mal dem nachdenken, wo wohnt denn eigentlich Gott? Wo sind seine Wohnungen? Ich rede jetzt nicht von der Wohnung Gottes in der Höhe, so heißt es mal, der ich in der Höhe und im Heiligtum wohne, in der anderen Dimension. Davon reden wir nicht, sonst die Rede davon, wo wohnt Gott hier auf der Erde. Nicht wahr, die Pfarrer, die reden von ihrer Kirche als dem Gotteshaus. Wir freuen uns, sagen sie bei der Einweihung, dass wir ein neues Gotteshaus haben. Und es ist natürlich die Frage, ob Gott wohnt in der Auferstehungskirche und in der Marktkirche. Da sind wir natürlich blödsinnig dran im Weiglerhaus, denn hier ist eigentlich in dem Sinn kein Gotteshaus, nicht wahr? Da sind wir reingefahren. Aber wenn ich mal dem nachdenke, wo Gott hier auf Erden wohnt, da kommen also unsere Kirchen ernsthaft nicht vor dabei. Nicht? Das Wort vom Gotteshaus stammt aus der katholischen Kirche. Die katholische Kirche hat ja die Hostie auf dem Altar, nicht? Sie meint die Inkarnation des Herrn, und darum wird das Gotteshaus genannt, und die evangelische übernommen, um die Kirche Gotteshaus zu nennen, aber es ist der unsinnigste Ausdruck, den es gibt, nicht? Also wir sind nicht dumm dran, auch wenn wir keine Glocken und keine Orgeln hier im Weiglerhaus haben. Also denken wir jetzt mal dem nach, wo wohnt Gott hier auf der Erde? Dann ist gar keine Frage, dass hier zunächst vom Tempel in Jerusalem ist. Als Israel aus Ägypten zog, ich hoffe, Sie kennen die Geschichte, und zum Berge Horeb kam, und dort dem Volk Israel erschien und nämlich mit Mose sprach, da gab er dem Moses genaue Anweisung, er soll eine, so nannte man das, die Stiftshütte bauen, einen transportablen Tempel. Wird sogar gesagt, dass Gott ihm das Vorbild gezeigt habe. Also, da steht im Hebräerbrief, dass diese Stiftshütte gleichsam ein Abbild des himmlischen Heiligtums ist. Nur diese Stiftshütte gebaut in der Wüste, die war bestand aus einem, also war aus weißer Leinwand, die an Posten aufgehängt wurde, und die umgab zuerst den Vorhof, und dann kam die eigentliche Wohnung, war zunächst das Heiligtum, in dem doch siebenarmige Leuchter standen, der Brandopferaltar, und dann kam das Allerheiligste, in dem die Bundeslade stand. Und da sagt Gott, hier will ich mich dir bezeugen. Die konnten also mit Recht von ihrer Stiftshütte sagen, hier wohnt der Herr, hier bezeugt er sich. Und als die Stiftshütte ausgebraucht waren, man war in Israel, in Kanaan angekommen, da baute Salomo den Tempel. Und er sagt in seinem Gebet bei der Einweihung, Herr, ich weiß wohl, dass aller Himmel dich nicht zu fassen vermögen. Aber hier wollest du dich bezeugen. Hier wollest du Gebete erhören. Und so ist der Tempel in Jerusalem zunächst die Stelle, wo man sagen konnte, hier wohnt der Herr. Und darum haben die Stämme Israels eine Freude gehabt, wenn sie jedes Jahr ein oder zweimal nach Jerusalem zogen, zu den großen Tempelfesten. Das ist bestimmt der erste Gedanke hier. Meine Seele verlangt und sehnt sich nach den Vorhöfen des Herrn. Der Vogel hat ein Haus gefunden und die Schwalbe ihr Nest, dein Altär. Hier bin ich zu Hause wie ein Vogel in seinem Nest. Oder in Vers 11. Ein Tag in deinen Vorhöfen ist besser denn sonst tausend. Und diese Freude am Heiligtum, wo der Herr sich bezeugt, die spüren wir auch in anderen Psalmen. Das heißt in einem Psalm, ich freute mich über die, die zu mir sagten, lasst uns hinauf nach Jerusalem gehen. Meine Füße stehen in deinen Toren Jerusalems. Das ist die Freude, wir sind der Stadt des Heiligtums. Dieser Tempel in Jerusalem verschied sich ja so grundsätzlich von allen unseren Kirchen, nicht? Hier war der Altar, wo die von Gott legitimierten Priester das Opfer der Versöhnung darbrachten. Hier war der Altar, wo Tag und Nacht ein Lamm brannte. Morgens wurde ein Lamm leise angezündet und der Rauch stieg auf bis zum Abend und am Abend wieder ein Lamm, das die Nacht durchbrannte. Man war immer unter dem Rauch des Versöhnungsopfers. Und hier war die Stiftshütte, wo der Priester einmal im Jahr ins Allerheiligste ging, am großen Versöhnungstag und das Volk mit Gott versöhnte. Das ist zunächst die Wohnung Gottes. Aber jetzt kommt das Zweite. Also wenn ich jetzt mal nachfrage, wo die Wohnung Gottes sind, das ist eine Studie, die uns die ganze Bibel durchführt. Wo wohnt der Herr? Sehen Sie, wenn wir Johannes 2, wenn du Bibel tust, dann mal Johannes 2, Vers 18 aufschlagen, da finden wir Jesus im Gespräch mit den Juden. Da sagen, Johannes 2, Vers 18, das haben nicht alle eine Bibel, ich lese es vor. Da antworteten nun die Juden und sprachen, was zeigst du uns für ein Zeichen, dass du solches tun mögst? Jesus antwortete und sprach zu ihnen und zeigte auf den salomonischen Tempel, brech diesen Tempel ab. Und am dritten Tag will ich ihn aufrichten. Da sprachen die Juden, dieser Tempel ist in 46 Jahren erbaut. Und du willst ihn in 3 Tagen aufrichten. Er redete aber vom Tempel seines Leibes. Hier stoßen wir zum ersten Mal drauf, dass dieser Tempel, in dem der Herr sich bezeugt hatte, dieser Tempel in Jerusalem, dieses Haus des Herrn, diese Stätte des Opfers, abgelöst wird durch den Sohn Gottes. Im Tempel ist die Wohnung Gottes. Wo wohnt Gott? Im Kolosserbrief heißt, in Jesus wohnt die Fülle Gottes leibhaft. In diesem Mann aus Nazareth ist der neue Tempel. In ihm wohnt Gott. Zu ihm müssen wir jetzt pilgern. Und das macht Gott ganz deutlich durch ein eigenartiges Ereignis. Als Jesus am Kreuz hing und rief, es ist vollbracht, als eine merkwürdige Dämmerung hereinbrach. Und das Volk erschrak und verstummt und sogar die Großsprecher und Schriftgelehrten stille wurden. Und in diese Stille hinein der Schrei Jesu kam, es ist vollbracht. Da riss plötzlich der große Vorhang im Tempel auseinander, der das Allerheiligste vom Heiligen trennte. Das war die Entweihung des Tempels. Nun stand das Allerheiligste offen. Es war, als wenn Gott selber in diesem Augenblick einen Strich gemacht hätte durch den bisherigen Tempel. Nun ist die Wohnung Gottes Jesus. Jesus, der gekreuzigt auferstanden. Das Entscheidende im Tempel waren ja nicht die Mauern und die Kuppeln, sondern das Altar war, wo Versöhnungsopfer gebracht wurden, die Sünder mit Gott versöhnen. Nun ist unser Altar Golgatha. Es ist Blödsinn, wenn wir das Ding da oben Altar nennen. Sie haben ja auch keinen Respekt davon. Sie haben das Garderobe benutzt, nicht wahr? Was meint, was ein lutherischer Pfarrer dazu sagen würde, nicht wahr? Das ist der Altar. Aber ich bin sehr viel einverstanden. Denn es gibt für die Gemeinde Jesu Christi im Grunde nur ein Altar, der den Altar in Jerusalem abgelöst hat. Das ist das Kreuzholz, auf dem das eine Lamm geopfert wurde, das der Welt Sünde wegträgt. Siehe, da ist Gottes Lamm, welches der Welt Sünde trägt. Es hat mich immer sehr beeindruckt, wenn ich mir klar mache, Jesus ist sowohl der hohe Priester in diesem Heiligtum. Er bringt das Opfer, das wirklich versöhnt und Frieden bringt, nämlich sich selbst. Und er ist das Opfer, das dessen Blut wirklich rein macht von aller Sünde. Er bringt sich selber da. Nun ist unser Heiligtum Golgatha und Jesus der Auferstandene. Wie lieblich sind deine Wohnungen. An dieser Stelle können Sie sagen, Pastor Busch, das klappt jetzt nicht mehr. Deine neutestamentliche Auslegung des Alten Testaments ist der Mann, der da Blut überströmt am Kreuze hängt, wirklich lieblich? Alles andere als lieblich, nicht? Schrecklich und wahrhaftig und Gericht über die Sünde aller Welt. Ein Beweis, wie ernst Gott mit seinem Zorn es nimmt. Aber lieblich? Meine Freunde, ob das Kreuz Jesu lieblich ist, das kann nur einer beurteilen, der im Gewissen erweckt worden ist und sich voll Not gefragt hat, was soll ich tun, dass ich selig werde. Der für sich selber keinen Weg weiß. Er kann nicht gut sein und seine Schuld nicht riesen hervor, und er kann ja nicht eine Sünde gut machen. Ein Mensch, der sich am Rand der Hölle weiß und fragt wie der Kerkermeister, was soll ich tun, dass ich gerettet werde. Ein solcher Mensch kann beurteilen, ob das Kreuz Jesu lieblich ist. Ich kann Ihnen sagen, es ist lieblich. Hier fand ich Frieden. Zinzendorf sagt, ich bin durch manche Zeiten, ja auch durch Ewigkeiten in meinem Geist gereist. Nichts hat mir's Herz genommen, als da ich angekommen auf Golgatha, Gott sei gepreist. Ich wollte Frieden finden, als in einem Volkslied. Ich suchte ihn allerwärts. Ich fand wohl viele Sünden, doch kein getrostes Herz. Da bin ich hingegangen zum Kreuz von Golgatha und da fand ich Frieden. Meine Freunde, wer wirklich, wirklich Buße tut, über sich selber verzweifelt ist, das ist die Voraussetzung. Wer umkehren will, wer wirklich weiß, ich kann so nicht vor Gott treten, wie ich bin, wer wirklich Vergebung der Sünden will, dem ist das Kreuz Jesu über alles lieblich. Über alles lieblich. Das einzige Heilmittel für mein Gewissen, die einzige Rettung, die einzige Tür zum Leben, die einzige Quelle, die mich reinigt, die einzige Quelle, die meinen Durst stillt. Ah, das ist lieblich. Wie lieblich sind deine Wohnen, Herr Zebert, dieser Tempel auf Golgatha. Aber nun kommt ein drittes. Wenn man dem nachgeht, wo sind die Wohnungen Gottes? Wo wohnt Gott hier? Ich sagte, der Stiftshüter wird es abgelöst durch Jesus, in dem die Fülle der Gottheit leibhaftig wohnt. Und hier müssen wir ja einen Punkt machen können. Aber es ist interessant, nun ist es sehr interessant, dass die Bibel hier noch keinen Punkt macht, sondern von weiteren Wohnungen des Höchsten spricht, von weiteren Wohnungen des Herrn Zebaoth. Wer eine Bibel hat, der schlage da mal auf, 1. Timotheus 3, Vers 15. Das ist schwer zu finden, ich lese ihn vor. Das ist also in unserer Bibel, Seite 242 im Neuen Testament, Seite 242, da schreibt der Apostel Paulus an seinen jungen Freund Timotheus: Solches schreibe ich dir und hoffe, dass ich bald zu dir kommen kann. Wenn ich aber verziehe, dass du wissest, wie du wandeln sollst in der Wohnung Gottes. Welches ist die Gemeinde des lebendigen Gottes? Da hören wir eine weitere Wohnung Gottes, nämlich die Gemeinde des Herrn. Und da sind wir nun wieder im Streit mit den volkskirchlichen Ausdrücken. Das ist die Schwierigkeit, dass so in der Volkskirche Ausdrücke gang und gäbe sind, die der biblischen Wirklichkeit nicht entsprechen. So wenig das also ein richtiger Altar ist, so wenig ist das, was man im Sprachgebrauch Gemeinde nennt, Wohnung Gottes. Nicht, ich war früher Pfarrer im 13. Bezirk der Altstadtgemeinde. Ich kann nicht diese Altstadtgemeinde nicht als Gemeinde lebendigen Gottes bezeichnen, als Wohnung Gottes. Es waren Haufen von Kirchensteuerzahlern und allen möglichen anderen Leuten. Gemeinde des Herrn ist eigentlich die Schar derer, die ihm gehört oder ihm gehören will. Also wo man sich wirklich ernsthaft verlangend um sein Wort versammelt. Ich würde nicht anstehen, diesen Kreis hier als Gemeinde zu bezeichnen. Nicht?
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wenn man seine Opfergabe, seine Spende als eine Ausgabe betrachtet, wird sie einem eher schwer fallen. Wenn man sie aber als eine Investition im Reich Gottes betrachtet, so wird man mit Freude und gerne spenden und geben. Im Matthäusevangelium Kapitel 6 lehrt der Herr Jesus Christus Folgendes über Finanzen. Ihr sollt euch nicht Schätze sammeln auf Erden, da sie die Motten und der Rost fressen und da die Diebe nachgraben und stehlen. Sammelt euch aber Schätze im Himmel, da sie weder Motten noch Rost fressen und da die Diebe nicht nachgraben noch stehlen. Denn wo euer Schatz ist, da ist auch euer Herz.

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1: Herzlich willkommen zu unserer ersten Einheit zum Buch Hesekiel in unserer Sendereihe durch die Bibel. Wir begeben uns in den nächsten Wochen auf die Reise durch dieses alttestamentliche Buch und lernen einen herausragenden Mann der Bibel kennen, Hesekiel. Er ist ein Mensch, dem Gott in besonderer Weise begegnet ist. Gott selbst hat zu ihm gesprochen und er ist dadurch verändert worden. Wenn wir uns Zeit nehmen, seinen Worten zu lauschen und das hören, was Gott zu ihm gesagt hat, wird das auch uns und unser Bild von Gott prägen. Nicht alle Worte, die er in seinem Buch aufgeschrieben hat, sind einfach zu verstehen. Es erfordert Bereitschaft und Offenheit, sich auf Hesekiels Worte und Gedanken einzulassen. Doch wenn wir dazu bereit sind, wird sich unser Bild von Gott und unser Wissen über ihn erweitern und unser Herz verändern. Ich wünsche Ihnen offene Ohren und ein offenes Herz für Gottes unvergängliche Worte durch diesen Propheten des Alten Testaments. Im Mittelpunkt dieser Sendung stehen die ersten vier Verse aus dem alttestamentlichen Buch des Propheten Hesekiel. Bevor wir uns diesen Bibelworten genauer widmen, möchte ich Ihnen die Person Hesekiel und die Zeit, in der er gelebt hat, ein wenig näher vorstellen. Wie der dritte Vers in Kapitel 1 deutlich macht, war er ein Priester, aber er hat diesen Dienst niemals ausgeübt. Denn Hesekiel wurde mit vielen anderen Juden als junger Mann nach Babylon weggeführt. Dies geschah zu den Regierungszeiten von König Jojakim und König Jojachin von Juda. Die erste Wegführung der Juden durch die Babylonier fand während der 11-jährigen Herrschaft Jojakims statt, bei der unter anderem auch Daniel und seine Freunde gefangen genommen wurden. Ihre Geschichte können wir im alttestamentlichen Buch Daniel nachlesen. Nach König Jojakim bestieg Jojachin den Thron. Er regierte jedoch nur 3 Monate. Im Jahr 597 vor Christus folgte dann die zweite Wegführung von Juden nach Babylon, bei der auch Hesekiel gefangen genommen wurde. Hesekiel war also ein Zeitgenosse von Daniel und auch von Jeremia. Jeremia war zu dieser Zeit allerdings schon ein alter Mann. Er hatte seine Berufung zum Propheten schon als junger Mann während der Herrschaft des jungen Königs Josia empfangen. Es könnte das Jahr 627 vor Christus gewesen sein. Jeremia wurde nicht nach Babylon gebracht. Er blieb mit den übrig gebliebenen Juden in Juda wohnen und wurde mit ihnen später nach Ägypten verschleppt. Deshalb beschränkte sich Jeremias Dienst auf den Überrest des Volkes Israel in Ägypten. Daniel dagegen war einer der jungen Männer aus der Oberschicht der Israeliten, die als erste vom babylonischen König Nebukadnezar weggeführt wurden. Im Buch Daniel steht, dass es Männer waren, Zitat, von königlichem Stamm und von edler Herkunft. Junge Leute, die keine Gebrechen hatten, sondern schön, begabt, weise, klug und verständig waren, also fähig, an des Königs Hof zu dienen. Daniel gehörte mit zu den intelligentesten und fähigsten jungen jüdischen Männern, die als erste in die sogenannte babylonische Gefangenschaft weggeführt wurden. Er gelangte an den Hof des Königs von Babel und wurde dort sogar einer seiner Minister. Hesekiel dagegen war erst bei der zweiten Wegführung dabei. Aus dem biblischen Bericht wissen wir, dass Hesekiel bei den Gefangenen war, die an die Flüsse von Babylon umgesiedelt wurden. Diese Gefangenen durften sich am großen Kanal ansiedeln, der direkt mit dem Euphrat verbunden war, nicht allzu weit von Babylon entfernt. Diesen Menschen diente Hesekiel. Wie sie sich damals gefühlt haben, wird in Psalm 137 deutlich, einem Lied dieses Überrestes. Dort heißt es gleich am Anfang: An den Wassern zu Babel saßen wir und weinten, wenn wir an Zion gedachten. Also an ihre Heimat, insbesondere an die Stadt Jerusalem. Hesekiel erlebt in dieser Zeit aber auch Gottes unbeschreibliches Reden. Er schreibt zu derselben Zeit ganz am Anfang des Hesekiel-Buches: im 30. Jahr am 5. Tage des 4. Monats, als ich unter den Weggeführten am Fluss Kebar war, tat sich der Himmel auf und Gott zeigte mir Gesichte. Welch ein Kontrast! Während diese Menschen, bildlich gesprochen, bereits ihre Harfen in die Äste einer Weide gehängt und sich niedergesetzt hatten, um zu weinen und ihr Schicksal zu betrauern, hatte Hesekiel prophetische Eindrücke von Gott. Dort in der Fremde, im feindlichen Babylonien, hat der Gott Israels zu ihm gesprochen. Manchmal scheint es so, dass gerade in schwierigen Zeiten Gott seine Nähe besonders deutlich macht. Jeremia, Hesekiel und Daniel waren also alle zur selben Zeit Propheten, zu denen Gott gesprochen hat. Jeder von ihnen hatte einen besonderen und speziellen Dienst an einer bestimmten Gruppe von Menschen. Und es scheint so, dass sie keinen Kontakt miteinander hatten und sich nie getroffen haben. Aufgrund der Aufzeichnungen im Buch Daniel können wir annehmen, dass Daniel seine jüdischen Landsleute am Fluss Kebar, wo Hesekiel war, nicht besucht hat. Doch sie waren ihm wichtig und er hat sich für sie eingesetzt. Interessant ist auch die Frage, ob Daniel und Jeremia sich gekannt haben. Immerhin können wir aus seinem Buch ableiten, dass Daniel mit den Prophetien Jeremias vertraut war. Jeremia war ja auch einige Jahre älter als er und hat in Jerusalem gelebt. Ich kann mir sehr wohl vorstellen, dass Daniel als Teenager den Reden von Jeremia in Jerusalem manchmal zugehört hat. Hesekiel war auch noch jung, als er gefangen genommen wurde. Wahrscheinlich hat auch er, während er in Jerusalem war, Jeremia gehört. Daniel ist er aber vermutlich nie persönlich begegnet. Was ist nun die Besonderheit am Propheten Hesekiel? Ich empfinde seine Botschaft als die geistlichste aller Propheten, weil sie vor allem von Gott als Person handelt. Jemand hat mal gesagt, Hesekiel ist der Prophet des Geistes, so wie Jesaja der Prophet des Sohnes ist und Jeremia der Prophet des Vaters. Vielleicht können Sie selbst einmal beim Lesen dieser Bücher darüber nachdenken, ob diese Beschreibung zutrifft. Kommen wir nun zurück zur Situation der Juden in Babylonien. Während der ersten Jahre der Gefangenschaft kündigten die falschen jüdischen Propheten immer noch an, dass die Juden bald in ihre Heimat zurückkehren würden und die Stadt Jerusalem nicht zerstört werden würde. Die Stadt wurde zu diesem Zeitpunkt auch nicht zerstört, auch nicht bei der zweiten Wegführung. Erst als Nebukadnezar 586 vor Christus die Stadt zum dritten Mal belagerte, wurde sie nach der Einnahme zerstört und niedergebrannt. 10 Jahre lang kündigten die falschen Propheten immer wieder an, dass die Menschen zurückkehren würden und dass die Stadt Jerusalem nicht zerstört werden würde. Jeremia dagegen hatte von Jerusalem aus den

Auf unterschiedlichste Weise sprach er hinein in die dunkelste Zeit der Nation Israel. Er stand an der tiefsten Stelle des dunklen Tals. Er musste den unberechtigten Hoffnungen begegnen, die die falschen Propheten geweckt hatten, genauso wie der Gleichgültigkeit und der Niedergeschlagenheit, die in dieser sündigen und katastrophalen Phase des Volkes entstanden waren. Die Menschen, zu denen er nach Gottes Auftrag sprechen sollte, wollten nicht auf seine Botschaft hören. Gott hatte ihm das schon vorausgesagt. In Kapitel 3, Vers 7 lesen wir: Aber das Haus Israel will dich nicht hören, denn sie wollen mich nicht hören, denn das ganze Haus Israel hat harte Stirnen und verstockte Herzen. Deshalb benutzte Hesekiel eine neue Methode. Anstatt in Gleichnissen zu sprechen, wie es Jesus tat, handelte er gleichnishaft, teilweise auf sehr interessante Weise. Gott forderte Hesekiel dazu auf, bestimmte Dinge zu tun, um die Botschaft durch Handlungen deutlich werden zu lassen. So lesen wir in Hesekiel 24, Vers 24: So soll Hesekiel für euch ein Wahrzeichen sein, dass ihr tun werdet, wie er getan hat, wenn es nun kommen wird. Dann werdet ihr erfahren, dass ich Gott der Herr bin. Also, weil die Menschen nicht auf Hesekiels Worte hören würden, sollte er ihre Aufmerksamkeit auf diese Weise gewinnen. Auch heute nutzen Menschen solche und ähnliche Methoden, wenn sie zum Beispiel Plakate, Fahnen oder andere Werbeträger gebrauchen, die dazu dienen, die Aufmerksamkeit der Menschen zu gewinnen. Hesekiel zum Beispiel ging in ein Haus, verschloss die Türe hinter sich und begann zu graben. Als er zu graben aufhörte, kam er mitten auf der Straße raus. Heute ist es nichts Besonderes, wenn Arbeiter ein Loch in der Straße graben. Doch damals, zur Zeit von Hesekiel, versammelten sich die Menschen um ihn herum und fragten: Was hat es damit auf sich, dass du mitten auf der Straße von unten ein Loch gräbst? Was hast du vor? Und dann hatte Hesekiel die Gelegenheit, ihnen eine Botschaft von Gott weiterzugeben. Insgesamt gibt es in der Bibel drei Propheten, die verkündigten, während sie im Ausland lebten: Hesekiel, Daniel und Johannes, der auf der Insel Patmos das Buch der Offenbarung schrieb. Alle drei Männer schrieben, was man eine Apokalypse nennt. Als Apokalypse bezeichnet man eine bestimmte Sorte von literarischen Werken, denen bestimmte Eigenschaften zugrunde liegen. Eine besondere Eigenschaft ist, dass ihr Inhalt in Form von Träumen und Visionen präsentiert wird und ihre Sprache oft verschlüsselt und symbolisch ist. Dies macht es für uns heute nicht gerade leicht, diese Schriften zu verstehen, da wir oft nicht mehr wissen, welche Bedeutung zur damaligen Zeit die verschiedenen Symbole hatten. Es braucht also ein wenig Forscherdrang und Mühe, diese Schriften auszulegen und zu verstehen. Aber kommen wir zurück zu Daniel, Hesekiel und Johannes. Sie alle verwendeten symbolische Sprache. Alle drei sahen das hellste aller Lichter, nämlich Gottes Herrlichkeit. Und alle drei gaben die größte Hoffnung weiter. Ich meine, mehr als alle anderen Propheten, abgesehen von Jesaja. Der Prophet Hesekiel betonte besonders die Herrlichkeit Gottes. Er sah, wie Gottes Herrlichkeit den Tempel Salomos verließ. Doch er sah auch, dass Gottes Herrlichkeit in der Zukunft, im Reich Gottes, zurückkehren wird. Die Bedeutsamkeit von Hesekiel liegt darin, dass er die Herrlichkeit Gottes im kommenden Königreich gesehen hat. Er blickte als Prophet über die Zeit hinweg, in der Christus gelitten hat, und sah die Herrlichkeit, die dem folgen sollte. Davon spricht übrigens im Neuen Testament Petrus, und zwar im 1. Petrusbrief, Kapitel 1. Dort heißt es ab Vers 10: Nach dieser Seligkeit haben gesucht und geforscht die Propheten, die von der Gnade geweissagt haben, die für euch bestimmt ist, und haben geforscht, auf welche und was für eine Zeit der Geist Christi deutete, der in ihnen war und zuvor bezeugt hat, die Leiden, die über Christus kommen sollten, und die Herrlichkeit danach. Ich bin der Meinung, dass Hesekiel diese Herrlichkeit danach besser gesehen hat als all die anderen Propheten.

0: Sein Buch lässt sich folgendermaßen gliedern. In allen Kapiteln spielt die Herrlichkeit Gottes eine wichtige Rolle. Dabei beschreiben die ersten 7 Kapitel vor allem die Berufung des Propheten. Die Kapitel 8 bis 24 beschäftigen sich mit der vollständigen Gefangenschaft Jerusalems und Israels, aber auch mit dem Weichen der Herrlichkeit Gottes vom Tempel. Nachdem in den Kapiteln 25 bis 32 die Nationen um Israel verurteilt werden, wenden sich die Kapitel 33 bis 48 wieder der Herrlichkeit Gottes und dem kommenden Königreich Gottes zu. In diesem wird Israel wiederhergestellt, die Feinde zurückgewiesen, der Tempel aufgebaut und die Herrlichkeit Gottes kehrt zurück. Beginnen wir jetzt mit dem ersten Kapitel, in dem beschrieben wird, wie Gottes Herrlichkeit erscheint. Hesekiels Vision von Gottes Herrlichkeit ist geradezu ein Schlüssel für das Verständnis aller Erscheinungen Gottes in der ganzen Bibel. Auf jeden Fall ist dieses Kapitel sehr wichtig für das Verständnis des ganzen Hesekiel-Buches. Viele denken, das Buch der Offenbarung, ganz am Ende der Bibel, bezieht sich vor allem auf die Prophetien von Daniel und auf die Endzeitreden von Jesus in Matthäus 24 und 25. Das ist sicher richtig, aber ich glaube, dass die Offenbarung des Johannes auch auf den apokalyptischen Prophetien von Hesekiel basiert. Denn hier findet man auffallende Parallelen zwischen der Vision in Hesekiel 1 und den Kapiteln 4 und 5 der Offenbarung. Diese Vision ist nicht einfach zu verstehen. Der Reformator Johannes Calvin sagte, wenn jemand fragt, ob die Vision verständlich ist, muss ich gestehen, dass ich im Dunkeln tappe und sie kaum verstehe. Ich selbst bin ein Calvinist in dem Sinne, dass ich mich seiner Aussage anschließe und Hesekiels Vision auch nicht ganz verstehe. Doch ich bin in einem überzeugt, nämlich was diese Vision nicht meint. Sie bezieht sich nicht auf unser technisches Zeitalter. Hesekiels Vision von Rädern in Rädern ist nicht etwa die Prophetie von einem Flugzeug. Als die ersten Propellerflugzeuge entwickelt wurden, haben mehrere Autoren, die sich mit biblischer Prophetie beschäftigten, genau das behauptet. Wir fliegen heute in Düsenjets, die keine Räder innerhalb von Rädern haben, und so sollten wir diese Deutung zurückweisen. Solche kurzsichtigen und falschen Deutungen haben manche biblischen Prophetien geradewegs in Verruf gebracht. Ich bin überzeugt, dass es sich im ersten Kapitel des Hesekiel-Buches um eine Vision von der Herrlichkeit des Herrn handelt. Im Buch des Jesaja finden wir die Prinzipien, die vor dem Thron Gottes gelten. Der Prophet Jeremia wiederum schildert in seinem Buch die Praxis vor dem Thron Gottes. Und Hesekiel hat die Person auf dem Thron im Blick. Ich möchte hervorheben, dass wir in dieser Vision nicht Gott selbst sehen, so als ob er sich an einem Fenster blicken lassen würde. Als ich meinen Dienst begann, betrachtete ich diese Vision als Vision Gottes, aber das ist sie nicht. Sie ist vielmehr eine Vision der Herrlichkeit Gottes, eine Vision der Gegenwart Gottes. Wir sehen darin den Streitwagen Gottes, auf dem er triumphierend und unaufhaltsam durch die Zeit reist. Ein Merkmal in dieser Vision hat mich schockiert, als ich sie entdeckte. Der Wagen ist leer. Ich war eigentlich überzeugt gewesen, dass Gott darin war. Es gibt da 4 lebendige Wesen, die Cherubim, die mit dem Wagen verbunden sind, aber nicht Teil des Wagens sind. Über allem steht ein Thron, und auf dem Thron sitzt ein Mensch. Dies ist die höchste Offenbarung von Gott, die uns gegeben wird, und sie ist schwer zu begreifen. Betrachten wir nun einige beeindruckende Aspekte. Ich lese dazu den ersten Vers des Buches Hesekiel. Im 30. Jahr, am 5. Tage des 4. Monats, als ich unter den Weggeführten am Fluss Kebar war, tat sich der Himmel auf, und Gott zeigte mir Gesichte. Im 30. Jahr, das könnte auf das Alter von Hesekiel hinweisen. Demnach wäre er 30 Jahre alt. Doch sind viele Gelehrte davon überzeugt, dass sich diese Zeitangabe auf einen anderen Kalender bezieht. Wie es auch sei, in diesem 30. Jahr zeigte Gott Hesekiel Gesichte. Während die Gefangenen in Babylon dasaßen und an den Flüssen von Babylon weinten, wie es in Psalm 137 heißt, sieht Hesekiel eine Vision von Gott. Was für ein Gegensatz! Und er weiß sogar das Datum genau. Vers 2. Am 5. Tag des Monats, es war das 5. Jahr, nachdem der König Jojachin gefangen weggeführt war. Kurze Zwischenbemerkung, wir sind hier noch nicht in der Zeit der Zerstörung Jerusalems, die erst während der Regierungszeit von König Zedekia erfolgte. Vers 3. Da geschah das Wort des Herrn zu Hesekiel, dem Sohn des Busi, dem Priester, im Lande der Chaldäer am Flusse Keba. Dort kam die Hand des Herrn über ihn. Hesekiel stammte, wie es hier heißt, aus einer Priesterfamilie, nämlich aus dem Stamm Levi, wahrscheinlich von dem Kehatitern ab. Es wird hier erwähnt, dass er der Sohn des Busi war. Der Fluss Keba war der Hauptkanal, der das Wasser vom Fluss Euphrat für die Bewässerung weiterleitete. Die jüdischen Gefangenen wurden dort offensichtlich angesiedelt, um das Land zu bearbeiten. Dieses Gebiet war ein ganzes Stück von Babylon entfernt, was der Grund dafür sein könnte, warum Daniel und Hesekiel keine Gelegenheit hatten, sich zu einem Essen zu treffen. Vielleicht wäre es sogar möglich gewesen, aber es ist unwahrscheinlich, dass es Hesekiel gestattet worden wäre, Daniel aufzusuchen. Lesen wir nun in Vers 4, was Hesekiel dort gesehen hat. Und ich sah, und siehe, es kam ein ungestümer Wind von Norden her, eine mächtige Wolke und loderndes Feuer, und Glanz war rings um sie her, und mitten im Feuer war es wie blinkendes Kupfer. Der Norden, aus dem ein ungestümer Wind kommt, meint nicht, wie von manchen Auslegern angenommen, einen bestimmten Ort in dieser Welt, sondern weist hier bei Hesekiel auf den Thron Gottes hin. Statt nach Norden zu schauen, schauen wir also hoch. Der Thron Gottes ist oben, wie wir sagen, obwohl das nur eine bildliche Ausdrucksweise ist. Auch Jesus drückt sich so aus, denn im Lukasevangelium wird er mit den Worten zitiert, wenn aber dieses anfängt zu geschehen, dann seht auf und erhebt eure Häupter, weil sich eure Erlösung naht. Die Blickrichtung geht also nach oben, dorthin, worauf sich unsere Aufmerksamkeit richten soll. Zurück zu Hesekiel. Dieser Wirbelwind aus dem Norden, diese eine starke Bewegung vom Thron Gottes her, meint Gottes Gericht. Weiter heißt es, eine mächtige Wolke und loderndes Feuer und Glanz war rings um sie her und mitten im Feuer war es wie blinkendes Kupfer. Das Erste, was zu sehen ist, ist ein Licht, das leuchtet und welches dann wieder verlöscht. Ein Licht, das heller ist als die Sonne. Vielleicht wie das Licht einer atomaren Explosion oder glühend wie ein Blitz. Das erinnert mich an einen Vers aus dem Hebräerbrief. Dort heißt es, dass unser Gott ein verzehrendes Feuer ist. Und im 1. Johannesbrief, dass Gott Licht ist. Als Paulus sich auf dem Weg nach Damaskus bekehrt, beschreibt er dieses Ereignis in der Apostelgeschichte mit den Worten, ich sah mitten im Tage auf dem Weg ein Licht, vom Himmel her, heller als der Glanz der Sonne, das mich und die mit mir reisten, umleuchtete. Diese und andere Bibelstellen sprechen von der unerreichbaren Gegenwart Gottes. Wir erhaschen durch die Visionen des Propheten Hesekiel einen Blick auf Gottes unbeschreibliche Herrlichkeit. Allein schon deshalb lohnt es sich, dieses prophetische Buch sorgfältig unter die Lupe zu nehmen. In unserer ersten Sendung zum Buch Hesekiel ging es um die ersten vier Verse, in denen einige Informationen zur Zeit und zur Person Hesekiels zu finden sind. Wir konnten aber auch schon einen kleinen Blick in die erste Vision werfen, die Hesekiel von Gott empfangen hat. Weitere, sehr intensive Verse und Kapitel erwarten uns im weiteren Verlauf unserer Sendereihe. Sie dürfen gespannt sein, wie Ihre Vorstellung von Gott, die Sie bisher hatten, vielleicht ergänzt oder sogar verändert wird. Bis zum nächsten Mal, auf Wiederhören und Gottes Segen mit Ihnen.
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Unser Wochenvers steht in Klagelieder Kapitel 3, Vers 22 bis 23. Die Güte des Herrn ist, dass wir nicht gar aus sind. Seine Barmherzigkeit hat noch kein Ende, sondern sie ist alle Morgen neu und deine Treue ist groß. Klagelieder Kapitel 3, Vers 22 bis 23.

Vor einiger Zeit, als ich dabei war, den Judasbrief durchzulesen, fiel mir ein Teil eines Verses besonders auf. Ein Teil, der über falsche Lehrer handelt. Diese sind Murrende, mit ihrem Lose Unzufriedene. Diese Worte haben mich wie ein Blitz getroffen, denn ich merkte auf einmal, dass ich nur allzu gerne murre und oft unzufrieden bin. Heute preise ich den Herrn für diese ernste und, ja, schwere Ermahnung, die ich erhalten habe durch sein Wort. Und ich bitte ihn um Gnade, um ein dankbares Herz, einen zufriedenen Geist zu haben. Ich möchte den Herrn nicht durch meine Eigenschaften und Verhaltensweisen entehren. Und ich denke, Sie haben dieselbe Einstellung. Möge die Sendung des biblischen Hörfunks Ihnen dabei helfen. Mögen wir ein Segen für andere sein, zur Ehre Gottes. Nee.

0: Gott, ich weiß, dass deine Liebe zu meiner Familie so viel größer und stärker ist, als meine Liebe jemals sein könnte. Bitte offenbare dich uns allen. Das ganze Haus. In seinem gestreiften Gefängnisanzug durchquerte James die dampfende Gefängnisturnhalle und kletterte in den aufblasbaren Pool, wo er vom Gefängniskaplan getauft wurde. James' Freude vervielfachte sich jedoch, als er hörte, dass seine Tochter Brittany, ebenfalls eine Insassin, am gleichen Tag getauft worden war, in eben diesem Wasser. Als sie erfuhren, was geschehen war, wurden sogar die Mitarbeiter emotional. Da blieb kein Auge trocken, sagte der Kaplan. Brittany und ihr Vater, die immer wieder seit Jahren im Gefängnis saßen, wollten beide Gottes Vergebung. Und gemeinsam schenkte Gott ihnen neues Leben. Die Bibel beschreibt eine weitere Begegnung im Gefängnis, dieses Mal mit einem Kerkermeister, bei dem die Liebe Jesu eine ganze Familie verwandelt. Nachdem ein heftiges Erdbeben das Gefängnis erschüttert hat und die Tore aufsprangen, fliehen Paulus und Silas nicht, sondern bleiben in ihrer Zelle. Apostelgeschichte 16, Verse 26 bis 28. Der Kerkermeister, der von Dankbarkeit überwältigt ist, dass sie nicht geflohen sind, nimmt sie mit in sein Haus und stellt ihnen schließlich die lebensverändernde Frage: Was muss ich tun, um gerettet zu werden? Vers 30. Glaube an Jesus, den Herrn, dann wirst du gerettet zusammen mit allen in deinem Haus, sagen sie zu ihm. Vers 31. Die Antwort offenbart Gottes Wunsch, nicht nur Einzelpersonen, sondern auch ganze Familien mit seiner Barmherzigkeit zu beschenken. Als sie Gottes Liebe kennenlernen, kommen sie alle zum Glauben an Gott, der Kerkermeister und sein ganzes Haus. Nach Vers 34. Auch wenn wir uns oft nach der Rettung derer sehnen, die wir lieben, können wir darauf vertrauen, dass Gott sie noch mehr liebt als wir. Er möchte uns alle erneuern, unser ganzes Haus. Sie hören den Bibeltext aus Apostelgeschichte 16, Verse 22 bis 34.
1: Wenn ich in den Sprachen der Welt oder mit Engelszungen reden könnte, aber keine Liebe hätte, wäre mein Reden nur sinnloser Lärm wie ein dröhnender Gong oder eine klingende Schelle. Wenn ich die Gabe der Prophetie hätte und wüsste alle Geheimnisse und hätte jede Erkenntnis, und wenn ich einen Glauben hätte, der Berge versetzen könnte, aber keine Liebe hätte, so wäre ich nichts. Wenn ich alles, was ich besitze, den Armen geben und sogar meinen Körper opfern würde, damit ich geehrt würde, aber keine Liebe hätte, wäre alles wertlos. Die Liebe ist geduldig und freundlich. Sie ist nicht neidisch oder überheblich, stolz oder anstößig. Die Liebe ist nicht selbstsüchtig. Sie lässt sich nicht reizen und wenn man ihr Böses tut, trägt sie es nicht nach. Sie freut sich niemals über Ungerechtigkeit, sondern sie freut sich immer an der Wahrheit. Die Liebe erträgt alles, verliert nie den Glauben, bewahrt stets die Hoffnung und bleibt bestehen, was auch geschieht.
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Seien Sie recht herzlich willkommen zu unserem Programmbeitrag BBN Bibelstunde mit Pfarrer Winrich Schäffbuch. 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Die Einheit im Geist und die Vielfalt der Gaben. Epheser 4, die Verse 1 bis 16. Und dies ist eine zweiteilige Reihe. Hören Sie heute Teil 1.

Epheser 4. Wir wollen nur Vers 1 bis 6 machen. Ist ja auch mal wieder schön, wenn man jetzt keinen Rekordlauf macht, sondern an einigen Worten bleiben kann. So ermahne ich euch nun, ich der Gefangene in dem Herrn, dass ihr der Berufung würdig lebt, mit der ihr berufen seid. In aller Demut und Sanftmut, in Geduld, ertragt einer den anderen in Liebe. Und seid darauf bedacht, zu wahren die Einigkeit im Geist, durch das Band des Friedens, ein Leib und ein Geist, wie ihr auch berufen seid zu einer Hoffnung eurer Berufung. Ein Herr, ein Glaube, eine Taufe. Ein Gott und Vater aller, der da ist, über allen und durch alle und in allen. Wenn wir mal den Epheserbrief anschauen, er hat ja 6 Kapitel, dann müssen wir auch sagen, bis Kapitel 3 am Ende beschreibt Paulus, wie Christus die Mitte unseres Lebens ist. Wie wir von ihm her denken müssen, von ihm unsere Kraft bekommen. Wie wir Freude und Zuversicht haben in Jesus. Ich habe immer wieder auch in manchen Gesprächen gehört, wie das auch für Sie eine ganz neue Entdeckung war, wie diese Kapitel 1 bis 3 uns ganz neu gestärkt hat. Er ist unser Friede. Oder es wird alles in der Welt durch Christus zurechtgebracht. Wir haben alle himmlischen Güter durch Christus. Und immer wieder war, Jesus Christus ist die Mitte, der Zugang zu all den Schätzen. Wir sind hineingenommen in die himmlische Gemeinde durch Christus. Also ich will es jetzt nicht mehr wiederholen. Sie erinnern sich ja noch, wie er dann sagt, man wird gar nie fertig, die Länge, die Breite, Höhe und Tiefe der Liebe Christi auszumessen. Aber jetzt kommen von Kapitel 4 an ganz praktische Ermahnungen. Gefallen Ihnen Ermahnungen? Ermahnungen passen uns ja nicht, wenn uns einer anschimpft. Müssen wir aufpassen. Der Paulus hat ja immer etwas dagegen gehabt, dass man etwas tun soll, wie er immer sagte, durch das Gesetz. Da meint er durch die Forderung. Paulus war also der Meinung, es hat überhaupt keinen Sinn, einem Menschen zu sagen, du musst das tun und jenes. Übrigens, die Leute haben das ganz wahnsinnig gern. Ich glaube, das wäre den Leuten ganz arg lieb, wenn man ihnen jeden Sonntag sagen würde, du musst jetzt 5 Pakete nach Russland schicken und du musst jetzt 3 Besuche machen und das und das und das und das, dann bist du ein richtiger Christ. Aber das geht ja nicht. Wir wollen den Leuten sagen, du musst in Christus sein und das andere kommt dann aus deiner Glaubensbeziehung. Das ist ein bisschen komplizierter. Aber das ist nur der Weg des Glaubens. Steht im Römerbrief. Nur durch das Evangelium, Christus starb für mich, wächst die Frucht meines Lebens. Aber es gibt doch dieses, dass wir nämlich gläubige Menschen ermahnen müssen. Es tut uns ja auch mal gut, wenn einer zu uns sagt, du könntest ja eigentlich auch jetzt das tun. Das ist keine Forderung, sondern das ist eigentlich ein Tipp, wo einer sagt, aber jetzt mach's doch konkret. Selbst wenn uns einer mal packt und sagt, jetzt sei doch ein bisschen netter. Oder hab doch mehr Geduld oder mehr Liebe. Also die Ermahnung in bester Weise für gläubige Menschen, die ist wichtig, weil sie uns auf das hin anspricht, was uns Christus ja geschenkweise darbietet. Das finden wir immer wieder in den Paulusbriefen, dass er die Christen ermahnt, aufruft und sagt, jetzt lebt doch das. Setz das doch um, was dir Christus geschenkt hat. Der Unterschied ist deutlich. Wir wollen keine ungläubigen Leute mit Forderungen überschütten. Das macht das jüdische Gesetz, das alttestamentliche Gesetz. Aber wir wollen Menschen, die Christus kennen und Christus lieben, auch sagen, jetzt lebt das doch. Das ist die Ermahnung. Denn das ist schlimm, wenn man alles von Christus weiß, kennt und geht dann weg und vergisst das. Und setzt das nicht um. Das ist furchtbar. Man ist kein Täter. Jakobusbrief steht viel davon drin. So ermahnt uns Paulus. Und diese Ermahnung tut uns gut. Jetzt ein Wort einmal zu unseren seelsorgerlichen Gesprächen. Das ist ja ganz wichtig. Seelsorge vollzieht sich ja für uns nicht nur im Beichtstuhl, sondern auch in vielen Kaffeegesprächen, auch bei Begegnungen, dass uns einer sagt, ich habe da Schwierigkeiten, wie mache ich denn das? Ist doch schön, wenn uns einer das Herz ausschüttet und sagt, bei uns kriselt es in der Ehe. Tun Sie das immer nicht so lange sitzen lassen. Oder wir haben Streit bei uns in der Familie, wie verhalte ich mich richtig? Bei uns ist Spannung wegen Erbe. Oder es gibt ja tausend Dinge, wo schwierige Dinge sind im Geschäft. Wie verhalte ich mich da richtig? Soll ich das meinem Chef sagen? Und ich möchte doch aus dem Glauben hier handeln. Wie mache ich das richtig? Und da spielt ja die Ermahnung auch eine große Rolle. Sie müssen bloß immer aufpassen. Im seelsorgerlichen Gespräch wollen wir eindeutig einen Rat geben, auch darum bitten, dass uns Gott Weisheit gibt, wie wir das selber im Glauben sehen. Wir wollen auch mit jemandem beten,
in solch einem Gespräch, wenn eine Not uns ausgebreitet wird. Aber Sie dürfen das Ermahnen nie so verstehen, dass man Druck ausübt. Ich weiß, dass das immer wieder geschehen ist, aber das ist nicht von Gott. Und es ist eine ganz gefährliche Sache, wenn Menschen durch Menschen gebunden werden. Das war die Not vieler Jahrhunderte durch den Priester. Dass die Gewissen gebunden wurden, halte ich für ganz schwierig. Wir wollen auch bei uns alles vermeiden. Wir wissen, dass das viele Sekten auch tun. Dass sie einen Menschenherrschaft aufrichten, zum Beispiel sagen, du musst mir gehorchen. Darum kann es ja nie gehen. Die Ermahnung kann uns immer bloß zu Christus zurückführen. Und gerade in diesen seelsorgerlichen Gesprächen muss es darum gehen, dass wir Menschen Christus groß machen und sagen, du kannst das doch ertragen, einen schwierigen Menschen in deiner Nähe und dennoch lieben. Wir zeigen ihm, dass auch wie Gott die Herzen wandeln kann und wie man im Gebet bei Gott auch Wunder erwarten kann. Also die Ermahnung bedeutet nie dieses, dass man einen Menschen fertig macht oder einen abkanzelt oder einen Druck ausübt auf das Gewissen, sondern es bedeutet immer nur die Ermunterung, den Zuspruch des Evangeliums. Warum weist Paulus darauf hin, dass er der Gefangene ist? Ja, es war sicher auch für die Gemeinden ja ein Rätsel. Wenn Gott Herr im Himmel ist, warum ist dann sein Bote und sein Apostel gefangen? Es wäre doch Gott ein leichtes, diese Ketten wegzunehmen. Das ist für sie sicher auch eine Hilfe, weil ja immer wieder Leute auftreten, die sagen, wenn du im Glauben stehst, dann muss ich das immer zeigen, dass sich deine Wünsche alle erfüllen. Das ist ein Unsinn. Sie wissen, dass das bei einer ganzen Reihe von bibeltreuen Leuten eine Sache ist, dass sie behaupten, wer glaubt, wird nie mehr krank. Das ist ein Unsinn. Jakobus wurde hingerichtet und er hat bestimmt geglaubt. Also ich habe hier in Stuttgart schon mit vielen Leuten gesprochen. Und ich weiß auch, wie das ältere Menschen sehr belastet. Und ich bin jetzt sehr dankbar, dass einer einmal das kühne Wort ausgesprochen gesagt hat, er hat die großen evangelikalen Wunderheiler noch nie im Krankenhaus gesehen. Wenn sie weltlich heilen können auf Kommando, dann sollen sie durch die Pflegeheime und durch die Krankenhäuser gehen und nicht ihre großen Versammlungen halten. Also wer das fordert, der soll sich auch daran messen lassen. Ich weiß, es ist böse und giftig. Gott tut gewaltige Wunder. In den letzten Tagen einen Besuch, wo es uns ein Arzt erzählt hat, ganz schwere Krankheit, sehr kurzer Zeit Gott auf das Gebet hin ihnen Heilung geschenkt hat. Er war so geschlagen durch diese Krankheit. Das wissen wir, dass das Gott tut. Und wir erleben das in unserer Mitte häufig. Aber es ist nie so, dass wir sagen können, immer. Gott tut seine Dinge unter uns, aber er lässt uns auch lange oft harren. Und er lässt uns auch Leiden ertragen. Deshalb ist es wichtig, dass der Gefangene sie ermahnt. Und Paulus möchte doch sagen, ich bin äußerlich in einer ganz schwierigen Lage. Ihr guckt vielleicht auf mich runter. Das kommt ja dann, das ist ja, du Paulus, du erlebst ja wenig mit deinem Jesus. Wir erleben viel mehr. Es gab ja diesen Stolz.

Mensch durch einen alten Menschen, ein Mann durch eine Frau. Gott benutzt verschiedene Menschen, auch darum ist der Kontakt so wichtig. Denn jetzt geht es ja im ganzen Epheserbrief um die Gemeinde. Und bei Gemeinde denkt der Paulus nie an unsere Organisationen. Liebe Freunde, das ist auch eine Not, die werden wir nicht überwinden. Wir leben in unseren Konfessionen. Neulich war einer ganz verzweifelt, weil er gesagt hat, jetzt habe ich gemeint, ihr seid reformiert, jetzt seid ihr lutherisch. Ich sage, wenn dir das wichtig ist, das wissen wahrscheinlich die wenigsten von uns, wie unser Bekenntnisstand in Württemberg ist. Wir sind lutherisch, aber nicht lutherisch. Die Badener, die sind uniert. Aber jetzt reden wir nicht über diese Dinge. Weil es uns gar nicht um die Gruppe geht und um das Namensetikett, sondern weil es uns darum geht, ob einer in Jesus Christus drin ist oder nicht, das ist Gemeinde. Und wir kennen nur eine Gemeinde, die kommende Gemeinde in der Herrlichkeit, eine Herde und ein Hirte. Und hier in dieser Welt ist für uns immer wieder schön, wenn wir auch diese Gemeinschaft spüren. Die Allianzgebetswoche ist uns so wichtig. Es wird ja immer wieder gerade bei diesem Wort, das ich auch als Überschrift gewählt habe, hier in unserem Notizenzettel, auf das Sie alle eins seien. Das Wort wird ja fortwährend falsch zitiert. Da wird dauernd gesagt, also damit Sie alle eins sind, müssen wir jetzt auch eins äußerlich sein. Steht genau nicht in dem Gebet Jesu drin. Sondern wir sollten eins sein, wie Jesus im Vater war. Wir sollten also so alle in Jesus drin sein. Wir sind äußerlich grundverschiedene Leute. Und ich möchte das immer wieder betonen, dass wir gleich sind, stimmt doch nicht. Einer ist alt, einer ist jung, einer ist reich, einer ist arm, einer ist so ausgebildet und einer hat dort seine Gaben. Wir haben so grundverschiedene Arten, wir sind sehr verschieden. Wir sind auch verschieden in unseren Auffassungen und Meinungen, aber wir sollten eins sein in Jesus. Und da werden wir heute Abend noch einiges dazu hören. Er ermahnt uns nun als Gefangener. Wir sollten in der Gemeinde immer wieder entdecken, dass uns Gott durch jeden beschenken will. Sie sichern unsere Gemeinde einen Verlust, dass wir auch Behinderte weithin ausgeklammert haben, dass schon die Körperbehinderten durch unsere Treppenkonstruktion und durch unsere Hanglage kaum in einem Gottesdienst dabei sein können. Und wie neulich wieder ein Rollstuhlfahrer drum gebeten hat, haben wir gesagt, das ist, selbst wenn wir die baulichen Dinge ändern, so wahnsinnig schwierig. Wir können nicht unsere schmalen Ausgänge noch durch den Rollstuhl blockieren. Aber da sehen wir, wie Gott uns durch jeden, auch durch den Schwachen, auch durch den, umso mehr seine Gaben mitteilt. Wir sollten aufpassen, wie wir das richtig konstruieren, dass wir auch miteinander ins Gespräch kommen. Es tut mir oft ein bisschen weh, wenn manche Leute meinen, dass sie irgendwie bloß so ein Blödsinn, dass man einander die Hand gibt oder dass er eben so Public Relations und dass man so ein bisschen Stimmung macht im Gottesdienst. Nein, wo vollzieht sich denn bei Ihnen Gemeinschaft? Das soll doch der Anstieg sein, dass Sie sagen, da lade ich jetzt heute jemanden in den Gottesdienst zu unseren Esstisch ein. Es sind doch so viele Leute. Nicht, dass die ihr Essen brauchen. Es verhungert doch keiner. Aber die brauchen Gemeinschaft. Oder dass ich irgendwo merke, da ist jemand, der jetzt Zuspruch braucht. Wir hatten so eine liebe alte Bethesda-Schwester, die dann in Wuppertal in dem Ruhestand war. Die hatte mal gesagt, sie sei so arg ermutigt worden beim Abendmahl durch das Wort, das neben ihr ein junges Mädchen ihr gesagt hätte. Das hat sie immer wieder erzählt. Es gibt so Dinge, wo Gott das schenkt in der Gemeinschaft. Und ich weiß, wie auch das hinter unseren Freizeiten steht. Darum, der Gefangene ermahnt die anderen, die in der Freiheit sind. Und wie ermahnt er? Jetzt achten wir mal drauf im ersten Vers. Dass ihr der Berufung würdig lebt. Er sagt, ihr habt doch einen ganz hohen Stand. Das ist eure Würde. Christus hat euch berufen. Ja, zu was hat euch denn Christus berufen? Dass ihr ihm gehört. Er hat doch für euch sein Leben gelassen. Jetzt soll doch euer Leben im Dienst für ihn verströmt werden. Dass ihr der Berufung würdig lebt. Wir haben ja alle ein Ehrempfinden und wenn uns einer Übles erzählt, sagen wir, das bin ich doch nicht, was der da über mich erzählt. Also wir haben ja das so, dass wir unsere Namensehre nicht beklettern lassen. Aber wir sollten noch viel mehr aufpassen, dass die wirkliche Ehre, die wir leben, ist, wir sind durch Christus angenommene Hausgenossen im Himmel. Mit den Heiligen, wir werden einmal dabei sein bei Abraham, Isaac und Jakob. Jetzt leben wir doch in dieser Welt. Wir sind heute so arg Modemenschen. Wir sind so arg geprägt durch Literatur, Zeitung, Fernsehen. Wir sollten doch unserer Berufung würdig leben. Wir haben dann so arge Angst, dass wir sagen, da sagen die anderen, guck, das ist so ein Frömmler. Heute hat mir jemand gesagt, wissen Sie, ich will doch nicht bigottisch werden. Das heißt, wer ist denn bigottisch? Ja, wie die Kirchenspringer, das heißt, wer springt denn immer? Also es ist schon bei den Leuten immer, dass wir Vorstellungen haben, was das alles ist. Aber wir wollen doch einfach mutig sein. Ja, tatsächlich, wir haben ein Ziel, auf das wir zuleben. Wir wollen auch noch Menschen sein unserer Zeit, aber aufpassen, dass wir nicht nach den Regeln dieser Welt leben, sondern würdig unserer Berufung. Die soll nicht beschmutzt werden

0: und nicht bekleckert werden.
1: Unsere Berufung ist, dass uns Gott auch zusammengestellt hat. Ja, auch da blutet mir heute oft mein Herz, wenn ich erlebe, wie Leute auch aus unserer Gemeinschaft ausscheiden, ohne sich zu verabschieden und irgendwo hierhin und dorthin rennen zu einer neuen und nochmal neuen Gruppe. Ich weiß, dass Gott mich hierher gestellt hat. War auch ein Ringen für meine Frau und mich in diesem Jahr 1990, ob wir nicht doch einer neuen Aufgabe uns unterziehen sollen. Aber dann wollen wir immer wissen, Herr, wo hast du uns hingestellt? Das ist nicht eine Frage von Sympathie und Antipathie. Wo ist der Platz? Wo ist meine Berufung? Denn das wäre ja furchtbar schlimm, wir würden auch für Gott irgendwo meinen, dafür halte ich mich und Gott will mich nicht. Wo will sie Gott haben? Und da hat uns Gott zusammengestellt. Und deshalb dürfen sie auch die Gemeinschaft annehmen in aller Schwachheit und in aller komplizierten Art. Manche, die sagen, ja, also da passe ich nicht, da gefällt mir's nicht in der Gemeinschaft. Ist ja für uns kein Motiv, dass es uns dort nicht gefällt. Sondern, dass ich sage, hier habe ich meine Aufgabe darin. Ich möchte nicht sagen, dass Sie jetzt irgendwo hingehen sollten, wo Sie von der Parochieeinteilung her hingehören. Ich glaube, die Parochieeinteilung ist auch willkürlich. Aber ich möchte einfach meinen, dass man eine Gemeinschaft auch annimmt, auch wenn sie einem einmal nicht passt. Aber dass man sagt, ich gehöre dazu und ich gehe dorthin, weil ich hier eine Aufgabe habe. Und ich bin dazu berufen. Paulus denkt von der Berufung her. Wandelt eure Berufung entsprechend. Aber nicht bloß im Blick auf unsere Gemeindezugehörigkeit, sondern auch im Blick auf unsere Dienste. Sie wissen, dass Luther ja dieses Wort Berufung genommen hat, auch für die ganze Verpflichtung unseres weltlichen Berufes. Und das ist heute auch vielfach abhanden gekommen, dass ja auch unsere Berufsstellung nicht von Lust und Laune abhängig sein soll, sondern wo braucht mich Gott? In den ganz praktischen Berufsaufgaben. Und wenn ich weiß, das ist mein Beruf, Luther sprach immer vom Stallmisten, von der Magd, wenn das mein Beruf ist, dann ist es ein Gottesdienst. Mache ich das für ihn. Das ist ein tolles Thema. Da hat Luther unheimlich viel drüber gesagt, über diese Berufung und diese Berufung im Alltag, wo er sagt, da kann ich beten, weil ich da am Ende meiner Möglichkeiten bin. Es war ja bei Luther so wichtig, dass ich nicht mein Halleluja hinter Klostermauern singe. Sondern sagt, wenn eine Mutter ihre 8 Kinder hat und halb krank ist und alles drunter und drüber geht, dann kann sie Halleluja singen, nicht? Im Alltag, das ist richtig. Da ist deine Berufung. Entfliehe nicht den natürlichen Berufungen Gottes und tu dort deinen Dienst. Wo schwierig ist, wo das nicht passt, dass ihr würdig lebt, eurer Berufung. Also Paulus war das schon wichtig, die Christen wieder runterzuholen in ihre konkreten irdischen Platzanweisungen hinein, wo sie ihren Dienst tun müssen. In aller Demut und Sanftmut, in Geduld, ertrage einander in Liebe. Demut, das ist ein schwieriges Wort, weil wir bei Demut immer meinen, ich müsste mich selber verkrüppeln. Und wir haben ja immer auch solche Schreckbilder gehabt, dass jemand sagt, ich bin eine Flasche und bleibe Flasche und mach alles verkehrt. Und dann sage ich, ja, wahrscheinlich. Was soll man da immer noch sagen? Das sind so Leute, die warten dann, dass man sagt, ah, nein, sie. Und dann, dass man sie hochlobt. Diese geheuchelte Demut, die ist ja nicht gemeint. Sondern Demut ist das Wissen, ich bin ein Gotteskind. Biblische Demut weiß, ich bin mit einer göttlichen Krone begabt. Ewige Gott streitet für mich. Er zieht mir die weißen Kleider seiner Gerechtigkeit an. Demütige Leute haben keine geringe Meinung von sich. Demütige Leute, die im Glauben demütigen Leute, haben eine hohe Meinung von sich. Aber sie brauchen das nicht vor der Welt hinaus zu posaunen. Die versteht das auch nicht. Und darum können wir das ertragen, wenn einer seine Schuhe an uns abputzt. Warum nicht? Gott wird uns rehabilitieren. Das ist Gottes Sache, für meine Ehre zu streuen. Ich nicht. Ich möchte mich rechtfertigen. Weil wir einen hohen Stand haben, brauchen wir nicht zu zanken, das heißt Demut. Dann können wir auch sagen, da vergebe ich mir nichts, einen niedrigen Dienst zu tun. Und daran soll man Demut sehen, dass man eben auch sich unter andere drunter geben kann. Wir sollten doch mal irgendwo auch mit Ehepaaren über dieses Problem reden. Das ist natürlich die ganze Frage, ob man anders heiraten kann, als dass man wirklich beide ganz bewusst diese göttliche Demut auf sich nehmen und sagen, ich möchte alles eigene zurückstellen. Wenn man sich nur selber verwirklichen will, kann das natürlich höchstens 12 Monate gut gehen. Und dann ist schon viel. Denn das braucht das Zusammenleben sehr, sehr häufig. Ich denke, dass wir das überall brauchen, dass es ein Zurücknehmen seiner Wünsche, seines Willens ist. Und weil man aber sagt, Gott gibt mir die große Ehre. Die Demut ist keine falsche Bescheidenheit, sondern das Wissen um die Ehre Gottes und darum ein Verzicht auf jedes irdische Ehren. Und das sollten wir auch ernst nehmen und dann auch so tun. Ich bin sehr, sehr froh, dass wir auch im Gottesdienst einen Brauch haben, dass wir fast nie loben oder danken. Da Sie wissen es ganz bewusst, ich bin oft so beglückt, wenn der Chor singt und was alle mithelfen, dort zu tun. Aber ich finde es oft so läppisch, wenn in Versammlungen so eine ganze Litanei des Dankes und des Lobes kommt. Wir wissen doch, dass Gott seine Freude dran hat und dann ist das Allerschönste Lob und der größte Dank.

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Epheser 4, die Verse 1 bis 6.

Wir lesen in Lukas Kapitel 24. Musste nicht Christus solches leiden und zu seiner Herrlichkeit eingehen? Und fing an von Mose und allen Propheten und legte ihnen alle Schriften aus, die von ihm gesagt waren. 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

Unser Wochenvers steht in Klagelieder Kapitel 3, Vers 22 bis 23. Die Güte des Herrn ist, dass wir nicht gar aus sind. Seine Barmherzigkeit hat noch kein Ende, sondern sie ist alle Morgen neu und deine Treue ist groß. Klagelieder Kapitel 3, Vers 22 bis 23.

0: Hallo, schön, dass ihr wieder dabei seid. Ihr hört jetzt das Programm Die Schatzkiste. 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
1: In Indonesien schützen die Reisbauern ihre Felder, indem sie kleine Häuschen auf hohe Pfosten bauen, die meistens am Waldrand liegen. Darin sitzen tagsüber Jungen von etwa 12 Jahren und schlagen mit einem Stück Holz auf leere Büchsen. Durch den Lärm werden die Reisvögel vertrieben, denn diese Vögel können ein Drittel der Ernte vernichten. Doch wenn die Ernte fast reif ist, übernachten die Männer des Dorfes in den Häuschen. Sie passen auf, dass die wilden Schweine nicht in die Felder einbrechen und alles kaputt machen. Meistens zünden sie ein Holzfeuer an, um die Moskitos zu vertreiben. Eines Tages passierte Folgendes. 2 Männer hielten in solch einem Reisheuschen Nachtwache. Gegen Morgen spürten sie auf einmal, wie das ganze Haus wackelte. Zuerst dachten sie an ein Erdbeben, denn das kommt ja oft vor in Indonesien, in dem Land mit den vielen feuerspeienden Bergen. Aber da merkten sie, dass das ganze Haus sich fortbewegte. Wambo, der Elefant, hatte es einfach auf seine Schultern genommen und schritt langsam, aber sicher auf den breiten Strom zu. Zum Abspringen war es zu spät. Glücklicherweise stand am Flussufer ein großer Fikusbaum. Ihr sagt ein Gummibaum mit langen Luftwurzeln. Jeder der beiden Männer konnte eine von diesen Wurzeln erwischen und wie ein Affe daran hochklettern. Das war ihre Rettung, denn im nächsten Augenblick schüttelte Wambo das ganze Haus von seiner Schulter in den Strom, wo viele Krokodile lauerten. Mit einem Siegesschrei ging er davon, um eine neue Gelegenheit zu suchen, bei der er seine Zerstörungswut auslassen konnte. Jeder fürchtete ihn, und die abergläubischen Eingeborenen sagten, dass der Teufel in ihm wohne. Er war ein Einzelgänger. Er wollte sich nur austoben. Er wollte zu keiner Herde gehören, und wenn er einer Herde begegnete, dann fing der Kampf mit den Bullen an. Er hatte große, scharfe Zähne, und seine Ohren waren schon ganz ausgefranst von den vielen Kämpfen. Wenn aber 4 oder 5 von seinen Genossen über ihn herfielen, kam er nicht gegen sie an und musste sich schnell davon machen. Dadurch wurde seine Wut immer größer und auch seine Lust, alles zu zerstören. Eines Tages wanderte Wambo wieder durch den Urwald. Nachdem er sich in dem breiten Strom herrlich gebadet hatte und den Affen, die dort zu Hunderten versammelt waren, einen Schrecken eingejagt hatte, hörte er etwas näher kommen. Es war das Dröhnen von Elefantentritten. Schnell versteckte er sich im Gebüsch. Durch die Blätter sah er, wie 4 große Bullen ihren todkranken Freund zu seiner Grabstätte begleiteten. Denn wenn solch ein Riese krank wird und das Fieber in ihm tobt, sucht er ein Sumpfgebiet auf, um sich in dem kühlen Wasser hinzulegen oder im Schatten der Bäume zu sterben. Dort ist auch meistens das Elefantengrab. Wambo sah das alles von seinem Versteck aus. Er sah, wie der kranke alte Bulle schwankend, klagend, langsam ab und zu stille stehend, als könnte er nicht mehr, gestützt von seinen vier Kameraden, im hohen Gras des Sumpfes verschwand. Wambo spürte den Tod, und davor hatte er Angst. Anstatt mit diesem Sterbenden und seinen Begleitern einen Kampf anzufangen, lief er im Laufschritt davon. Er hörte noch, wie nach einiger Zeit die Elefanten ihren Schrei ausstießen, denn wenn solch ein Elefant umfällt und stirbt, kommen die anderen, die ihn begleitet haben, und beerdigen ihn. Sie reißen Äste und Blätter von den Bäumen, decken ihren Kameraden damit zu und häufen Erde und Schlamm um ihn herum. Dann stellen sie sich auf, jede nach einer anderen Himmelsrichtung, der eine nach Norden, der andere nach Süden, nach Osten und nach Westen. Sie wissen genau, wo die Sonne aufgeht und wo sie untergeht. Dann heben sie ihr rechtes Bein, beschreiben damit einen Kreis und stoßen einen Klageschrei aus, als letzten Gruß an ihren toten Kameraden. Dann gehen sie zurück zu ihrer Herde. Wenn die Eingeborenen solch einen Hügel entdecken, wissen sie, dass dies ein Elefantengrab ist. Sie wühlen es auf und holen die großen Zähne heraus, die sehr viel wert sind wegen des Elfenbeins. Wambo wollte nichts mit dem Tod zu tun haben. Leben wollte er und wusste immer sehr geschickt, den Jägern und anderen Feinden zu entrinnen. Manchmal ging er auf seiner eigenen Spur zurück, um sie mit einem furchtbaren Schrei zu erschrecken. Er war ein kluger, selbstbewusster Riese. Nicht umsonst nannte man ihn Wambo, der Einzelgänger. Doch auch er musste zuletzt erfahren, dass es im Leben nicht möglich ist, nur für sich selbst da zu sein. In der Herde kann man auf die Hilfe der anderen rechnen. Aber als Einzelgänger steht man ganz allein da.

Mitten durch Sumatra verläuft das hohe Barisan-Gebirge. Wambo wollte einmal nach dem Osten ziehen, um neue Gelegenheiten zum Austoben zu suchen. Aber wie sollte er dorthin kommen? Da begegnete er einen Kancil. Das ist der kleinste Hirsch auf Sumatra. Er ist nur 40 Zentimeter lang und 25 Zentimeter hoch. Wegen seiner kleinen Hörnchen, seinen feinen Beinchen, den kleinen Kralaugen und der glänzenden Haut hatte Wambo großes Interesse an dem Tierlein. Er sagte, wohin willst du denn, du kleine Maus? Worauf das Hirschlein sagte, ich bin keine Maus, sondern ein Kanzel. Sieh nur meinen Schwanz an. Ich will nach dem Osten. Aber es gibt nur einen Weg dorthin und auf diesem Weg muss ich über ein großes Loch springen. Und so weit springen kann ich nicht. Komm, sagte Wambo, ich werde dir helfen. Und langsam folgte er dem Hirschlein. Jawohl, da war die Schlucht, das große Loch, wie das Hirschlein gesagt hatte. Was nun? Wisst ihr, was der Kantil da sagte? Wenn du dich in das Loch stellst, kann ich über deinen Rücken auf die andere Seite springen. Du bist eine lebendige Brücke. Danach rufe ich um Hilfe, damit du wieder aus dem Loch herauskommst. Und so haben es die beiden gemacht. Ganz vorsichtig ließ Wambo sich in das Loch fallen. Es war gerade breit genug für ihn. Und behende sprang der Kantil über seinen Rücken auf die andere Seite. Jetzt musst du mir helfen, sagte Wambo. Aber der Kantil rannte davon. Er hatte Angst vor dem Riesenelefanten, der wütend in dem Loch herumtrampelte, dass der Sand von dem Felsenrand fiel. Er versuchte mit aller Macht und Gewalt und mit allen Tricks wieder herauszukommen. Aber nichts half. Er war gefangen. Nach einigen Wochen fanden ihn die Elefantenjäger, als sie dem furchtbaren Gestank nachgingen, tot in dem Loch. Über seinen aufgeschwollenen Bauch liefen tausende großer Ameisen und schwarzer Käfer, die Totengräber im Urwald. Das war das jämmerliche Ende des Einzelgängers. Aber die großen weißen Zähne haben die Jäger mitgenommen. Sie stehen jetzt in dem historischen Museum von Medan im Norden Sumatras. Auf einem Schild davor ist zu lesen, er lebte allein, ging allein und starb allein. Das war Wambo, der Einzelgänger.

Diese Geschichte hat uns viel zu sagen. Erstens, dass wir keine Einzelgänger sein sollen, die nur für sich selber leben wollen. Aber solche Leute gibt es. Sie wollen keine Verbindung mit anderen. Sie sagen, ich brauche keine Gemeinde, keine Sonntagsschule. Ich werde schon alleine zurechtkommen. Sie wollen niemandem gehorchen und haben immer Krach mit den anderen. Deshalb sind sie eines Tages ganz einsam und unzufrieden. Gott sagt an manchen Stellen in der Bibel, sieh auf ihr Ende. Sie sind wie Wanderer ohne Ziel, sie sterben ohne Hoffnung. Liebe Kinder, Gott hat uns nicht als Einzelgänger geschaffen, obwohl wir alle so verschieden sind. Er hat uns miteinander verbunden, wie alle die verschiedenen Glieder an einem Leib. Das Ohr kann nicht zum Mund sagen, ich brauche dich nicht. Und der Daumen kann nicht zur Hand sagen, ich kann auch alleine funktionieren. Oder der Fuß kann nicht allein spazieren gehen. Wir gehören zusammen. Kain war auch solch ein Einzelgänger, und als Gott ihn fragte, Kain, wo ist dein Bruder Abel? Da antwortete er, soll ich meines Bruders Hüter sein?

Zweitens müssen wir aber auch gut aufpassen, ob uns jemand zum Bösen verführen will. Wambo meinte, das kleine Hirschlein mit den lieben Äuglein hat doch nichts Böses im Sinn und wird mich nicht im Stich lassen. Pass auf! Auch die kleinen Lügen und die scheinbar kleinen Ungerechtigkeiten können schlimme Folgen haben. Meistens sind die Elefanten sehr vorsichtige Tiere. Sie werden keine Brücke überschreiten, ohne erst mit den Vorderbeinen zu prüfen, ob sie auch hält. Deshalb geschah einmal Folgendes. Die Leute in Wuppertal wollten als besondere Reklame für einen Zirkus einen Elefanten in der Schwebebahn mitnehmen. Kennt ihr die Wuppertaler Schwebebahn? Stellt euch eine Straßenbahn vor, die nicht auf der Erde über Schienen läuft, sondern an einer Schiene hängt und durch die Luft fährt. Als ich die Bahn in Bewegung setzte, schlug der Elefant die Scheiben der Tür kaputt, machte sie auf und sprang in die Wupper. Ja, er will immer festen Grund unter den Füßen haben. Aber Wambo war übermütig und der Übermut führt zur Unvorsichtigkeit. Das merkt euch.

Als drittes brauchen wir Leitung. Genau wie die Elefanten von Jugend an unter der Leitung der Eltern stehen. Ich kenne kein Tier, das sich so willig leiten lässt wie ein Elefant. Im Zirkus oder im Zoo sehen wir manchmal, dass junge Leute einen Riesenelefanten führen können. Ihr kennt sicher die Geschichten von Tarzan und Samba, dem Elefantenjungen. Die holländische Luftfahrtgesellschaft KLM hat große Flugzeuge, die extra eingerichtet sind, allerlei Tiere zu transportieren. Löwen aus Afrika, Zebras von Tansania, Riesenschlangen aus Asien und alle möglichen anderen Tiere. Nun ist es besonders schwierig, Elefanten in ein Flugzeug hinein und wieder herauszubringen. Da hat man einen Trick gefunden. Man schickt ein kleines weißes Huhn mit. Es ist darauf trainiert, sich mit dem Elefanten anzufreunden und sogar auf seinem Kopf zu sitzen. Zusammen mit dem kleinen weißen Huhn lässt sich der Riese aus Afrika oder Indien ganz leicht leiten. Das ist ganz interessant zu sehen. Er will nicht allein gehen. Das Huhn muss mit und läuft kakelnd vor ihm her. So brauchen wir alle Gottes Leitung in unserem Leben. Er gebraucht manchmal kleine Dinge, um uns näher zu sich zu bringen. Keiner sollte sagen, das ist mir zu dumm. Der Einzelgänger läuft sich tot und sein Leben ist sinnlos und ziellos. Nur wer dem Vorgänger Jesus Christus nachfolgt, geduldig und treu, der wird ans Ziel kommen. Sein Leben ist nicht arm und hoffnungslos, sondern voller Freude geht er dem Licht entgegen. Wambo, der Einzelgänger, der Riese von Sumatra, endete viel zu früh in einer Schlucht im Barisan-Gebirge und sein letztes Röcheln verhallte im wilden Wind.

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0: Herzlich willkommen zum Radioprogramm des Missionswerkes Werner Heukelbach. Schön, dass Sie wieder eine Botschaft über den Glauben an Jesus Christus hören möchten. Übrigens, Sie können alle Radiosendungen der letzten 12 Monate auf unserer Internetseite missionswerk-heukelbach.de herunterladen und anhören. Und nun spricht zu Ihnen Klaus Hornischer.
1: Liebe Hörer, Furcht ist uns nichts Unbekanntes. Sie beherrscht die Menschheit heute mehr denn je. Furcht vor der gewissen Zukunft, vor schrecklichen Naturkatastrophen, vor unheilbaren Krankheiten, vor dem Verlust des Arbeitsplatzes, vor dem Tod. Heute wollen wir gemeinsam ein Gotteswort betrachten, in dem Gott in besonderer Weise uns anspricht zum Thema Furcht. So lesen wir in Jesaja 43, Verse 1 bis 7. Ich lese einige Verse auszugsweise. Und nun spricht der Herr, der dich geschaffen hat, Jakob, und dich gemacht hat, Israel. Fürchte dich nicht, denn ich habe dich erlöst. Ich habe dich bei deinem Namen gerufen, du bist mein. Denn ich bin der Herr, dein Gott, der Heilige Israels, dein Heiland. Fürchte dich nicht, denn ich bin bei dir. Das Volk Israel saß zu jener Zeit, als ihnen dieses Gotteswort gesagt wurde, noch in der Gefangenschaft an den Wassern zu Babel. Es war Gott immer und immer wieder ungehorsam gewesen und von seinen Wegen gewichen. Deshalb hatte Gott sein Strafgericht hereinbrechen lassen und das Volk in die Hand seiner Feinde gegeben. Das Ende seiner Gefangenschaft war nicht abzusehen, an seine Heimkehr nach menschlichem Ermessen nicht zu denken. Dunkel und drohend lag die Zukunft vor ihm. Vielleicht ist es die gleiche Situation wie bei dir, liebe Hörer. Du bist zwar nicht in Gefangenschaft, aber deine schuldbeladene Vergangenheit, lastende Gegenwart und ungewisse Zukunft macht dir große Not und Furcht. Verzweifelt hältst du Ausschau nach Erlösung. Aber ein Wunder, dass trotz dieser schuldbeladenen Vergangenheit der allmächtige Schöpfer Gott sein tröstendes Wort mitten in die furchterfüllte Gegenwart hineinspricht. Fürchte dich nicht. Gleich zweimal hintereinander spricht der Herr dieses Trostwort. Damals zu dem gefangenen Volk Israel, heute zu jedem von uns. Damals war es das Volk Israel, heute ist es die Gemeinde Jesu Christi. Jeder Einzelne ist gemeint. So spricht der Herr, denn ich habe dich erlöst. Das hieß damals, ich habe dich losgekauft aus der Gefangenschaft in Babylon. Noch schmachtet zwar das Volk im Exil. Er nennt auch den Grund, weshalb er an Israel so handelt. Nicht, weil es Israel so verdient hätte, sondern einzig und allein, weil es Gottes Volk ist, das er von Anbeginn an erwählt hat aus unbegreiflicher Liebe. Weil du so teuer bist in meinen Augen und hochgeehrt und ich dich lieb habe, heißt es wörtlich. Wenn dies alles nur vergangene Geschichte wäre, hätte es für uns wenig zu bedeuten, aber es ist mehr. Es ist für uns als Gottesvolk des neuen Bundes gegenwärtige Wirklichkeit. So handelt Gott heute und immer da an seinem Volk, dessen Herr und Heiland er ist. Er hat auch uns erlöst, losgekauft aus einer sehr belastenden Gefangenschaft, nämlich aus der Gefangenschaft von Sünde, Tod und Teufel. Und dafür hat er einen viel kostbareren Kaufpreis bezahlt, nämlich seinen einzigen Sohn Jesus Christus. Den hat er ans Fluchholz gegeben und damit einen geradezu unvorstellbaren Tausch vollzogen. wo wir um unseres Ungehorsams willen hätten hängen und büßen sollten, da hängt und büßt er an unserer Statt, und wiederum nicht, weil wir irgendwie würdig wären, sondern einzig und allein aus abgrundtiefer Liebe zu uns. Was Gott damals an Israel getan hat, ist gleichsam nur ein kleines Vorspiel dessen, was Gott an uns getan hat. Jesus Christus hat Gott aus Liebe zu uns verlorenen Sündern sterben lassen, damit wir leben sollen. Dort auf Golgatha ist Gottes Erlösungswerk geschehen. Dort ist der Loskauf getätigt und der Kaufpreis entrichtet. Nicht mit Silber oder Gold, sondern mit dem heiligen, teuren Blut, mit dem unschuldigen Leiden und Sterben seines Sohnes hat Gott bezahlt. Hast du, lieber Hörer, dieses wunderbare Erlösungswerk Gottes schon angenommen? Mehr konnte er nicht tun, um dich aus der Furcht und deiner belastenden Vergangenheit zu befreien. Im Reden Gottes an das Volk Israel heißt es weiter: Ich habe dich bei deinem Namen gerufen, du bist mein. Wir sind sein Eigentum. Beides gehört zusammen. Die Gemeinde Jesu ist Gottes Eigentum. Es ist die Schar der Herausgerufenen. Deswegen redet er von uns als seinen Kindern. Wenn wir Vergebung unserer Sünden erlangt haben, sind wir Glieder am Leibe Jesu. Glieder am Leibe des erhöhten Herrn. Da brauchen wir uns nicht mehr zu fürchten, wenn Gott so Großes an uns getan und so hohe Ziele mit uns hat. Da wird er uns auch in den Nöten der Gegenwart und Zukunft nicht verlassen noch versäumen. Er verheißt uns ausdrücklich zweimal hintereinander: Ich will bei dir sein. Lieber Hörer, wo ich beim Namen gerufen werde, da geht es mich an, da wird es persönlich. Solch einen Gott haben wir. Für ihn sind wir weder Masse noch Nummer. 24 Mal heißt es in unserem Text: Du, dir, dich, dein. Gott hat uns im Blick. Er nimmt uns ernst. Zunächst verheißt uns Gott seine hilfreiche Gegenwart in Trübsal und Gericht. Es heißt im obigen Text weiter: Denn wenn du durch Wasser gehst, will ich bei dir sein, dass dich die Ströme sollen nicht ersäufen. Und wenn du ins Feuer gehst, sollst du nicht brennen, und die Flamme soll dich nicht versengen. Gott kann ganz buchstäblich seine Verheißungen wahrmachen, aber er muss es nicht. Dies wollen wir einfach zugeben, sonst müssen wir vielleicht eines Tages schwere Enttäuschungen erleben. Wir haben im Krieg zur Genüge erlebt, dass Wasser und Feuer ohne Unterschied Gottlose und Gottesfürchtige verschlungen haben. Trotzdem gilt: Er ist bei den Seinen in aller Trübsal und allen Gerichten, auch wenn sie darin umkommen, so verdirbt doch ihre Seele nicht. Gott sagt ferner seinen Kindern: Ich habe dich lieb. Das ist der andere Grund, warum er dich erlöst und dich bei deinem Namen gerufen hat. Gott hat mich lieb, wo ich doch weder liebenswert noch liebenswürdig bin. Gott hat mich lieb. Aus Liebe hat er mich erlöst. Aus Liebe hat er mich erwählt. Warum gerade mich? Ich weiß es nicht. Ich weiß nur: Gott ist die Liebe. Er liebt auch mich. Auch dich, lieber Hörer. Falls du hier Beweise suchst, suche sie nicht in deinem Leben, sondern im Leben dessen, der gesagt hat: Ich bin das Leben. Der Beweis, dass Gott alle Welt lieb hat, hängt am Kreuz. Ich bin der Herr, nicht der Chef, nicht der Boss, sondern der Herr, dein Gott, der Heilige Israels, dein Heiland. Wie viele nennen sich

Nicht wie ein Arbeitnehmer, der seine Arbeitskräfte einem Arbeitgeber verkauft hat, sondern du hast zu deinem Kind und Erben, mein lieber Vater, mich erklärt. Ich gehöre ihm wie ein Kind seinem Vater. Volk des Eigentums wird Israel geheißen. Und das seid ihr, schreibt Petrus der Gemeinde, 1. Petrus 2,9. Du bist mein. Nun darf auch der Glaube sagen, als Antwort auf Gottes Anruf, du bist mein. Ich bin mit dir. Manchmal wünschte ich, ich hätte meinen Vater noch. Ich könnte zu ihm gehen und mit ihm besprechen, womit ich nun allein fertig werden muss. Ich habe ihn nicht mehr, aber ich habe den Vater im Himmel. Und das heißt für mich, mit nichts und niemanden muss ich allein fertig werden. Ich bin mit dir und das alle Tage bis an der Weltende. Für einen Jünger Jesu sollte Einsamkeit ein Fremdwort sein. Fürchte dich nicht, heißt es gleich zweimal in unserem Text. Was ist schon zu fürchten, wo wir die Erlösten unseres Gottes sind, die von ihm Erwählten, von ihm Geschaffenen und geliebt, und er, unser Herr, der mit uns ist, dessen Eigentum wir sind, was dir auch immer begegnet, mitten im Abgrund der Welt, es ist die Hand, die dich segnet, es ist der Arm, der dich hält, Gottes Hand, Gottes Arm, darum hab keine Angst, fürchte dich nicht.

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Warum sollte sich jemand Gedanken um den Tod machen? Wieso ist es wichtig, die Bibel ernst zu nehmen? Nun, wir lesen im Psalm 100. Erkennt, dass der Herr Gott ist. Er hat uns gemacht und nicht wir selbst. Kein Mensch hat Kontrolle über die Umstände, über die Länge seines Lebens, über gar nichts. Deswegen ermahnt Jesus, wer ist aber unter euch, der seiner Länge eine Elle zusetzen möge, ob er gleich darum sorget? Es ist richtig und gut, sich Gedanken über den Tod zu machen, die Bibel ernst zu nehmen, den Herrn zu erkennen. In Hebräer 9 lernen wir, und wie den Menschen gesetzt ist, einmal zu sterben, danach aber das Gericht, also ist auch Christus einmal geopfert, wegzunehmen vieler Sünden. Zum anderen Mal wird er ohne Sünde erscheinen denen, die auf ihn warten, zur Seligkeit. Sind Sie bereit zu sterben? Sind Sie bereit, vor das Gericht Gottes zu erscheinen?

Unser Wochenvers steht in Klagelieder Kapitel 3, Vers 22 bis 23. Die Güte des Herrn ist, dass wir nicht gar aus sind. Seine Barmherzigkeit hat noch kein Ende, sondern sie ist alle Morgen neu und deine Treue ist groß. Klagelieder Kapitel 3, Vers 22 bis 23.

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1: Ja, wir kommen jetzt zum dritten Teil unseres Buches, zu den Reden Elihus. Und wir haben schon am Ende der letzten Stunde das sehen können, wie das Ende der Reden Hiobs und auch seiner Freunde, wie sie das Reden Elihus vorbereiten. Sie sind am Ende. Und jetzt sind sie bereit, auf jemanden zu hören, der sie weiterführen kann. Und zwar redet Elihu so, dass nachher Hiob vor Gott gestellt ist. Er redet zu Hiob, aber die anderen hören auch zu. Er sagt das auch zwischendurch, sie sollen auch hören. Er redet so, dass nachher Hiob vor Gott gestellt ist und das Reden Gottes hört. Und das führt zu seiner Wiederherstellung. Und so erweist sich Elihu als ein Mittler. Er legt seine Hand auf Hiob und er kann gewissermaßen Hiob nachher oder seine Hand auch auf Gott legen und nachher Hiob dahin führen und ihn dann dort lassen, wo Hiob vor Gott steht. Und dann kann Gott zu ihm reden. Und so erfüllt Elihu diese Bitte oder diesen Wunsch, den Hiob gehabt hatte, Hiob 9, Vers 33. Hiob 9, Vers 33. Hier sagt Hiob, es gibt für uns keinen Schiedsmann. Es gibt für uns keinen Mittler, dass er seine Hand auf uns beide legte. Und jetzt kommt ein solcher Mittler. Er ist ein bloß menschlicher Mittler, aber als solcher erinnert er uns an den Menschen Christus Jesus, der Mensch und Gott ist. Und der deshalb seine Hand auf uns legen kann und auf Gott legen kann und uns zu Gott führen kann. Elihu erinnert in manchem an unseren Herrn. Und bei uns war es ja auch so, wir waren erst dann bereit zu hören auf das Reden Gottes in seinem Sohn, als wir am Ende waren, als wir nicht mehr weiter wussten, waren wir so weit, dass wir sein Reden annehmen konnten und wollten. Elihu sagt von sich selbst, dass er nicht zu schmeicheln verstehe. Hiob 32, Vers 22, ich weiß nicht zu schmeicheln, gar bald würde mein Schöpfer mich wegnehmen. Und er schmeichelt dem Hiob wahrlich nicht. Und darin erweist er sich auch, jetzt ganz menschlich gesprochen, als ein wirklich tüchtiger Seelsorger. Ein wirklich tüchtiger Seelsorger, er muss wissen, wann er jemanden ermuntern muss, jemandem freundlich und gut zureden muss, aber er muss auch wissen, wann er mit jemandem streng sein muss. Und manchmal muss man streng sein. Wenn jemand gesündigt hat, dann darf man ihn in der Sünde nicht noch befestigen. Und so ist Hiob, ist der Elihu Hiob gegenüber sehr deutlich. Er schmeichelt ihm nicht. Nun, wir hätten ja irgendwie gut verstehen können, hätte Elihu, der die ganze Zeit dabei stand und zuhörte, gedacht, ja, dieser arme Hiob, also es geht ihm ja schon so schlecht und jetzt kommen diese Freunde auch noch und plagen ihn auch noch. Also er muss mindestens jemanden haben, der einfach einmal mit ihm nett ist. Das hätte dem Hiob nicht geholfen. Und so schmeichelt Elihu ihm nicht. Nun, vieles, was Elihu sagt, das hat den Hiob oder seine Freunde schon mit gleichen Worten gesagt. Er sagt Dinge über Gottes Allmacht, über Gottes Heiligkeit, über Gottes Regierung, die ungefähr dementsprechend, was schon Hiob gesagt haben, die Freunde schon gesagt haben. Aber es zeigt sich dabei ein sehr wichtiger Unterschied. Die Freunde Hiobs, die hatten ja Hiob immer unterstellt, er habe gesündigt. Die haben also ihm etwas unterstellt, von dem sie nichts wissen konnten. Sie wussten ja nichts. Einfach unterstellt. Sie haben gefolgert, unterstellt, Dinge, die sie nicht wussten. Das tut Elihu nicht. Er unterstellt Hiob nie etwas. Ja, wieso tadelt er ihn denn? Ja, er tadelt ihn nicht wegen irgendwelcher verborgenen Sünden, sondern er tadelt ihn wegen Dinge, die Elihu selber mitbekommen hat. Jetzt hat Hiob wirklich gesündigt. Mal ums andere hat Hiob Dinge gesagt, die man nicht sagen darf. Und das ist es, was Elihu dem Hiob deutlich macht. Er zitiert ihn sogar und sagt, Hiob, du hast das und das gesagt, so darf man nicht reden. Und dann wieder, Hiob, du hast das gesagt, das ist nicht wahr. Also er tadelt ihn seiner ungehörigen Worte wegen. Das ist ein ganz einfaches Prinzip. Wir dürfen einander nie Dinge tadeln oder jemanden angreifen wegen Dingen, die wir nur vermuten. Das ist verboten. Das ist ganz einfach verboten. Wir dürfen nur Dinge bei jemandem verurteilen, die wir gesehen oder gehört haben. Wenn jemand ungehörig redet, dann dürfen wir oder müssen ihm sogar sagen, so darf man nicht reden. Oder wenn jemand etwas Ungehöriges tut in unserer Gegenwart, in unserer Anwesenheit, dann darf man es sagen, sonst nicht. Wir dürfen nicht vermuten und unterstellen und nachher jemanden verurteilen. Das ist einfach verboten. Aber gegen dieses Verbot verstoßen wir sehr häufig. Und darum gibt es sehr viel unnötiges Eifern und unnötiges Streiten, weil wir uns nicht an diese einfache Regel halten. Schauen wir einmal das an, wie Elihu die ungehörigen Reden des Hiob tadelt, Kapitel 33, Vers 8. Fürwahr, du hast vor meinen Ohren gesprochen, ich hörte die Stimme der Worte. Dann, Kapitel 34, 5. Denn Hiob hat gesagt, ich bin gerecht und Gott hat mir mein Recht entzogen. Dann, Kapitel 34, Vers 36. Oder 35. Hiob redet nicht mit der Kenntnis, seine Worte sind ohne Einsicht. Dann, Kapitel 35, Vers 2. Hältst du das für recht? Du hast gesagt, meine Gerechtigkeit ist mir vor Gott vorenthalten. So würde ich das übrigens übersetzen. Dann, eine weitere Stelle, ich lese nicht alle Stellen, Kapitel 36, Vers 17. Du bist mit dem Urteil der Gottlosen erfüllt. Er hat teilweise Dinge gesagt, die ein Heiliger nicht sagen sollte. So reden eigentlich Gottlose. Hier auf solche Worte darf man nicht äußern. Also das ist einmal der erste Unterschied, in dem sich Elihu von den Freunden unterscheidet, dass er Hiob nichts unterstellt. Zweiter Unterschied, er deutet das Leiden Hiobs ganz anders. Er sagt nicht, Gott straft dich wegen Sünden, sondern er sagt, das ist eigentlich seine Hauptaussage, Gott will die ganze Zeit zu dir reden, Gott ist daran, dich zu lehren. Und so ist Leiden eines der Mittel, das Gott verwendet, um zu uns zu reden und um uns zu lehren. Und in beiden Punkten bestätigt Gott den Elihu. Denn was Gott dann an Hiob tadelt, das sind genau diese ungehörigen Worte. Kapitel 38 kommt das, Vers 2. Der Herr spricht zu Hiob und sagt, wer ist es, der den Rat verdunkelt mit Worten ohne Erkenntnis? Die Worte Hiobs, die tadelt Gott. Und Gott tut genau das, was Elihu gesagt hat. Er lehrt den Hiob. Und nachdem Gott zum Hiob geredet hat, ist Hiob wiederhergestellt. Also wir sehen, dass Elihu tatsächlich genau zwischen den Freunden, ihren Reden und dem Reden Gottes steht. Und wenn jemand von uns das kann, einem angefochtenen Bruder, einer angefochtenen Schwester so dienen, dass sie nachher wieder die Stimme Gottes hören kann, ja, dann hat man dieser Person wirklich gedient. Das ist aber eine schwere Kunst. Und darauf können wir jetzt nicht eingehen. Ich bin auch nicht so befugt, darüber zu reden, über diese hohe Kunst. Aber etwas können wir von Elihu alle lernen. Er steht da und hört sehr lange nur zu. Zugehört und sich gut gemerkt, was die Einzelnen sagen, und erst dann hat er geredet. Gut zuhören, und dann sind auch andere Voraussetzungen, die er hat, die er erfüllt, aber wir können jetzt nicht darauf eingehen. Die Zeit reicht nicht. Aber lasst uns einmal sehen, wie an zwei, drei Beispielen, wie die ganze Stoßrichtung der Reden Elihus ist die, Gott ist daran, zu dir zu reden. Gott redet. Hörst du denn nicht Hiob? Hörst du nicht, Gott redet ja die ganze Zeit. Aber Hiob ist so voll von seinen Gedanken und nachher so voll von Argumenten, dass er nicht mehr hört. Und so, in der allerersten Rede schon, greift Elihu dieses Thema auf und sagt, Gott versucht immer zum Menschen zu reden. Gott versucht immer zum Menschen zu reden, und zwar immer zu seinem Heil. Sei es, dass er zum Sünder redet, zu seinem Heil, oder sei es, dass er zum Heiligen redet, es ist immer zum Heil. Immer zum Guten. Immer zur Erziehung. Nicht Strafe, Erziehung. Leiden ist Reden Gottes, nicht einfach Strafe. Das heißt nicht, dass Gott nicht strafe. Gott straft das sicher. Aber hier war das Leiden nicht Strafe, sondern Reden Gottes. Also, Kapitel 33, Vers 14. Nein, wir lesen von Vers 12 an. 12 bis 14. Siehe, darin hast du nicht recht, antworte ich dir. Denn Gott ist erhabener als ein Mensch, warum hast du wieder ihn gehadert? Denn über all sein Tun gibt er keine Rechenschaft. Ich weiß nicht, von wem ich das hörte. Das war im Zusammenhang, ich glaube, mit dieser letzten, irgendwie die ganze Welt erschütternden Katastrophe, dieser Flutwelle. Und da sagte irgendjemand sehr richtig, ein Gott, der sich zur Rede stellen lässt, ist kein Gott, sondern ein Götze. Willst du einem Götzen dienen? Das ist so. Ließe Gott sich von uns Menschen zur Rede stellen, er wäre ein Götze. In unserer Hand, dann würden wir einen Götzen anbeten. Gott ist Gott. Und das sagt hier Elihu. Er ist erhabener als du. Über all sein Tun gibt er keine Rechenschaft. Er schuldet uns keine Rechenschaft. Wir sind Sünder. Wir sind böse geworden. Wir sind in die Finsternis gelaufen. Und nachher meinen wir, Gott müsse sich uns noch erklären. Das ist so eine solche Tücke im Herzen. Große Bosheit. Und Gott wird sich nicht darauf einlassen, denn er ist Gott. Aber dann fährt er fort und sagt, doch, in einer Weise redet Gott. Und damit will er dem Hiob zeigen, Hiob, es geht gar nicht darum, dass Gott dir das erklärt, warum er da jetzt das hat geschehen lassen, sondern Gott redet ja zu dir. Doch, in einer oder in zwei Weisen redet Gott. Alles, was dich befallen hat, ist Gottes Reden gewesen. Und nachher nennt er zwei verschiedene Arten des Redens Gottes. In dieser ersten Rede. Das erste Reden Gottes ist, Gott redet zum Menschen durch alle Wohltaten. Alles Gute, das er den Menschen tut, ist immer ein Reden Gottes. Zweite Art des Redens, er redet zum Menschen durch Leiden. Das sind zwei erste, einfache Arten Gottes, zum Menschen zu reden. Seine Wohltaten, Leiden. Und so redet Gott zu allen Menschen, aber es hören es nicht alle. Also das erste Reden Gottes durch seine Wohltaten, Vers 15, im Traum, im Nachtgesicht, wenn tiefer Schlaf die Menschen befällt, im Schlummer auf dem Lager, dann öffnet er das Ohr der Menschen. Und warum redet er zum Menschen? Um den Menschen von seinem Tun abzuwenden und auf das der Übermut vor dem, er den Übermut vor dem Mann verberge, dass er seine Seele zurückhalte von der Grube und sein Leben vom Rennen ins Geschoss. Gott redet immer zum Wohl des Menschen, immer. Und sein erstes Reden ist eben durch seine Wohltaten. Elihu greift hier nur eine Sache heraus. Eine große Wohltat ist, dass wir einen Ort haben und auch Zeit haben, ungefähr ein Drittel des Lebens, da haben wir einen Ort, der ist dunkel, der ist ruhig, der ist weich und der ist genau so, dass wir uns hinlegen können und dann glücklich einschlafen. Und es ist nirgends so wohl wie im Bett. Es ist einfach so schön im Bett sein. Und es ist jedes Mal ein Ausdruck ja, der Fürsorge und der Güte Gottes. Ja, überhaupt, dass wir einen Drittel des Lebens schlafen dürfen. Stellt euch vor, wir müssten das ganze Leben immer wach sein. Nein, das Leben ist der Sünde wegen eine Mühsal geworden, so brauchen wir das. Und ungefähr ein Drittel des Lebens nimmt Gott uns gnädigerweise, wir legen es in eine Schublade, macht zu und ist weg. Ja, wirklich. Und so redet Gott zum Menschen durch die Güte, durch seine Wohltaten. Nicht nur die, auch andere. Die zweite Art des Redens Gottes. Ach, wird er gezüchtigt mit Schmerzen aus seinem Lager, mit beständigem Kampf in seinen Gebeinen. Durch Schmerzen, durch Leid redet Gott auch. Und so will Gott zum Hiob reden, er will zu dir reden. Er ist nicht dein Feind, er ist dein Freund. Nun, wir können nicht auf die einzelnen Reden jetzt eingehen, aber ich will aus dem Kapitel 36 noch eine Stelle lesen. Kapitel 36, Verse 1 bis 4. Elihu fuhr fort und sprach, harre mir ein wenig, und ich will dir berichten, denn noch sind Worte da für Gott. Ich will mein Wissen von weit her holen und meinem Schöpfer Gerechtigkeit geben, denn wahrlich, meine Worte sind keine Lüge. Ein an Wissen vollkommener ist bei dir. Nun, dieser Vers, diese Aussage, weil man die leicht falsch verstehen kann, ist vielleicht der Hauptanlass gewesen, warum manche denken, Elihu sei auch nicht besser als die Freunde Hiobs. Er sei ein junger, von sich eingenommener Mann. Ein Wissen vollkommener steht von dir. Das ist ja schon allerhand so etwas zu sagen. Nun müssen wir uns fragen, ja, wen meint denn Elihu, wenn er sagt, ein an Wissen vollkommener ist bei dir? Er meint nicht sich selbst. Er meint Gott. Woher nehme ich das? Kapitel 37. Dort kommt der genau gleiche Ausdruck noch einmal vor. Und dort ist es eindeutig. Der an Wissen vollkommene, Elihu meint damit immer Gott. Kapitel 37. Ja, der Vers 16. Danke, ja. Hiob 37, Vers 16. Elihu fragt, denn Hiob, verstehst du dich auf das Schweben der Wolke, auf die Wundertaten des an Wissen Vollkommenen? Also in der unrevidierten Elberfelder ist das beide Male genauso übersetzt. Und im Hebräischen steht immer der Tömim de Ot. Der gleiche Begriff im Hebräischen auch. Der an Wissen Vollkommenen ist Gott. Und so erweist sich Elihu hier gerade als ein tüchtiger Diener. Und ein tüchtiger Diener des Herrn ist jemand, der es versteht, den Betreffenden bewusst zu machen, wisst ihr, wir stehen jetzt alle vor Gott. Du musst nicht mich fürchten, wer bin ich? Ich bin nur der Elihu. Nie ein anderer gewesen. Aber ein an Wissen vollkommener ist da. Wir stehen vor Gott. Und so ist das gerade ein Ausweis seiner Bescheidenheit und seiner Demut und nicht seiner Einbildung. Weil er nicht von sich redet, sondern von Gott. Und dann steht in diesem Vers, in diesem Kapitel, steht ein Vers, das ist, ja, man ist ja manchmal schwer zu sagen, aber eine Zeit lang mindestens war das mein Lieblingsvers im Buch Hiob. Hiob 36, Vers 22. Siehe, Gott handelt erhaben in seiner Macht, wer ist ein Lehrer wie er? Und da sagt er es noch einmal, Gott ist dein Lehrer, Hiob. Gott lehrt dich die ganze Zeit, auch dieses Leiden. Gott redet zu dir, er lehrt dich, er unterweist dich, er erzieht dich. Er verwendet seine ganze Macht, um dich zu lehren. Wer ist ein Lehrer wie er? Und das ist ja etwas ganz unbeschreiblich Herrliches. Erstens, dass Gott sich überhaupt der Menschen annimmt, um sie zu lehren. Er könnte uns ja in der selbstgewählten Sünde und im Dunkeln belassen und uns gehen lassen. Wir Menschen sind ja sowieso vor Gott Besserwisser. Und Gott könnte sagen, ja, wenn du alles besser weißt, dann bitte geh. Aber er geht uns nach und er lehrt uns. Und er lehrt uns Dinge, die wir wissen müssen, sonst sind wir verloren. Er lehrt uns, wer er ist, er lehrt uns, wer wir sind, er lehrt uns, was Tod ist, er lehrt uns, was Leben ist, er lehrt uns den Weg des Lebens, er ist ein Lehrer. Und ein guter Lehrer ist ja jemand, der erstens den Stoff beherrscht. Und wir wissen das alle, wir waren ja alle einmal Schulkinder. Und wir alle haben in Erinnerung Lehrer, die waren gut, aber wir haben auch in Erinnerung Lehrer, boah. Und wir wissen genau, was ein guter Lehrer ist. Ein guter Lehrer beherrscht den Stoff. Zweitens, ein guter Lehrer ist auch gerecht. Also gerade die Jungs, das hat zornig gemacht. Wenn der Lehrer hat immer die Mädchen vor der... ein Schüler hält das fast nicht aus. Ein guter Lehrer ist gerecht. Aber viele Lehrer haben eine Schwäche für die Mädchen. Die sind halt immer fleißig, immer brav. Und ja, und das macht... Also ein guter Lehrer ist gerecht. Drittens, ein guter Lehrer beherrscht nicht nur den Stoff, er kann den Stoff auch vermitteln. Und irgendwann einmal kam auch die Zeit, da hat man Lehrer, man merkte, die beherrschen den Stoff, können die Mathematik, aber niemand versteht es. Furchtbar frustrierend, alles stöhnen, man versteht nichts. Das ist ein schlechter Lehrer. Der mag ein Gelehrter sein, ist aber kein Lehrer. Ein Lehrer kann auch den Stoff vermitteln, sodass er einlacht. Oh, ja klar, klar, wie die Sonne. Das ist ein guter Lehrer. Und dann das vierte, was einen guten Lehrer ausmacht, ist, er bringt nachher auch die Schüler dazu, dass sie es nicht nur verstehen, sondern auch beherzigen, anwenden können und es auch tun. Und all das tut Gott. Und dabei bringt er uns Dinge bei, die wir eigentlich gar nicht wissen wollen. Er muss uns Dinge über uns beibringen, die wollen wir nicht wissen. Wir wollen nicht wissen und hören, wer wir wirklich sind. Dass wir die Schuldigen sind, nicht die anderen die Schuldigen sind. Dass die ganze Bosheit in dir steckt. Und dass du auf niemand anders das abschieben kannst. Und dass du eigentlich es verdient hast, dass ich dich für immer verstoße. Gott zeigt uns, wer wir wirklich sind. Und das sind Dinge, die wir gar nicht hören und annehmen wollen. Aber er kann uns so lehren, nicht nur, dass wir es hinnehmen müssen, sondern dass wir das auch akzeptieren und sagen, ja, es ist wahr. Es ist wahr. Und das ist eine Sache, über die kann ich nie aufhören zu staunen und Gott darüber anzubeten, wie er das konnte. Wie er das fertig brachte, als ich 21 Jahre alt war, dass er es fertig brachte, mir zu zeigen, dass ich verloren bin, dass ich ein Sünder bin, dass ich schuldig bin, dass an mir nichts Gutes ist und dass ich bereit war, das anzunehmen und nur noch eines wollte. Oh Gott, vergib und gib mir Rettung, Heil, gib mir das Leben. Alles Dinge, die hatte ich nie gewollt. Ich kannte auch Christen, während dem Gymnasium Christen haben mir Dinge erzählt, ich wollte nie was wissen, ich habe das verachtet. Und wie Gott das fertiggebracht hat, mich so zu lehren, dass ich eines Tages das wollte, was ich vorher nie gewollt hatte. Ja, wer ist ein Lehrer wie er? Und er lehrt uns das ganze Leben, auch als Kinder Gottes, er lehrt uns, er lehrt uns, er lehrt uns, er hört nicht auf, uns zu lehren. Und genau das will Hiob sagen. Er will Elihu dem Hiob sagen. Genau das. Und diesem Ziel dient auch Leiden. Und nachdem Elihu gesprochen hat, ist Hiob so weit, dass er das Reden Gottes vernehmen kann. Nein, noch eine Einzelheit, etwas Besonderes an den Reden Elihus. In Kapitel 36, nachdem Elihu geredet hat von Gottes Wegen, Gottes Regierung, Gerechtigkeit und verschiedene solche Dinge, mit einem Mal ändert Elihu das Thema. Lesen wir Verse 25 und folgende. Alle Menschen schauen es an, Sterbliche erblickt er aus der Ferne. Siehe, Gott ist zu erhaben für unsere Erkenntnis. Die Zahl seiner Jahre ist unerforschlich, denn er zieht Wassertropfen herauf, vom Dunst, den er bildet, träufelt der Regen. Denn die Wolken rieseln und tropfen lassen auf viele Menschen. Versteht man gar die Ausbreitung des Gewölks? Jetzt hat man den Eindruck, also, Elihu, jetzt weißt du nicht mehr weiter und jetzt redet er halt vom Wetter. Ja wirklich. Er redet vom Wetter. Und zwar bis zum Schluss des Kapitels. Aber das zeigt uns, dass wir wirklich in Übereinstimmung ist mit Gottes Absichten. Denn genau da, wo Elihu aufhört, setzt Gott ein. Denn es heißt nachher, der Herr antwortete Hiob aus dem Sturm oder aus dem Wetter. Genau da fährt Gott vor. Nun, warum redet Elihu vom Wetter? Das Wetter ist ja etwas, das uns erstens gänzlich unserem Verfügen entwunden ist. Wir haben keine Macht über das Wetter. Und so demonstriert besonders das Wetter, demonstriert unser ganzes Ausgesetztsein. Und so geschehen eben Dinge in unserem Leben, wie das Wetter, ein verregneter Sommer, wir haben keine Macht darüber. Man wünscht es zwar nicht, wir haben keine Macht darüber. Wir müssen es hinnehmen. Und zweitens ist das Wetter etwas, das die Menschen sehr bewegt. Jeden Tag reden wir vom Wetter. Seltsam. Aber beobachten wir mal. Man steht auf am Morgen. Ein bisschen Nebel heute. Und dann am Nachmittag. Heute ein bisschen milder als gestern. Man sagt sich immer solche Dinge, solche banalen Sätze. Aber irgendwie muss es uns wichtig sein. Na, ich verachte es nicht. Ich tue es auch. Aber es berührt uns eben so direkt. Und darum ist es der geeignete Gegenstand, um dem Hiob zu zeigen, wie hilflos und wie ausgesetzt wir vor Gott sind in allem. Das ist ja nur ein Beispiel. Und das lehrt uns eben, die richtige Haltung vor Gott einnehmen. Wir sind auf ihn angewiesen. Und wenn er sich von uns abwendet, ja, dann sind wir verloren. Und darum ist es nichts als recht, dass wir uns vor ihm demütigen und ihn reden und handeln lassen, auch wenn wir es nicht verstehen. Und so setzt also Gott genau da ein in Kapitel 38 und damit kommen wir zu den Reden Gottes. Kapitel 38 bis Kapitel 41. Es ist erst das Reden Gottes, das Hiob wirklich dahin bringt, wo er als Geschöpf hingehört. Er liegt auf dem Angesicht vor Gott.
0: Sie hörten soeben Benedikt Peters über das Thema sprechen, das Buch Hiob, Teil 7. 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

0: 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Wir möchten Ihnen jetzt einen Ausschnitt aus einem unserer Programme vorspielen.
1: Der Bestand der Familie und der Bund Gottes, den er mit uns Menschen gemacht hat, bilden eine Einheit. Ohne diese Dinge kann keine Gesellschaft bestehen. Die Differenzen zwischen den Generationen können nur durch Verstehen und Vergeben gelöst werden. Freilich dürfen Kinder die Eltern als von Gott gegebene Autoritäten achten, aber Eltern müssen Kinder als Gottes Ebenbild ebenso achten. Gott hat uns die würdige Aufgabe gegeben, sie in seinem Sinn zu erziehen, als Autoritäten. Sie sollen dann fähig sein, der nächsten Generation das weiterzugeben. Im Gebet lernt eine Familie mit Gott zu rechnen und ihm alles anzuvertrauen. Da sind die Kinder mit inbegriffen. Vater und Mutter erklären ihnen die Bibel und führen sie als Lehrer und Seelsorger in die Gedanken Gottes ein.
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Wie viel ist uns der Herr wert? Wie sehr lieben wir ihn? Unser Alltag wird es zeigen. In unseren Gedanken, in unseren Worten, in unseren Prioritäten, in unseren Gesprächen, Taten und Werte. Wie wir zu dieser Welt stehen, wie wir zu Gottes Reich stehen, wie wir mit Menschen umgehen, wie wir in der Gemeinde Gemeinschaft pflegen, wie wir mit Zeit, Körper, Gefühlen und Geld umgehen, wird beweisen, wie sehr wir Gott lieben. In Matthäus 6, Vers 21 beteuerte Jesus: Denn wo euer Schatz ist, da ist auch euer Herz. Mögen unsere Schätze, unsere Investitionen bei Gott in seinem Reich sein.

Unser Wochenvers steht in Klagelieder Kapitel 3, Vers 22 bis 23. Die Güte des Herrn ist, dass wir nicht gar aus sind. Seine Barmherzigkeit hat noch kein Ende, sondern sie ist alle Morgen neu und deine Treue ist groß. Klagelieder Kapitel 3, Vers 22 bis 23.

0: Seien Sie herzlich willkommen zu unserem Programm BBN Bibelkonferenz. Es freut mich sehr, dass Sie eingeschaltet haben. Heute spricht zu Ihnen Manfred Weise. 1940 geboren, arbeitete er viele Jahre in der medizinischen Forschung an diversen Universitäten in Deutschland und den Vereinigten Staaten. Später war er als praktizierender Arzt tätig und gründete zusammen mit seiner Frau eine ärztliche Gemeinschaftspraxis. Im Laufe seiner Arbeitszeit konnte er den Patienten nicht nur körperliche Heilung erfolgreich anbieten, sondern weitaus mehr Heilung ihrer Seelen. Professor Dr. Manfred Weise ist zudem ein langjähriger Vorsitzender des Vereins Christen im Dienst am Kranken. Ich wünsche Ihnen eine gesegnete Zeit beim Zuhören. Hier nun Manfred Weise mit seinem Vortrag. Organtransplantation. Was sagt die Bibel?
1: Liebe Zuhörer, in den letzten Jahrzehnten erlebten wir in der naturwissenschaftlich geprägten Medizin einen enormen Fortschritt. Die Entwicklung neuer Medikamente, wie zum Beispiel die Antibiotika bei Infektionskrankheiten und neue Präparate bei Herz- und Kreislauferkrankungen, um nur einige zu nennen, haben die Lebenserwartung der Menschen in unserem Lande deutlich verlängert. Ebenso haben moderne Untersuchungsmethoden wie der Herzkatheter und Ultraschallverfahren und auch neue Operationsmethoden dazu beigetragen. Hierbei seien auch die Organtransplantationen erwähnt. So lautet das Thema unserer Sendung: Die Organtransplantation, was sagt die Bibel dazu? Heute kann praktisch jedes lebenswichtige Organ mit Ausnahme des Gehirns zur Rettung lebensbedrohter Erkrankter transplantiert werden. Der Erfolg hängt weitgehend von der Eindämmung des Immunsystems ab, mit anderen Worten von der Antigen-Antikörperreaktion des Empfängers. Das Immunabwehrsystem, das den Körper vor Infektionen und teilweise auch vor Krebserkrankungen schützt, muss unterdrückt werden. Bei bestimmten Gewebsarten wie Binde- und Stützgewebe können diese Organe vor der Transplantation durch geeignete Methoden, zum Beispiel der Gefriertrocknung und Bestrahlung, längere Zeit vorrätig gehalten werden. Hierzu gehören Knochen, Knorpel, Sehnen, Nerven und Herzklappen. Auch die menschliche Hornhaut des Auges dürfen wir dazu rechnen. Hautübertragungen werden schon seit längerer Zeit erfolgreich durchgeführt. Bei großflächigen Verbrennungen der Haut spielt dies eine große Rolle. Hautlappen werden von einer Körperstelle des Patienten auf eine andere übertragen, wobei noch ein schmaler Streifen mit der ursprünglichen Stelle verbunden bleibt, sodass die Blutversorgung des Hautlappens noch erhalten bleibt. In anderen Fällen wird die Haut auf eine weiter entfernte Körperstelle verpflanzt. In der Regel wächst dann die Haut am demselben Ort gut an. Ich habe solche Hauttransplantationen bei einem bekannten Professor für plastische Chirurgie in Moskau gesehen. Patienten mit schwersten Verbrennungen am Kopf, mit völliger Entstellung des Gesichtes, kamen zu diesem Professor. Mit großer Sorgfalt und fachlichem Können übertrug er Hautlappen, aber auch Knorpel und Knochen. So schenkte er diesen armen Patienten wieder ein neues Gesicht. Es hat mich tief bewegt, welch große seelische Not diese Patienten mit dem völlig entstellten Gesicht hatten. In diesem Zustand wollten sie von niemandem gesehen werden, so sehr schämten sie sich. Oft blieben sie für viele Monate im Krankenhaus. Bei mehreren Operationen wurden dann nach und nach Hautlappen übertragen, aber auch Knorpel, um einen neuen Nasenrücken oder Ohrmuscheln zu bilden. Knochen wurde zur Formung eines neuen Unterkiefers transplantiert. Nach Beendigung der vielen Operationen blieben viele Narben zurück. Die Patienten trauten sich dann wieder unter Menschen zu gehen. So mancher von ihnen hat aus tiefer Dankbarkeit dem Chirurgen die Hände geküsst. Hornhauttransplantationen am Auge werden in vielen Kliniken Deutschlands durchgeführt. Es werden Patienten behandelt, die infolge einer Eintrübung der Hornhaut des Auges erblinden. Ihnen kann die Hornhaut eines Verstorbenen übertragen und ihnen so das Augenlicht wieder gegeben werden. Ein mir bekannter Professor für Augenheilkunde hat eine sogenannte Hornhautbank. Hier werden eine größere Anzahl von Hornhäuten des Auges von Verstorbenen in bestimmten Lösungen aufbewahrt. Zu einem späteren Zeitpunkt können sie dann auf das Auge eines Patienten übertragen werden. Vorher jedoch werden Laboruntersuchungen vom Blut des Patienten durchgeführt, um das Immunsystem und die Verträglichkeit der Hornhaut nach Transplantation zu überprüfen. Wie bei den meisten Organtransplantationen muss auch hier das Immunsystem des Empfängers nach der Operation unterdrückt werden. Nach Knochen- und Knorpelverletzungen sind manchmal Übertragungen von Knorpel und Knochen aus anderen Körperregionen des Patienten notwendig, die in der Regel auch erfolgreich sind. Bei Patienten mit Blutkrebs der weißen Blutkörperchen, auch Leukämie genannt, ist heute die Knochenmarksübertragung die einzige Möglichkeit der Heilung. Dabei werden zunächst die Krebszellen der weißen Blutkörperchen durch Chemotherapie zerstört und dann Knochenmarkszellen über die Blutbahn übertragen. Die Knochenmarkstransplantation hat heute dazu geführt, dass über 60% der Leukämiepatienten geheilt werden können. Früher bestand keine Hoffnung auf Heilung. Kürzlich hörte ich von einer Anfrage aus der Ukraine, ob ein 12-jähriges Kind mit einer Leukämie nach Deutschland zu einer Knochenmarkstransplantation kommen kann. Es war die Rede von ca. 60.000 Euro Behandlungskosten. Wenn kein Geldgeber gefunden wird, kann dieses Kind nicht in Deutschland behandelt werden und muss bald sterben. Wie dankbar dürfen wir doch sein, dass bei uns die Krankenkassen auch solche teuren Behandlungen bezahlen. Eine Nierentransplantation ist die beste Behandlung bei fortgeschrittenen chronischen Nierenversagen. Es ist heute in unserem Lande möglich, dass diese Patienten zunächst eine Behandlung mit einer künstlichen Niere, auch Dialyse genannt, erhalten. Diese wird in der Regel dreimal pro Woche über mehrere Stunden durchgeführt. Um eine geeignete Niere zur Transplantation zu finden, wird bei dem Empfänger das Blut auf verschiedene immunologische Faktoren untersucht. Das Ergebnis wird dann zur Europazentrale nach Leiden in Holland geschickt. Dort wird dann die geeignete Niere zur Übertragung ausgewählt und zur Transplantation geschickt. Die Wartezeit dauert in der Regel mehrere Monate bis Jahre. Nach der Transplantation muss das Abwehrsystem des Körpers gehemmt werden. Dies geschieht durch die Medikamente Cortison, Azathioprin und Cyclosporin A. In Deutschland werden ca. 2000 Nierentransplantationen pro Jahr durchgeführt, weltweit über 20.000. Da der Mensch zwei Nieren hat und mit einer Niere durchaus leben kann, kommt besonders unter Verwandten auch die Lebendtransplantation der Niere vor. Hier sind die Aussichten auf eine Heilung noch wesentlich günstiger. Die Überlebensdauer einer Niere nach Transplantation ist über 10 Jahre. Allerdings stehen im Vergleich zum Bedarf zu wenige Nieren zur Transplantation zur Verfügung. Leber- und Lungentransplantationen werden in den letzten Jahren auch vermehrt durchgeführt. Hinsichtlich der Leber ist zu erwähnen, dass etwa 450 Übertragungen pro Jahr in Deutschland erfolgen. Bei einer Leberschrumpfung, eine sogenannte Leberzirrhose im Endstadium, ist die Übertragung einer fremden Leber die einzige Möglichkeit, das Leben des Kranken zu erhalten. Eine richtige zeitliche Abstimmung der Operation und die richtige Patientenauswahl haben zusammen mit technischen und immunologischen Fortschritten zur Erfolgsgeschichte der Lebertransplantation beigetragen. Dabei ist die richtige Wahl des Operationszeitpunktes und die genaue Diagnosestellung sehr wichtig. Die Überlebensrate beträgt heute nach einem Jahr etwa 90%. Die Lungentransplantation wird wesentlich weniger durchgeführt. Zurzeit sind es etwa 1500 pro Jahr weltweit. Es stehen zu wenige Spenderorgane zur Verfügung und manche Patienten versterben, bevor eine Lunge zur Übertragung zur Verfügung steht. Als Empfänger kommen Patienten im Endstadium verschiedener Lungenerkrankungen in Frage, jedoch nicht solche, die eine Krebserkrankung der Lungen haben. Die Operation bei der Übertragung der Lunge ist im Gegensatz zur Nieren- und Lebertransplantation mit Komplikationen und einer erhöhten Sterblichkeit verbunden. Die mittlere Wartezeit auf ein Spenderorgan ist ebenfalls viel länger als bei anderen Organen und beträgt in den USA im Mittel 1000 Tage. Die Transplantation der Bauchspeicheldrüse ist deshalb so wichtig, weil damit die so häufige Zuckerkrankheit geheilt werden kann. Dies ist bisher im Tierexperiment gelungen, aber nur in ganz wenigen Fällen beim Menschen. Noch weitere Forschungsarbeit ist auf diesem Gebiet notwendig. Eine Herztransplantation kommt bei Patienten in Frage, die das Endstadium einer Herzinsuffizienz, also ein beginnendes Herzversagen, erreicht haben und die bisherige medikamentöse Therapie nicht ausreichend war. Die erste Herztransplantation erfolgte 1967 durch Professor Barnard in Südafrika. Zunächst war die Überlebensrate nur wenige Monate. Wie bei der Transplantation von anderen Organen hat auch hier die Gabe von Medikamenten zur Unterdrückung der Immunabwehr eine entscheidende Verlängerung der Überlebenszeit gebraucht und liegt heute bei über 10 Jahren. Weltweit werden etwa 3000 Herzen übertragen. Die Lebensqualität dieser Patienten ist heute allgemein sehr gut. Mehr als 90% aller herztransplantierten Patienten können anschließend ein normales Leben ohne nennenswerte Einschränkungen führen. Ich habe von einem Patienten gehört, der trotz einer Herzübertragung mehrere Jahre als Chefarzt einer chirurgischen Abteilung gearbeitet hat. Insgesamt dürfen wir hier bei den erwähnten Krankheitsbildern davon sprechen, dass die Organtransplantation einen enormen Fortschritt in der medizinischen Wissenschaft darstellt und vielen Menschen eine außerordentliche Lebensverlängerung geschenkt wurde. Gibt es aber auch Nachteile nach Organtransplantation und worin bestehen sie? In diesem Zusammenhang möchte ich auf 3 Aspekte bei der Organtransplantation eingehen. Erstens die seelische Situation des Empfängers nach Herztransplantation. Zweitens die lebenslange Unterdrückung des Immunsystems beim Empfänger. Und drittens die Festlegung des Todeszeitpunktes beim Organspender, um das Organ für die Transplantation zu entnehmen. Zunächst zur seelischen Situation des Empfängers nach Herztransplantation. Für viele Menschen ist das Herz der Mittelpunkt der Persönlichkeit, aber auch des Gefühlslebens. Herzversagen bedeutet gleich Tod. Ein fremdes Herz kann deshalb auch zu Störungen im seelischen Bereich führen. Eine gute seelsorgerliche Betreuung ist hier in der Regel sehr hilfreich. Eine Unterdrückung des Immunsystems, wie es nach einer Transplantation notwendig ist und oft lebenslang durchgeführt werden muss, ist hier schon ernster zu nehmen. Das Immunsystem ist beim Menschen ja zur Abwehr mannigfacher Infektionen gegeben. Wir denken hier vielleicht an die lebensbedrohlichen Krankheiten wie eine Bauchfellentzündung, an die Tuberkulose, an die Hirnhautentzündung, aber auch die Seuchen wie Cholera und Pest, die viele Menschen im Mittelalter in Europa dahingerafft haben. Zur Stärkung des Immunsystems werden heute verschiedene Impfungen durchgeführt. Im Kindesalter sind es Impfungen zum Beispiel gegen Kinderlähmung, Diphtherie, Keuchhusten und Tetanus. Bei Reisen in tropische Länder gibt es Impfungen gegen Gelbfieber, Gelbsucht oder Hepatitis, Cholera und andere. Bei der Organtransplantation wird genau das Umgekehrte durchgeführt. Das Immunsystem wird stark reduziert. Der Organempfänger wird damit für viele Infektionskrankheiten empfänglich, die man dann versucht, rechtzeitig mit Antibiotika und anderen Medikamente zu behandeln. Aus diesen Gründen möchte ich solche Organtransplantationen, besonders die Leber-, Herz- und Lungentransplantation, für mich persönlich ablehnen. Schon erwähnt wurde auch, dass die Krebserkrankungen deutlich zunehmen und mancher Transplantierter ist an einer Krebserkrankung verstorben. Weit bedenklicher aber ist für mich die Organentnahme beim Spender. Um das zu spendende Organ für die Übertragung noch in gutem Zustand zu erhalten, sollte es so schnell wie möglich entnommen werden. Um diesen Zeitpunkt festzulegen, hat man sich international darauf geeinigt, wann ein Organspender tot ist. Dazu gehört besonders, wenn keine Gehirnreaktionen mehr nachweisbar sind. Wenn also die Hirnstromkurve, die von der Oberfläche des Gehirns abgeleitet wird, keine Aktivität des Gehirns mehr zeigt. In Wirklichkeit aber handelt es sich hierbei nicht um einen Toten, sondern um einen Sterbenden. Durch die Organentnahme wird der Tod herbeigeführt. Andererseits wird bei einer Leichenschau, wenn ein Mensch verstorben ist, gewartet, bis sichere Todeszeichen vorliegen. Dies ist in der Regel erst nach 2 bis 4 Stunden nach Eintritt des Todes der Fall. Zu den sicheren Todeszeichen gehören Todesflecken und Todesstarre. Diese Organentnahme bei einem Sterbenden zur Transplantation ist für mich ethisch abzulehnen und verstößt gegen Gottes Gebot, du sollst nicht töten. Wir haben unser Leben aus Gottes Hand und er allein bestimmt Anfang und Ende unseres Lebens. Die Bibel, Gottes ewig gültiges Wort, sagt uns in Hebräer 9, Vers 27 und 28. Und wie dem Menschen bestimmt ist, einmal zu sterben, danach aber das Gericht. So ist auch Christus einmal geopfert worden, die Sünden vieler wegzunehmen. Es geht für jeden Menschen also um die Frage, nicht Lebensverlängerung um jeden Preis, sondern um die Frage, wo werde ich die Ewigkeit zubringen? Die Bibel kennt nur 2 Orte, Himmel oder Hölle. Wo werden Sie die Ewigkeit zubringen? Wie kann ich Gewissheit haben, dass ich in den Himmel komme? Nun im Brief an die Epheser 2, Vers 8 und 9 lesen wir, denn aus Gnade seid ihr selig geworden durch Glauben, und das nicht aus euch, Gottes Gabe ist es, nicht aus Werken, damit sich nicht jemand rühme. Jesus Christus, Gottes Sohn, starb am Kreuz von Golgatha für unsere Sünden. Er hat den Preis bezahlt. Er starb stellvertretend für uns. Wer seine Sünden vor Gott bekennt, erhält Vergebung aller Sünden, weil Jesus unsere Strafe auf sich nahm. So heißt es in Jesaja 53, Vers 4 und 5. Fürwahr, er trug unsere Krankheit und lud auf sich unsere Schmerzen. Wir aber hielten ihn für den, der geplagt und von Gott geschlagen und gemartert wäre. Aber er ist um unserer Missetat willen verwundet und um unserer Sünden willen zerschlagen. Die Strafe liegt auf ihm, auf dass wir Frieden hätten, und durch seine Wunden sind wir geheilt. Wer Jesus Christus als seinen Herrn und Heiland aufnimmt, erhält das ewige Leben im Himmel bei Christus. Weder durch gute Werke noch durch Beten oder Besuch des Gottesdienstes kann man sich den Himmel verdienen, nur wenn man es als Gnadengeschenk annimmt. So bezeugt der Evangelist Johannes in Johannes 1, Vers 16. Und von seiner Fülle haben wir alle genommen, Gnade um Gnade. Der Himmel ist das Reich der Liebe, des Friedens und der Gerechtigkeit. Im Reich Gottes gibt es keinen Tod mehr und keine Nacht. Gott selbst wird die Tränen von den Augen seiner Kinder abwischen. Es wird kein Leid mehr geben und keine Krankheit. Jesus Christus wird mit seiner Herrlichkeit alles überstrahlen und sie dürfen einmal in Ewigkeit bei ihm sein, wer seine Einladung annimmt und Buße tut und Jesus als seinen Herrn aufnimmt. So heißt es in Johannes 1, Vers 12. Wie viele ihn aber aufnahmen, denen gab er Macht, Gottes Kinder zu werden, denen, die an seinen Namen glauben. Wenn du dich nicht bekehrst, so sagt die Bibel, Gottes ewig gültiges Wort, wirst du die Ewigkeit in der Hölle zubringen. Dort ist das Feuer, das ewig brennt. Wie schrecklich, wie furchtbar. Darum, liebe Seele, noch ist Gnadenzeit, damit du nicht an diesen Ort der Qual kommst. Jesus Christus lebt dich so sehr, dass er sein Leben am Kreuz von Golgatha gab, um dich zu retten.

Sie hörten soeben einen Vortrag von Professor Dr. Manfred Weise. Es freut uns sehr, dass Sie dabei waren. Das Programm BBN Bibelkonferenz steht auch auf Abruf zur Verfügung, falls Sie einen Teil davon verpasst haben oder falls Sie es jemandem weiterempfehlen möchten. Bis zum nächsten Mal. Die Gnade und der Friede des Herrn sei mit Ihnen.

0: seien Sie herzlich willkommen zu BBN Bibelkunde mit Benedikt Peters. Unser Sprecher besuchte eine Bibel- und Missionsschule in der Schweiz. Danach studierte er griechische und hebräische Philologie an der Universität Zürich. Für einige Jahre war er Redakteur in einem christlichen Verlag. Und seit 1993 ist er vollzeitlich im übergemeindlichen und konfessionell ungebundenen Dienst als Bibellehrer tätig. Heute hören wir einen Beitrag zur Serie Jesus, seine Vergangenheit, Gegenwart und Zukunft. Ich wünsche Ihnen eine gesegnete Zeit beim Zuhören.
1: Das Speisopfer, das zweite der fünf in 3. Mose gewiesenen Opfer. Das Besondere an diesem ist nun, dass es als einziges Opfer unblutig war. So ist die besondere Bedeutung dieses Opfers nicht der Tod Jesu, sondern das Leben Jesu. Sein vollkommenes Leben, das allerdings gelebt wurde, um am Ende Gott geopfert zu werden. Darum musste auch vom Speisopfer ein Gedächtnisteil, so wird es genannt, genommen werden, auf den Altar gelegt werden und im Feuer verbrannt werden. Um daran zu erinnern, dass unser Herr Mensch wurde und dieses vollkommene menschliche Leben lebte, um dieses vollkommene Leben am Ende auf den Altar zu legen. Aber die Hauptaussage dieses Opfers ist die vollkommene Menschheit Jesu. Das Speisopfer für das Leben dieses einen Menschen steht, das verstehen wir aus Jesaja 66, Vers 20. Jesaja 66, Vers 20. Da steht, und sie werden alle eure Brüder aus allen Nationen dem Herrn als Opfergabe bringen, auf Pferden und auf Wagen und auf Sänften und auf Maultieren und auf Dromedaren zu meinem heiligen Berg nach Jerusalem, spricht der Herr, so wie die Kinder Israel das Speisopfer in einem reinen Gefäß zum Haus des Herrn bringen. Hier merken wir den direkten Vergleich, die direkte Analogie. So wie man das Speisopfer zum Herrn bringt, so bringt man Menschen zum Herrn. Das Speisopfer steht also für Menschen. Und wenn es um das Speisopfer geht als Schattenbild auf unseren Herrn, ist damit der vollkommene Mensch, Jesus, gemeint, der sein Leben lebte für Gott. Schauen wir uns jetzt die symbolischen Einzelheiten an. Wiederum, wie beim Brandopfer, ein freiwilliges Opfer. Wenn jemand die Opfergabe eines Speisopfers darbringen will, wir werden erneut daran erinnert, Gott war nicht genötigt, seinen Sohn als Mensch auf diese Erde zu senden. Gott tat das aus seinem freien Wohlgefallen heraus. Christus, der Sohn Gottes, hielt die Tatsache, dass er Gott war, nicht wie einen Raub fest, sondern hat sich willig, freiwillig entäußert und wurde Mensch. Philipper 2, die Verse 5 bis 7. Philipper 2, die Verse 5 bis 7. Denn diese Gesinnung sei in euch, die auch in Christus Jesus war, der, da er in Gestalt Gottes war, es nicht für einen Raub achtete, Gott gleich zu sein, sondern sich selbst zu nichts machte, oder eben sich selbst entäußerte und Knechtsgestalt annahm, indem er in Gleichheit der Menschen geworden ist. Das ist nun ein bisschen ein holperiges Deutsch. Auf Deutsch sagt man das normalerweise nicht so, aber es soll einfach ganz deutlich hervorgehoben werden. Und darum bin ich doch froh um diese akkurate, nicht immer so geschliffene Übersetzung, die unrevidierte Elberfelder, in Gleichheit der Menschen, wirklich Mensch. Nicht nur menschenähnlich, nicht ein Scheinmensch, Mensch. Und das macht er freiwillig. Er hat sich freiwillig entäußert. Dann steht hier in 3. Mose 2, diese Speisopfer sollte aus Feinmehl sein. Warum gerade Feinmehl? Der Herr selbst vergleicht sich mit einem Weizenkorn und dann vergleicht er sich auch mit Brot. Also mit Brotkorn und mit Brot. Johannes 12, Vers 24, diesen Vers kennen die meisten von uns auswendig. Hier sagt der Herr, wahrlich, wahrlich, ich sage euch, wenn das Weizenkorn nicht in die Erde fällt und stirbt, bleibt es allein. Wenn es aber stirbt, bringt es viel Frucht, eher dieses Weizenkorn. Und dann vergleicht er sich in dieser großartigen Rede in der Synagoge in Kapernaum, wo er das Zeichen der Brotmehrung auslegt, erklärt, was es bedeutet. Dort sagt er, ich bin dieses Brot. Ich bin das Brot, das aus dem Himmel kommt und der Welt das Leben gibt. Johannes 6, 33 bis 35. Johannes 6, 33 bis 35. Denn das Brot Gottes ist der, der aus dem Himmel herniederkommt und der Welt das Leben gibt. Da sprachen sie zu ihm, Herr, gib uns alle Zeit dieses Brot. Jesus sprach zu ihnen, ich bin das Brot des Lebens. Aus Mehl macht man ja Brot. So ist also dieses Mehlopfer eben ein Hinweis auf die Menschwerdung, auf das Menschsein Jesu. Feinmehl ist nun gesichtetes, von jeder Unreinheit befreites Mehl. Ganz reines Mehl. Jesus war als Mensch rein. Vollkommen rein. In ihm war nichts Unreines. In ihm war nichts Grobes. In ihm war alles ebenmäßig, wohlproportioniert, alles an seinem Platz. Und so wie man Feinmehl, man kann es so über die Hand streichen und untersuchen, hier macht man das ja kaum. Aber ich habe das öfters gemacht, die 2,5, 3 Jahre, wo ich auf dem indischen Subkontinent lebte. Man geht in den Bazar und kauft dann Mehl. Atta. Und dann, man nimmt es in die Hand und schaut es sich an und leert es so. Und nachher man nimmt ein Sieb und schüttelt es durch ein Sieb und sieht dann, was zurückbleibt. Man will genau wissen, wie es ist. Feinmehl. Man erkennt an ihm, dass gar nichts Fremdes ist. Und so wird uns der Herr gezeigt durch die 4 Evangelisten sein Leben von allen Seiten. Gezeigt, ausgeleuchtet, ein vollkommener Mensch. Das gilt für seine Worte. Das gilt für seine Taten, das gilt für den Weg, den er ging, das gilt für seinen Charakter. Er war wahr, wahrhaftig und Liebe. Lesen wir einige Stellen dazu. Seine Worte. Lukas 4, Vers 22. Lukas 4, Vers 22. In der Synagoge in Nazareth steht der Herr auf, liest aus dem Propheten Jesaja, erklärt diese Worte Und daraufhin sagen die Menschen, alle gaben ihm Zeugnis und verwunderten sich über die Worte der Gnade, die aus seinem Mund hervorgingen. Und sie sprachen, ist dieser nicht der Sohn Josefs? Ja, er ist ein Mensch, in der Familie Josefs aufgewachsen, unter seinen Geschwistern, aber solche Worte nie gehört. Und Johannes 7, Vers 46, Diener waren ausgesandt von den Obersten der Juden, um Jesus zu greifen. Sie kommen zurück mit leeren Händen und da werden sie zur Rede gestellt, warum habt ihr ihn nicht gebracht? Und sie antworten, niemals hat ein Mensch so geredet wie dieser Mensch. Seine Worte waren ganz einzigartig, wahr, rein, lauter, voller Leben, voller Kraft. Jakobus sagt, wer im Wort nicht strauchelt, ist ein vollkommener Mensch. Jakobus 3. Wir brauchen einen Retter und einen hohen Priester, der in seinen Worten vollkommen ist und der solche Worte redet. Wir brauchen jemanden, der die Macht, der die Kraft hat, so zu unseren Herzen zu reden, dass wir auch als Erlöste, als Kinder Gottes aufgerichtet werden, unser Glaube genährt wird, unsere Hoffnung belebt wird, uns der Mut wieder wächst. Jesus kann so reden. Und er ist noch dieser vollkommene Mensch, der Worte redet, Worte hat, wie kein Mensch sie je hatte. Seine Taten von seinen Werken, Markus 7, Vers 37, einmal sagten die Menschen, er hat alles gut getan. Sie wussten gar nichts mehr zu sagen. Ein ganz banaler Satz und sagt doch alles aus. Er hat einfach alles gut gemacht. Alles gut. Alle seine Taten gut. Er war in seinem Wandel ganz beständig. Er war nicht launisch. Und wenn wir die Evangelien lesen, ja, wenn wir die ganze Bibel lesen und nachher das Leben des Herrn, die Gottesknechte, von ihnen allen lesen wir, nein, nicht ganz von allen, aber von vielen und von den anderen müssen wir es annehmen, dass das bei ihnen auch wiederholt so war, dass sie zornig wurden, die Beherrschung verloren, missmutig waren, stöhnten, klagten, unzufrieden von allen. Der Herr war nie unzufrieden, nie. Er ließ sich nie erbittern durch die Leute. Bei all dieser Undankbarkeit, bei all dieser hoffärtigen und schnöden Art, mit der man mit ihm umging, er, der alles wusste, und die Leute meinten, sie müssen ihn belehren. Er blieb sich beständig gleich, gleich in seiner Wahrheit, Wahrhaftigkeit, Geduld, Freundlichkeit, Liebe, nicht launisch, nicht sprunghaft. Einige Male stehen solche Ausdrücke wie in Lukas 4, Vers 16. Er ging nach seiner Gewohnheit in die Synagoge. Dann Lukas 22, 39. Er ging nach seiner Gewohnheit in den Garten Gethsemane. Auch wenn er wusste, das bedeutet, dass Judas jetzt meinen Häschern sagen kann, wo ich bin. Er hielt sich an seine Gewohnheiten. Wir ändern ja manchmal unsere Gewohnheiten, wenn es gerade opportun ist. Der Herr war nicht so. In seinem Weg ging er beharrlich auf das Ziel zu, das ihm gesetzt war, das er vor Augen hatte. Johannes macht das besonders deutlich. Dort wird immer wieder von seiner Stunde gesprochen. Von Anfang an hat er diese Stunde vor sich und ging auf diese Stunde zu. Johannes 2, Vers 4. Jesus spricht zu ihr, was habe ich mit dir zu schaffen, Frau? Meine Stunde ist noch nicht gekommen.

stirbt, bleibt es allein. Wenn es aber stirbt, bringt es viel Frucht. Wer sein Leben lieb hat, wird es verlieren. Und wer sein Leben in dieser Welt hasst, wird es zum ewigen Leben bewahren. Wenn mir jemand dient, so folge er mir nach. Und wo ich bin, der wird auch mein Diener sein. Jetzt ist meine Seele bestürzt. Und was soll ich sagen? Vater, rette mich aus dieser Stunde. Doch darum bin ich in diese Stunde gekommen. Vater, verherrliche deinen Namen. Johannes 13, Vers 1. Vor dem Fest des Passa aber, als Jesus wusste, dass seine Stunde gekommen war, dass er aus dieser Welt zum Vater hingehen sollte, da er die Seinen, die in der Welt waren, geliebt hatte, liebte er sie bis ans Ende. Kapitel 17, Vers 1. Dies redete Jesus und hob seine Augen auf zum Himmel und sprach, Vater, die Stunde ist gekommen. Beharrlich ging er den Weg, beharrlich tat er den Willen des Vaters, beharrlich liebte er die Seinen. Und dann seine Wahrheit, seine Wahrhaftigkeit. Ein Beispiel nur dafür, Johannes 18, Verse 4 und 5. Jesus nun, der alles wusste, was über ihn kommen würde, ging hinaus und sprach zu ihnen, wen sucht ihr? Sie antworteten ihm, Jesus, den Nazaräer. Jesus spricht zu ihnen, ich bin es. Das ist Wahrheit, Wahrhaftigkeit. Ich bin es. Dann im gleichen Kapitel, im Vers 17, Johannes 18, Vers 17, da spricht die Magd, die Türhüterin zu Petrus, bist nicht auch du einer von den Jüngern dieses Menschen? Er sagt, ich bin es nicht. Das sind eben wir. Wenn es ungemütlich wird, drücken wir uns. Ich bin es nicht. Petrus, wir, so sind wir. Der Herr sagt, ich bin es.

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der Grund für das Menschwerden und den Sühnetod des Sohnes Gottes ist unsere Sünde, meine und ihre. Von Kindheit an zeigen wir durch unsere Gedanken, Worte und Motivationen, durch unsere Entscheidungen, durch das, was wir begehren, ignorieren und verachten, unsere Sünde, unsere Auflehnung gegen Gott. Im Epheserbrief Kapitel 2 wird diese Tatsache sehr klar und bildhaft beschrieben. Euch, die ihr tot waret in euren Vergehungen und Sünden, in welchen ihr einst wandeltet, nach dem Zeitlauf dieser Welt, nach dem Fürsten der Gewalt der Luft des Geistes, der jetzt wirksam ist in den Söhnen des Ungehorsams, unter welchen auch wir einst alle unseren Verkehr hatten, in den Lüsten unseres Fleisches, indem wir den Willen des Fleisches und der Gedanken taten und von Natur Kinder des Zorns waren, wie auch die übrigen. Gott aber, der reich ist an Barmherzigkeit, wegen seiner vielen Liebe, womit er uns geliebt hat,

Unser Wochenvers steht in Klagelieder Kapitel 3, Vers 22 bis 23. Die Güte des Herrn ist, dass wir nicht gar aus sind. Seine Barmherzigkeit hat noch kein Ende, sondern sie ist alle Morgen neu und deine Treue ist groß. Klagelieder Kapitel 3, Vers 22 bis 23.

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1: Ja, ich grüße Sie sehr herzlich und freue mich, dass so viele gekommen sind, damit wir über ein ganz bestimmtes Thema heute Abend nachdenken. Gestern war der 6. Januar und im Kalender steht, dass dies der Tag der heiligen drei Könige ist. Wir wollen auch darüber nachdenken, ob diese Bezeichnung gut gewählt worden ist. Aber das kommt erst etwas später. Zunächst einmal wollen wir die Frage stellen, wie kam Gott eigentlich in diese Welt? Eine Frage, die uns ja bewegt, schon weil wir jetzt ja Weihnachten gehabt haben und immer wieder auch diese Frage bewegt haben. In Galater 4, Vers 4 lesen wir: Als aber die Zeit erfüllt war, sandte Gott seinen Sohn. Es gab also auf der Zeitachse einen ganz bestimmten Augenblick, kann man sagen, wo Gott es für richtig befunden hat, jetzt zu dieser Zeit seinen Sohn in diese Welt zu senden. Das kam nicht überraschend, sondern Gott hatte lange Zeit vorher angekündigt, dass er seinen Sohn in die Welt schicken wird. Schauen wir uns einmal diese Ankündigungen auf die Geburt Jesu hin genauer an. Die allererste Ankündigung geschah durch Gott selbst. Das war gleich nach dem Sündenfall, da kündigt Gott die Rettung an, und zwar die Rettung durch seinen Sohn. Wir lesen im 1. Buch Mose, Kapitel 3, Vers 15: Und ich will Feindschaft setzen zwischen dir und dem Weibe und zwischen deinem Nachkommen und ihrem Nachkommen. Der soll dir den Kopf zertreten und du wirst ihn in die Ferse stechen. Das ist der allererste Hinweis auf den Sohn Gottes, dass er in diese Welt kommen wird. Dann, wenn wir das Alte Testament lesen, finden wir hunderte von prophetischen Ankündigungen, dass dieser Sohn Gottes kommen wird. Auf mannigfache Weise wird das gesagt. Ich greife einfach ein paar Beispiele heraus aus dem Alten Testament. Im 4. Buch Mose, Kapitel 24, Vers 17, da lesen wir: Es wird ein Stern aus Jakob aufgehen und ein Zepter aus Israel aufkommen. Und in Jesaja 9, Vers 5: Denn uns ist ein Kind geboren, ein Sohn ist uns gegeben, und die Herrschaft ruht auf seiner Schulter. Und er heißt Wunderrat, Gottheld, Ewig Vater, Friedefürst. Und nehmen wir noch eine dritte Stelle aus dem Alten Testament hinzu, Micha 5, Vers 1, wo es heißt: Und du, Bethlehem Ephrata, die du klein bist unter den Städten in Juda, aus dir soll mir der kommen, der in Israel Herr sei, dessen Ausgang und Anfang von Ewigkeit her gewesen ist. Nach vielen, vielen Ankündigungen der Geburt Jesu im Alten Testament kommt dann die allerletzte Ankündigung vor seiner Geburt, und die geschieht dann durch einen Engel. Der Engel Gabriel erscheint der Maria und gibt folgende Botschaft, die wir lesen in Lukas 1, 31 bis 33. Siehe, du wirst schwanger werden und einen Sohn gebären, und du sollst ihm den Namen Jesus geben. Der wird groß sein und Sohn des Höchsten genannt werden. Und Gott, der Herr, wird ihm den Thron seines Vaters David geben, und er wird König sein über das Haus Jakob in Ewigkeit. Und sein Reich wird kein Ende haben. Dann geschah die Geburt in Bethlehem. Und jetzt kam es darauf an, diese Botschaft den Menschen bekannt zu machen. Wie macht Gott das? Macht er das per Fax oder wie wir das heute machen, per E-Mail oder durch den römischen Kaiser oder durch die jüdischen Theologen oder durch irgendeinen besonders auserwählten Menschen? Nichts dergleichen. Gott wählt zwei ganz ungewöhnliche Mittel, um diese Botschaft bekannt zu machen. Die allererste Verkündigung der Geburt Jesu, nachdem er geboren war, geschah wieder durch einen Engel. In der Weihnachtsgeschichte lesen wir in Lukas 2, Vers 10 bis 14, wo der Engel wörtlich verkündet: Fürchtet euch nicht, siehe, ich verkündige euch große Freude, die allem Volk widerfahren wird. Denn euch ist heute der Heiland geboren, welcher ist Christus der Herr in der Stadt Davids. Und das habt zum Zeichen, ihr werdet finden, das Kind in Windeln gewickelt und in einer Krippe liegen. Das war die allererste Verkündigung der Geburt Jesu. Jetzt kommen wir zu der zweiten Verkündigung, die stattfand. Wieder auf eine ganz außergewöhnliche Weise. Diese Verkündigung geschah nämlich durch einen Stern. Gott greift also zu ganz merkwürdigen Mitteln, um die Botschaft bekannt zu machen. Und dieses Thema soll uns ja heute Abend in besonderer Weise beschäftigen, wie Gott durch einen Stern verkündigt. Aber ich möchte noch etwas sagen zum Fortgang der Verkündigung. Die weitere Verkündigung des Evangeliums hat Gott dann treuen Menschen anbefohlen. In Matthäus 28 lesen wir, wie Jesus diesen Befehl weitergibt, dass diese Botschaft weitergetragen werden soll bis an die Enden der Erde. Er sagt: Mir ist gegeben alle Gewalt im Himmel und auf Erden. Darum geht hin und mache zu Jüngern alle Völker. Taufet sie auf den Namen des Vaters und des Sohnes und des Heiligen Geistes und lehret sie halten alles, was ich euch befohlen habe. Und siehe, ich bin bei euch alle Tage, bis an der Welt Ende. Das ist der größte und weitreichendste Auftrag, der je in der Weltgeschichte gegeben worden ist. Alle Bauwerke, die gebaut wurden und in Auftrag gegeben wurden, hatten eine endliche Zeit, bis es fertig war. Das gilt für die große chinesische Mauer, genauso wie für die Pyramiden in Ägypten. Irgendwann war das fertig und abgeschlossen. Die Verkündigung des Evangeliums ist der weitreichendste Auftrag. Er ist ausgesprochen für die ganze Welt und bis zum Ende der Welt. Der größte Auftrag überhaupt. Und das geschieht durch Tausende von berufenen Männern Gottes, die diese Botschaft weitergeben, sodass wir heute überall auf dem Erdenrund Gemeinden haben, als Folge der Verkündigung dieser rettenden Botschaft. Ich möchte noch hinweisen auf die allerletzte Verkündigung. Es kommt ein Tag, da wird das Evangelium zum allerletzten Mal verkündigt. Und die allerletzte Verkündigung geschieht wieder durch einen Engel. Und davon lesen wir in Offenbarung 14, Vers 6. Da heißt es: Und ich sah einen Engel fliegen mitten durch den Himmel, der hatte ein ewiges Evangelium zu verkündigen denen, die auf Erden wohnen, allen Nationen und Stämmen und Sprachen und Völkern. Wir sehen also, die Botschaft Jesu ist auf mannigfache Weise verkündigt worden. Jetzt wollen wir uns einer ganz speziellen Verkündigung widmen, nämlich diejenige, die durch einen Stern geschah. Die Leute in unseren Tagen reisen nach Israel und schauen sich dieses Land an, das Land der Bibel. Und so berichtet uns die Bibel von einer Gruppe von Menschen, die sich auch auf den Weg gemacht haben, um nach Israel zu reisen. Diese Leute, die sich dort auf den Weg gemacht haben, von denen ist berichtet im Matthäus-Evangelium Kapitel 2, 1 bis 12. Es gibt dazu keinen Parallelbericht in der Bibel, sodass das die einzige Botschaft darüber ist, die wir in der ganzen Bibel aufgezeichnet finden. So müssen wir auf diesen Text sehr genau achten. Er ist vollgestopft mit Informationen. Es kommt, ich möchte sagen, auf jede Silbe an in diesem Text. Wir müssen also sehr, sehr genau hinhören, um wirklich dann das rauszuholen, was dieser Text hergibt. Dort steht: Als Jesus geboren war in Bethlehem in Judäa zur Zeit des Königs Herodes, siehe, da kamen Weise aus dem Morgenland nach Jerusalem und sprachen: Wo ist der neugeborene König der Juden? Wir haben seinen Stern gesehen im Morgenland und sind gekommen, ihn anzubeten. Als das der König Herodes hörte, erschrak er und mit ihm ganz Jerusalem. Und er ließ zusammenkommen alle hohen Priester und Schriftgelehrten des Volkes und erforschte von ihnen, wo der Christus geboren werden sollte. Und sie sagten ihm, in Bethlehem in Judäa. Denn so steht geschrieben durch den Propheten Micha: Und du Bethlehem im jüdischen Lande bist keineswegs die kleinste unter den Städten in Juda, denn aus dir wird kommen der Fürst, der mein Volk Israel weiden soll. Da rief Herodes die Weisen heimlich zu sich und erkundigte sich genau von ihnen, wann der Stern erschienen wäre. Und schickte sie nach Bethlehem und sprach: Zieht hin und forscht fleißig nach dem Kindlein. Und wenn ihr es findet, so sagt mir es wieder, dass auch ich komme und es anbete. Als sie nun den König gehört hatten, zogen sie hin, und siehe, der Stern, den sie im Morgenland gesehen hatten, ging vor ihnen her, bis er über dem Ort stand, wo das Kindlein war. Als sie den Stern sahen, wurden sie hoch erfreut und gingen in das Haus und fanden das Kindlein mit Maria, seiner Mutter, und fielen nieder und beteten es an und taten ihre Schätze auf und schenkten ihm Gold, Weihrauch und Myrrhe. Und Gott befahl ihnen im Traum, nicht wieder zu Herodes zurückzukehren, und sie zogen auf einem anderen Weg wieder in ihr Land. Soweit der biblische Bericht im Neuen Testament. Unter den zahlreichen prophetischen Hinweisen auf das Kommen Jesu in diese Welt wird er in 4. Mose 24, Vers 17 als ein aufgehender Stern verheißen. Ein Stern wird aus Jakob aufgehen und ein Zepter aus Israel aufkommen. So wird es verständlich, wenn wir diese prophetische Aussage lesen, dass mit dem Sohn Gottes dreimal Gestirne in einem Zusammenhang mit ihm gesetzt werden. Und zwar bei drei großen Ereignissen: bei der Geburt Jesu, bei der Kreuzigung Jesu und bei seiner Wiederkunft. Wir können diese drei markanten Ereignisse jeweils mit einem K versehen, sodass wir das in Erinnerung behalten. Die Geburt Jesu mit der Krippe fängt mit K an, die Kreuzigung Jesu mit dem Kreuz und das dritte K bei der Wiederkunft Jesu, wo er als König, als Herr kommt, und dort können wir die Krone setzen. Also dreimal K: Krippe, Kreuz und Krone. Im Matthäusevangelium wird berichtet, dass Weise aus dem Morgenland kamen und den neugeborenen König der Juden suchten. Wir haben seinen Stern im Morgenland gesehen und sind gekommen, ihn anzubeten. Es ist sehr viel darum gerätselt worden, welche astronomische Konstellation von Sternen zutrifft auf den Stern von Bethlehem. Immer wieder finden wir Aufsätze in der astronomischen Literatur. Vor kurzem in der Zeitschrift Bild der Wissenschaft war sogar ein Titelbild zu sehen: Die Mär vom Stern von Bethlehem. Und das soll heißen, das Märchen. Man nimmt es nicht für wahr. Hat also wieder etwas Neues sich ausgedacht und ist zu dem Ergebnis gekommen: Das glauben wir nicht, das halten wir nicht für möglich. So geschieht das weitgehend. Das soll uns aber nicht beirren, den biblischen Text genau uns anzusehen und auch die astronomischen Fakten einmal zu befragen, was wirklich daran ist. Schauen wir zunächst einmal an, ob Kometen dafür in Frage kommen. Wir kennen alle diese Weihnachtsdarstellungen, die so schön gemacht sind. Da ist so ein Stall dargestellt, dort wo Jesus geboren ist, in diesem Haus. Vielleicht war das eine Karawanserei. Und dann ist dort ein hell leuchtender Stern mit einem langen Schweif, und der Schweif, der reicht so lange runter bis genau auf das Haus. Diese Darstellungen kennen wir, die lieben wir, wir sind fasziniert davon. Und so sehen wir den Stern von Bethlehem, also als einen Kometen. Jetzt müssen wir einmal fragen, kann es sein, dass es ein Komet gewesen ist? Nun, man kann so sagen, Kometen scheiden grundsätzlich aus. Und zwar, weil die Astronomie eine der ältesten Wissenschaften ist und wo immer schon die Sachen aufgezeichnet worden sind, was gewesen ist. Außerdem haben wir in der Astronomie den großen Vorteil, dass wir heute mit Computern zurückrechnen können, wie die Konstellationen vor 100, vor 1000 oder 2000 Jahren und darüber hinaus gewesen sind, sodass man ganz genau sich eine Vorstellung machen kann von dem Abendhimmel, wie er damals gewesen ist. Kometen hat es nur gegeben im Jahr 44 vor Christus, 12 vor Christus und 66 nach Christus. Der Komet, der 12 vor Christus gesichtet wurde, war der Hallische Komet. Der Hallische Komet ist auch schon in einem alten chinesischen Bericht erwähnt. Und dieser Komet ist der größte überhaupt, den wir kennen. Der Hallische Komet war also 12 vor Christus und 66 nach Christus zu sehen. Er hat eine mittlere Umlaufzeit. Das heißt also, es trifft nicht so ganz genau zu. Er kommt manchmal etwas verspätet, manchmal etwas verfrüht, aber so ungefähr sind das im Mittel 76 Jahre. Und das letzte Mal, dass der Hallische Komet sichtbar war, war im Jahre 1986. Also eindeutig, diese Planeten, diese Kometen, die in der Nähe des Jahres Null gesichtet wurden, das war der Hallische Komet. Sie liegen aber weit ab von dem Datum der angenommenen Geburt Jesu. Sie kommen also nicht in Frage. Kometen kommen aus einem anderen Grund auch nicht in Frage. Es war schon immer so in der Geschichte gewesen, dass Kometen als Unheilsbringer angesehen wurden. Im Mittelalter glaubte man, wenn ein Komet sichtbar war, jetzt wird es Kriege geben oder die Pest wird ausbrechen. Immer wieder, das war zu allen Zeiten so, hat man Kometen mit Unheil in Verbindung gebracht. Auch schon aus diesem Grunde allein wird Gott nicht einen Kometen benutzen, um seine Freudenbotschaft mitzuteilen. Also wir können ganz eindeutig schließen, ein Komet war der Stern von Bethlehem auf keinen Fall. Scheidet vollständig aus. Darum muss ich leider in dieses schöne idyllische Bild mit diesem weiten Schweif, den man da zeichnet auf den Darstellungen, als falsch hinstellen. Es kommt nicht in Frage. Dann gibt es eine ganze Reihe von Leuten, die sagen, ja, das war kein Komet, aber es war eine Supernova. Es gibt diese großen Sternexplosionen in den Galaxien, die also sehr viel Licht erzeugen, wenn sie explodieren, und die dann besonders viel Licht zeigen, sodass sie sehr auffällig sind. Auch diese sind im Altertum sehr gut dokumentiert worden. Wir wissen genau, wann es solche Supernova-Ausbrüche gegeben hat. Aber dieses Aufflammen eines Sterns um die Geburt Jesu herum ist nicht zu verzeichnen. Eine Supernova ist bekannt aus dem Jahre 134 vor Christus und eine andere 173 nach Christus. Das heißt, eine Supernova scheidet aus astronomischen Gründen vollständig aus. Neulich habe ich ein Buch gelesen, da hatte jemand geschrieben und mit auf sehr vielen Seiten begründet, dass es doch eine Supernova war. Und da war ich sehr gespannt, welche er damit meinte. Und als Ergebnis, aber erst nachdem man sehr viele Seiten gelesen hat, war das lediglich eine angenommene Supernova. Die ist nie beobachtet worden. Er meint lediglich, es müsste da eine gewesen sein. Sie scheidet aber aus astronomischen Gründen, weil es wirklich keine gegeben hat. Was aber war dann der Stern von Bethlehem? Im Jahre 1603, genauer am 17. Dezember, tat sich erstmals eine geeignete Lösung auf, um den Stern von Bethlehem astronomisch zu erklären. Der bekannte kaiserliche Mathematiker und Hofastronom Johannes Kepler beobachtet nämlich auf dem Radschin in Prag mit seinem Fernrohr den Sternenhimmel und er gelangte zu einer nicht alltäglichen Beobachtung. Er stellte fest, dass die Planeten Jupiter und Saturn sich in jener Nacht begegneten. Sie kamen also auf ihren Bahnen sich einigermaßen nahe. Und Kepler, da er Mathematiker war und Astronom, begann er sofort zu rechnen. Und überlegte, kann es sein, wenn ich jetzt zurückrechne, dass ich irgendwie dann, weil man ja die Planetenbahnen zurückverfolgen kann, dass es so etwas Ähnliches gegeben hat zur Zeit der Geburt Jesu. Und er hat gerechnet und er kam auf das Jahr 7 vor Christus. Und das hat er publiziert und hat gesagt, jetzt haben wir den Stern von Bethlehem gefunden. Das können wir astronomisch nachweisen. Seine Publikationen gerieten dann aber in Vergessenheit, bis sie plötzlich wieder hochaktuell wurden, und zwar war das im Jahr 1925. Der deutsche Orientalist Paul Schnabel hatte eine 2000 Jahre alte neubabylonische Keilschrifttafel, die er entzifferte. Und er fand etwas ganz Besonderes da auf diesen Keilschrifttafeln. Es war der Sternkalender von Sippar, also in Babylonien. Und er hat also ausgerechnet dann auch nach der damaligen Zeitrechnung, wann das wohl gewesen ist, wann man dort von den Astronomen in Sippar das beobachtet hat. Und siehe da, es war genau das Jahr 7 vor Christus. Es war sogar eine dreimalige Konjunktion, so nennt man das. Wenn Planeten sich einigermaßen nähern, dann spricht man in der Astronomie von einer sogenannten Konjunktion. Und im Jahre 7 vor Christus gab es sogar eine dreimalige Konjunktion. Das heißt, Jupiter und Saturn begegneten sich einmal und dann nach einigen Wochen noch einmal und später noch ein drittes Mal. Also eine dreifache Konjunktion von Jupiter und Saturn. Nun hatten die Planeten so im Altertum auch eine bestimmte Bedeutung. Der Jupiter, weil er der größte Stern, der größte Planet überhaupt ist, hatte man ihm die Bedeutung des Königssterns zugeordnet. Und der Saturn galt als Beschützer Israels. Und da das Ganze beobachtet worden ist im Sternbild der Fische, und das Sternbild der Fische in der Deutung gilt als Westland, und was lag jetzt näher, als zu sagen, diese Leute in Babylonien, die das gesehen haben, Jupiter und Saturn, haben jetzt durch Schlussfolgerung herausgefunden, im Westen, da liegt ja Israel von Babylon aus gesehen, da ist nun ein neuer König geboren.
0: Dankeschön, Professor Dr. Werner Gitt. 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

0: Willkommen zu dem Programm Ein leidenschaftlicher Rufer zu Jesus Christus. Und dieses Programm ist mit Pastor Wilhelm Busch. 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Hören Sie heute seine Botschaft. Psalm 84, Vers 2. Und dies ist der erste Teil von 2.
1: Und zwar möchte ich Sie bitten, den Psalm 84 aufzuschlagen. Je älter ich werde, desto mehr wird mir der Psalm 84 wichtig. Ein Psalm der Kinder Kora auf der Gittit vorzusingen. Wie lieblich sind deine Wohnungen, Herr Zebaoth. Meine Seele verlangt und sehnt sich nach den Vorhöfen des Herrn. Mein Leib und Seele freuen sich in dem lebendigen Gott. Denn der Vogel hat ein Haus gefunden und die Schwalbe ihr Nest, da sie junge hecken. Deine Altäre, Herr Zebaoth, mein König und mein Gott. Wohl denen, die in deinem Hause wohnen, die loben dich immer da. Ich möchte eigentlich nur in Vers 2 heute besprechen. Wie lieblich sind deine Wohnungen, Herr Zebaoth. Das erste, was einem geradezu ins Gesicht springt, ist dies. Herr Zebaoth ist der Name Gottes, wenn davon die Rede ist, dass er schrecklich, gewaltig, mächtig ist. Also etwa am Psalm 46, der Spieße zerschlägt und Waage mit Feuer verbrennt. Zebaoth heißt Herr der Heerscharen. Ich las ein Gedicht, das jemand im Osten gemacht hat. Ihr könnt euch der Herrschaft Gottes zu entziehen versuchen. Ihr könnt ihn leugnen, aber ihr könnt nicht hindern, dass er die Welt regiert. So. Wenn Zebaoth ist der Name dieses Gottes, wenn es in der Bibel mal heißt, dass Gott schrecklich ist, richtig so schrecklich, wenn man sich fürchten kann, dann steht der Name Zebaoth, der Herr der Heerscharen, um den viel tausendmal tausend Engel her sind. Und dass dieser Name des gewaltigen, schrecklichen, großen Gottes zusammengekoppelt ist mit dem Wörtlein lieblich, das gehört zum Seltsamen der Bibel. So kann nur die Bibel sprechen, nicht? Wie lieblich sind deine Wohnungen, du schrecklicher, du gewaltiger Gott, vor dem ganze Nationen nicht sind. Aber deine Wohnungen sind lieblich. Ich möchte sagen, da haben wir schon die ganze Paradoxie der Bibel, dass die Welt den Zorn Gottes erfahren muss und merken, dass er Herr ist und dass sein Volk unter der Wolkensäule und unter der Feuersäule zieht und in seinem Frieden wohnt und die Lieblichkeit schmecken darf. Jetzt wünsche ich nur ihn, dass er den schrecklichen Gott auch richtig fürchten und Gott nicht verharmlosen, dass er aber auch was wissen von der Lieblichkeit der Wohnungen Gottes. Ich habe heute als Pastor, der Pfarrer hat man wirklich so viel Zeit, nicht? Da habe ich mal eine Unmenge Kommentare um mich versammelt, um mal zu hören, was die Bibelausleger denn nun verstehen unter den Wohnungen des Höchsten, unter den Wohnungen des Herrn Zebaoth. Und das ist mir merkwürdig, wie jeder etwas anderes nennt. Luther sagt, die Wohnungen, die lieblichen Wohnungen Gottes, das ist im Himmel. Das im Himmel. Und hier sind wir nun in Vorhöfen des Herrn. Der große Erweckungsprediger Spurgeon sagt, die Wohnungen Gottes, das sind die Versammlungen der Gläubigen. Der Professor Lampachter, den wir bei der Thirstigen Trugkonferenz schon hatten, der sagt, das ist ein Lied vom Tempel. Der Mann spricht hier ausschließlich vom Tempel in Jerusalem. Dann sagt er, das ist sehr wichtig, das zu wissen. Ja, sprich es aus. Goethe etwa war Pantheist, er sagt, alles ist göttlich, nicht wahr? Jede Pflanze ist von göttlichen Kräften durchdrungen. Gegenüber einem heidnischen Pantheismus ist hier bezeugt Gott offenbart sich an ganz bestimmten Stellen. So im Tempel zu Jerusalem, und davon ist hier die Rede. Sehen Sie, wie ich das alles so gelesen hatte, war ich im Moment in großer Verwirrung und dachte, ich nehme einen anderen Text. Aber dann habe ich mich doch schon mal auf den Psalm 84, den ich so liebe, verbissen und habe gedacht, wir wollen einfach mal dem nachdenken, wo wohnt denn eigentlich Gott? Wo sind seine Wohnungen? Ich rede jetzt nicht von der Wohnung Gottes in der Höhe, so heißt es mal, der ich in der Höhe und im Heiligtum wohne, in der anderen Dimension. Davon reden wir nicht, sonst die Rede davon, wo wohnt Gott hier auf der Erde. Nicht wahr, die Pfarrer, die reden von ihrer Kirche als dem Gotteshaus. Wir freuen uns, sagen sie bei der Einweihung, dass wir ein neues Gotteshaus haben. Und es ist natürlich die Frage, ob Gott wohnt in der Auferstehungskirche und in der Marktkirche. Da sind wir natürlich blödsinnig dran im Weiglerhaus, denn hier ist eigentlich in dem Sinn kein Gotteshaus, nicht wahr? Da sind wir reingefahren. Aber wenn ich mal dem nachdenke, wo Gott hier auf Erden wohnt, da kommen also unsere Kirchen ernsthaft nicht vor dabei. Nicht? Das Wort vom Gotteshaus stammt aus der katholischen Kirche. Die katholische Kirche hat ja die Hostie auf dem Altar, nicht? Sie meint die Inkarnation des Herrn, und darum wird das Gotteshaus genannt und die evangelische übernommen, um die Kirche Gotteshaus zu nennen, aber es ist der unsinnigste Ausdruck, den es gibt, nicht? Also wir sind nicht dumm dran, auch wenn wir keine Glocken und keine Orgeln hier im Weiglerhaus haben. Also denken wir jetzt mal dem nach, wo wohnt Gott hier auf der Erde? Dann ist gar keine Frage, dass hier zunächst vom Tempel in Jerusalem ist. Als Israel aus Ägypten zog, ich hoffe, Sie kennen die Geschichte, und zum Berge Horeb kam, und dort dem Volk Israel erschien und nämlich mit Mose sprach, da gab er dem Moses genaue Anweisung, er soll eine, so nannte man das, die Stiftshütte bauen, einen transportablen Tempel. Wird sogar gesagt, dass Gott ihm das Vorbild gezeigt habe. Also, da steht im Hebräerbrief, dass diese Stiftshütte gleichsam ein Abbild des himmlischen Heiligtums ist. Nur diese Stiftshütte gebaut in der Wüste, die bestand aus einem, also war aus weißer Leinwand, die an Pfosten aufgehängt wurde, und die umgab zuerst den Vorhof, und dann kam die eigentliche Wohnung, war zunächst das Heiligtum, in dem doch siebenarmige Leuchter standen, der Brandopferaltar, und dann kam das Allerheiligste, in dem die Bundeslade stand. Und da sagt Gott, hier will ich mich dir bezeugen. Die konnten also mit Recht von ihrer Stiftshütte sagen, hier wohnt der Herr, hier bezeugt er sich. Und als die Stiftshütte ausgebraucht waren, man war in Israel, in Kanaan angekommen, da baute Salomo den Tempel. Und er sagt in seinem Gebet bei der Einweihung, Herr, ich weiß wohl, dass aller Himmel dich nicht zu fassen vermögen, aber hier wollest du dich bezeugen. Hier wollest du Gebete erhören. Und so ist der Tempel in Jerusalem zunächst die Stelle, wo man sagen konnte, hier wohnt der Herr. Und darum haben die Stämme Israels eine Freude gehabt, wenn sie jedes Jahr ein oder zweimal nach Jerusalem zogen, zu den großen Tempelfesten. Das ist bestimmt der erste Gedanke hier. Meine Seele verlangt und sehnt sich nach den Vorhöfen des Herrn. Der Vogel hat ein Haus gefunden und die Schwalbe ihr Nest, deine Altäre. Hier bin ich zu Hause wie ein Vogel in seinem Nest. Oder in Vers 11. Ein Tag in deinen Vorhöfen ist besser denn sonst tausend. Und diese Freude am Heiligtum, wo der Herr sich bezeugt, die

brannte. Morgens wurde ein Lamm leise angezündet und der Rauch stieg auf bis zum Abend und am Abend wieder ein Lamm, das die Nacht durchbrannte. Man war immer unter dem Rauch des Versöhnungsopfers. Und hier war die Stiftshütte, wo der Priester einmal im Jahr ins Allerheiligste ging, am großen Versöhnungstag und das Volk mit Gott versöhnte. Das zunächst die Wohnung Gottes. Aber jetzt kommt das Zweite. Also wenn ich jetzt mal nachfrage, die Wohnung Gottes sind, das ist eine Studie, die uns die ganze Bibel durchführt. Wo wohnt der Herr? Sehen Sie, wenn wir Johannes 2, wenn eine Bibel hat, tust du mal Johannes 2, Vers 18 aufschlagen, da finden wir Jesus im Gespräch mit den Juden. Da sagen, Johannes 2, Vers 18, das haben nicht alle eine Bibel, ich lese vor, da antworteten nun die Juden und sprachen, was zeigst du uns für ein Zeichen, dass du solches tun mögst? Jesus antwortete und sprach zu ihnen und zeigte auf den salomonischen Tempel, brech diesen Tempel ab. Und am dritten Tag will ich ihn aufrichten. Da sprachen die Juden, dieser Tempel ist in 46 Jahren erbaut. Und du willst ihn in 3 Tagen aufrichten. Er redete aber vom Tempel seines Leibes. Hier stoßen wir zum ersten Mal drauf, dass dieser Tempel, in dem der Herr sich bezeugt hatte, dieser Tempel in Jerusalem, dieses Haus des Herrn, diese Stätte des Opfers, abgelöst wird durch den Sohn Gottes. Im Tempel ist die Wohnung Gottes. Wo wohnt Gott? Im Kolosserbrief heißt, in Jesus wohnt die Fülle Gottes leibhaft. In diesem Mann aus Nazareth ist der neue Tempel. In ihm wohnt Gott. Zu ihm müssen wir jetzt pilgern. Und das macht Gott ganz deutlich durch ein eigenartiges Ereignis. Als Jesus am Kreuz hing und rief, es ist vollbracht, als eine merkwürdige Dämmerung hereinbrach. Und das Volk erschrak und verstummte und sogar die Großsprecher und Schriftgelehrten stille wurden. Und in diese Stille hinein der Schrei Jesu kam, es ist vollbracht. Da riss plötzlich der große Vorhang im Tempel auseinander, der das Allerheiligste vom Heiligen trennte. Das war die Entweihung des Tempels. Nun stand das Allerheiligste offen. Es war, als wenn Gott selber in diesem Augenblick einen Strich gemacht hätte durch den bisherigen Tempel. Nun ist die Wohnung Gottes Jesus. Jesus, der gekreuzigt und auferstanden. Das Entscheidende im Tempel waren ja nicht die Mauern und die Kuppeln, sondern das Altar war, wo Versöhnungsopfer gebracht wurden, die Sünder mit Gott versöhnen. Nun ist unser Altar Golgatha. Es ist Blödsinn, wenn wir das Ding da oben Altar nehmen. Sie haben ja auch keinen Respekt davon. Sie haben das Garderobe benutzt, nicht wahr? Was meint, dass ein lutherischer Pfarrer dazu sagen würde, nicht wahr? Das ist der Altar. Aber ich bin sehr viel einverstanden. Denn es gibt für die Gemeinde Jesu Christi im Grunde nur ein Altar, der den Altar in Jerusalem abgelöst hat. Das ist das Kreuzholz, auf dem das eine Lamm geopfert wurde, das der Welt Sünde wegträgt. Siehe, da ist Gottes Lamm, welches der Welt Sünde trägt. Es hat mich immer sehr beeindruckt, wenn ich mir klar mache, Jesus ist sowohl der hohe Priester in diesem Heiligtum. Er bringt das Opfer, das wirklich versöhnt und Frieden bringt, nämlich sich selbst. Und er ist das Opfer, das dessen Blut wirklich reinmacht von aller Sünde. Er bringt sich selber da. Nun ist unser Heiligtum Golgatha und Jesus der Auferstandene. Wie lieblich sind deine Wohnungen. An dieser Stelle können Sie sagen, Pastor Busch, das glaubt jetzt nicht mehr. Deine neutestamentliche Auslegung des Alten Testaments ist der Mann, der da Blut überströmt am Kreuze hängt, wirklich lieblich? Alles andere als lieb.

0: nicht? Schrecklich und wahrhaftig und Gericht über die Sünde aller Welt. Und Beweis, wie ernst Gott mit seinem Zornes nimmt. Aber lieblich. Meine Freunde, ob das Kreuz Jesu lieblich ist, das kann nur einer beurteilen, der im Gewissen erweckt worden ist und sich voll Not gefragt hat, was soll ich tun, dass ich selig werde. Der für sich selber keinen Weg weiß. Er kann nicht gut sein. Und seine Schuld nicht riesen hervor, und er kann ja nicht eine Sünde gut machen. Ein Mensch, der sich am Rand der Hölle weiß und fragt wie der Kerkermeister, was soll ich tun, dass ich gerettet werde. Ein solcher Mensch kann beurteilen, ob das Kreuz Jesu lieblich ist. Ich kann Ihnen sagen, es ist lieblich. Hier fand ich Frieden. Zinzendorf sagt, ich bin durch manche Zeiten, ja auch durch Ewigkeiten in meinem Geist gereist. Nichts hat mir's Herz genommen, als da ich angekommen auf Golgatha, Gott sei gepreist. Ich wollte Frieden finden, als in einem Volkslied. Ich suchte ihn allerwärts. Ich fand wohl viele Sünden, doch kein getrostes Herz. Da bin ich hingegangen zum Kreuz von Golgatha und da fand ich Frieden. Meine Freunde, wer wirklich, wirklich Buße tut, über sich sehr verzweifelt ist, das ist die Voraussetzung. Wer umkehren will, wer wirklich weiß, ich kann so nicht vor Gott reden, wie ich bin, wer wirklich Vergebung der Sünden will, dem ist das Kreuz Jesu über alles lieblich. Über alles lieblich. Das einzige Heilmittel für mein Gewissen, die einzige Rettung, die einzige Tür zum Leben, die einzige Quelle, die mich reinigt, einzige Quelle, die meinen Durst stillt. Ah, das ist lieblich. Wie lieblich sind deine Wohnen, Herr Zebert, dieser Tempel auf Golgatha. Aber nun kommt ein drittes. Wenn man dem nachgeht, wo sind die Wohnungen Gottes? Wo wohnt Gott hier? Ich sagte, der Stiftshüter wird es abgelöst durch Jesus, in dem die Fülle der Gottheit leibhaftig wohnt. Und hier müssen wir ja einen Punkt machen können. Aber es ist interessant. Nun ist es sehr interessant, dass die Bibel hier noch keinen Punkt macht, sondern von weiteren Wohnungen des Höchsten spricht, von weiteren Wohnungen des Herrn Zebaoth. Wer eine Bibel hat, der schlage da mal auf. 1. Timotheus 3, Vers 15. Das ist schwer zu finden. Ich lese ihn vor. Das ist also in unserer Bibel, Seite 242 im Neuen Testament, Seite 242. Da schreibt der Apostel Paulus an seinen jungen Freund Timotheus: Solches schreibe ich dir und hoffe, dass ich bald zu dir kommen kann. Wenn ich aber verziehe, dass du wissest, wie du wandeln sollst in der Wohnung Gottes. Welches ist die Gemeinde des lebendigen Gottes? Da hören wir eine weitere Wohnung Gottes, nämlich die Gemeinde des Herrn. Und da sind wir nun wieder im Streit mit den volkskirchlichen Ausdrücken. Das ist die Schwierigkeit, dass so in der Volkskirche Ausdrücke gang und gäbe sind, die der biblischen Wirklichkeit nicht entsprechen, so wenig das also ein richtiger Altar ist. So wenig ist das, was man im Sprachgebrauch Gemeinde nennt, Wohnung Gottes. Nicht, ich war früher Pfarrer im 13. Bezirk der Altstadtgemeinde. Ich kann nicht diese Altstadtgemeinde nicht als Gemeinde Benjamin Gottes bezeichnen, als Wohnung Gottes. Es waren Haufen von Kirchensteuerzahlern und allen möglichen anderen Leuten. Gemeinde des Herrn ist eigentlich die Schar derer, die ihm gehört oder ihm gehören will. Also wo man sich wirklich ernsthaft verlangend um sein Wort versammelt. Ich würde nicht anstehen, diesen Kreis hier als Gemeinde zu bezeichnen. Nicht?
1: Sie hörten unser Programm mit Pastor Willem Busch, ein leidenschaftlicher Rufer zu Jesus Christus. Er sprach heute über Psalm 84, Vers 2.

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0: Unser Wochenvers steht in Klagelieder Kapitel 3, Vers 22 bis 23. Die Güte des Herrn ist, dass wir nicht gar aus sind. Seine Barmherzigkeit hat noch kein Ende, sondern sie ist alle Morgen neu und deine Treue ist groß. Klagelieder Kapitel 3, Vers 22 bis 23.
1: Dein Wort ist meines Fußes Leuchte und ein Licht auf meinem Wege.
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1: Psalm 92, ein Psalmlied für den Sabbattag. Das ist ein köstlich Ding, dem Herrn danken und Lob singen, deinem Namen, du Höchster, des Morgens deine Gnade und des Nachts deine Wahrheit verkündigen, auf dem Psalter mit 10 Saiten, mit Spielen auf der Harfe. Denn, Herr, du lässest mich fröhlich singen von deinen Werken, und ich rühme die Taten deiner Hände. Herr, wie sind deine Werke so groß? Deine Gedanken sind sehr tief. Ein Törichter glaubt das nicht und ein Narr begreift es nicht. Die Gottlosen grünen wie das Gras und die Übeltäter blühen alle, nur um vertilgt zu werden für immer. Aber du, Herr, bist der Höchste und bleibest ewiglich. Denn siehe, deine Feinde, Herr, siehe, deine Feinde werden umkommen und alle Übeltäter sollen zerstreut werden. Aber mich machst du stark wie den Wildstier und salbst mich mit frischem Öl. Mit Freude sieht mein Auge auf meine Feinde herab und hört mein Ohr von den Boshaften, die sich gegen mich erheben. Der Gerechte wird grünen wie ein Palmbaum, er wird wachsen wie eine Zeder auf dem Libanon. Die gepflanzt sind im Hause des Herrn, werden in den Vorhöfen unseres Gottes grünen. Und wenn sie auch alt werden, werden sie dennoch blühen, fruchtbar und frisch sein, dass sie verkündigen, wie der Herr es recht macht. Er ist mein Fels, und kein Unrecht ist an ihm. Psalm 93. Der Herr ist König und herrlich geschmückt. Der Herr ist geschmückt und umgürtet mit Kraft. Er hat den Erdkreis gegründet, dass er nicht wankt. Von Anbeginn steht dein Thron fest. Du bist ewig. Herr, die Wasserströme erheben sich, die Wasserströme erheben ihr Brausen, die Wasserströme heben empor die Wellen, die Wasserwogen im Meer sind groß und brausenmächtig. Der Herr aber ist noch größer in der Höhe. Dein Wort ist wahrhaftig und gewiss. Heiligkeit ist die Zierde deines Hauses, Herr, für alle Zeit. Psalm 94. Herr, du Gott der Vergeltung, du Gott der Vergeltung, erscheine. Erhebe dich, du Richter der Welt, vergilt den Hoffärtigen, was sie verdienen. Herr, wie lange sollen die Gottlosen, wie lange sollen die Gottlosen prahlen? Es reden so trotzig daher, es rühmen sich alle Übeltäter. Herr, sie zerschlagen dein Volk und plagen dein Erbe. Witwen und Fremdlinge bringen sie um und töten die Weisen und sagen, der Herr sieht's nicht und der Gott Jakobs beachtet's nicht. Merkt doch auf, ihr Narren im Volk und ihr Toren, wann wollt ihr klug werden? Der das Ohr gepflanzt hat, sollte der nicht hören? Der das Auge gemacht hat, sollte der nicht sehen? Der die Völker in Zucht hält, sollte der nicht Rechenschaft fordern? Er, der die Menschen Erkenntnis lehrt. Aber der Herr kennt die Gedanken der Menschen. Sie sind nur ein Hauch. Wohl dem, den du, Herr, in Zucht nimmst und lehrst ihn durch dein Gesetz, ihm Ruhe zu schaffen vor bösen Tagen, bis dem Gottlosen die Grube gegraben ist. Denn der Herr wird sein Volk nicht verstoßen, noch sein Erbe verlassen. Denn Recht muss doch recht bleiben, und ihm werden alle frommen Herzen zufallen. Wer steht mir bei? Wieder die Boshaften. Wer tritt zu mir? Wieder die Übeltäter. Wenn der Herr mir nicht hülfe, läge ich bald am Orte des Schweigens. Wenn ich sprach, mein Fuß ist gestrauchelt, so hielt mich, Herr, deine Gnade. Ich hatte viel Kummer in meinem Herzen, aber deine Tröstungen erquickten meine Seele. Du hast ja nicht Gemeinschaft mit dem Richterstuhl der Bösen, die das Gesetz missbrauchen und Unheil schaffen. Sie rotten sich zusammen wider den Gerechten und verurteilen unschuldig Blut. Aber der Herr ist mein Schutz. Mein Gott ist der Hort meiner Zuversicht, und er wird ihnen ihr Unrecht vergelten und sie um ihrer Bosheit willen vertilgen. Der Herr, unser Gott, wird sie vertilgen. Psalm 95. Kommt herzu, lasst uns dem Herrn frohlocken und jauchzen dem Hort unseres Heils. Lasst uns mit Danken vor sein Angesicht kommen und mit Psalmen ihm jauchzen. Denn der Herr ist ein großer Gott und ein großer König über alle Götter. Denn in seiner Hand sind die Tiefen der Erde und die Höhen der Berge sind auch sein. Denn sein ist das Meer und er hat's gemacht und seine Hände haben das Trockene bereitet. Kommt, lasst uns anbeten und knien und niederfallen vor dem Herrn, der uns gemacht hat. Denn er ist unser Gott. Und wir, das Volk seiner Weide und Schafe seiner Hand. Wenn ihr doch heute auf seine Stimme hören wolltet, verstocket euer Herz nicht, wie zu Meriba geschah, wie zu Massa in der Wüste, wo mich eure Väter versuchten und prüften und hatten doch mein Werk gesehen. 40 Jahre war dies Volk mir zuwider, dass ich sprach, es sind Leute, deren Herz immer den Irrweg will und die meine Wege nicht lernen wollen, so dass ich schwor in meinem Zorn, sie sollen nicht zu meiner Ruhe kommen. Psalm 96. Singet dem Herrn ein neues Lied, singet dem Herrn alle Welt, singet dem Herrn und lobet seinen Namen. Verkündet von Tag zu Tag sein Heil. Erzählet unter den Heiden von seiner Herrlichkeit, unter allen Völkern von seinen Wundern. Denn der Herr ist groß und hoch zu loben, mehr zu fürchten als alle Götter. Denn alle Götter der Völker sind Götzen, aber der Herr hat den Himmel gemacht. Hoheit und Pracht sind vor ihm, Macht und Herrlichkeit in seinem Heiligtum. Ihr Völker, bringet dar dem Herrn, bringet dar dem Herrn Ehre und Macht, bringet dar dem Herrn die Ehre seines Namens, bringet Geschenke und kommt in seine Vorhöfe, betet an den Herrn in heiligem Schmuck, es fürchte ihn alle Welt, sagt unter den Heiden, der Herr ist König, er hat den Erdkreis gegründet, dass er nicht wankt, er richtet die Völker recht, der Himmel freue sich. Und die Erde sei fröhlich, das Meer brause und was darinnen ist, das Feld sei fröhlich und alles, was darauf ist. Es sollen jauchzen alle Bäume im Walde vor dem Herrn, denn er kommt. Denn er kommt zu richten das Erdreich. Er wird den Erdkreis richten mit Gerechtigkeit und die Völker mit seiner Wahrheit. Psalm 97. Der Herr ist König. Des freue sich das Erdreich und seien fröhlich die Inseln, so viele ihrer sind. Wolken und Dunkel sind um ihn her. Gerechtigkeit und Gericht sind seines Thrones Stütze. Feuer geht vor ihm her und verzehrt rings um seine Feinde. Seine Blitze erleuchten den Erdkreis, das Erdreich sieht es und erschrickt. Berge zerschmelzen wie Wachs vor dem Herrn, vor dem Herrscher der ganzen Erde. Die Himmel verkündigen seine Gerechtigkeit, und seine Herrlichkeit sehen alle Völker. Schämen sollen sich alle, die den Bildern dienen und sich der Götzen rühmen. Betet ihn an, alle Götter. Zion hört es und ist froh, und die Töchter Judas sind fröhlich, weil du, Herr, Recht regierst. Denn du, Herr, bist der Höchste über allen Landen. Du bist hoch erhöht über alle Götter. Die ihr den Herrn liebet, hasset das Arge. Der Herr bewahrt die Seelen seiner Heiligen. Aus der Hand der Gottlosen wird er sie erretten. Dem Gerechten muss das Licht immer wieder aufgehen und Freude den frommen Herzen. Ihr Gerechten, freut euch des Herrn und danket ihm und preiset seinen heiligen Namen. Psalm 98. Ein Psalm. Singet dem Herrn ein neues Lied, denn er tut Wunder. Er schafft Heil mit seiner Rechten und mit seinem heiligen Arm. Der Herr lässt sein Heil kund werden. Vor den Völkern macht er seine Gerechtigkeit offenbar. Er gedenkt an seine Gnade und Treue für das Haus Israel. Aller Weltenden sehen das Heil unseres Gottes. Jauchzet dem Herrn, alle Welt. Singet, rühmet und lobet. Lobet den Herrn mit Harfen und mit Saitenspiel. Mit Trompeten und Posaunen jauchzet vor dem Herrn, dem König. Das Meer brause und was darinnen ist, der Erdkreis und die darauf wohnen. Die Ströme sollen frohlocken und alle Berge seien fröhlich vor dem Herrn, denn er kommt, das Erdreich zu richten. Er wird den Erdkreis richten mit Gerechtigkeit und die Völker, wie es recht ist. Psalm 99. Der Herr ist König. Darum zittern die Völker. Er sitzt über den Cherubim. Darum bebt die Welt. Der Herr ist groß in Zion und erhaben über alle Völker. Preisen sollen sie deinen großen und wunderbaren Namen, denn er ist heilig und die Macht des Königs, der das Recht lieb hat. Du hast bestimmt, was richtig ist. Du schaffest Gericht und Gerechtigkeit in Jakob. Erhebet den Herrn, unseren Gott, betet an vor dem Schemel seiner Füße, denn er ist heilig. Mose und Aaron unter seinen Priestern und Samuel unter denen, die seinen Namen anrufen, die riefen den Herrn an, und er erhörte sie. Er redete mit ihnen in der Wolkensäule. Sie hielten seine Gesetze und Gebote, die er ihnen gab. Herr, du bist unser Gott, du erhörtest sie. Du, Gott, vergabst ihnen und straftest ihr Tun. Erhebet den Herrn, unseren Gott, und betet an auf seinem heiligen Berge, denn der Herr, unser Gott, ist heilig. Psalm 100. Ein Psalm zum Dankopfer. Jauchzet dem Herrn, alle Welt. Dienet dem Herrn mit Freuden. Kommt vor sein Angesicht mit Frohlocken. Erkennet, dass der Herr Gott ist. Er hat uns gemacht und nicht wir selbst zu seinem Volk und zu Schafen seiner Weide. Gehe zu seinen Toren ein mit Danken, zu seinen Vorhöfen mit Loben. Danket ihm, lobet seinen Namen, denn der Herr ist freundlich und seine Gnade währet ewig und seine Wahrheit für und für.
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Was oder wer wir lieben, wird deutlich an unserem Umgang mit unserer Zeit, mit unserem Körper, mit dem, was wir besitzen, mit unseren Mitmenschen. Wenn wir Gott lieben, wie es ihm geziemt, dann wird diese Liebe auch sichtbar werden an dem, was wir schätzen. Jesus warnte und tröstete seine Jünger mit diesen Worten: Fürchte dich nicht, du kleine Herde, denn es ist eures Vaters Wohlgefallen, euch das Reich zu geben. Verkaufet, was ihr habt, und gebt Almosen. Machet euch Beutel, die nicht veralten, einen Schatz, der nimmer abnimmt im Himmel, da kein Dieb zukommt und den keine Motten fressen. Denn wo euer Schatz ist, da wird auch euer Herz sein.

0: gepriesen und verherrlicht werde unser Gott und Heiland Jesus Christus. 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
1: Das Königsgrab, so heißt heute unser Hörspiel im Kindertreff des Missionswerkes Werner Heukelbach in Bergneustadt in Deutschland. Herzlich willkommen. Es war in den Sommerferien, als Karl mit seinem Freund Lutz einige Wochen in Ägypten bei Ausgrabungen mithelfen durften, die von Karls Vater geleitet wurden. Gleich nach ihrer Ankunft gerieten Karl und Lutz in große Gefahr. Trotz Warnung des Wetterberichts vor einem Sandsturm gingen die beiden Freunde noch raus, doch dann kehrten sie schnell in Richtung der Baracken um.
2: Mensch, sieh dir mal die Wolken an. Das ist reiner Sand.
3: Ja, darum schnell beeil dich. Ich weiß noch die Richtung. Ich habe das schon mal erlebt, aber da war ich im Haus.
2: Los, schneller. Wir dürfen uns jetzt nur nicht verlaufen. Mensch, man kann ja gar nichts mehr sehen.
3: Hierher, komm hierher.
2: Ich hab den ganzen Mund voll Sand. Ich kann kaum noch atmen.
3: Sind wir eigentlich noch richtig?
2: Ich weiß nicht. Ich glaube, wir sind von hier sind wir gekommen.
3: Ich kann nicht mehr. Ich hab keine Lust mehr.
2: Meinst du, ich bloß weiter?
3: Lutz, jetzt bleib stehen, hilf mir doch!
2: Wo bist du? Karl! Hier wo bist du?
3: Ich steck fest, ein Loch!
2: Ich helf! Wo bist du? Karl, wo?
3: Hier bin ich! Ich stecke im Loch, ich kann nicht mehr raus!
2: Nimm meine Hand, los, komm!
3: Ich rutsche mal tiefer, hilf mir doch!
4: Hallo Lutz, na, wie geht es dir?
5: Mir? Ja, mir geht's ganz gut, aber was ist mit Karl?
4: Der schläft noch, das wird ihm gut tun.
5: Bitte entschuldigen Sie, es war dumm von mir, dass ich mit Karl nochmal weggegangen bin.
4: Ach, schon gut, mein Junge, schon gut. Gott hat euch zur rechten Zeit die Karawane geschickt.
5: Es war wirklich im letzten Augenblick. Karl rutschte immer tiefer. Ich konnte ihn nicht mehr halten. Es war einfach fürchterlich.
4: Du kannst jetzt Gott von ganzem Herzen danken, dass es so gut ausgegangen ist. An der Stelle, an der euch der Karawanenführer gefunden hat, kommt in der Regel alle paar Wochen mal einer vorbei. Es ist wirklich ein richtiges Wunder.
5: Na, das kann man wohl sagen.
4: Ich habe mit Dr. Borg überlegt, wir fahren am Sonntag in die Stadt zum Gottesdienst. Ich glaube, das ist jetzt dran.
5: Muss ich da mitgehen?
4: Ja, du musst nicht, aber ich finde, gerade du solltest Gott danken, dass er euch durch die Karawane gerettet hat und dass ihr beide heil aus dem Sandsturm herausgekommen seid.
5: Naja, komm ich halt mit.

0: Na Lutz, wie hat dir der Gottesdienst gefallen?
1: Ja, das Singen war ganz ordentlich. Da ist ja was los. Ja, ich fand's schon ganz gut.
0: Und die Predigt, wie fandst du die?
1: Die Predigt, von der halte ich nichts. Überhaupt nichts.
0: Nichts? Wieso? Erklär mal.
1: Zuerst hat er gesagt, dass man seine Pflichten erfüllen soll, Gebote halten und so weiter. Ja, und dann sagt er plötzlich, dass man das gar nicht schafft und dass das ganze Gutsein und Gutes tun eigentlich eine Sackgasse ist. Jetzt mal ehrlich, das ist doch eigentlich schizophren.
0: Und das mit der Sackgasse stimmt. Du schaffst es nicht, gut zu sein.
1: Natürlich, ich schaffe das. Oder willst du was anderes behaupten? Du, dann geht dir's dreckig.
0: Immer mit der Ruhe. Du hast in der letzten Zeit im zweiten Buch Mose die Geschichte vom Volk Israel gelesen.
1: Ja, und die war ja auch ganz interessant.
0: Bis zu welchem Kapitel bist du denn gekommen?
1: Ich glaube, bis zu den Gesetzen so ungefähr, dann war mir's ehrlich gesagt zu langweilig.
0: Dann hast du auch gelesen, wie das Volk Israel die Gebote bekam.
1: Ja, da wo es diese Riesenväter am Berg Sinai gab.
0: Bei der Geschichte habe ich gemerkt, wie heilig Gott ist. Wir können vor ihm nicht bestehen. Denk nur an gestern.
1: Das war doch ganz was anderes. Ich meine, Gott kann doch im Allgemeinen mit mir zufrieden sein. Ich habe noch keinen getötet, so viel ich weiß auch noch keinen bestohlen. Naja, ich gebe zu, dass man nicht vollkommen ist. Aber deswegen gleich fromm zu werden und täglich in der Bibel zu lesen, so wie dein Vater das macht, also sind wir ehrlich, das ist etwas übertrieben.
0: Meinst du wirklich? Ach, jetzt sei kein Frosch. Schauen wir mal, was die anderen ausgebuddelt haben.

0: Lutz! Lutz, komm mal her!
1: Ja, Professor?
0: Wir haben hier im Planquadrat 4 wahrscheinlich den Eingang zu einem unterirdischen Gang gefunden. Vielleicht führt er zu einem Königsgrab. Wir wollen uns in aller Ruhe die Sache mal anschauen und dann erst den anderen Bescheid sagen, ja?
2: Siehst du das Loch da unten? Wir klettern da mal rein und du bleibst am Eingang und passt auf, dass nichts passiert, ja?
3: Was soll denn passieren?
0: Da, ich kenne diesen Schacht nicht. Darum ist es gut, wenn du am Eingang bleibst, falls wir deine Hilfe mal brauchen.
2: Und wenn du ein besonderes Geräusch hörst, also fallende Steine zum Beispiel, oder, dann musst du sofort Hilfe holen. Es kann sein, dass der Gang eingestürzt ist.
0: Das wollen wir aber nicht hoffen. Aber von dir hängt es ab, ob alles gut geht oder nicht.
3: Naja, in Ordnung, Sie können sich auf mich verlassen.
0: Also, Dankeschön.
2: Ja, dann kannst du ja losgehen.
0: Ich gehe mal voran. Vorsicht, Vorsicht!
2: Ja.
0: Die Steine sind sehr locker.
2: Ja, und brüchig. Ein Wunder, dass der Gang noch steht.
0: Achtung, hier ist eine Biegung. Sehen Sie mal diese Schriftzeichen.
2: Imposant.
0: Und hier, das ist eine große Zeichnung hier.
2: Da werden wir gleich mal ein Foto machen.
0: Interessant.
4: Hallo Lutz, was machst du denn hier?
1: Ich sitze und arbeite.
4: Dass du da sitzt, das sehe ich, aber ich sehe keine Arbeit.
1: Ich pass auf, dass nichts passiert.
4: So, das kann ich auch tun, aufpassen, dass nichts passiert. Hast du für mich nicht auch so einen Job?
1: Ich sollte es ja eigentlich keinem sagen, aber naja, gerade du kannst natürlich wissen. Dein Vater und der Doktor, die haben einen Gang entdeckt. Den untersuchen sie gerade. Sieh mal, da unten, siehst du da das Loch, ja? Da sind sie drin und ich soll eben aufpassen, dass nichts passiert.
4: Das ist ja stark. Am liebsten würde ich ja gleich hinuntergehen. Aber die anderen würden es merken, die warten auf mich. Tschüss, bis gleich, ich komme wieder.
1: Ja, tschüss. Oh Mensch, hab ich einen Durst. Bei der Hitze muss man einfach trinken. Na, also eigentlich kann das keiner von mir verlangen, dass ich stur hier an einem Platz bleibe und dann auch noch verdürste. Naja, ich glaube, ich hole mir mal eine Cola. Naja, 3 Minuten, da wird schon nichts passieren.
2: So, die hätten wir.
0: Lassen Sie sich Zeit. Ich möchte doch zu gerne wissen, aus welcher Dynastie dieser Gang kommt.
2: Naja, ich könnte mir denken, auch so aus der Zeit Ramses des Zweiten. Sehen Sie mal da hinten. Da teilt sich der Gang nochmal.
0: Vorsicht, das ist ja alles porös. Da. Die Decke hat sich etwas gesenkt.
2: Wo denn?
0: Hoffentlich geht das gut, ich glaube, wir gehen doch besser zurück.
2: Ja, nur noch die Ecke hier. Es steht ja auch Lutz am Eingang, der hört ja, wenn was passiert.
0: Also gut. Vorsicht! Zurück! Mich hat's erwischt. Das Bein. Nein, beide Beine. Ich stecke fest.
5: Professor, wo sind Sie?
0: Hier bin ich, hier. Die Steine. Sie liegen auf beiden Beinen. Oh, tut weh.
2: Die Lampe. Ich habe die Lampe nicht mehr.
0: Meine ist auch kaputt. Vorsicht. Aber nehmen wir noch Steine auf. Was ist? Auf.
2: Ein Glück, dass Lutz am Eingang ist. Der muss das doch gehört haben, oder?
0: Ich glaube, da muss was gebraucht sein.
2: Die Hilfe wird gleich kommen.
0: Wenn wir bis dahin nur genug Sauerstoff haben. Am besten gar nicht bewegen.
2: Nein, nicht bewegen.
0: Ganz ruhig bleiben. Ganz ruhig. Lutz wird den anderen schon Bescheid geben.
2: Hoffentlich bald.
4: Hey Lutz, was ist los? Sind die beiden immer noch drin?
1: Natürlich sind sie noch drin, sonst sehe ich nicht hier.
4: Ja, und haben sie sich nicht gemeldet?
1: Wieso melden? Ich habe nichts gehört.
4: Aber die sind doch jetzt schon seit einer Stunde im Gang und du hast nichts gehört?
1: Ja, was soll ich denn hören?
4: Ja, zum Beispiel das kleine Erdbeben. Da rumpelte es plötzlich in der Erde. Du, wenn da nicht was mit dem Gang passiert ist.
1: Also ich habe nichts gehört.
4: Unmöglich, du warst doch die ganze Zeit hier.
1: Natürlich. Naja, also einmal bin ich kurz in die Kantine gegangen, hab mir eine Cola geholt.
4: Wann war das?
1: Warte mal, das wird so 9:30 gewesen sein.
4: Ja, um die Zeit rum war das Geräusch in der Erde. Du, da muss was passiert sein.
1: Ja, meinst du jetzt wirklich?
4: Das war jetzt vor 40 Minuten. Und du sitzt hier und tust nichts? Los, wir müssen Alarm schlagen, die anderen holen. Vielleicht sind Fadi und der Doktor schon tot. Jetzt schau mich nicht so entsetzt an, wir müssen die beiden rausholen. Ich sag den anderen Bescheid und du läufst zum Telefon und rufst die Verwaltung an.
6: Danke.
2: Vorsicht! Der Professor hat beide Beine gebrochen.
4: Vater, wie geht's dir?
1: Ach, es geht schon, dieser Junge. Ihr seid gerade noch zur rechten Zeit gekommen.
2: Der Sauerstoff ging schon zu Ende. Lutz, wo warst du denn?
3: Ich hab den Einsturz nicht gehört.
2: Nicht gehört? Also du musst das doch gehört haben.
3: Ja, ich war ja nur ganz kurz weg, hab eine Cola geholt.
2: Ach, und uns hast du beinahe sterben lassen.
1: Na, lass nur. Das wird ihm künftig eine Lehre sein.
3: Ich bitte um Entschuldigung.
2: Der Professor muss sofort ins Krankenhaus. Alles andere ist jetzt unwichtig.
4: Ich komm mit.
7: Lutz bleibt mit den Arbeitern zurück. Keiner spricht mit ihm. Langsam geht er auf sein Zimmer. Er muss erst einmal zur Ruhe kommen. Was hat er gestern noch gesagt? Gott wird mit mir schon zufrieden sein. Ich bin doch ganz in Ordnung. Ja, und jetzt? Jetzt habe ich fast 2 Menschen umgebracht. Lutz denkt an das, was der Pfarrer im Gottesdienst gesagt hat. Du kannst dich noch so anstrengen, noch so gut sein, noch so viel Gutes tun, es reicht nie aus. Du bist und bleibst vor Gott schuldig. Lutz weiß, dass er Vergebung braucht. Zum ersten Mal betet er. Er sagt, Jesus, vergib mir meine Nachlässigkeit heute Morgen. Vergib mir alles, ich bin nicht in Ordnung. Amen.
8: Herr Professor, darf ich reinkommen?
9: Ach, du bist ja, komm schon.
8: Ich wollte mich eigentlich noch mal entschuldigen, weil ich weggegangen bin und, naja, Sie wissen.
9: Ach, du Lutz. Gott hat dafür gesorgt, dass wir gerade noch rechtzeitig rausgekommen sind. Ja, Lutz, die Sache ist von mir aus in Ordnung. Ich frage mich nur, ob zwischen dir und Gott alles in Ordnung ist.
8: Ja, das wollte ich Ihnen eigentlich auch sagen. Wissen Sie, ich habe nach dem Unfall was getan, was ich eigentlich noch nie getan habe. Ich habe gebetet.
9: Und wie fühlst du dich?
8: Naja, befreit. Ich weiß eben, dass Jesus da ist und dass es ihn wirklich gibt und auch, dass er bei mir ist.
9: Du hast gebetet und Jesus hat dein Gebet erhört und ist durch den Heiligen Geist in dein Leben gekommen. Junge, jetzt bist du wirklich ein Christ.
8: Ja, das hat Karl auch gesagt. Dem habe ich es nämlich gerade erzählt. Aber ich weiß nicht, wieso passiert es denn dann, dass ich manchmal immer noch so verrückt spiele?
9: Verrückt spiele, wieso?
8: Na, wenn der Doktor so ganz von oben herab seine spitzen Bemerkungen macht, dann könnte ich hochgehen. Dabei will ich es eigentlich gar nicht.
9: Was macht er denn für Bemerkungen?
8: Naja, also ich wollte eigentlich nicht drüber reden, aber naja, es stimmt ja auch, was der Doktor sagt. Eben, dass ich unzuverlässig bin und dann, naja.
9: Ja, was dann?
8: Na, dann ärgere ich mich eben so über den Doktor und auch über mich selbst. Früher habe ich ja gedacht, dass ich im Großen und Ganzen in Ordnung bin. Aber jetzt...
9: Aber jetzt? Jetzt zeigt dir Jesus, was nicht in Ordnung ist. Und benutzt dazu den Doktor.

0: Jesus es durch uns schaffen will.
1: Du hast schon viel gelernt, mein Junge.
0: Naja, ich glaube, ich habe auch schon eine Idee. Ich werde von meinem Taschengeld einige süße Apfelsinen kaufen. Mal sehen, was er sagen wird. Danke, Herr Professor. Ich muss wieder zurück. Die Ausgrabungen, die gehen prima.
2: In unserem Hörspiel hat Lutz nicht nur sich selbst, sondern auch Jesus Christus kennengelernt. Er hat in Ägypten in seinen Ferien etwas ganz Neues erlebt, nämlich, dass Jesus Christus wirklich vergibt und Kraft zu einem Leben in seiner Nachfolge schenkt. Sag mal, ob du das auch schon erlebt hast, schreib es uns doch mal. Unsere Anschrift ist Kindertreff, Missionswerk Werner Heukelbach, 51700 Bergneustadt in Deutschland. Gott segne dich. Auf Wiederhören, dein und euer Johannes vom Kindertreff.

Jesaja 25, Vers 1a. Herr, du bist mein Gott, dich preise ich, lobe deinen Namen, denn du hast Wunder getan.

Viele Sachen können uns wichtig sein in unserem Leben, aber nichts sollte wichtiger sein, als Gott erkennen und nach seinem Willen zu leben. Gesundheit, Kraft, Schönheit, Intelligenz, gute Noten, Kleider und Geld, das alles ist gut. Aber wir sollten diese Sachen nicht höher bewerten als Gott. Im Buch Jeremia Kapitel 9 sagt der Herr Gott, so spricht der Herr, ein Weiser rühme sich nicht seiner Weisheit, ein Starker rühme sich nicht seiner Stärke, ein Reicher rühme sich nicht seines Reichtums, sondern wer sich rühmen will, der rühme sich des, dass er mich wisse und kenne, dass ich der Herr bin, der Barmherzigkeit, Recht und Gerechtigkeit übt auf Erden. Denn solches gefällt mir, spricht der Herr.

Hast du manchmal Angst? Vielleicht sogar eine so große Angst, dass es dich fast lähmt. Ich möchte dich daran erinnern, dass, obwohl du Gefahren und Schwierigkeiten und Leid ausgesetzt bist und das Leben nicht nur angenehm ist, kannst du doch Frieden, Ruhe und Sicherheit haben. In Gott, deinem Schöpfer. Er ist allmächtig, gerecht, gut und barmherzig. Er ist wahrhaftig und treu. Deswegen kannst du auch seinem Wort, der Bibel, vertrauen. Als David Gefahren und Ängsten ausgesetzt war, sagte er: Wenn ich mich fürchte, so hoffe ich auf dich. Ich will rühmen Gottes Wort. Ich will rühmen des Herrn Wort. Auf Gott hoffe ich und fürchte mich nicht. Was können mir die Menschen tun?

Unser Wochenvers steht in Klagelieder Kapitel 3, Vers 22 bis 23. Die Güte des Herrn ist, dass wir nicht gar aus sind. Seine Barmherzigkeit hat noch kein Ende, sondern sie ist alle Morgen neu und deine Treue ist groß. Klagelieder Kapitel 3, Vers 22 bis 23.

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1: Herzlich willkommen zu unserer ersten Einheit zum Buch Hesekiel in unserer Sendereihe durch die Bibel. Wir begeben uns in den nächsten Wochen auf die Reise durch dieses alttestamentliche Buch und lernen einen herausragenden Mann der Bibel kennen, Hesekiel. Er ist ein Mensch, dem Gott in besonderer Weise begegnet ist. Gott selbst hat zu ihm gesprochen und er ist dadurch verändert worden. Wenn wir uns Zeit nehmen, seinen Worten zu lauschen und das hören, was Gott zu ihm gesagt hat, wird das auch uns und unser Bild von Gott prägen. Nicht alle Worte, die er in seinem Buch aufgeschrieben hat, sind einfach zu verstehen. Es erfordert Bereitschaft und Offenheit, sich auf Hesekiels Worte und Gedanken einzulassen. Doch wenn wir dazu bereit sind, wird sich unser Bild von Gott und unser Wissen über ihn erweitern und unser Herz verändern. Ich wünsche Ihnen offene Ohren und ein offenes Herz für Gottes unvergängliche Worte durch diesen Propheten des Alten Testaments. Im Mittelpunkt dieser Sendung stehen die ersten vier Verse aus dem alttestamentlichen Buch des Propheten Hesekiel. Bevor wir uns diesen Bibelworten genauer widmen, möchte ich Ihnen die Person Hesekiel und die Zeit, in der er gelebt hat, ein wenig näher vorstellen. Wie der dritte Vers in Kapitel 1 deutlich macht, war er ein Priester, aber er hat diesen Dienst niemals ausgeübt. Denn Hesekiel wurde mit vielen anderen Juden als junger Mann nach Babylon weggeführt. Dies geschah zu den Regierungszeiten von König Jojakim und König Jojachin von Juda. Die erste Wegführung der Juden durch die Babylonier fand während der 11-jährigen Herrschaft Jojakims statt, bei der unter anderem auch Daniel und seine Freunde gefangen genommen wurden. Ihre Geschichte können wir im alttestamentlichen Buch Daniel nachlesen. Nach König Jojakim bestieg Jojachin den Thron. Er regierte jedoch nur 3 Monate. Im Jahr 597 vor Christus folgte dann die zweite Wegführung von Juden nach Babylon, bei der auch Hesekiel gefangen genommen wurde. Hesekiel war also ein Zeitgenosse von Daniel und auch von Jeremia. Jeremia war zu dieser Zeit allerdings schon ein alter Mann. Er hatte seine Berufung zum Propheten schon als junger Mann während der Herrschaft des jungen Königs Josia empfangen. Es könnte das Jahr 627 vor Christus gewesen sein. Jeremia wurde nicht nach Babylon gebracht. Er blieb mit den übrig gebliebenen Juden in Juda wohnen und wurde mit ihnen später nach Ägypten verschleppt. Deshalb beschränkte sich Jeremias Dienst auf den Überrest des Volkes Israel in Ägypten. Daniel dagegen war einer der jungen Männer aus der Oberschicht der Israeliten, die als erste vom babylonischen König Nebukadnezar weggeführt wurden. Im Buch Daniel steht, dass es Männer waren, Zitat, von königlichem Stamm und von edler Herkunft, junge Leute, die keine Gebrechen hatten, sondern schön, begabt, weise, klug und verständig waren, also fähig, an des Königs Hof zu dienen. Daniel gehörte mit zu den intelligentesten und fähigsten jungen jüdischen Männern, die als erste in die sogenannte babylonische Gefangenschaft weggeführt wurden. Er gelangte an den Hof des Königs von Babel und wurde dort sogar einer seiner Minister. Hesekiel dagegen war erst bei der zweiten Wegführung dabei. Aus dem biblischen Bericht wissen wir, dass Hesekiel bei den Gefangenen war, die an die Flüsse von Babylon umgesiedelt wurden. Diese Gefangenen durften sich am großen Kanal ansiedeln, der direkt mit dem Euphrat verbunden war, nicht allzu weit von Babylon entfernt. Diesen Menschen diente Hesekiel. Wie sie sich damals gefühlt haben, wird in Psalm 137 deutlich, einem Lied dieses Überrestes. Dort heißt es gleich am Anfang: An den Wassern zu Babel saßen wir und weinten, wenn wir an Zion gedachten. Also an ihre Heimat, insbesondere an die Stadt Jerusalem. Hesekiel erlebt in dieser Zeit aber auch Gottes unbeschreibliches Reden. Er schreibt zu derselben Zeit ganz am Anfang des Hesekiel-Buches: im 30. Jahr am 5. Tage des 4. Monats, als ich unter den Weggeführten am Fluss Kebar war, tat sich der Himmel auf und Gott zeigte mir Gesichte. Welch ein Kontrast! Während diese Menschen, bildlich gesprochen, bereits ihre Harfen in die Äste einer Weide gehängt und sich niedergesetzt hatten, um zu weinen und ihr Schicksal zu betrauern, hatte Hesekiel prophetische Eindrücke von Gott. Dort in der Fremde, im feindlichen Babylonien, hat der Gott Israels zu ihm gesprochen. Manchmal scheint es so, dass gerade in schwierigen Zeiten Gott seine Nähe besonders deutlich macht. Jeremia, Hesekiel und Daniel waren also alle zur selben Zeit Propheten, zu denen Gott gesprochen hat. Jeder von ihnen hatte einen besonderen und speziellen Dienst an einer bestimmten Gruppe von Menschen. Und es scheint so, dass sie keinen Kontakt miteinander hatten und sich nie getroffen haben. Aufgrund der Aufzeichnungen im Buch Daniel können wir annehmen, dass Daniel seine jüdischen Landsleute am Fluss Kebar, wo Hesekiel war, nicht besucht hat. Doch sie waren ihm wichtig und er hat sich für sie eingesetzt. Interessant ist auch die Frage, ob Daniel und Jeremia sich gekannt haben. Immerhin können wir aus seinem Buch ableiten, dass Daniel mit den Prophetien Jeremias vertraut war. Jeremia war ja auch einige Jahre älter als er und hat in Jerusalem gelebt. Ich kann mir sehr wohl vorstellen, dass Daniel als Teenager den Reden von Jeremia in Jerusalem manchmal zugehört hat. Hesekiel war auch noch jung, als er gefangen genommen wurde. Wahrscheinlich hat auch er, während er in Jerusalem war, Jeremia gehört. Daniel ist er aber vermutlich nie persönlich begegnet. Was ist nun die Besonderheit am Propheten Hesekiel? Ich empfinde seine Botschaft als die geistlichste aller Propheten, weil sie vor allem von Gott als Person handelt. Jemand hat mal gesagt, Hesekiel ist der Prophet des Geistes, so wie Jesaja der Prophet des Sohnes ist und Jeremia der Prophet des Vaters. Vielleicht können Sie selbst einmal beim Lesen dieser Bücher darüber nachdenken, ob diese Beschreibung zutrifft. Kommen wir nun zurück zur Situation der Juden in Babylonien. Während der ersten Jahre der Gefangenschaft kündigten die falschen jüdischen Propheten immer noch an, dass die Juden bald in ihre Heimat zurückkehren würden und die Stadt Jerusalem nicht zerstört werden würde. Die Stadt wurde zu diesem Zeitpunkt auch nicht zerstört, auch nicht bei der zweiten Wegführung. Erst als Nebukadnezar 586 vor Christus die Stadt zum dritten Mal belagerte, wurde sie nach der Einnahme zerstört und niedergebrannt. 10 Jahre lang kündigten die falschen Propheten immer wieder an, dass die Menschen zurückkehren würden und dass die Stadt Jerusalem nicht zerstört werden würde. Jeremia dagegen hatte von Jerusalem aus den Juden in Babel die Botschaft gesendet, dass die Stadt Jerusalem zerstört werden würde. Und Hesekiel hatte diese Prophetie bestätigt. Doch er rief die Menschen auf, dass sie zu Gott umkehren sollten, bevor sie nach Jerusalem zurückkehren. Als die Zeit kam, bekehrte sich ein sehr kleiner Rest der Menschen zu Gott. Doch diejenigen, die nach Jerusalem kamen, wurden sehr entmutigt. Hesekiel begann seinen Dienst als Prophet 5 Jahre, nachdem er gefangen genommen worden war, also ungefähr im Alter von 30 Jahren. Auf unterschiedlichste Weise sprach er hinein in die dunkelste Zeit der Nation Israel. Er stand an der tiefsten Stelle des dunklen Tals. Er musste den unberechtigten Hoffnungen begegnen, die die falschen Propheten geweckt hatten. Genauso wie der Gleichgültigkeit und der Niedergeschlagenheit, die in dieser sündigen und katastrophalen Phase des Volkes entstanden waren. Die Menschen, zu denen er nach Gottes Auftrag sprechen sollte, wollten nicht auf seine Botschaft hören. Gott hatte ihm das schon vorausgesagt. In Kapitel 3, Vers 7 lesen wir, »Aber das Haus Israel will dich nicht hören, denn sie wollen mich nicht hören.« Denn das ganze Haus Israel hat harte Stirnen und verstockte Herzen. Deshalb benutzte Hesekiel eine neue Methode. Anstatt in Gleichnissen zu sprechen, wie es Jesus tat, handelte er gleichnishaft, teilweise auf sehr interessante Weise. Gott forderte Hesekiel dazu auf, bestimmte Dinge zu tun, um die Botschaft durch Handlungen deutlich werden zu lassen. So lesen wir in Hesekiel 24, Vers 24, »So soll Hesekiel für euch ein Wahrzeichen sein, dass ihr tun werdet, wie er getan hat, wenn es nun kommen wird. Dann werdet ihr erfahren, dass ich Gott der Herr bin.« Also, weil die Menschen nicht auf Hesekiels Worte hören würden, sollte er ihre Aufmerksamkeit auf diese Weise gewinnen. Auch heute nutzen Menschen solche und ähnliche Methoden, wenn sie zum Beispiel Plakate, Fahnen oder andere Werbeträger gebrauchen, die dazu dienen, die Aufmerksamkeit der Menschen zu gewinnen. Hesekiel zum Beispiel ging in ein Haus, verschloss die Türe hinter sich und begann zu graben. Als er zu graben aufhörte, kam er mitten auf der Straße raus. Heute ist es nichts Besonderes, wenn Arbeiter ein Loch in der Straße graben. Doch damals, zur Zeit von Hesekiel, versammelten sich die Menschen um ihn herum und fragten, »Was hat es damit auf sich, dass du mitten auf der Straße von unten ein Loch gräbst? Was hast du vor?« Und dann hatte Hesekiel die Gelegenheit, ihnen eine Botschaft von Gott weiterzugeben. Insgesamt gibt es in der Bibel drei Propheten, die verkündigten, während sie im Ausland lebten. Hesekiel, Daniel und Johannes, der auf der Insel Patmos das Buch der Offenbarung schrieb. Alle drei Männer schrieben, was man eine Apokalypse nennt. Als Apokalypse bezeichnet man eine bestimmte Sorte von literarischen Werken, denen bestimmte Eigenschaften zugrunde liegen. Eine besondere Eigenschaft ist, dass ihr Inhalt in Form von Träumen und Visionen präsentiert wird und ihre Sprache oft verschlüsselt und symbolisch ist. Dies macht es für uns heute nicht gerade leicht, diese Schriften zu verstehen, da wir oft nicht mehr wissen, welche Bedeutung zur damaligen Zeit die verschiedenen Symbole hatten. Es braucht also ein wenig Forscherdrang und Mühe, diese Schriften auszulegen und zu verstehen. Aber kommen wir zurück zu Daniel, Hesekiel und Johannes. Sie alle verwendeten symbolische Sprache. Alle drei sahen das hellste aller Lichter, nämlich Gottes Herrlichkeit. Und alle drei gaben die größte Hoffnung weiter. Ich meine, mehr als alle anderen Propheten, abgesehen von Jesaja. Der Prophet Hesekiel betonte besonders die Herrlichkeit Gottes. Er sah, wie Gottes Herrlichkeit den Tempel Salomos verließ. Doch er sah auch, dass Gottes Herrlichkeit in der Zukunft, im Reich Gottes, zurückkehren wird. Die Bedeutsamkeit von Hesekiel liegt darin, dass er die Herrlichkeit Gottes im kommenden Königreich gesehen hat. Er blickte als Prophet über die Zeit hinweg, in der Christus gelitten hat, und sah die Herrlichkeit, die dem folgen sollte. Davon spricht übrigens im Neuen Testament Petrus, und zwar im 1. Petrusbrief, Kapitel 1. Dort heißt es ab Vers 10, »Nach dieser Seligkeit haben gesucht und geforscht die Propheten, die von der Gnade geweissagt haben, die für euch bestimmt ist, und haben geforscht, auf welche und was für eine Zeit der Geist Christi deutete, der in ihnen war, und zuvor bezeugt hat, die Leiden, die über Christus kommen sollten, und die Herrlichkeit danach. Ich bin der Meinung, dass Hesekiel diese Herrlichkeit danach besser gesehen hat als all die anderen Propheten. Sein Buch lässt sich folgendermaßen gliedern. In allen Kapiteln spielt die Herrlichkeit Gottes eine wichtige Rolle. Dabei beschreiben die ersten 7 Kapitel vor allem die Berufung des Propheten. Die Kapitel 8 bis 24 beschäftigen sich mit der vollständigen Gefangenschaft Jerusalems und Israels, aber auch mit dem Weichen der Herrlichkeit Gottes vom Tempel. Nachdem in den Kapiteln 25 bis 32 die Nationen um Israel verurteilt werden, wenden sich die Kapitel 33 bis 48 wieder der Herrlichkeit Gottes und dem kommenden Königreich Gottes zu. In diesem wird Israel wiederhergestellt, die Feinde zurückgewiesen, der Tempel aufgebaut und die Herrlichkeit Gottes kehrt zurück. Beginnen wir jetzt mit dem 1. Kapitel, in dem beschrieben wird, wie Gottes Herrlichkeit erscheint. Hesekiels Vision von Gottes Herrlichkeit ist geradezu ein Schlüssel für das Verständnis aller Erscheinungen Gottes in der ganzen Bibel. Auf jeden Fall ist dieses Kapitel sehr wichtig für das Verständnis des ganzen Hesekiel-Buches. Viele denken, das Buch der Offenbarung, ganz am Ende der Bibel, bezieht sich vor allem auf die Prophetien von Daniel und auf die Endzeitreden von Jesus in Matthäus 24 und 25. Das ist sicher richtig, aber ich glaube, dass die Offenbarung des Johannes auch auf den apokalyptischen Prophetien von Hesekiel basiert. Denn hier findet man auffallende Parallelen zwischen der Vision in Hesekiel 1 und den Kapiteln 4 und 5 der Offenbarung. Diese Vision ist nicht einfach zu verstehen. Der Reformator Johannes Calvin sagte, wenn jemand fragt, ob die Vision verständlich ist, muss ich gestehen, dass ich im Dunkeln tappe und sie kaum verstehe. Ich selbst bin ein Calvinist in dem Sinne, dass ich mich seiner Aussage anschließe und Hesekiels Vision auch nicht ganz verstehe. Doch ich bin in einem überzeugt, nämlich was diese Vision nicht meint. Sie bezieht sich nicht auf unser technisches Zeitalter. Hesekiels Vision von Rädern in Rädern ist nicht etwa die Prophetie von einem Flugzeug. Als die ersten Propellerflugzeuge entwickelt wurden, haben mehrere Autoren, die sich mit biblischer Prophetie beschäftigten, genau das behauptet. Wir fliegen heute in Düsenjets, die keine Räder innerhalb von Rädern haben, und so sollten wir diese Deutung zurückweisen. Solche kurzsichtigen und falschen Deutungen haben manche biblischen Prophetien geradewegs in Verruf gebracht. Ich bin überzeugt, dass es sich im ersten Kapitel des Hesekiel-Buches um eine Vision von der Herrlichkeit des Herrn handelt. Im Buch des Jesaja finden wir die Prinzipien, die vor dem Thron Gottes gelten. Der Prophet Jeremia wiederum schildert in seinem Buch die Praxis vor dem Thron Gottes. Und Hesekiel hat die Person auf dem Thron im Blick. Ich möchte hervorheben, dass wir in dieser Vision nicht Gott selbst sehen, so als ob er sich an einem Fenster blicken lassen würde. Als ich meinen Dienst begann, betrachtete ich diese Vision als Vision Gottes, aber das ist sie nicht. Sie ist vielmehr eine Vision der Herrlichkeit Gottes, eine Vision der Gegenwart Gottes. Wir sehen darin den Streitwagen Gottes, auf dem er triumphierend und unaufhaltsam durch die Zeit reist. Ein Merkmal in dieser Vision hat mich schockiert, als ich sie entdeckte. Der Wagen ist leer. Ich war eigentlich überzeugt gewesen, dass Gott darin war. Es gibt da vier lebendige Wesen, die Cherubim, die mit dem Wagen verbunden sind, aber nicht Teil des Wagens sind. Über allem steht ein Thron, und auf dem Thron sitzt ein Mensch. Dies ist die höchste Offenbarung von Gott, die uns gegeben wird, und sie ist schwer zu begreifen. Betrachten wir nun einige beeindruckende Aspekte. Ich lese dazu den ersten Vers des Buches Hesekiel. Im 30. Jahr, am 5. Tage des 4. Monats, als ich unter den Weggeführten am Fluss Kebar war, tat sich der Himmel auf, und Gott zeigte mir Gesichte. Im 30. Jahr, das könnte auf das Alter von Hesekiel hinweisen. Demnach wäre er 30 Jahre alt. Doch sind viele Gelehrte davon überzeugt, dass sich diese Zeitangabe auf einen anderen Kalender bezieht. Wie es auch sei, in diesem 30. Jahr zeigte Gott Hesekiel Gesichte. Während die Gefangenen in Babylon dasaßen und an den Flüssen von Babylon weinten, wie es in Psalm 137 heißt, sieht Hesekiel eine Vision von Gott. Was für ein Gegensatz! Und er weiß sogar das Datum genau. Vers 2. Am 5. Tag des Monats, es war das 5. Jahr, nachdem der König Joachim gefangen weggeführt war. Kurze Zwischenbemerkung. Wir sind hier noch nicht in der Zeit der Zerstörung Jerusalems, die erst während der Regierungszeit von König Zedekia erfolgte. Vers 3. Da geschah das Wort des Herrn zu Hesekiel, dem Sohn des Busi, dem Priester, im Lande der Chaldäer am Flusse Kebar. Dort kam die Hand des Herrn über ihn. Hesekiel stammte, wie es hier heißt, aus einer Priesterfamilie, nämlich aus dem Stamm Levi, wahrscheinlich von den Kiatitern ab. Es wird hier erwähnt, dass er der Sohn des Busi war. Der Fluss Kebar war der Hauptkanal, der das Wasser vom Fluss Euphrat für die Bewässerung weiterleitete. Die jüdischen Gefangenen wurden dort offensichtlich angesiedelt, um das Land zu bearbeiten. Dieses Gebiet war ein ganzes Stück von Babylon entfernt, was der Grund dafür sein könnte, warum Daniel und Hesekiel keine Gelegenheit hatten, sich zu einem Essen zu treffen. Vielleicht wäre es sogar möglich gewesen, aber es ist unwahrscheinlich, dass es Hesekiel gestattet worden wäre, Daniel aufzusuchen. Lesen wir nun in Vers 4, was Hesekiel dort gesehen hat. Und ich sah, und siehe, es kam ein ungestümer Wind von Norden her, eine mächtige Wolke und loderndes Feuer, und Glanz war rings um sie her, und mitten im Feuer war es wie blinkendes Kupfer. Der Norden, aus dem ein ungestümer Wind kommt, meint nicht, wie von manchen Auslegern angenommen, einen bestimmten Ort in dieser Welt, sondern weist hier bei Hesekiel auf den Thron Gottes hin. Statt nach Norden zu schauen, schauen wir also hoch. Der Thron Gottes ist oben, wie wir sagen, obwohl das nur eine bildliche Ausdrucksweise ist. Auch Jesus drückt sich so aus, denn im Lukasevangelium wird er mit den Worten zitiert: Wenn aber dieses anfängt zu geschehen, dann seht auf und erhebt eure Häupter, weil sich eure Erlösung naht. Die Blickrichtung geht also nach oben, dorthin, worauf sich unsere Aufmerksamkeit richten soll. Zurück zu Hesekiel. Dieser Wirbelwind aus dem Norden, diese eine starke Bewegung vom Thron Gottes her, meint Gottes Gericht. Weiter heißt es, eine mächtige Wolke und loderndes Feuer und Glanz war rings um sie her und mitten im Feuer war es wie blinkendes Kupfer. Das Erste, was zu sehen ist, ist ein Licht, das leuchtet und welches dann wieder verlöscht. Ein Licht, das heller ist als die Sonne, vielleicht wie das Licht einer atomaren Explosion oder glühend wie ein Blitz. Das erinnert mich an einen Vers aus dem Hebräerbrief. Dort heißt es, dass unser Gott ein verzehrendes Feuer ist. Und im 1. Johannesbrief, dass Gott Licht ist. Als Paulus sich auf dem Weg nach Damaskus bekehrt, beschreibt er dieses Ereignis in der Apostelgeschichte mit den Worten: Ich sah mitten im Tage auf dem Weg ein Licht, vom Himmel her, heller als der Glanz der Sonne, das mich und die mit mir reisten, umleuchtete. Diese und andere Bibelstellen sprechen von der unerreichbaren Gegenwart Gottes. Wir erhaschen durch die Visionen des Propheten Hesekiel einen Blick auf Gottes unbeschreibliche Herrlichkeit. Allein schon deshalb lohnt es sich, dieses prophetische Buch sorgfältig unter die Lupe zu nehmen. In unserer ersten Sendung zum Buch Hesekiel ging es um die ersten 4 Verse, in denen einige Informationen zur Zeit und zur Person Hesekiels zu finden sind. Wir konnten aber auch schon einen kleinen Blick in die erste Vision werfen, die Hesekiel von Gott empfangen hat. Weitere, sehr intensive Verse und Kapitel erwarten uns im weiteren Verlauf unserer Sendereihe. Sie dürfen gespannt sein, wie Ihre Vorstellung von Gott, die Sie bisher hatten, vielleicht ergänzt oder sogar verändert wird. Bis zum nächsten Mal, auf Wiederhören und Gottes Segen mit Ihnen.
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Vielleicht sagt sich der eine oder andere, wozu habe ich Gott nötig? Warum ist Gott überhaupt wichtig? Nun, zum einen, weil er der Ursprung, der Schöpfer aller Dinge ist. Die Erde ist des Herrn und was darinnen ist, der Erdboden und was darauf wohnt. Denn er hat ihn an die Meere gegründet und an den Wassern bereitet. Folglich gehört ihm auch alles. Die Erde

ist des Herrn und was darinnen ist, der Erdboden und was darauf wohnt. Das heißt, Sie und ich sind Eigentum Gottes. Und deswegen hat er auch das Recht, uns zu beurteilen, uns zu richten. Und das wird er auch eines Tages tun. Sind Sie darauf vorbereitet?

Unser Wochenvers steht in Klagelieder Kapitel 3, Vers 22 bis 23. Die Güte des Herrn ist, dass wir nicht gar aus sind. Seine Barmherzigkeit hat noch kein Ende, sondern sie ist alle Morgen neu und deine Treue ist groß. Klagelieder Kapitel 3, Vers 22 bis 23.

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1: Zweierlei Fragen. Näheres finden wir im Propheten Hesekiel, Kapitel 14, Vers 1 bis 11. Und es kamen einige von den Ältesten Israels zu mir und setzten sich vor mir nieder. Da geschah des Herrn Wort zu mir: Du Menschenkind, diese Leute hängen mit ihrem Herzen an ihren Götzen und haben mit Freuden vor Augen, was sie schuldig werden lässt. Sollte ich mich wirklich von ihnen befragen lassen? Darum rede mit ihnen und sage zu ihnen: So spricht Gott der Herr: Jedem vom Hause Israel, der mit seinem Herzen an seinen Götzen hängt und mit Freuden vor Augen hat, was ihn schuldig werden lässt, und dann zum Propheten kommt, dem will ich, der Herr, antworten, wie er es verdient hat mit seinen vielen Götzen, damit ich so dem Haus Israels ans Herz greife, weil sie von mir gewichen sind mit all ihren Götzen. Darum sollst du zum Haus Israel sagen: So spricht Gott der Herr, kehrt um und wendet euch ab von euren Götzen und wendet euer Angesicht von allen euren Gräueln. Denn jedem vom Haus Israel oder von den Fremdlingen in Israel, der von mir weicht und mit seinem Herzen an seinen Götzen hängt und mit Freuden vor Augen hat, was ihn schuldig werden lässt, und der dann zum Propheten kommt, um durch ihn mich zu befragen, dem will ich, der Herr, selbst antworten. Ich will mein Angesicht gegen ihn richten und ihn zum Zeichen und Sprichwort machen und will ihn aus meinem Volk ausrotten, so sollt ihr erfahren, dass ich der Herr bin. Wenn aber ein Prophet sich betören lässt, etwas zu verkünden, so habe ich, der Herr, diesen Propheten betört und will meine Hand gegen ihn ausstrecken und ihn aus meinem Volk ausrotten. So sollen sie beide ihre Schuld tragen, wie die Schuld des Befragenden, so auch soll die Schuld des Propheten sein, damit das Haus Israel nicht mehr von mir abirrt und sich nicht mehr unrein macht durch alle seine Übertretungen, sondern sie sollen mein Volk sein und ich will ihr Gott sein, spricht Gott, der Herr. Bricht endlich das Eis, so muss man sich fragen. Lange Zeit traf das Wort Hesekiels nur auf harte, abgestumpfte Ohren. Nun ist der sehnlich erwartete Durchbruch geschehen. Die Ältesten von Israel, sogar die hohen Leute, suchen den Propheten auf. Sie sind ins Fragen gekommen. Das ist Grund zum Freuen. Jetzt werden sie sich doch für Gottes Wort öffnen. Da ist es der lebendige Gott, der das sich anbahnende Gespräch durchkreuzt. Er verbietet Hesekiel, auf die Fragen der Ältesten einzugehen. Wie? Ist Gott gegen Gespräche? Nein. Gott redete mit Mose wie mit einem Freund. Und Jesus opferte gerne die Ruhe der Nacht, um dem suchenden Nikodemus den Weg zum Heil zu weisen. Auch kein Vorurteil konnte Jesus davon abhalten, der berüchtigten Samariterin am Brunnen von Samaria geduldig ihre Fragen zu beantworten. Warum muss dann Hesekiel das Gespräch jetzt abbrechen? Weil der Herr die Herzen prüfen kann. Er durchschaut diese fragenden Ältesten, dass er nur ein Manöver, was sie machen. Sie wollen ja die Antwort des Propheten überhaupt nicht hören. Ihre Gesprächsbereitschaft ist nur vorgetäuscht. Sie geben sich offen, sind aber gar nicht offen. Mit ihrem Herzen hängen sie an ihren Götzen und wollen sie nicht loslassen. Sie haben mit Freuden vor Augen, was sie schuldig werden lässt, das erkennt der lebendige Gott. Um diesen heißen Brei kann man nicht herumreden, weil es heute gang und gäbe ist in der Christenheit, dass man unverbindlich diskutiert und das gar nicht ernsthaft meint. Das Thema, über das gesprochen werden muss, heißt völlige Umkehr mit dem ganzen Wesen und Tun. Gott geht auf unsere Fragen sehr gerne ein, nur müssen sie ernsthaft und aufrichtig sein. Gott warnt nicht nur die Frage vor dem Abschweifen in nebensächliche Probleme, wenn er sagt, diese Leute hängen mit ihrem Herzen an ihren Götzen und haben mit Freuden vor Augen, was sie schuldig werden lässt, sollte ich mich wirklich von ihnen befragen lassen? Auch der Bote Gottes muss wissen, dass er verworfen wird, wenn er sich durch die hohe Stellung der einflussreichen Frager schmeicheln und betören lässt. Gott hat ihm das Evangelium aufgetragen, das allein durch eine völlige Bekehrung Neues werden kann. Wen dieses Wort umtreibt und aufwühlt, der wird von Gott nicht weggestoßen. Gott geht ihm nach in Geduld. Und wir wollen wieder einiges sehen in der Bibel. Zunächst in 5. Mose 30, Vers 15. Da legt Mose dem Volk Israel die Wahl zwischen Leben und Tod vor. Da heißt es im Vers 15, im 30. Kapitel, siehe, ich habe dir heute vorgelegt, das Leben und das Gute, den Tod und das Böse. Du musst wählen und man kann nicht unverbindlich darüber diskutieren. Es ist eine Entscheidung, die nötig ist und die man fällen muss. In 1. Könige 18, Vers 21, das ist auf dem Karmel, wo Elia das Volk zur Entscheidung aufruft, in der Auseinandersetzung mit dem lebendigen Gott und dem Baalskult, den falschen Götzen, da trat Elia zu allem Volk und sprach, wie lange hinkt ihr auf beiden Seiten? Ist der Herr Gott, so wandelt ihm nach, ist aber Baal, so wandelt ihm nach, und das Volk antwortete ihm nichts. Es kann in Glaubensfragen keine Klärung geben, wenn man im Herzen noch am Ungehorsam Freude hat. Und schon bei der Berufung des Propheten Hesekiel, interessant, in Kapitel 2, Vers 6 und 7, da sagt Gott zu ihm, und du Menschenkind sollst dich vor ihnen nicht fürchten, noch vor ihren Worten. Es sind wohl widerspenstige und stachliche Dornen um dich, und du wohnst unter Skorpionen, aber du sollst dich nicht fürchten vor ihren Worten und dich vor ihrem Angesicht nicht entsetzen, denn sie sind ein Haus des Widerspruchs. Sondern du sollst ihnen meine Worte sagen, sie gehorchen oder lassen es, denn sie sind ein Haus des Widerspruchs. Für Hesekiel muss immer die Versuchung groß gewesen sein, die Botschaft so zu sagen, dass eine Brücke zu den Fragern geschlagen wird. Er wusste ja um die verhärtete Front des Widerspruchs und hätte von menschlichen Gedanken aus leicht dem Spiel der Frager aufsitzen können. Das ist eine große Not auch mit dem Evangelium bis in unsere Tage hinein. In Johannes 3 ist das Gespräch von Jesus mit dem Nikodemus und da kann man es ganz schön sehen in Vers 4, dass Nikodemus eine religiöse Frage stellt, wie kann ein Mensch geboren werden, wenn er alt ist, kann er denn wieder in seiner Mutter Leib gehen und geboren werden? Und Jesus antwortet nicht auf dieses dumme, alberne Bild, sondern er dreht es sofort um zur seelsorgerlichen Antwort. Wahrlich, ich sage dir, es sei denn, dass jemand geboren werde aus Wasser und Geist, so kann er nicht in das Reich Gottes kommen. Das ist das Wunderbare. Genauso beim Vers 20. Da sagt Jesus, wer Böses tut, der hasst das Licht und kommt nicht zum Licht, damit seine Werke nicht aufgedeckt werden. Wer aber die Wahrheit tut, der kommt zu dem Licht, damit offenbar wird, dass seine Werke in Gott getan sind. Es gibt diese endlosen Fragerunden, dieses Ping-Pong-Spiel über die Wahrheit. Und dann ist es wichtig, mit der Wahrheit kann man keine Akrobatik spielen. Man muss sich entscheiden vor der Wahrheit des Evangeliums, weil man darin verpflichtet ist. In Johannes 4, Vers 11 und Vers 20, interessant im Vers 11 zunächst, wieder kommt die Frau mit der Frage: Herr, hast du doch nichts, womit du schöpfen kannst, und der Brunnen ist tief. Woher hast du denn lebendiges Wasser? Und Jesus sagt: Wer von diesem Wasser trinkt, den wird wieder dürsten. Wer aber von dem Wasser trinken wird, das ich ihm gebe, den wird in Ewigkeit nicht dürsten. Genauso in Vers 20 kommt die religiöse Frage, Diskussion. Unsere Väter haben auf diesem Berg angebetet, und ihr Juden sagt, in Jerusalem sei die Stätte, wo man anbeten soll. Und dann sagt Jesus, es geht darum, Gott im Geist als wahre Anbeter anzubeten. Denn der Vater will solche Anbeter haben. Es ist ganz wichtig, die seelsorgerliche Antwort zu geben auf falsche Fragen. Interessant, in der Pfingstgeschichte nach der Predigt des Petrus, da kommt auch eine Frage, aber es war eine echte, seelsorgerliche Frage, die aus dem Gewissen kommt. Als sie das hörten, Vers 37, Apostelgeschichte 2, ging es ihnen durchs Herz und sie sprachen zu Petrus: Was sollen wir denn tun? Und Petrus sagt: Tut Buße, ein jeder von euch lasse sich taufen. So werdet ihr empfangen die Gabe des Heiligen Geistes. Und es war so deutlich: Lasst euch erretten aus diesem verkehrten Geschlecht. Zeige deines Wortes Kraft an uns armen Wesen. Zeige, wie es neu uns schafft. Kranke macht genesen. Jesus, dein allmächtig Wort fahr in uns zu wirken fort, bis wir ganz genesen. Amen.

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Über Jesus lesen wir in Hebräer Kapitel 1. Nachdem vor Zeiten Gott manchmal und mancherlei Weise geredet hat zu den Vätern durch die Propheten, hat er am letzten in diesen Tagen zu uns geredet durch den Sohn, welchen er gesetzt hat zum Erben über alles, durch welchen er auch die Welt gemacht hat. Welcher sind er mal? Er ist der Glanz seiner Herrlichkeit und das Ebenbild seines Wesens und trägt alle Dinge mit seinem kräftigen Wort und hat gemacht die Reinigung unserer Sünden. Durch sich selbst hat er sich gesetzt zu der Rechten der Majestät in der Höhe. Wir danken und preisen Gott dafür, dass er uns seinen Sohn gesandt hat und wollen selbst am Herrn Jesus festhalten und ihn auch bekannt machen. 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

Plagen Sie finanzielle Sorgen? Machen Sie sich ernstlich Gedanken um Ihre Zukunft? Wir möchten Ihnen Mut zusprechen, durch das Wort Gottes, das uns zeigt, wer die Zukunft, wer die Gegenwart in seiner Hand hält. So seid nun nicht besorgt, indem ihr saget, was sollen wir essen? Oder was sollen wir trinken? Oder was sollen wir anziehen? Denn nach allem diesem trachten die Nationen. Denn euer himmlischer Vater weiß, dass ihr dies alles bedürfet. Trachtet aber zuerst nach dem Reiche Gottes und nach seiner Gerechtigkeit. Und dies alles wird euch hinzugefügt werden. So seid nun nicht besorgt auf den morgenden Tag, denn der morgende Tag wird für sich selbst sorgen. Jeder Tag hat an seinem Übel genug.

Haben Sie jemals die Bibel ganz durchgelesen? Von 1. Mose bis Offenbarung, 66 Bücher im Ganzen, ist die Bibel das Wort Gottes, seine persönliche Offenbarung. Dieses Buch ist erstaunlicherweise sowohl menschlich wie auch göttlich. Es ist sowohl geschriebenes Werk wie auch das ewige und lebendige Wort des ewigen und lebendigen Gottes. Deswegen, wie wir die Bibel behandeln, unsere Einstellung dazu und ob wir diesem Wort gehorchen oder nicht, offenbart unseren geistlichen Zustand. Mögen Sie und ich das Wort Gottes lesen, hören und auch verstehen, aufnehmen, glauben und gehorchen. So und nur so werden wir in der Lage sein, wahrhaftig zu leben. Jesus Christus beteuerte: Der Geist ist es, der lebendig macht. Das Fleisch nützt nichts. Die Worte, welche ich zu euch geredet habe, sind Geist und sind Leben.

Unser Wochenvers steht in Klagelieder Kapitel 3, Vers 22 bis 23. Die Güte des Herrn ist, dass wir nicht gar aus sind. Seine Barmherzigkeit hat noch kein Ende, sondern sie ist alle Morgen neu und deine Treue ist groß. Klagelieder Kapitel 3, Vers 22 bis 23.

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0: Wir kommen heute Nachmittag zum zweiten Teil unserer Betrachtung von Sacharja. Wir haben letztes Mal hier in Rickenbach Sacharja 1 und 2 behandelt, zusammen mit einer allgemeinen Einführung in dieses Prophetenbuch. Das möchte ich nicht mehr wiederholen. Ich habe darum einfach in kleiner Schrift auf dem Skript ein paar Dinge von der Einleitung nochmals abgedruckt. Das große Thema des Buches Sacharja ist Gottes tröstliche Zukunftsabsichten für die Stadt Jerusalem. Die Stadt, die so viel leiden musste in der Vergangenheit, heute auch bedrängt wird von allen Nationen. Aber Gott hat wunderbare Absichten mit Jerusalem. Wir haben gesehen, dass das Buch Sacharja aufgeteilt ist in zwei große Teile. Und in dem ersten Teil, Kapitel 1 bis 8, da finden wir in den Kapiteln 1 bis 6 acht Nachtgesichter, acht Träume, die der Prophet von Gott bekommen hatte. Da haben wir also bereits die ersten drei Nachtgesichter in Kapitel 1 und 2 angeschaut. Und jetzt kommen wir zu Kapitel 3, das vierte Nachtgesicht. Ich lese aus meiner eigenen Übersetzung der kleinen Propheten. Das habe ich auf dem Skript mit abgegeben. Das ist also auf dem Skript Seite 4. Jetzt schauen wir also Seite 4, 5 und so weiter parallel an mit den Notizen, die ich da zusammengestellt habe, stichwortartig auf den Seiten 1 bis 3. Das vierte Nachtgesicht behandelt das Thema, der Hohepriester wird gereinigt. Kapitel 3, Vers 1 bis 10. Und er ließ mich Jehoshua, den Hohenpriester, sehen, stehend vor dem Engel des Herrn. Und Satan stand zu seiner Rechten, um ihn anzuklagen. Und der Herr sprach zu dem Satan, der Herr soll dich schelten, Satan. Ja, der Herr soll dich schelten, der Erwähler Jerusalems. Ist dieser nicht etwa ein Brandscheid, herausgerettet aus dem Feuer? Und Jehoshua war mit schmutzigen Kleidern bekleidet. Da hob er an und sprach zu denen, die vor ihm standen, indem er sagte, schafft die schmutzigen Kleider von ihm weg. Und er sprach zu ihm, siehe, ich habe deine Schuld vergeben und kleide dich in Feierkleider. Und ich sprach, man setze einen reinen Kopfbund auf sein Haupt. Und sie setzten ihm den reinen Kopfbund auf und zogen ihm Kleider an. Und der Engel des Herrn stand dabei. Und der Engel des Herrn bezeugte dem Jehoshua, indem er sprach, so spricht der Herr der Heerscharen. Wenn du auf meinen Wegen wandelst und wenn du meine Anordnung beobachtest, so sollst du sowohl mein Haus regieren, als auch meine Vorhöfe behüten. Und ich gebe dir Wege unter diesen, die dastehen. Höre doch, Jehoshua, du hoher Priester, du und deine Genossen, die vor dir sitzen. Denn sie sind Männer der Vorbedeutung. Denn siehe, ich will meinen Knecht Spross kommen lassen. Denn siehe, der Stein, den ich gelegt habe, vor Jehoshua. Auf einen Stein sind sieben Augen gerichtet. Siehe, ich will seine Inschrift anfertigen. Spruch des Herrn der Heerscharen. Und ich will hinwegtun die Schuld dieses Landes an einem Tag. An jenem Tag, Spruch des Herrn der Heerscharen, wird einer den anderen einladen, unter den Weinstock und unter den Feigenbaum. In dieser Übersetzung der kleinen Propheten habe ich darauf geachtet, dass sie noch etwas wörtlicher ist als die alte Elberfelder. Und weiter habe ich darauf geachtet, dass die poetischen Verszeilen als solche sichtbar sind, drucktechnisch. Das meiste des Textes in den 12 kleinen Propheten ist poetisch. Das heißt, im hebräischen Text ist der Text aufgebaut in poetischen Verszeilen. Und normalerweise in den Bibelausgaben hat man das nicht so gedruckt, dass man die Verszeilen sieht. Damit spart man natürlich Platz. Also sonst wären die Bibeln noch dicker. Und man muss bedenken, ein Drittel des Alten Testaments ist poetisch. Also wenn man ein Drittel so drucken müsste, dass immer die Verszeilen sichtbar sind, das gäbe wirklich deutlich dickere Bibeln. Und so hat man das oft weggelassen. Aber zu erkennen, wo die Verszeilen beginnen, wo sie aufhören, ist ganz wichtig, um den Text zu verstehen. Wenn man ein bisschen das Gefühl bekommt, kann man das auch selber erkennen. Aber man muss wirklich Anleitung dazu haben, bis man so weit ist, um das wirklich ständig beim Lesen sofort selber zu merken. Und so habe ich das also hier versucht klarzumachen. Sieht man in den Versen 1 bis 6a, da ist alles eigentlich noch Prosa. Darum ist der Text einfach so durchgehend. Und nachher, dort wo es heißt, so spricht der Herr der Heerscharen, wenn du auf meinen Wegen wandelst, das ist alles poetisch. Also wie ein Gedicht auf Hebräisch. Nun, der Prophet beschreibt, im Traum sieht er den damaligen hohen Priester, Jehoshua. Im hebräischen Text heißt er hier Jehoshua, aber wenn man dazu liest in Esra, im Buch Esra, wo er ja zusammen mit erwähnt wird mit den Propheten Zacharia und Haggai, dort wird er mit der Kurzform benannt. Also in Esra 5 zum Beispiel heißt er einfach Jeshua. Also Jeshua ist das gleiche wie Jehoshua. Das heißt, der Ewige ist Retter. Und die Kurzform Jeshua bedeutet das gleiche, aber wir wissen, das ist dann die bekannte Form für den Namen des Messias. Jesus ist die griechische Aussprache dieses hebräischen Jeshua in der Kurzform. Aber das wird erst später im Text von Bedeutung sein. Dieser erste Hohepriester, Jeshua oder Jehoshua, war der erste Hohepriester im zweiten Tempel, der ja nach der Rückkehr aus Babylon, die babylonische Gefangenschaft endete 539 vor Christus, kam er zurück und das erste, was sie gemacht haben, war ja, den zerstörten salomonischen Tempel wieder neu aufzubauen. Und so entstand der zweite Tempel. Und dieser erste Hohepriester war ein treuer Mann, ein treuer Hohepriester und als solcher vertrat er das damalige Volk Israel. Aus der Gefangenschaft in Babylon sind, wie wir aus dem Buch Esra erfahren, Kapitel 1 und 2, etwa 42.000 Männer heimgekehrt, um den Gottesdienst wieder aufzubauen. Wenn wir jetzt die Hochrechnung machen, die Frauen dazu, dann kommen wir auf rund 80.000. Und wenn wir da noch die Kinder rechnen, dann sind wir also bald bei 150.000 bis 200.000, die damals zurückgekehrt waren ins Land. Es war ein Überrest, kann man sagen. Von einem Volk, das in früheren Zeiten mehrere Millionen umfasste, nicht wahr? Etwa 200.000. Sie waren umgeben von verschiedenen Feinden, die sie bedrängten und hindern wollten beim Aufbau des Tempels. Und dann später wollten sie sich auch hindern im Buch Nehemia beim Aufbau der Stadtmauern von Jerusalem. Aber da sind wir schon zu weit. Hier ging es noch nicht um die Stadt, es ging um den Tempel. Und dieser Überrest, der da zurückgekehrt war, fühlte sich schwach und sah sich eben riesigen Problemen ausgesetzt, wie wir aus Esra 1 und folgende erfahren. Und dieser Überrest wurde, kann man sagen, durch den hohen Priester repräsentiert. Der hohe Priester war der Vertreter des Volkes Israel vor Gott. Und das sieht man ganz besonders in seiner Aufgabe am Yom Kippur. Am großen Versöhnungstag musste der hohe Priester ja mit einem Opfer ins Allerheiligste hineingehen. Und da erschien er quasi als Vertreter des Volkes Israel. Am Yom Kippur musste er, der hohe Priester, auch die gesamte Schuld des Volkes Israel im vergangenen Jahr bekennen und durch Handauflegung auf den Sündenbock symbolisch übertragen. So versteht man das, also der hohe Priester, der Vertreter des Volkes Israel war. Und nun sieht Sacharja den hohen Priester vor dem Engel des Herrn, Vers 1. Und der Satan ist da, um ihn anzuklagen. Und der Engel des Herrn ruft dann gewissermaßen den Herrn an. Er sagt, der Herr soll dich schelten, Satan. Was für eine Situation haben wir hier? Wir stehen hier gewissermaßen vor dem Gerichtsthron Gottes. Der Satan steht auf der rechten Seite des hohen Priesters und klagt ihn an. Und er hat offensichtlich Grund, denn wir haben gesehen, in Vers 3 heißt es, und Jehoshua war mit schmutzigen Kleidern bekleidet. Das Volk war ein unwürdiges Volk. Und der Satan hatte also seine Gründe, um Israel, dargestellt in dem hohen Priester, vor Gott anzuklagen. Aber da gibt es einen Advokaten. Der Engel des Herrn setzt sich ein für Jehoshua und damit eben auch für Israel und spricht seine Sache gut. Jetzt müssen wir schauen, in Vers 1 habe ich im Skript zu Vers 1 habe ich da ein paar Bemerkungen gemacht. Der Ausdruck der Engel des Herrn, auf Hebräisch Malach Adonai, ist wichtig, dass man ihn gut definiert. Malach heißt auf Hebräisch Engel, kann also diese von Gott geschaffenen, dienstbaren Geister bezeichnen. Aber Malach ist viel weiter gefasst. Das Wort ist das ganz normale Wort für einen Boten. Ein Beispiel, 2. Könige 1, da wird gesprochen über Boten des Königs von Israel. Und diese Boten werden genannt Malach. Das heißt einfach jemand, der gesendet ist, jemand, der geschickt wird. Wenn wir das Wort Engel hören, dann denken wir gerade eben an Engel, an dienstbare Geister. Jetzt ist es also eben fraglich, was haben wir hier zu verstehen unter dem Engel des Herrn? Nun ist ganz wichtig, dass man eben korrekt übersetzt, es darf nicht heißen ein Engel des Herrn, sondern der Engel des Herrn. Malach Adonai, für Adonai steht natürlich im Hebräischen, die vier Konsonanten J, H, W, H. Das ist der unaussprechliche Name Gottes, Yahweh, der ewig Seiende, der Unwandelbare. Aber in der Synagoge, aus Ehrfurcht, spricht man diesen Namen nicht aus, sondern ersetzt Adonai Herr. Und darum habe ich auch hier im Skript, immer wo Yahweh steht, Herr mit großen Buchstaben gesetzt. So wie das eben in der Synagoge üblich ist und im Neuen Testament auch. Wenn im Neuen Testament zitiert wird aus dem Alten, wo der Name eben, der Eigenname Gottes, Yahweh, vorkommt, da steht an so vielen Stellen Kyrios, Herr. Das entspricht der Lesung in der Synagoge Adonai. Also der Heilige Geist bestätigt, dass es korrekt ist, so auf würdige Art von dem Ewigen zu sprechen. Und darum habe ich das einfach hier so mit Großbuchstaben angegeben.
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1: Jeder steht persönlich vor Gott. Es ist so wunderbar, eine Einheit von Mann und Frau zu sein. Ganz eng, so tief, wie das keine Verbindung geben kann unter Menschen. Aber vor Gott steht doch jeder persönlich da. Männer und Frauen getrennt. Und was können sie dann beten? Zum Beispiel Jesaja 53. Wegen unserer Übertretungen wurde er verwundet. Wegen unserer Missetaten wurde er zerschlagen. Die Strafe, die uns Frieden, Hebräisch Shalom, brachte, traf ihn. Und durch seine Striemen sind wir geheilt worden. Wir irrten umher wie Schafe. Ein jeder ging seinen eigenen Weg. Ihm aber hat der Herr unsere ganze Schuld aufgeladen. Ich war mal in einem Jugendlager und habe über das Thema gesprochen. Und dann habe ich einen Jungen vorne rausgegriffen und habe gesagt, wie heißt du? Der hieß, glaube ich, Hermann. Habe gesagt, so ist, nehmen wir das mal ganz persönlich. Wegen Hermanns Übertretungen wurde er verwundet. Wegen Hermanns Missetaten wurde er zerschlagen. Die Strafe, die Hermann Frieden brachte, traf ihn. Und durch seine Striemen ist Hermann geheilt worden. Hermann irrte umher wie ein Schaf. Er ging seinen eigenen Weg. Ihm aber hat der Herr Hermanns ganze Schuld aufgeladen. So kann man die Bibel persönlich nehmen.
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Wir preisen den Herrn für seine Barmherzigkeit. 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

0: Wieder einmal überfielen die alten Feinde Israels, die Philister, das Land mit Kampfwagen und Reitern und einem gewaltigen Heer. Aber jetzt war ein König da, der sein Volk anführen konnte. Saul rief seine Männer zusammen und Tausende strömten herbei, um zu kämpfen. Aber sie mussten noch Geduld haben. Saul hätte sich ja gern schon jetzt auf die Feinde gestürzt, doch er durfte es noch nicht. Zuerst musste Samuel kommen und ein Opfer darbringen und Gott um den Sieg bitten.
1: Wartet auf mich in Gilgal,
0: so hatte der alte Prophet gesagt.
1: In 7 Tagen bin ich bei euch.
0: Saul zitterte vor Kampfeseifer und konnte sich nur mühsam beherrschen. Die Tage schlichen langsam dahin. Jeder Tag brachte neue Gerüchte über die Macht des Feindes. Tatenlos standen Sauls Männer herum und verloren schon den Mut und begannen sich vor den Feinden zu fürchten. Ein paar Feiglinge liefen bereits fort in die Berge und jeden Tag versteckten sich dort mehr. Ohnmächtig musste Saul zusehen, wie sein Heer abbröckelte. Er versuchte, die Feiglinge an der Flucht zu hindern, aber ihre Angst war größer als der Gehorsam. Am 7. Tag waren nur noch etwa 600 Kämpfer beim Lager geblieben. Wütend stampfte Saul auf den Boden und tobte vor Ungeduld. Wozu war er nun König? Um auf einen uralten Propheten zu warten, der vom Krieg nichts verstand? Wie sollte er einen mächtigen Feind mit ganzen 600 Mann besiegen? Gideon hatte es einmal mit 300 gekonnt, aber daran dachte Saul nicht in seiner Aufregung. Eines fehlte ihm jetzt, ein starkes Vertrauen in Gottes Allmacht, ein unbegrenzter Glaube an das Wort des Herrn. Er verließ sich auf sein Heer, und als dieses immer mehr zusammenschmolz, hielt er es einfach nicht mehr aus. Er ließ einen Altar errichten und brachte dem Herrn ein Opfer. Schließlich war er ja der König und hatte hier zu befehlen. Aber kaum war das Brandopfer beendet, da kam Samuel. Mit klopfendem Herzen ging Saul ihm entgegen.
1: »Was hast du getan?«
0: fragte der Prophet bekümmert. Saul wollte sich entschuldigen, aber er konnte es nicht. Er hatte gesündigt. Er hätte im Glauben warten müssen, wie der Herr es gesagt hatte. Samuel sagte traurig,
1: »Das war sehr dumm von dir. Der Herr wollte dich prüfen. Wärst du gehorsam gewesen, hätte der Herr dein Reich über Israel für immer bestätigt. Jetzt aber wirst du nicht König bleiben, weil du nicht gehorchen kannst. Der Herr hat einen anderen Mann auserwählt, einen Mann nach seinem Herzen. Der wird jetzt König werden an deiner Stelle.«
0: Diese Worte lagen Saul schwer auf der Seele, als er auszog zum Kampf. Jonathan, Sauls tapferer Sohn, eröffnete den Angriff. Er lag mit einigen Männern beim steilen Bergpass von Michmas auf der Lauer. Hoch über ihnen auf dem Felsen lagerte ein Teil des feindlichen Heeres. So lange hatten sie gewartet, endlich war das Opfer gebracht worden. Jonathan wollte nun keine Stunde länger untätig bleiben. Ein kühner Plan reifte in ihm. Er wusste, der Herr konnte ebenso gut mit wenigen zum Ziel kommen, wie mit vielen. Wenn der Herr ihm half, konnte Jonathan zur Not auch ganz allein die Feinde schlagen. Er ging mit seinem Waffenträger ins Tal hinunter, und über ihm hoch in den Felsen erklang das spöttische Geschrei der Philister.
2: »Ha!« riefen sie. »Da kommen diese Hebräer aus ihren Höhlen gekrochen!«
0: Und sie forderten Jonathan heraus.
2: »Komm herauf, wenn du Mut hast! Wir werden es dir zeigen!«
0: Das war ein gutes Zeichen, fand Jonathan. Keiner von den Philistern glaubte daran, dass ein schwer bewaffneter Mann diesen steilen Abhang hinaufklettern könnte. Aber Jonathan und sein Waffenträger kannten sich in den Bergen aus. Sie waren hier in der Nähe in Gibea aufgewachsen und hatten als Jungen die höchsten Felsen bezwungen. Heute gab ihnen der Glaube Mut. Jonathan klammerte sich mit Händen und Füßen an die scharfen Klippen. Wie Katzen kletterten die beiden die steile Wand hinauf und tauchten unvermutet unter den völlig überraschten Philistern auf. Bevor die sich noch vor ihrem Schrecken erholt hatten, räumte Jonathans Schwert schon mit den Feinden auf. Mit seinem Glaubensmut und seinem Schwung konnte es keiner aufnehmen. Jonathan erschlug einen nach dem anderen und der Waffenträger tötete die Feinde hinter ihm. Verwirrt flüchteten die Übriggebliebenen durch den schmalen Pass. Das war das Zeichen zum allgemeinen Kampf. Saul und seine Männer kamen angestürmt. Auch Sauls Soldaten, die weggelaufen waren, kamen aus ihren Höhlen zum Vorschein und schlossen sich ihnen an. Es wurde ein glänzender Sieg. Aber Saul freute sich nicht über diesen Sieg. Er konnte Samuels Tadel nicht vergessen. Samuels Worte hatten sein Herz bitter gemacht. Verdrossen und unglücklich kehrte er an der Spitze seines siegreichen Heeres zu seinem Palast zurück. Nicht lange danach zeigte Saul noch einmal, dass er wohl ein König, aber kein Knecht des Herrn sein wollte. Weit im Süden, in der Wüste, wohnte ein gefährlicher und grausamer Räuberstamm, die Amalekiter. Sie kannten Israel genau und hassten dieses Volk Gottes. Vor langer Zeit, als Israel gerade erst aus Ägypten gekommen war, hatten die Amalekiter schon einmal versucht, Israel zu vernichten. Damals hatte Josua die Räuber geschlagen. Jetzt aber waren sie wieder ein mächtiges Volk geworden und hatten Israel schon viel Böses zugefügt. 400 Jahre hatte Gott Geduld mit ihnen gehabt. Jetzt aber kam die Strafe. Samuel ging zu Saul in den Palast und überbrachte ihm den Befehl Gottes.
1: Zieh hin und schlage die Amalekiter. Rotte sie restlos aus, töte auch alles Vieh, das sie besitzen, weil sie mein Volk hassen und ihm Böses antun.
0: Mit einem großen Heer zog Saul in die Wüste und umzingelte die Amalekiter. Das kleine Volk der Keniter aber, das zwischen diesen gottlosen Menschen wohnte und immer gut zu Israel gewesen war, ließ er fortziehen. Die Amalekiter aber wurden trotz verzweifelter Gegenwehr vernichtend geschlagen. Saul war stolz auf diesen glänzenden Sieg. Er sah die prächtigen Rinder und fetten Schafe der Räuber und merkte, dass auch seine Soldaten keine Lust hatten, das Vieh zu töten. Deshalb durften sie es als Beute mitnehmen. Und Agag, den kriegerischen und grausamen König, fing er lebendig. Der musste vor Saul hergehen, damit alle Dörfer sehen konnten, was für ein wildes Volk er besiegt hatte. So kam er mit reicher Beute und Ruhm bedeckt nach Hause. Der Jubel der Menschen machte ihn nur noch stolzer. Im Dorf Karmel ließ er ein Denkmal errichten, damit das Volk ihn, den König, niemals vergaß. Als er sich mit seinem Heer Gilgal näherte, wo ihm einmal Samuel eine so schlimme Nachricht gebracht hatte, da kam ihm auch an diesem Tag der Prophet entgegen. Er sah noch trauriger und noch strenger aus als damals. Saul rief:
3: Gesegnet seist du vom Herrn. Ich habe den Befehl des Herrn vollstreckt.
0: Doch Samuel fragte ungerührt:
1: Was ist denn das für ein Blöken von Schafen, das an meine Ohren dringt, und ein Brüllen von Rindern, das ich höre?
0: Saul erblasste. Er spürte, jetzt kam die Strafe und suchte verwirrt nach einer Ausrede. Er gab seinen Leuten die Schuld.
3: Ja,
0: stammelte er.
3: Das sind die schönsten Tiere der Amalekiter. Die sollen dem Herrn, deinem Gott, geopfert werden. Die anderen haben wir vernichtet.
0: Deinem Gott, sagte er, nicht mehr meinem Gott. Das war ein ganz trauriger Augenblick. Saul, der tapfere, furchtlose Kämpfer, war aus Stolz und Habgier zum feigen Lügner geworden.
1: Hör auf damit,
0: seufzte Samuel.
1: Lass dir sagen, was der Herr diese Nacht mit mir geredet hat. Warum hast du nicht der Stimme des Herrn gehorcht? Wolltest du ihm ein Opfer bringen, Saul? Gehorsam ist besser als Opfer. Weil du nun das Wort des Herrn verworfen hast, hat er dich als König abgesetzt.
0: Da waren sie wieder, diese drohenden, dunklen Worte, die Saul so unglücklich machten.
3: Ich habe gesündigt,
0: rief er. Doch nur die Angst vor der Zukunft ließen ihn diese Worte sprechen. Samuel sah es und wandte sich traurig ab. Da verzweifelte Saul ganz. Jetzt hatte Gott ihn wirklich verlassen. Wenn Gottes Knecht ihn nun auch noch verließ, war alles verloren.
3: Bleibe bei mir,
0: flehte er. Er ergriff einen Zipfel von Samuels Rock, aber der riss ab, und Samuel sagte:
1: So wird deine Königswürde von dir abgerissen.
0: Er ließ Agag vor sich bringen und tötete ihn mit eigener Hand. Und er ging weg und trug Leid um Saul, den er so sehr geliebt hatte. Einsam und verbittert blieb der König zurück. Saul und Samuel haben sich auf der Erde nicht wiedergesehen.

Das war gerade die Geschichte Ungehorsam aus dem großen Erzählbuch zur biblischen Geschichte. Ich hoffe, ihr kommt wieder, denn es gibt noch viele spannende Geschichten für euch.

Hallo, liebe Kinder. Neulich ist meine Katze einfach so verschwunden. Es wurde dunkel und sie kam nicht nach Hause. Ich habe dann gedacht, dass sie am nächsten Tag zurückkommen würde. Aber auch nicht. Ich habe überall gesucht, aber ich konnte die Katze leider nicht finden. Zu unserer Freude ist die Katze aber irgendwann wieder aufgetaucht. Wisst ihr, liebe Kinder, das erinnert mich an eine Geschichte, die Jesus erzählt hat. Er hat gesagt, welcher Mensch ist unter euch, der 100 Schafe hat, und wenn er eins von ihnen verliert, nicht die 99 in der Wüste lässt und geht dem Verlorenen nach, bis er es findet? Und wenn er es gefunden hat, so legt er sich auf die Schultern voller Freude, und wenn er heimkommt, ruft er seine Freunde und Nachbarn und spricht zu ihnen: Freut euch mit mir, denn ich habe mein Schaf gefunden, das verloren war. Ich sage euch, so wird auch Freude im Himmel sein über einen Sünder, der Buße tut, mehr als über 99 Gerechte, die der Buße nicht bedürfen. Wisst ihr, liebe Kinder, was Jesus damit sagen wollte, ist, dass er sich ganz besonders um die Menschen kümmert, die verloren gehen und das auch erkannt haben. Also jeder, der erkennt, dass er ein Sünder ist und der Buße tut, der wird mit großer Freude gefeiert, wenn er gerettet wird.

Hast du manchmal Angst? Vielleicht sogar eine so große Angst, dass es dich fast lähmt. Ich möchte dich daran erinnern, dass, obwohl du Gefahren und Schwierigkeiten und Leid ausgesetzt bist und das Leben nicht nur angenehm ist, kannst du doch Frieden, Ruhe und Sicherheit haben. In Gott, deinem Schöpfer. Er ist allmächtig, gerecht, gut und barmherzig. Er ist wahrhaftig und treu. Deswegen kannst du auch seinem Wort, der Bibel, vertrauen. Als David Gefahren und Ängsten ausgesetzt war, sagte er: Wenn ich mich fürchte, so hoffe ich auf dich. Ich will rühmen Gottes Wort. Ich will rühmen des Herrn Wort. Auf Gott hoffe ich und fürchte mich nicht. Was können mir die Menschen tun?

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Unser Wochenvers steht in Klagelieder Kapitel 3, Vers 22 bis 23. Die Güte des Herrn ist, dass wir nicht gar aus sind. Seine Barmherzigkeit hat noch kein Ende, sondern sie ist alle Morgen neu und deine Treue ist groß. Klagelieder Kapitel 3, Vers 22 bis 23.

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1: Ja, ich grüße Sie sehr herzlich und freue mich, dass so viele gekommen sind, damit wir über ein ganz bestimmtes Thema heute Abend nachdenken. Gestern war der 6. Januar und im Kalender steht, dass dies der Tag der heiligen drei Könige ist. Wir wollen auch darüber nachdenken, ob diese Bezeichnung gut gewählt worden ist. Aber das kommt erst etwas später. Zunächst einmal wollen wir die Frage stellen, wie kam Gott eigentlich in diese Welt? Eine Frage, die uns ja bewegt, schon weil wir jetzt ja Weihnachten gehabt haben und immer wieder auch diese Frage bewegt haben. In Galater 4, Vers 4 lesen wir, als aber die Zeit erfüllt war, sandte Gott seinen Sohn. Es gab also auf der Zeitachse einen ganz bestimmten Augenblick, kann man sagen, wo Gott es für richtig befunden hat, jetzt zu dieser Zeit seinen Sohn in diese Welt zu senden. Das kam nicht überraschend, sondern Gott hatte lange Zeit vorher angekündigt, dass er seinen Sohn in die Welt schicken wird. Schauen wir uns einmal diese Ankündigungen auf die Geburt Jesu hin genauer an. Die allererste Ankündigung geschah durch Gott selbst. Das war gleich nach dem Sündenfall, da kündigt Gott die Rettung an, und zwar die Rettung durch seinen Sohn. Wir lesen im 1. Buch Mose, Kapitel 3, Vers 15, und ich will Feindschaft setzen zwischen dir und dem Weibe und zwischen deinem Nachkommen und ihrem Nachkommen. Der soll dir den Kopf zertreten und du wirst ihn in die Ferse stechen. Das ist der allererste Hinweis auf den Sohn Gottes, dass er in diese Welt kommen wird. Dann, wenn wir das Alte Testament lesen, finden wir hunderte von prophetischen Ankündigungen, dass dieser Sohn Gottes kommen wird. Auf mannigfache Weise wird das gesagt. Ich greife einfach ein paar Beispiele heraus aus dem Alten Testament. Im 4. Buch Mose, Kapitel 24, Vers 17, da lesen wir, es wird ein Stern aus Jakob aufgehen und ein Zepter aus Israel aufkommen. Und in Jesaja 9, Vers 5, denn uns ist ein Kind geboren, ein Sohn ist uns gegeben und die Herrschaft ruht auf seiner Schulter. Und er heißt Wunderrat, Gottheld, Ewigvater, Friedefürst. Und nehmen wir noch eine dritte Stelle aus dem Alten Testament hinzu, Micha 5, Vers 1, wo es heißt, und du Bethlehem Ephrata, die du klein bist unter den Städten in Juda, aus dir soll mir der kommen, der in Israel Herr sei, dessen Ausgang und Anfang von Ewigkeit her gewesen ist. Nach vielen, vielen Ankündigungen der Geburt Jesu im Alten Testament kommt dann die allerletzte Ankündigung vor seiner Geburt und die geschieht dann durch einen Engel. Der Engel Gabriel erscheint der Maria und gibt folgende Botschaft, die wir lesen in Lukas 1, 31 bis 33. Siehe, du wirst schwanger werden und einen Sohn gebären und du sollst ihm den Namen Jesus geben. Der wird groß sein und Sohn des Höchsten genannt werden. Und Gott, der Herr, wird ihm den Thron seines Vaters David geben und er wird König sein über das Haus Jakob in Ewigkeit. Und sein Reich wird kein Ende haben. Dann geschah die Geburt in Bethlehem. Und jetzt kam es darauf an, diese Botschaft den Menschen bekannt zu machen. Wie macht Gott das? Macht er das per Fax oder wie wir das heute machen, per E-Mail oder durch den römischen Kaiser oder durch die jüdischen Theologen oder durch irgendeinen besonders auserwählten Menschen? Nichts dergleichen. Gott wählt zwei ganz ungewöhnliche Mittel, um diese Botschaft bekannt zu machen. Die allererste Verkündigung der Geburt Jesu, nachdem er geboren war, geschah wieder durch einen Engel. In der Weihnachtsgeschichte lesen wir in Lukas 2, Vers 10 bis 14, wo der Engel wörtlich verkündet: Fürchtet euch nicht, siehe, ich verkündige euch große Freude, die allem Volk widerfahren wird. Denn euch ist heute der Heiland geboren, welcher ist Christus der Herr in der Stadt Davids. Und das habt zum Zeichen, ihr werdet finden, das Kind in Windeln gewickelt und in einer Krippe liegen. Das war die allererste Verkündigung der Geburt Jesu. Jetzt kommen wir zu der zweiten Verkündigung, die stattfand. Wieder auf eine ganz außergewöhnliche Weise. Diese Verkündigung geschah nämlich durch einen Stern. Gott greift also zu ganz merkwürdigen Mitteln, um die Botschaft bekannt zu machen. Und dieses Thema soll uns ja heute Abend in besonderer Weise beschäftigen, wie Gott durch einen Stern verkündigt. Aber ich möchte noch etwas sagen zum Fortgang der Verkündigung. Die weitere Verkündigung des Evangeliums hat Gott dann treuen Menschen anbefohlen. In Matthäus 28 lesen wir, wie Jesus diesen Befehl weitergibt, dass diese Botschaft weitergetragen werden soll bis an die Enden der Erde. Er sagt: Mir ist gegeben alle Gewalt im Himmel und auf Erden. Darum geht hin und mache zu Jüngern alle Völker. Taufet sie auf den Namen des Vaters und des Sohnes und des Heiligen Geistes und lehret sie halten alles, was ich euch befohlen habe. Und siehe, ich bin bei euch alle Tage, bis an der Weltende. Das ist der größte und weitreichendste Auftrag, der je in der Weltgeschichte gegeben worden ist. Alle Bauwerke, die gebaut wurden und in Auftrag gegeben wurden, hatten eine endliche Zeit, bis es fertig war. Das gilt für die große chinesische Mauer, genauso wie für die Pyramiden in Ägypten. Irgendwann war das fertig und abgeschlossen. Die Verkündigung des Evangeliums ist der weitreichendste Auftrag. Er ist ausgesprochen für die ganze Welt und bis zum Ende der Welt. Der größte Auftrag überhaupt. Und das geschieht durch Tausende von berufenen Männern Gottes, die diese Botschaft weitergeben, sodass wir heute überall auf dem Erdenrund Gemeinden haben, als Folge der Verkündigung dieser rettenden Botschaft. Ich möchte noch hinweisen auf die allerletzte Verkündigung. Es kommt ein Tag, da wird das Evangelium zum allerletzten Mal verkündigt. Und die allerletzte Verkündigung geschieht wieder durch einen Engel. Und davon lesen wir in Offenbarung 14, Vers 6. Da heißt es: Und ich sah einen Engel fliegen mitten durch den Himmel, der hatte ein ewiges Evangelium zu verkündigen denen, die auf Erden wohnen, allen Nationen und Stämmen und Sprachen und Völkern. Wir sehen also, die Botschaft Jesu ist auf mannigfache Weise verkündigt worden. Jetzt wollen wir uns einer ganz speziellen Verkündigung widmen, nämlich diejenige, die durch einen Stern geschah. Die Leute in unseren Tagen reisen nach Israel und schauen sich dieses Land an, das Land der Bibel. Und so berichtet uns die Bibel von einer Gruppe von Menschen, die sich auch auf den Weg gemacht haben, um nach Israel zu reisen. Diese Leute, die sich dort auf den Weg gemacht haben, von denen ist berichtet im Matthäus-Evangelium Kapitel 2, 1 bis 12. Es gibt dazu keinen Parallelbericht in der Bibel, sodass das die einzige Botschaft darüber ist, die wir in der ganzen Bibel aufgezeichnet finden. So müssen wir auf diesen Text sehr genau achten. Er ist vollgestopft mit Informationen. Es kommt, ich möchte sagen, auf jede Silbe an in diesem Text. Wir müssen also sehr, sehr genau hinhören, um wirklich dann das rauszuholen, was dieser Text hergibt. Dort steht: Als Jesus geboren war in Bethlehem in Judäa zur Zeit des Königs Herodes, siehe, da kamen Weise aus dem Morgenland nach Jerusalem und sprachen: Wo ist der neugeborene König der Juden? Wir haben seinen Stern gesehen im Morgenland und sind gekommen, ihn anzubeten. Als das der König Herodes hörte, erschrak er und mit ihm ganz Jerusalem. Und er ließ zusammenkommen alle hohen Priester und Schriftgelehrten des Volkes und erforschte von ihnen, wo der Christus geboren werden sollte. Und sie sagten ihm, in Bethlehem in Judäa. Denn so steht geschrieben durch den Propheten Micha: Und du Bethlehem im jüdischen Lande bist keineswegs die kleinste unter den Städten in Juda, denn aus dir wird kommen der Fürst, der mein Volk Israel weiden soll. Da rief Herodes die Weisen heimlich zu sich und erkundigte sich genau von ihnen, wann der Stern erschienen wäre. Und schickte sie nach Bethlehem und sprach: Zieht hin und forscht fleißig nach dem Kindlein. Und wenn ihr es findet, so sagt mir es wieder, dass auch ich komme und es anbete. Als sie nun den König gehört hatten, zogen sie hin, und siehe, der Stern, den sie im Morgenland gesehen hatten, ging vor ihnen her, bis er über dem Ort stand, wo das Kindlein war. Als sie den Stern sahen, wurden sie hoch erfreut und gingen in das Haus und fanden das Kindlein mit Maria, seiner Mutter, und fielen nieder und beteten es an und taten ihre Schätze auf und schenkten ihm Gold, Weihrauch und Myrrhe. Und Gott befahl ihnen im Traum, nicht wieder zu Herodes zurückzukehren, und sie zogen auf einem anderen Weg wieder in ihr Land. Soweit der biblische Bericht im Neuen Testament. Unter den zahlreichen prophetischen Hinweisen auf das Kommen Jesu in diese Welt wird er in 4. Mose 24, Vers 17 als ein aufgehender Stern verheißen. Ein Stern wird aus Jakob aufgehen und ein Zepter aus Israel aufkommen. So wird es verständlich, wenn wir diese prophetische Aussage lesen, dass mit dem Sohn Gottes dreimal Gestirne in einem Zusammenhang mit ihm gesetzt werden. Und zwar bei drei großen Ereignissen: bei der Geburt Jesu, bei der Kreuzigung Jesu und bei seiner Wiederkunft. Wir können diese drei markanten Ereignisse jeweils mit einem K versehen, sodass wir das in Erinnerung behalten. Die Geburt Jesu mit der Krippe fängt mit K an, die Kreuzigung Jesu mit dem Kreuz und das dritte K bei der Wiederkunft Jesu, wo er als König, als Herr kommt, und dort können wir die Krone setzen. Also dreimal K: Krippe, Kreuz und Krone. Im Matthäusevangelium wird berichtet, dass Weise aus dem Morgenland kamen und den neugeborenen König der Juden suchten. Wir haben seinen Stern im Morgenland gesehen und sind gekommen, ihn anzubeten. Es ist sehr viel darum gerätselt worden, welche astronomische Konstellation von Sternen zutrifft auf den Stern von Bethlehem. Immer wieder finden wir Aufsätze in der astronomischen Literatur. Vor kurzem in der Zeitschrift Bild der Wissenschaft war sogar ein Titelbild zu sehen: Die Mär vom Stern von Bethlehem. Und das soll heißen, das Märchen. Man nimmt es nicht für wahr. Hat also wieder etwas Neues sich ausgedacht und ist zu dem Ergebnis gekommen: Das glauben wir nicht, das halten wir nicht für möglich. So geschieht das weitgehend. Das soll uns aber nicht beirren, den biblischen Text genau uns anzusehen und auch die astronomischen Fakten einmal zu befragen, was wirklich daran ist. Schauen wir zunächst einmal an, ob Kometen dafür in Frage kommen. Wir kennen alle diese Weihnachtsdarstellungen, die so schön gemacht sind. Da ist so ein Stall dargestellt, dort wo Jesus geboren ist, in diesem Haus. Vielleicht war das eine Karawanserei. Und dann ist dort ein hell leuchtender Stern mit einem langen Schweif, und der Schweif, der reicht so lange runter bis genau auf das Haus. Diese Darstellungen kennen wir, die lieben wir, wir sind fasziniert davon. Und so sehen wir den Stern von Bethlehem, also als einen Kometen. Jetzt müssen wir einmal fragen, kann es sein, dass es ein Komet gewesen ist? Nun, man kann so sagen, Kometen scheiden grundsätzlich aus. Und zwar, weil die Astronomie eine der ältesten Wissenschaften ist und wo immer schon die Sachen aufgezeichnet worden sind, was gewesen ist. Außerdem haben wir in der Astronomie den großen Vorteil, dass wir heute mit Computern zurückrechnen können, wie die Konstellationen vor 100, vor 1000 oder 2000 Jahren und darüber hinaus gewesen sind, sodass man ganz genau sich eine Vorstellung machen kann von dem Abendhimmel, wie er damals gewesen ist. Kometen hat es nur gegeben im Jahr 44 vor Christus, 12 vor Christus und 66 nach Christus. Der Komet, der 12 vor Christus gesichtet wurde, war der Hallische Komet. Der Hallische Komet ist auch schon in einem alten chinesischen Bericht erwähnt. Und dieser Komet ist der größte überhaupt, den wir kennen. Der Hallische Komet war also 12 vor Christus und 66 nach Christus zu sehen. Er hat eine mittlere Umlaufzeit. Das heißt also, es trifft nicht so ganz genau zu. Er kommt manchmal etwas verspätet, manchmal etwas verfrüht, aber so ungefähr sind das im Mittel 76 Jahre. Und das letzte Mal, dass der Hallische Komet sichtbar war, war im Jahre 1986. Also eindeutig, diese Planeten, diese Kometen, die in der Nähe des Jahres Null gesichtet wurden, das war der Hallische Komet. Sie liegen aber weit ab von dem Datum der angenommenen Geburt Jesu. Sie kommen also nicht in Frage. Kometen kommen aus einem anderen Grund auch nicht in Frage. Es war schon immer so in der Geschichte gewesen, dass Kometen als Unheilsbringer angesehen wurden. Im Mittelalter glaubte man, wenn ein Komet sichtbar war, jetzt wird Kriege geben oder die Pest wird ausbrechen. Immer wieder, das war zu allen Zeiten so, hat man Kometen mit Unheil in Verbindung gebracht. Auch schon aus diesem Grunde allein wird Gott nicht einen Kometen benutzen, um seine Freudenbotschaft mitzuteilen. Also wir können ganz eindeutig schließen, ein Komet war der Stern von Bethlehem auf keinen Fall. Scheidet vollständig aus. Darum muss ich leider in dieses schöne idyllische Bild mit diesem weiten Schweif, den man da zeichnet auf den Darstellungen, als falsch hinstellen. Es kommt nicht in Frage. Dann gibt es eine ganze Reihe von Leuten, die sagen, ja, das war kein Komet, aber es war eine Supernova. Es gibt diese großen Sternexplosionen in den Galaxien, die also sehr viel Licht erzeugen, wenn sie explodieren, und die dann besonders viel Licht zeigen, sodass sie sehr auffällig sind. Auch diese sind im Altertum sehr gut dokumentiert worden. Wir wissen genau, wann es solche Supernova-Ausbrüche gegeben hat. Aber dieses Aufflammen eines Sterns um die Geburt Jesu herum ist nicht zu verzeichnen. Eine Supernova ist bekannt aus dem Jahre 134 vor Christus und eine andere 173 nach Christus. Das heißt, eine Supernova scheidet aus astronomischen Gründen vollständig aus. Neulich habe ich ein Buch gelesen, da hatte jemand geschrieben und mit auf sehr vielen Seiten begründet, dass es doch eine Supernova war. Und da war ich sehr gespannt, welche er damit meinte. Und als Ergebnis, aber erst nachdem man sehr viele Seiten gelesen hat, war das lediglich eine angenommene Supernova. Die ist nie beobachtet worden. Er meint lediglich, es müsste da eine gewesen sein. Sie scheidet aber aus astronomischen Gründen, weil es wirklich keine gegeben hat. Was aber war dann der Stern von Bethlehem? Im Jahre 1603, genauer am 17. Dezember, tat sich erstmals eine geeignete Lösung auf, um den Stern von Bethlehem astronomisch zu erklären. Der bekannte kaiserliche Mathematiker und Hofastronom Johannes Kepler beobachtet nämlich auf dem Radschin in Prag mit seinem Fernrohr den Sternenhimmel und er gelangte zu einer nicht alltäglichen Beobachtung. Er stellte fest, dass die Planeten Jupiter und Saturn sich in jener Nacht begegneten. Sie kamen also auf ihren Bahnen sich einigermaßen nahe. Und Kepler, da er Mathematiker war und Astronom, begann er sofort zu rechnen. Und überlegte, kann es sein, wenn ich jetzt zurückrechne, dass ich irgendwie dann, weil man ja die Planetenbahnen zurückverfolgen kann, dass es so etwas Ähnliches gegeben hat zur Zeit der Geburt Jesu. Und er hat gerechnet und er kam auf das Jahr 7 vor Christus. Und das hat er publiziert und hat gesagt, jetzt haben wir den Stern von Bethlehem gefunden. Das können wir astronomisch nachweisen. Seine Publikationen gerieten dann aber in Vergessenheit, bis sie plötzlich wieder hochaktuell wurden, und zwar war das im Jahr 1925. Der deutsche Orientalist Paul Schnabel hatte eine 2000 Jahre alte neubabylonische Keilschrifttafel, die er entzifferte. Und er fand etwas ganz Besonderes da auf diesen Keilschrifttafeln. Es war der Sternkalender von Sippar, also in Babylonien. Und er hat also ausgerechnet dann auch nach der damaligen Zeitrechnung, wann das wohl gewesen ist, wann man dort von den Astronomen in Sippar das beobachtet hat. Und siehe da, es war genau das Jahr 7 vor Christus. Es war sogar eine dreimalige Konjunktion, so nennt man das. Wenn Planeten sich einigermaßen nähern, dann spricht man in der Astronomie von einer sogenannten Konjunktion. Und im Jahre 7 vor Christus gab es sogar eine dreimalige Konjunktion. Das heißt, Jupiter und Saturn begegneten sich einmal und dann nach einigen Wochen noch einmal und später noch ein drittes Mal. Also eine dreifache Konjunktion von Jupiter und Saturn. Nun hatten die Planeten so im Altertum auch eine bestimmte Bedeutung. Der Jupiter, weil er der größte Stern, der größte Planet überhaupt ist, hatte man ihm die Bedeutung des Königssterns zugeordnet und der Saturn galt als Beschützer Israels. Und da das Ganze beobachtet worden ist im Sternbild der Fische, und das Sternbild der Fische in der Deutung gilt als Westland, und was lag jetzt näher, als zu sagen, diese Leute in Babylonien, die das gesehen haben, Jupiter und Saturn, haben jetzt durch Schlussfolgerung herausgefunden, im Westen, da liegt ja Israel von Babylon aus gesehen, da ist nun ein neuer König geboren.
0: Dankeschön, Professor Dr. Werner Gitt. Sie hörten gerade im Programm Wissenschaft, Bibel und Erlösung Professor Dr. Werner Gitt in seinem Vortrag Was war der Stern von Bethlehem? Teil 1. Verpassen Sie nicht die Fortsetzung dieser Botschaft bei unserer nächsten Ausstrahlung.

0: 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Wir möchten Ihnen jetzt einen Ausschnitt aus einem unserer Programme vorspielen.
1: Da erhoben sie ihre Stimme und weinten noch mehr. Und Orpah küsste ihre Schwiegermutter. Ruth aber blieb bei ihr. Sie aber sprach: Siehe, deine Schwägerin ist umgekehrt zu ihrem Volk und zu ihrem Gott. Kehre auch du um, deiner Schwägerin nach. Ruth antwortete: Rede mir nicht ein, dass ich dich verlassen und von dir umkehren sollte. Wo du hingehst, da will ich auch hingehen. Wo du bleibst, da bleibe ich auch. Dein Volk ist mein Volk, und dein Gott ist mein Gott. Wo du stirbst, da sterbe ich auch. Da will ich auch begraben werden. Der Herr tue mir dies und das, nur der Tod wird mich und dich scheiden. Als sie nun sah, dass sie festen Sinnes war, mit ihr zu gehen, ließ sie ab, ihr zuzureden. So gingen die beiden miteinander, bis sie nach Bethlehem kamen. Und als sie nach Bethlehem hineinkamen, erregte sich die ganze Stadt über sie, und die Frauen sprachen: Ist das die Naemi? Sie aber sprach zu ihnen: Nennt mich nicht Naemi, das heißt die Liebliche, sondern Mara, das heißt die Bittere. Denn der Allmächtige hat mir viel Bitteres angetan. Voll zog ich aus, aber leer hat mich der Herr wieder heimgebracht.
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0: Gott, ich weiß, dass deine Liebe zu meiner Familie so viel größer und stärker ist, als meine Liebe jemals sein könnte. Bitte offenbare dich uns allen. Das ganze Haus. In seinem gestreiften Gefängnisanzug durchquerte James die dampfende Gefängnisturnhalle und kletterte in den aufblasbaren Pool, wo er vom Gefängniskaplan getauft wurde. James' Freude vervielfachte sich jedoch, als er hörte, dass seine Tochter Brittany, ebenfalls eine Insassin, am gleichen Tag getauft worden war, in eben diesem Wasser. Als sie erfuhren, was geschehen war, wurden sogar die Mitarbeiter emotional. Da blieb kein Auge trocken, sagte der Kaplan. Brittany und ihr Vater, die immer wieder seit Jahren im Gefängnis saßen, wollten beide Gottes Vergebung. Und gemeinsam schenkte Gott ihnen neues Leben. Die Bibel beschreibt eine weitere Begegnung im Gefängnis. Dieses Mal mit einem Kerkermeister, bei dem die Liebe Jesu eine ganze Familie verwandelt. Nachdem ein heftiges Erdbeben das Gefängnis erschüttert hat und die Tore aufsprangen, fliehen Paulus und Silas nicht, sondern bleiben in ihrer Zelle. Apostelgeschichte 16, Verse 26 bis 28. Der Kerkermeister, der von Dankbarkeit überwältigt ist, dass sie nicht geflohen sind, nimmt sie mit in sein Haus und stellt ihnen schließlich die lebensverändernde Frage: Was muss ich tun, um gerettet zu werden? Vers 30. Glaube an Jesus, den Herrn, dann wirst du gerettet zusammen mit allen in deinem Haus, sagen sie zu ihm. Vers 31. Die Antwort offenbart Gottes Wunsch, nicht nur Einzelpersonen, sondern auch ganze Familien mit seiner Barmherzigkeit zu beschenken. Als sie Gottes Liebe kennenlernen, kommen sie alle zum Glauben an Gott, der Kerkermeister und sein ganzes Haus. Nach Vers 34. Auch wenn wir uns oft nach der Rettung derer sehnen, die wir lieben, können wir darauf vertrauen, dass Gott sie noch mehr liebt als wir. Er möchte uns alle erneuern, unser ganzes Haus. Sie hören den Bibeltext aus Apostelgeschichte 16, Verse 22 bis 34.
1: Wenn ich in den Sprachen der Welt oder mit Engelszungen reden könnte, aber keine Liebe hätte, wäre mein Reden nur sinnloser Lärm wie ein dröhnender Gong oder eine klingende Schelle. Wenn ich die Gabe der Prophetie hätte und wüsste alle Geheimnisse und hätte jede Erkenntnis, und wenn ich einen Glauben hätte, der Berge versetzen könnte, aber keine Liebe hätte, so wäre ich nichts. Wenn ich alles, was ich besitze, den Armen geben und sogar meinen Körper opfern würde, damit ich geehrt würde, aber keine Liebe hätte, wäre alles wertlos. Die Liebe ist geduldig und freundlich. Sie ist nicht neidisch oder überheblich, stolz oder anstößig. Die Liebe ist nicht selbstsüchtig. Sie lässt sich nicht reizen und wenn man ihr Böses tut, trägt sie es nicht nach. Sie freut sich niemals über Ungerechtigkeit, sondern sie freut sich immer an der Wahrheit. Die Liebe erträgt alles, verliert nie den Glauben, bewahrt stets die Hoffnung und bleibt bestehen, was auch geschieht.

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Wenn man an Jesus Christus denkt, stehen oft seine Wunder und Zeichen im Vordergrund. Doch der Sohn Gottes ist nicht deswegen zur Welt gekommen. Im Markus-Evangelium Kapitel 1 lesen wir: Und er sprach zu ihnen: Lasst uns in die nächsten Städte gehen, dass ich da selbst auch predige, denn dazu bin ich gekommen. Die Zeit ist erfüllet und das Reich Gottes ist herbeigekommen. Tut Buße und glaubt an das Evangelium.

Unser Wochenvers steht in Klagelieder Kapitel 3, Vers 22 bis 23. Die Güte des Herrn ist, dass wir nicht gar aus sind. Seine Barmherzigkeit hat noch kein Ende, sondern sie ist alle Morgen neu und deine Treue ist groß. Klagelieder Kapitel 3, Vers 22 bis 23.

0: Seien Sie herzlich willkommen zu unserem Programm BBN Bibelkonferenz. Es freut mich sehr, dass Sie eingeschaltet haben. Heute spricht zu Ihnen Manfred Weise. 1940 geboren, arbeitete er viele Jahre in der medizinischen Forschung an diversen Universitäten in Deutschland und den Vereinigten Staaten. Später war er als praktizierender Arzt tätig und gründete zusammen mit seiner Frau eine ärztliche Gemeinschaftspraxis. Im Laufe seiner Arbeitszeit konnte er den Patienten nicht nur körperliche Heilung erfolgreich anbieten, sondern weitaus mehr Heilung ihrer Seelen. Professor Dr. Manfred Weise ist zudem ein langjähriger Vorsitzender des Vereins Christen im Dienst an Kranken. Ich wünsche Ihnen eine gesegnete Zeit beim Zuhören. Hier nun Manfred Weise mit seinem Vortrag. Organtransplantation. Was sagt die Bibel?
1: Liebe Zuhörer, in den letzten Jahrzehnten erlebten wir in der naturwissenschaftlich geprägten Medizin einen enormen Fortschritt. Die Entwicklung neuer Medikamente, wie zum Beispiel die Antibiotika bei Infektionskrankheiten und neue Präparate bei Herz- und Kreislauferkrankungen, um nur einige zu nennen, haben die Lebenserwartung der Menschen in unserem Lande deutlich verlängert. Ebenso haben moderne Untersuchungsmethoden wie der Herzkatheter und Ultraschallverfahren und auch neue Operationsmethoden dazu beigetragen. Hierbei seien auch die Organtransplantationen erwähnt. So lautet das Thema unserer Sendung: Die Organtransplantation, was sagt die Bibel dazu? Heute kann praktisch jedes lebenswichtige Organ mit Ausnahme des Gehirns zur Rettung lebensbedrohter Erkrankter transplantiert werden. Der Erfolg hängt weitgehend von der Eindämmung des Immunsystems ab, mit anderen Worten von der Antigen-Antikörperreaktion des Empfängers. Das Immunabwehrsystem, das den Körper vor Infektionen und teilweise auch vor Krebserkrankungen schützt, muss unterdrückt werden. Bei bestimmten Gewebsarten wie Binde- und Stützgewebe können diese Organe vor der Transplantation durch geeignete Methoden, zum Beispiel der Gefriertrocknung und Bestrahlung, längere Zeit vorrätig gehalten werden. Hierzu gehören Knochen, Knorpel, Sehnen, Nerven und Herzklappen. Auch die menschliche Hornhaut des Auges dürfen wir dazu rechnen. Hautübertragungen werden schon seit längerer Zeit erfolgreich durchgeführt. Bei großflächigen Verbrennungen der Haut spielt dies eine große Rolle. Hautlappen werden von einer Körperstelle des Patienten auf eine andere übertragen, wobei noch ein schmaler Streifen mit der ursprünglichen Stelle verbunden bleibt, sodass die Blutversorgung des Hautlappens noch erhalten bleibt. In anderen Fällen wird die Haut auf eine weiter entfernte Körperstelle verpflanzt. In der Regel wächst dann die Haut am demselben Ort gut an. Ich habe solche Hauttransplantationen bei einem bekannten Professor für plastische Chirurgie in Moskau gesehen. Patienten mit schwersten Verbrennungen am Kopf, mit völliger Entstellung des Gesichtes, kamen zu diesem Professor. Mit großer Sorgfalt und fachlichem Können übertrug er Hautlappen, aber auch Knorpel und Knochen. So schenkte er diesen armen Patienten wieder ein neues Gesicht. Es hat mich tief bewegt, welch große seelische Not diese Patienten mit dem völlig entstellten Gesicht hatten. In diesem Zustand wollten sie von niemandem gesehen werden, so sehr schämten sie sich. Oft blieben sie für viele Monate im Krankenhaus. Bei mehreren Operationen wurden dann nach und nach Hautlappen übertragen, aber auch Knorpel, um einen neuen Nasenrücken oder Ohrmuscheln zu bilden. Knochen wurde zur Formung eines neuen Unterkiefers transplantiert. Nach Beendigung der vielen Operationen blieben viele Narben zurück. Die Patienten trauten sich dann wieder unter Menschen zu gehen. So mancher von ihnen hat aus tiefer Dankbarkeit dem Chirurgen die Hände geküsst. Hornhauttransplantationen am Auge werden in vielen Kliniken Deutschlands durchgeführt. Es werden Patienten behandelt, die infolge einer Eintrübung der Hornhaut des Auges erblinden. Ihnen kann die Hornhaut eines Verstorbenen übertragen und ihnen so das Augenlicht wieder gegeben werden. Ein mir bekannter Professor für Augenheilkunde hat eine sogenannte Hornhautbank. Hier werden eine größere Anzahl von Hornhäuten des Auges von Verstorbenen in bestimmten Lösungen aufbewahrt. Zu einem späteren Zeitpunkt können sie dann auf das Auge eines Patienten übertragen werden. Vorher jedoch werden Laboruntersuchungen vom Blut des Patienten durchgeführt, um das Immunsystem und die Verträglichkeit der Hornhaut nach Transplantation zu überprüfen. Wie bei den meisten Organtransplantationen muss auch hier das Immunsystem des Empfängers nach der Operation unterdrückt werden. Nach Knochen- und Knorpelverletzungen sind manchmal Übertragungen von Knorpel und Knochen aus anderen Körperregionen des Patienten notwendig, die in der Regel auch erfolgreich sind. Bei Patienten mit Blutkrebs der weißen Blutkörperchen, auch Leukämie genannt, ist heute die Knochenmarksübertragung die einzige Möglichkeit der Heilung. Dabei werden zunächst die Krebszellen der weißen Blutkörperchen durch Chemotherapie zerstört und dann Knochenmarkszellen über die Blutbahn übertragen. Die Knochenmarkstransplantation hat heute dazu geführt, dass über 60% der Leukämiepatienten geheilt werden können. Früher bestand keine Hoffnung auf Heilung. Kürzlich hörte ich von einer Anfrage aus der Ukraine, ob ein 12-jähriges Kind mit einer Leukämie nach Deutschland zu einer Knochenmarkstransplantation kommen kann. Es war die Rede von ca. 60.000 Euro Behandlungskosten. Wenn kein Geldgeber gefunden wird, kann dieses Kind nicht in Deutschland behandelt werden und muss bald sterben. Wie dankbar dürfen wir doch sein, dass bei uns die Krankenkassen auch solche teuren Behandlungen bezahlen. Eine Nierentransplantation ist die beste Behandlung bei fortgeschrittenen chronischen Nierenversagen. Es ist heute in unserem Lande möglich, dass diese Patienten zunächst eine Behandlung mit einer künstlichen Niere, auch Dialyse genannt, erhalten. Diese wird in der Regel dreimal pro Woche über mehrere Stunden durchgeführt. Um eine geeignete Niere zur Transplantation zu finden, wird bei dem Empfänger das Blut auf verschiedene immunologische Faktoren untersucht. Das Ergebnis wird dann zur Europazentrale nach Leiden in Holland geschickt. Dort wird dann die geeignete Niere zur Übertragung ausgewählt und zur Transplantation geschickt. Die Wartezeit dauert in der Regel mehrere Monate bis Jahre. Nach der Transplantation muss das Abwehrsystem des Körpers gehemmt werden. Dies geschieht durch die Medikamente Cortison, Azathioprin und Cyclosporin A. In Deutschland werden ca. 2000 Nierentransplantationen pro Jahr durchgeführt, weltweit über 20.000. Da der Mensch zwei Nieren hat und mit einer Niere durchaus leben kann, kommt besonders unter Verwandten auch die Lebendtransplantation der Niere vor. Hier sind die Aussichten auf eine Heilung noch wesentlich günstiger. Die Überlebensdauer einer Niere nach Transplantation ist über 10 Jahre. Allerdings stehen im Vergleich zum Bedarf zu wenige Nieren zur Transplantation zur Verfügung. Leber- und Lungentransplantationen werden in den letzten Jahren auch vermehrt durchgeführt. Hinsichtlich der Leber ist zu erwähnen, dass etwa 450 Übertragungen pro Jahr in Deutschland erfolgen. Bei einer Leberschrumpfung, eine sogenannte Leberzirrhose im Endstadium, ist die Übertragung einer fremden Leber die einzige Möglichkeit, das Leben des Kranken zu erhalten. Eine richtige zeitliche Abstimmung der Operation und die richtige Patientenauswahl haben zusammen mit technischen und immunologischen Fortschritten zur Erfolgsgeschichte der Lebertransplantation beigetragen. Dabei ist die richtige Wahl des Operationszeitpunktes und die genaue Diagnosestellung sehr wichtig. Die Überlebensrate beträgt heute nach einem Jahr etwa 90%. Die Lungentransplantation wird wesentlich weniger durchgeführt. Zurzeit sind es etwa 1500 pro Jahr weltweit. Es stehen zu wenige Spenderorgane zur Verfügung und manche Patienten versterben, bevor eine Lunge zur Übertragung zur Verfügung steht. Als Empfänger kommen Patienten im Endstadium verschiedener Lungenerkrankungen in Frage, jedoch nicht solche, die eine Krebserkrankung der Lungen haben. Die Operation bei der Übertragung der Lunge ist im Gegensatz zur Nieren- und Lebertransplantation mit Komplikationen und einer erhöhten Sterblichkeit verbunden. Die mittlere Wartezeit auf ein Spenderorgan ist ebenfalls viel länger als bei anderen Organen und beträgt in den USA im Mittel 1000 Tage. Die Transplantation der Bauchspeicheldrüse ist deshalb so wichtig, weil damit die so häufige Zuckerkrankheit geheilt werden kann. Dies ist bisher im Tierexperiment gelungen, aber nur in ganz wenigen Fällen beim Menschen. Noch weitere Forschungsarbeit ist auf diesem Gebiet notwendig. Eine Herztransplantation kommt bei Patienten in Frage, die das Endstadium einer Herzinsuffizienz, also ein beginnendes Herzversagen, erreicht haben und die bisherige medikamentöse Therapie nicht ausreichend war. Die erste Herztransplantation erfolgte 1967 durch Professor Barnard in Südafrika. Zunächst war die Überlebensrate nur wenige Monate. Wie bei der Transplantation von anderen Organen hat auch hier die Gabe von Medikamenten zur Unterdrückung der Immunabwehr eine entscheidende Verlängerung der Überlebenszeit gebraucht und liegt heute bei über 10 Jahren. Weltweit werden etwa 3000 Herzen übertragen. Die Lebensqualität dieser Patienten ist heute allgemein sehr gut. Mehr als 90% aller herztransplantierten Patienten können anschließend ein normales Leben ohne nennenswerte Einschränkungen führen. Ich habe von einem Patienten gehört, der trotz einer Herzübertragung mehrere Jahre als Chefarzt einer chirurgischen Abteilung gearbeitet hat. Insgesamt dürfen wir hier bei den erwähnten Krankheitsbildern davon sprechen, dass die Organtransplantation einen enormen Fortschritt in der medizinischen Wissenschaft darstellt und vielen Menschen eine außerordentliche Lebensverlängerung geschenkt wurde. Gibt es aber auch Nachteile nach Organtransplantation und worin bestehen sie? In diesem Zusammenhang möchte ich auf 3 Aspekte bei der Organtransplantation eingehen. Erstens die seelische Situation des Empfängers nach Herztransplantation. Zweitens die lebenslange Unterdrückung des Immunsystems beim Empfänger. Und drittens die Festlegung des Todeszeitpunktes beim Organspender, um das Organ für die Transplantation zu entnehmen. Zunächst zur seelischen Situation des Empfängers nach Herztransplantation. Für viele Menschen ist das Herz der Mittelpunkt der Persönlichkeit, aber auch des Gefühlslebens. Herzversagen bedeutet gleich Tod. Ein fremdes Herz kann deshalb auch zu Störungen im seelischen Bereich führen. Eine gute seelsorgerliche Betreuung ist hier in der Regel sehr hilfreich. Eine Unterdrückung des Immunsystems, wie es nach einer Transplantation notwendig ist und oft lebenslang durchgeführt werden muss, ist hier schon ernster zu nehmen. Das Immunsystem ist beim Menschen ja zur Abwehr mannigfacher Infektionen gegeben. Wir denken hier vielleicht an die lebensbedrohlichen Krankheiten wie eine Bauchfellentzündung, an die Tuberkulose, an die Hirnhautentzündung, aber auch die Seuchen wie Cholera und Pest, die viele Menschen im Mittelalter in Europa dahingerafft haben. Zur Stärkung des Immunsystems werden heute verschiedene Impfungen durchgeführt. Im Kindesalter sind es Impfungen zum Beispiel gegen Kinderlähmung, Diphtherie, Keuchhusten und Tetanus. Bei Reisen in tropische Länder gibt es Impfungen gegen Gelbfieber, Gelbsucht oder Hepatitis, Cholera und andere. Bei der Organtransplantation wird genau das Umgekehrte durchgeführt. Das Immunsystem wird stark reduziert. Der Organempfänger wird damit für viele Infektionskrankheiten empfänglich, die man dann versucht, rechtzeitig mit Antibiotika und anderen Medikamente zu behandeln. Aus diesen Gründen möchte ich solche Organtransplantationen, besonders die Leber-, Herz- und Lungentransplantation, für mich persönlich ablehnen. Schon erwähnt wurde auch, dass die Krebserkrankungen deutlich zunehmen und mancher Transplantierter ist an einer Krebserkrankung verstorben. Weit bedenklicher aber ist für mich die Organentnahme beim Spender. Um das zu spendende Organ für die Übertragung noch in gutem Zustand zu erhalten, sollte es so schnell wie möglich entnommen werden. Um diesen Zeitpunkt festzulegen, hat man sich international darauf geeinigt, wann ein Organspender tot ist. Dazu gehört besonders, wenn keine Gehirnreaktionen mehr nachweisbar sind. Wenn also die Hirnstromkurve, die von der Oberfläche des Gehirns abgeleitet wird, keine Aktivität des Gehirns mehr zeigt. In Wirklichkeit aber handelt es sich hierbei nicht um einen Toten, sondern um einen Sterbenden. Durch die Organentnahme wird der Tod herbeigeführt. Andererseits wird bei einer Leichenschau, wenn ein Mensch verstorben ist, gewartet, bis sichere Todeszeichen vorliegen. Dies ist in der Regel erst nach 2 bis 4 Stunden nach Eintritt des Todes der Fall. Zu den sicheren Todeszeichen gehören Todesflecken und Todesstarre. Diese Organentnahme bei einem Sterbenden zur Transplantation ist für mich ethisch abzulehnen und verstößt gegen Gottes Gebot, du sollst nicht töten. Wir haben unser Leben aus Gottes Hand und er allein bestimmt Anfang und Ende unseres Lebens. Die Bibel, Gottes ewig gültiges Wort, sagt uns in Hebräer 9, Vers 27 und 28. Und wie dem Menschen bestimmt ist, einmal zu sterben, danach aber das Gericht. So ist auch Christus einmal geopfert worden, die Sünden vieler wegzunehmen. Es geht für jeden Menschen also um die Frage, nicht Lebensverlängerung um jeden Preis, sondern um die Frage, wo werde ich die Ewigkeit zubringen? Die Bibel kennt nur 2 Orte, Himmel oder Hölle. Wo werden Sie die Ewigkeit zubringen? Wie kann ich Gewissheit haben, dass ich in den Himmel komme? Nun im Brief an die Epheser 2, Vers 8 und 9 lesen wir, denn aus Gnade seid ihr selig geworden durch Glauben, und das nicht aus euch, Gottes Gabe ist es, nicht aus Werken, damit sich nicht jemand rühme. Jesus Christus, Gottes Sohn, starb am Kreuz von Golgatha für unsere Sünden. Er hat den Preis bezahlt. Er starb stellvertretend für uns. Wer seine Sünden vor Gott bekennt, erhält Vergebung aller Sünden, weil Jesus unsere Strafe auf sich nahm. So heißt es in Jesaja 53, Vers 4 und 5. Fürwahr, er trug unsere Krankheit und lud auf sich unsere Schmerzen. Wir aber hielten ihn für den, der geplagt und von Gott geschlagen und gemartert wäre. Aber er ist um unserer Missetat willen verwundet und um unserer Sünden willen zerschlagen. Die Strafe liegt auf ihm, auf dass wir Frieden hätten, und durch seine Wunden sind wir geheilt. Wer Jesus Christus als seinen Herrn und Heiland aufnimmt, erhält das ewige Leben im Himmel bei Christus. Weder durch gute Werke noch durch Beten oder Besuch des Gottesdienstes kann man sich den Himmel verdienen, nur wenn man es als Gnadengeschenk annimmt. So bezeugt der Evangelist Johannes in Johannes 1, Vers 16. Und von seiner Fülle haben wir alle genommen, Gnade um Gnade. Der Himmel ist das Reich der Liebe, des Friedens und der Gerechtigkeit. Im Reich Gottes gibt es keinen Tod mehr und keine Nacht. Gott selbst wird die Tränen von den Augen seiner Kinder abwischen. Es wird kein Leid mehr geben und keine Krankheit. Jesus Christus wird mit seiner Herrlichkeit alles überstrahlen und sie dürfen einmal in Ewigkeit bei ihm sein, wer seine Einladung annimmt und Buße tut und Jesus als seinen Herrn aufnimmt. So heißt es in Johannes 1, Vers 12. Wie viele ihn aber aufnahmen, denen gab er Macht, Gottes Kinder zu werden, denen, die an seinen Namen glauben. Wenn du dich nicht bekehrst, so sagt die Bibel, Gottes ewig gültiges Wort, wirst du die Ewigkeit in der Hölle zubringen. Dort ist das Feuer, das ewig brennt. Wie schrecklich, wie furchtbar. Darum, liebe Seele, noch ist Gnadenzeit, damit du nicht an diesen Ort der Qual kommst. Jesus Christus lebt dich so sehr, dass er sein Leben am Kreuz von Golgatha gab, um dich zu retten.

Sie hörten soeben einen Vortrag von Professor Dr. Manfred Weise. Es freut uns sehr, dass Sie dabei waren. Das Programm BBN Bibelkonferenz steht auch auf Abruf zur Verfügung, falls Sie einen Teil davon verpasst haben oder falls Sie es jemandem weiterempfehlen möchten. Bis zum nächsten Mal. Die Gnade und der Friede des Herrn.

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Es sind nicht nur falsche Lehren und irreführende Botschaften, die unseren Glauben Schaden zufügen. Schon falsche, irreführende Gedanken, die wir nicht abwehren, die wir hegen und pflegen, werden uns zum Verhängnis. Vielen von uns ist leider nicht bewusst, dass unser Leben von unseren Gedanken bestimmt und gelenkt wird. Unser Glaube besteht ja aus Gedanken, aus Überzeugungen. Deswegen ermahnt uns der Herr in Römer Kapitel 12: Und stellet euch nicht dieser Welt gleich, sondern verändert euch durch die Erneuerung eures Sinnes, auf dass ihr prüfen möget, welches da sei der gute, wohlgefällige und vollkommene Gotteswille.

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0: Unser Wochenvers steht in Klagelieder Kapitel 3, Vers 22 bis 23. Die Güte des Herrn ist, dass wir nicht gar aus sind. Seine Barmherzigkeit hat noch kein Ende, sondern sie ist alle Morgen neu und deine Treue ist groß. Klagelieder Kapitel 3, Vers 22 bis 23.
1: Dein Wort ist meines Fußes Leuchte und ein Licht auf meinem Wege.
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1: Psalm 92, ein Psalmlied für den Sabbattag. Das ist ein köstlich Ding, dem Herrn danken und Lob singen, deinem Namen, du Höchster, des Morgens deine Gnade und des Nachts deine Wahrheit verkündigen, auf dem Psalter mit 10 Saiten, mit Spielen auf der Harfe. Denn, Herr, du lässest mich fröhlich singen von deinen Werken, und ich rühme die Taten deiner Hände. Herr, wie sind deine Werke so groß? Deine Gedanken sind sehr tief. Ein Törichter glaubt das nicht und ein Narr begreift es nicht. Die Gottlosen grünen wie das Gras und die Übeltäter blühen alle, nur um vertilgt zu werden für immer. Aber du, Herr, bist der Höchste und bleibest ewiglich. Denn siehe, deine Feinde, Herr, siehe, deine Feinde werden umkommen und alle Übeltäter sollen zerstreut werden. Aber mich machst du stark wie den Wildstier und salbst mich mit frischem Öl. Mit Freude sieht mein Auge auf meine Feinde herab und hört mein Ohr von den Boshaften, die sich gegen mich erheben. Der Gerechte wird grünen wie ein Palmbaum, er wird wachsen wie eine Zeder auf dem Libanon. Die gepflanzt sind im Hause des Herrn, werden in den Vorhöfen unseres Gottes grünen. Und wenn sie auch alt werden, werden sie dennoch blühen, fruchtbar und frisch sein, dass sie verkündigen, wie der Herr es recht macht. Er ist mein Fels, und kein Unrecht ist an ihm. Psalm 93. Der Herr ist König und herrlich geschmückt. Der Herr ist geschmückt und umgürtet mit Kraft. Er hat den Erdkreis gegründet, dass er nicht wankt. Von Anbeginn steht dein Thron fest. Du bist ewig. Herr, die Wasserströme erheben sich, die Wasserströme erheben ihr Brausen, die Wasserströme heben empor die Wellen, die Wasserwogen im Meer sind groß und brausenmächtig. Der Herr aber ist noch größer in der Höhe. Dein Wort ist wahrhaftig und gewiss. Heiligkeit ist die Zierde deines Hauses, Herr, für alle Zeit. Psalm 94. Herr, du Gott der Vergeltung, du Gott der Vergeltung, erscheine. Erhebe dich, du Richter der Welt, vergilt den Hoffärtigen, was sie verdienen. Herr, wie lange sollen die Gottlosen prahlen? Es reden so trotzig daher, es rühmen sich alle Übeltäter. Herr, sie zerschlagen dein Volk und plagen dein Erbe. Witwen und Fremdlinge bringen sie um und töten die Weisen und sagen, der Herr sieht's nicht und der Gott Jakobs beachtet's nicht. Merkt doch auf, ihr Narren im Volk und ihr Toren, wann wollt ihr klug werden? Der das Ohr gepflanzt hat, sollte der nicht hören? Der das Auge gemacht hat, sollte der nicht sehen? Der die Völker in Zucht hält, sollte der nicht Rechenschaft fordern? Er, der die Menschen Erkenntnis lehrt. Aber der Herr kennt die Gedanken der Menschen. Sie sind nur ein Hauch. Wohl dem, den du, Herr, in Zucht nimmst und lehrst ihn durch dein Gesetz, ihm Ruhe zu schaffen vor bösen Tagen, bis dem Gottlosen die Grube gegraben ist. Denn der Herr wird sein Volk nicht verstoßen, noch sein Erbe verlassen. Denn Recht muss doch recht bleiben, und ihm werden alle frommen Herzen zufallen. Wer steht mir bei, wieder die Boshaften? Wer tritt zu mir, wieder die Übeltäter? Wenn der Herr mir nicht hülfe, läge ich bald am Orte des Schweigens. Wenn ich sprach, mein Fuß ist gestrauchelt, so hielt mich, Herr, deine Gnade. Ich hatte viel Kummer in meinem Herzen, aber deine Tröstungen erquickten meine Seele. Du hast ja nicht Gemeinschaft mit dem Richterstuhl der Bösen, die das Gesetz missbrauchen und Unheil schaffen. Sie rotten sich zusammen wider den Gerechten und verurteilen unschuldig Blut. Aber der Herr ist mein Schutz. Mein Gott ist der Hort meiner Zuversicht, und er wird ihnen ihr Unrecht vergelten und sie um ihrer Bosheit willen vertilgen. Der Herr, unser Gott, wird sie vertilgen. Psalm 95. Kommt herzu, lasst uns dem Herrn frohlocken und jauchzen dem Hort unseres Heils. Lasst uns mit Danken vor sein Angesicht kommen und mit Psalmen ihm jauchzen. Denn der Herr ist ein großer Gott und ein großer König über alle Götter. Denn in seiner Hand sind die Tiefen der Erde und die Höhen der Berge sind auch sein. Denn sein ist das Meer und er hat's gemacht und seine Hände haben das Trockene bereitet. Kommt, lasst uns anbeten und knien und niederfallen vor dem Herrn, der uns gemacht hat. Denn er ist unser Gott, und wir das Volk seiner Weide und Schafe seiner Hand. Wenn ihr doch heute auf seine Stimme hören wolltet, verstocket euer Herz nicht, wie zu Meriba geschah, wie zu Massa in der Wüste, wo mich eure Väter versuchten und prüften und hatten doch mein Werk gesehen. 40 Jahre war dies Volk mir zuwider, dass ich sprach, es sind Leute, deren Herz immer den Irrweg will und die meine Wege nicht lernen wollen, so dass ich schwor in meinem Zorn, sie sollen nicht zu meiner Ruhe kommen. Psalm 96. Singet dem Herrn ein neues Lied, singet dem Herrn alle Welt, singet dem Herrn und lobet seinen Namen, verkündet von Tag zu Tag sein Heil. Erzählet unter den Heiden von seiner Herrlichkeit, unter allen Völkern von seinen Wundern. Denn der Herr ist groß und hoch zu loben, mehr zu fürchten als alle Götter. Denn alle Götter der Völker sind Götzen, aber der Herr hat den Himmel gemacht. Hoheit und Pracht sind vor ihm, Macht und Herrlichkeit in seinem Heiligtum. Ihr Völker, bringet dar dem Herrn, bringet dar dem Herrn Ehre und Macht, bringet dar dem Herrn die Ehre seines Namens, bringet Geschenke und kommt in seine Vorhöfe, betet an den Herrn in heiligem Schmuck. Es fürchte ihn alle Welt. Sagt unter den Heiden, der Herr ist König. Er hat den Erdkreis gegründet, dass er nicht wankt. Er richtet die Völker recht. Der Himmel freue sich. Und die Erde sei fröhlich, das Meer brause und was darinnen ist, das Feld sei fröhlich und alles, was darauf ist. Es sollen jauchzen alle Bäume im Walde vor dem Herrn, denn er kommt zu richten das Erdreich. Er wird den Erdkreis richten mit Gerechtigkeit und die Völker mit seiner Wahrheit. Psalm 97. Der Herr ist König. Des freue sich das Erdreich und seien fröhlich die Inseln, so viele ihrer sind. Wolken und Dunkel sind um ihn her. Gerechtigkeit und Gericht sind seines Thrones Stütze. Feuer geht vor ihm her und verzehrt rings um seine Feinde. Seine Blitze erleuchten den Erdkreis, das Erdreich sieht es und erschrickt. Berge zerschmelzen wie Wachs vor dem Herrn, vor dem Herrscher der ganzen Erde. Die Himmel verkündigen seine Gerechtigkeit, und seine Herrlichkeit sehen alle Völker. Schämen sollen sich alle, die den Bildern dienen und sich der Götzen rühmen. Betet ihn an, alle Götter. Zion hört es und ist froh, und die Töchter Judas sind fröhlich, weil du, Herr, Recht regierst. Denn du, Herr, bist der Höchste über allen Landen. Du bist hoch erhöht über alle Götter. Die ihr den Herrn liebet, hasset das Arge. Der Herr bewahrt die Seelen seiner Heiligen.
3: Aus der Hand der Gottlosen wird er sie erretten. Dem Gerechten muss das Licht immer wieder aufgehen und Freude den frommen Herzen. Ihr Gerechten, freut euch des Herrn und danket ihm und preiset seinen heiligen Namen. Psalm 98. Ein Psalm. Singet dem Herrn ein neues Lied, denn er tut Wunder. Er schafft Heil mit seiner Rechten und mit seinem heiligen Arm. Der Herr lässt sein Heil kund werden. Vor den Völkern macht er seine Gerechtigkeit offenbar. Er gedenkt an seine Gnade und Treue für das Haus Israel. Aller Weltenden sehen das Heil unseres Gottes. Jauchzet dem Herrn, alle Welt. Singet, rühmet und lobet. Lobet den Herrn mit Harfen und mit Saitenspiel. Mit Trompeten und Posaunen jauchzet vor dem Herrn, dem König. Das Meer brause und was darinnen ist, der Erdkreis und die darauf wohnen. Die Ströme sollen frohlocken und alle Berge seien fröhlich vor dem Herrn, denn er kommt, das Erdreich zu richten. Er wird den Erdkreis richten mit Gerechtigkeit und die Völker, wie es recht ist. Psalm 99. Der Herr ist König, darum zittern die Völker. Er sitzt über den Cherubim, darum bebt die Welt. Der Herr ist groß in Zion und erhaben über alle Völker. Preisen sollen sie deinen großen und wunderbaren Namen, denn er ist heilig und die Macht des Königs, der das Recht lieb hat. Du hast bestimmt, was richtig ist. Du schaffest Gericht und Gerechtigkeit in Jakob. Erhebet den Herrn, unseren Gott, betet an vor dem Schemel seiner Füße, denn er ist heilig. Mose und Aaron unter seinen Priestern und Samuel unter denen, die seinen Namen anrufen, die riefen den Herrn an, und er erhörte sie. Er redete mit ihnen in der Wolkensäule. Sie hielten seine Gesetze und Gebote, die er ihnen gab. Herr, du bist unser Gott, du erhörtest sie, du, Gott, vergabst ihnen und straftest ihr Tun. Erhebet den Herrn, unseren Gott, und betet an auf seinem heiligen Berge, denn der Herr, unser Gott, ist heilig. Psalm 100. Ein Psalm zum Dankopfer. Jauchzet dem Herrn, alle Welt. Dienet dem Herrn mit Freuden. Kommt vor sein Angesicht mit Frohlocken. Erkennet, dass der Herr Gott ist. Er hat uns gemacht und nicht wir selbst zu seinem Volk und zu Schafen seiner Weide. Gehe zu seinen Toren ein mit Danken, zu seinen Vorhöfen mit Loben. Danket ihm, lobet seinen Namen, denn der Herr ist freundlich und seine Gnade währet ewig und seine Wahrheit für und für.
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0: Herzlich willkommen zum Radioprogramm des Missionswerkes Werner Heukelbach. Schön, dass Sie wieder eine Botschaft über den Glauben an Jesus Christus hören möchten. Übrigens, Sie können alle Radiosendungen der letzten 12 Monate auf unserer Internetseite missionswerk-heukelbach.de herunterladen und anhören. Und nun spricht zu Ihnen Klaus Hornischer.
1: Liebe Hörer, Furcht ist uns nichts Unbekanntes. Sie beherrscht die Menschheit heute mehr denn je. Furcht vor der gewissen Zukunft, vor schrecklichen Naturkatastrophen, vor unheilbaren Krankheiten, vor dem Verlust des Arbeitsplatzes, vor dem Tod. Heute wollen wir gemeinsam ein Gotteswort betrachten, in dem Gott in besonderer Weise uns anspricht zum Thema Furcht. So lesen wir in Jesaja 43, Verse 1 bis 7. Ich lese einige Verse auszugsweise. Und nun spricht der Herr, der dich geschaffen hat, Jakob, und dich gemacht hat, Israel. Fürchte dich nicht, denn ich habe dich erlöst. Ich habe dich bei deinem Namen gerufen, du bist mein. Denn ich bin der Herr, dein Gott, der Heilige Israels, dein Heiland. Fürchte dich nicht, denn ich bin bei dir. Das Volk Israel saß zu jener Zeit, als ihnen dieses Gotteswort gesagt wurde, noch in der Gefangenschaft an den Wassern zu Babel. Es war Gott immer und immer wieder ungehorsam gewesen und von seinen Wegen gewichen. Deshalb hatte Gott sein Strafgericht hereinbrechen lassen und das Volk in die Hand seiner Feinde gegeben. Das Ende seiner Gefangenschaft war nicht abzusehen, an seine Heimkehr nach menschlichem Ermessen nicht zu denken. Dunkel und drohend lag die Zukunft vor ihm. Vielleicht ist es die gleiche Situation wie bei dir, lieber Hörer. Du bist zwar nicht in Gefangenschaft, aber deine schuldbeladene Vergangenheit, lastende Gegenwart und ungewisse Zukunft macht dir große Not und Furcht. Verzweifelt hältst du Ausschau nach Erlösung. Aber ein Wunder, dass trotz dieser schuldbeladenen Vergangenheit der allmächtige Schöpfergott sein tröstendes Wort mitten in die furchterfüllte Gegenwart hineinspricht. Fürchte dich nicht. Gleich zweimal hintereinander spricht der Herr dieses Trostwort. Damals zu dem gefangenen Volk Israel, heute zu jedem von uns. Damals war es das Volk Israel, heute ist es die Gemeinde Jesu Christi. Jeder Einzelne ist gemeint. So spricht der Herr, denn ich habe dich erlöst. Das hieß damals, ich habe dich losgekauft aus der Gefangenschaft in Babylon. Noch schmachtet zwar das Volk im Exil. Er nennt auch den Grund, weshalb er an Israel so handelt. Nicht, weil es Israel so verdient hätte, sondern einzig und allein, weil es Gottes Volk ist, das er von Anbeginn an erwählt hat aus unbegreiflicher Liebe. Weil du so teuer bist in meinen Augen und hochgeehrt und ich dich lieb habe, heißt es wörtlich. Wenn dies alles nur vergangene Geschichte wäre, hätte es für uns wenig zu bedeuten, aber es ist mehr. Es ist für uns als Gottesvolk des neuen Bundes gegenwärtige Wirklichkeit. So handelt Gott heute und immer da an seinem Volk, dessen Herr und Heiland er ist. Er hat auch uns erlöst, losgekauft aus einer sehr belastenden Gefangenschaft, nämlich aus der Gefangenschaft von Sünde, Tod und Teufel. Und dafür hat er einen viel kostbareren Kaufpreis bezahlt, nämlich seinen einzigen Sohn Jesus Christus. Den hat er ans Fluchholz gegeben und damit einen geradezu unvorstellbaren Tausch vollzogen. wo wir um unseres Ungehorsams willen hätten hängen und büßen sollten, da hängt und büßt er an unserer Statt. Und wiederum nicht, weil wir irgendwie würdig wären, sondern einzig und allein aus abgrundtiefer Liebe zu uns. Was Gott damals an Israel getan hat, ist gleichsam nur ein kleines Vorspiel dessen, was Gott an uns getan hat. Jesus Christus hat Gott aus Liebe zu uns verlorenen Sündern sterben lassen, damit wir leben sollen. Dort auf Golgatha ist Gottes Erlösungswerk geschehen. Dort ist der Loskauf getätigt und der Kaufpreis entrichtet. Nicht mit Silber oder Gold, sondern mit dem heiligen, teuren Blut, mit dem unschuldigen Leiden und Sterben seines Sohnes hat Gott bezahlt. Hast du, lieber Hörer, dieses wunderbare Erlösungswerk Gottes schon angenommen? Mehr konnte er nicht tun, um dich aus der Furcht und deiner belastenden Vergangenheit zu befreien. Im Reden Gottes an das Volk Israel heißt es weiter: Ich habe dich bei deinem Namen gerufen, du bist mein. Wir sind sein Eigentum. Beides gehört zusammen. Die Gemeinde Jesu ist Gottes Eigentum. Es ist die Schar der Herausgerufenen. Deswegen redet er von uns als seinen Kindern. Wenn wir Vergebung unserer Sünden erlangt haben, sind wir Glieder am Leibe Jesu. Glieder am Leibe des erhöhten Herrn. Da brauchen wir uns nicht mehr zu fürchten, wenn Gott so Großes an uns getan und so hohe Ziele mit uns hat. Da wird er uns auch in den Nöten der Gegenwart und Zukunft nicht verlassen noch versäumen. Er verheißt uns ausdrücklich zweimal hintereinander: Ich will bei dir sein. Lieber Hörer, wo ich beim Namen gerufen werde, da geht es mich an, da wird es persönlich. Solch einen Gott haben wir. Für ihn sind wir weder Masse noch Nummer. 24 Mal heißt es in unserem Text: Du, dir, dich, dein. Gott hat uns im Blick, er nimmt uns ernst. Zunächst verheißt uns Gott seine hilfreiche Gegenwart in Trübsal und Gericht. Es heißt im obigen Text weiter: Denn wenn du durch Wasser gehst, will ich bei dir sein, dass dich die Ströme sollen nicht ersäufen. Und wenn du ins Feuer gehst, sollst du nicht brennen, und die Flamme soll dich nicht versengen. Gott kann ganz buchstäblich seine Verheißungen wahrmachen, aber er muss es nicht. Dies wollen wir einfach zugeben, sonst müssen wir vielleicht eines Tages schwere Enttäuschungen erleben. Wir haben im Krieg zur Genüge erlebt, dass Wasser und Feuer ohne Unterschied Gottlose und Gottesfürchtige verschlungen haben. Trotzdem gilt: Er ist bei den Seinen in aller Trübsal und allen Gerichten, auch wenn sie darin umkommen, so verdirbt doch ihre Seele nicht. Gott sagt fernan seinen Kindern: Ich habe dich lieb. Das ist der andere Grund, warum er dich erlöst und dich bei deinem Namen gerufen hat. Gott hat mich lieb, wo ich doch weder liebenswert noch liebenswürdig bin. Gott hat mich lieb. Aus Liebe hat er mich erlöst. Aus Liebe hat er mich erwählt. Warum gerade mich? Ich weiß es nicht. Ich weiß nur, Gott ist die Liebe. Er liebt auch mich. Auch dich, lieber Hörer. Falls du hier Beweise suchst, suche sie nicht in deinem Leben, sondern im Leben dessen, der gesagt hat: Ich bin das Leben. Der Beweis, dass Gott alle Welt lieb hat, hängt am Kreuz. Ich bin der Herr, nicht der Chef, nicht der Boss, sondern der Herr, dein Gott, der Heilige Israels, dein Heiland. Wie viele nennen sich Herr? Wie viele waren es? Wie viele wollen es werden? Er ist der Herr aller Herren. Ihn sollen wir über alle Dinge fürchten, lieben und vertrauen, denn er ist der Heilige, dein Heiland. Bei ihm allein ist Hilfe, weshalb wir ihm alle unsere Wege befehlen können. Du bist mein. Das ist Gottes Wort, das Wort meiner Adoption. Er hat mich angenommen. Ich bin sein Eigentum, nicht wie ein Sklave, der seinem Herrn gehört, nicht wie ein Arbeitnehmer, der seine Arbeitskräfte einem Arbeitgeber verkauft hat, sondern du hast zu deinem Kind und Erben, mein lieber Vater, mich erklärt. Ich gehöre ihm wie ein Kind seinem Vater. Volk des Eigentums wird Israel geheißen. Und das seid ihr, schreibt Petrus der Gemeinde, 1. Petrus 2,9. Du bist mein. Nun darf auch der Glaube sagen, als Antwort auf Gottes Anruf, du bist mein. Ich bin mit dir. Manchmal wünschte ich, ich hätte meinen Vater noch. Ich könnte zu ihm gehen und mit ihm besprechen, womit ich nun allein fertig werden muss. Ich habe ihn nicht mehr, aber ich habe den Vater im Himmel. Und das heißt für mich, mit nichts und niemanden muss ich allein fertig werden. Ich bin mit dir und das alle Tage bis an der Weltende. Für einen Jünger Jesu sollte Einsamkeit ein Fremdwort sein. Fürchte dich nicht, heißt es gleich zweimal in unserem Text. Was ist schon zu fürchten, wo wir die Erlösten unseres Gottes sind, die von ihm Erwählten, von ihm Geschaffenen und geliebt, und er, unser Herr, der mit uns ist, dessen Eigentum wir sind, was dir auch immer begegnet, mitten im Abgrund der Welt, es ist die Hand, die dich segnet, es ist der Arm, der dich hält, Gottes Hand, Gottes Arm, darum hab keine Angst, fürchte dich nicht.

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Viele lassen sich leider von Nebensächlichkeiten ablenken, wenn man über das Heil spricht. Man ist immer wieder versucht, vom Evangelium abzulenken und das Grundsätzliche der Errettung zu vernachlässigen oder gar zu vergessen. In Philipper 3 wird uns durch das Zeugnis des Apostel Paulus nochmals klargemacht, worauf die Errettung, das Heil in Christus, begründet ist. Aber was mir Gewinn war, das habe ich um Christi willen für Schaden geachtet. Ja, ich achte es noch alles für Schaden, gegen die überschwängliche Erkenntnis Christi Jesu, meines Herrn, um welches Willen ich alles habe für Schaden gerechnet, und dachte es für Kot, auf das ich Christum gewinne und die nie mehr erfunden werde, dass ich nicht habe meine Gerechtigkeit, die aus dem Gesetz, sondern die durch den Glauben an Christum kommt, nämlich die Gerechtigkeit, die von Gott dem Glauben zugerechnet wird.

Unser Wochenvers steht in Klagelieder Kapitel 3, Vers 22 bis 23. Die Güte des Herrn ist, dass wir nicht gar aus sind. Seine Barmherzigkeit hat noch kein Ende, sondern sie ist alle Morgen neu und deine Treue ist groß. Klagelieder Kapitel 3, Vers 22 bis 23.

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0: Wir kommen heute Nachmittag zum zweiten Teil unserer Betrachtung von Sacharja. Wir haben letztes Mal hier in Rickenbach Sacharja 1 und 2 behandelt, zusammen mit einer allgemeinen Einführung in dieses Prophetenbuch. Das möchte ich nicht mehr wiederholen. Ich habe darum einfach in kleiner Schrift auf dem Skript ein paar Dinge von der Einleitung nochmals abgedruckt. Das große Thema des Buches Sacharja ist Gottes tröstliche Zukunftsabsichten für die Stadt Jerusalem. Die Stadt, die so viel leiden musste in der Vergangenheit, heute auch bedrängt wird von allen Nationen. Aber Gott hat wunderbare Absichten mit Jerusalem. Wir haben gesehen, dass das Buch Sacharja aufgeteilt ist in zwei große Teile. Und in dem ersten Teil, Kapitel 1 bis 8, da finden wir in den Kapiteln 1 bis 6 8 Nachtgesichter. 8 Träume, die der Prophet von Gott bekommen hatte. Da haben wir also bereits die ersten 3 Nachtgesichter in Kapitel 1 und 2 angeschaut. Und jetzt kommen wir zu Kapitel 3, das 4. Nachtgesicht. Ich lese aus meiner eigenen Übersetzung der kleinen Propheten. Das habe ich auf dem Skript mit abgegeben. Das ist also auf dem Skript Seite 4. Jetzt schauen wir also Seite 4, 5 und so weiter parallel an mit den Notizen, die ich da zusammengestellt habe, stichwortartig auf den Seiten 1 bis 3. Das 4. Nachtgesicht behandelt das Thema, der Hohepriester wird gereinigt. Kapitel 3, Vers 1 bis 10. Und er ließ mich Jehoshua, den hohen Priester, sehen, stehend vor dem Engel des Herrn. Und Satan stand zu seiner Rechten, um ihn anzuklagen. Und der Herr sprach zu dem Satan, der Herr soll dich schelten, Satan. Ja, der Herr soll dich schelten, der Erwähler Jerusalems. Ist dieser nicht etwa ein Brandscheid, herausgerettet aus dem Feuer? Und Jehoshua war mit schmutzigen Kleidern bekleidet. Da hob er an und sprach zu denen, die vor ihm standen, indem er sagte, schafft die schmutzigen Kleider von ihm weg. Und er sprach zu ihm, siehe, ich habe deine Schuld vergeben. Und kleide dich in Feierkleider. Und ich sprach, man setze einen reinen Kopfbund auf sein Haupt. Und sie setzten ihm den reinen Kopfbund auf und zogen ihm Kleider an. Und der Engel des Herrn stand dabei. Und der Engel des Herrn bezeugte dem Jehoshua, indem er sprach, so spricht der Herr der Heerscharen. Wenn du auf meinen Wegen wandelst, und wenn du meine Anordnung beobachtest, so sollst du sowohl mein Haus regieren, als auch meine Vorhöfe behüten. Und ich gebe dir Wege unter diesen, die dastehen. Höre doch, Jehoshua, du hoher Priester, du und deine Genossen, die vor dir sitzen, denn sie sind Männer der Vorbedeutung. Denn siehe, ich will meinen Knecht Spross kommen lassen. Denn siehe, der Stein, den ich gelegt habe vor Jehoshua. Auf einen Stein sind 7 Augen gerichtet. Siehe, ich will seine Inschrift anfertigen. Spruch des Herrn der Heerscharen. Und ich will hinwegtun die Schuld dieses Landes an einem Tag. An jenem Tag, Spruch des Herrn der Heerscharen, wird einer den anderen einladen unter den Weinstock und unter den Feigenbaum. In dieser Übersetzung der kleinen Propheten habe ich darauf geachtet, dass sie noch etwas wörtlicher ist als die alte Elbefelder. Und weiter habe ich darauf geachtet, dass die poetischen Verszeilen als solche sichtbar sind, drucktechnisch. Das meiste des Textes in den 12 kleinen Propheten ist poetisch. Das heißt, im hebräischen Text ist der Text aufgebaut in poetischen Verszeilen. Und normalerweise in den Bibelausgaben hat man das nicht so gedruckt, dass man die Verszeilen sieht. Damit spart man natürlich Platz. Also sonst wären die Bibeln noch dicker. Und man muss bedenken, ein Drittel des Alten Testaments ist poetisch. Also wenn man ein Drittel so drucken müsste, dass immer die Verszeilen sichtbar sind, das gäbe wirklich deutlich dickere Bibeln. Und so hat man das oft weggelassen. Aber zu erkennen, wo die Verszeilen beginnen, wo sie aufhören, ist ganz wichtig, um den Text zu verstehen. Wenn man ein bisschen das Gefühl bekommt, kann man das auch selber erkennen. Aber man muss wirklich Anleitung dazu haben, bis man so weit ist, um das wirklich ständig beim Lesen sofort selber zu merken. Und so habe ich das also hier versucht klarzumachen. Sieht man in den Versen 1 bis 6a, da ist alles eigentlich noch Prosa. Darum ist der Text einfach so durchgehend. Und nachher, dort wo es heißt, so spricht der Herr der Heerscharen. Wenn du auf meinen Wegen wandelst, das ist alles poetisch. Also wie ein Gedicht auf Hebräisch. Nun, der Prophet beschreibt, im Traum sieht er den damaligen hohen Priester, Jehoshua. Im hebräischen Text heißt er hier Jehoshua, aber wenn man dazu liest in Esra, im Buch Esra, wo er ja zusammen mit erwähnt wird mit den Propheten Sacharja und Haggai, dort wird er mit der Kurzform benannt. Also in Esra 5 zum Beispiel heißt er einfach Jeshua. Also Jeshua ist das gleiche wie Jehoshua. Das heißt, der Ewige ist Retter. Und die Kurzform Jeshua bedeutet das gleiche, aber wir wissen, das ist dann die bekannte Form für den Namen des Messias. Jesus ist die griechische Aussprache dieses hebräischen Jeshua in der Kurzform. Aber das wird erst später im Text von Bedeutung sein. Dieser erste Hohepriester, Jeshua oder Jehoshua, war der erste Hohepriester im zweiten Tempel, der ja nach der Rückkehr aus Babylon, die babylonische Gefangenschaft endete 539 vor Christus, kam er zurück und das erste, was sie gemacht haben, war ja, den zerstörten salomonischen Tempel wieder neu aufzubauen. Und so entstand der zweite Tempel. Und dieser erste Hohepriester war ein treuer Mann, ein treuer Hohepriester und als solcher vertrat er das damalige Volk Israel. Aus der Gefangenschaft in Babylon sind, wie wir aus dem Buch Esra erfahren, Kapitel 1 und 2, etwa 42.000 Männer heimgekehrt, um den Gottesdienst wieder aufzubauen. Wenn wir jetzt die Hochrechnung machen, die Frauen dazu, dann kommen wir auf rund 80.000. Und wenn wir da noch die Kinder rechnen, dann sind wir also bald bei 150.000 bis 200.000, die damals zurückgekehrt waren ins Land. Es war ein Überrest, kann man sagen. Von einem Volk, das in früheren Zeiten mehrere Millionen umfasste, nicht wahr? Etwa 200.000. Sie waren umgeben von verschiedenen Feinden, die sie bedrängten und hindern wollten beim Aufbau des Tempels. Und dann später wollten sie sie auch hindern im Buch Nehemia beim Aufbau der Stadtmauern von Jerusalem. Aber da sind wir schon zu weit. Hier ging es noch nicht um die Stadt, es ging um den Tempel. Und dieser Überrest, der da zurückgekehrt war, fühlte sich schwach und sah sich eben riesigen Problemen ausgesetzt, wie wir aus Esra 1 und folgende erfahren. Und dieser Überrest wurde, kann man sagen, durch den hohen Priester repräsentiert. Der hohe Priester war der Vertreter des Volkes Israel vor Gott. Und das sieht man ganz besonders in seiner Aufgabe am Yom Kippur. Am großen Versöhnungstag musste der hohe Priester ja mit einem Opfer ins Allerheiligste hineingehen. Und da erschien er quasi als Vertreter des Volkes Israel. Am Yom Kippur musste er, der hohe Priester, auch die gesamte Schuld des Volkes Israel im vergangenen Jahr bekennen und durch Handauflegung auf den Sündenbock symbolisch übertragen. So versteht man das, also der hohe Priester, der Vertreter des Volkes Israel war. Und nun sieht Zacharja den hohen Priester vor dem Engel des Herrn, Vers 1. Und der Satan ist da, um ihn anzuklagen. Und der Engel des Herrn ruft dann gewissermaßen den Herrn an. Er sagt, der Herr soll dich schelten, Satan. Was für eine Situation haben wir hier? Wir stehen hier gewissermaßen vor dem Gerichtsthron Gottes. Der Satan steht auf der rechten Seite des hohen Priesters und klagt ihn an. Und er hat offensichtlich Grund, denn wir haben gesehen, in Vers 3 heißt es, und Jehoshua war mit schmutzigen Kleidern bekleidet. Das Volk war ein unwürdiges Volk. Und der Satan hatte also seine Gründe, um Israel, dargestellt in dem hohen Priester, vor Gott anzuklagen. Aber da gibt es einen Advokaten. Der Engel des Herrn setzt sich ein für Jehoshua und damit eben auch für Israel und spricht seine Sache gut. Jetzt müssen wir schauen, in Vers 1 habe ich im Skript zu Vers 1 habe ich da ein paar Bemerkungen gemacht. Der Ausdruck der Engel des Herrn, auf Hebräisch Malach Adonai, ist wichtig, dass man ihn gut definiert. Malach heißt auf Hebräisch Engel, kann also diese von Gott geschaffenen, dienstbaren Geister bezeichnen. Aber Malach ist viel weiter gefasst. Das Wort ist das ganz normale Wort für einen Boten. Ein Beispiel, 2. Könige 1, da wird gesprochen über Boten des Königs von Israel. Und diese Boten werden genannt Malach. Das heißt einfach jemand, der gesendet ist, jemand, der geschickt wird. Wenn wir das Wort Engel hören, dann denken wir gerade eben an Engel, an dienstbare Geister. Jetzt ist es also eben fraglich, was haben wir hier zu verstehen unter dem Engel des Herrn? Nun ist ganz wichtig, dass man eben korrekt übersetzt. Es muss nicht heißen, es darf nicht heißen ein Engel des Herrn, sondern der Engel des Herrn. Malach Adonai, für Adonai steht natürlich im Hebräischen, die vier Konsonanten, J, H, W, H. Das ist der unaussprechliche Name Gottes, Yahweh, der ewig Seiende, der Unwandelbare. Aber in der Synagoge, aus Ehrfurcht, spricht man diesen Namen nicht aus, sondern ersetzt Adonai, Herr. Und darum habe ich auch hier im Skript, immer wo Yahweh steht, Herr mit großen Buchstaben gesetzt. So wie das eben in der Synagoge üblich ist Und im Neuen Testament auch. Wenn im Neuen Testament zitiert wird aus dem Alten, wo der Name eben, der Eigenname Gottes, Jahwe, vorkommt, da steht an so vielen Stellen Kyrios, Herr. Das entspricht der Lesung in der Synagoge Adonai. Also der Heilige Geist bestätigt, dass es korrekt ist, so auf würdige Art von dem Ewigen zu sprechen. Und darum habe ich das einfach hier so mit Großbuchstaben angegeben.
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1: Das Königsgrab, so heißt heute unser Hörspiel im Kindertreff des Missionswerkes Werner Heukelbach in Bad Neustadt in Deutschland. Herzlich willkommen. Es war in den Sommerferien, als Karl mit seinem Freund Lutz einige Wochen in Ägypten bei Ausgrabungen mithelfen durften, die von Karls Vater geleitet wurden. Gleich nach ihrer Ankunft gerieten Karl und Lutz in große Gefahr. Trotz Warnung des Wetterberichts vor einem Sandsturm gingen die beiden Freunde noch raus, doch dann kehrten sie schnell in Richtung der Baracken um.
2: Mensch, sieh dir mal die Wolken an. Das ist reiner Sand.
3: Ja, darum schnell beeil dich. Ich weiß noch die Richtung. Ich habe das schon mal erlebt, aber da war ich im Haus.
2: Los, schneller. Wir dürfen uns jetzt nur nicht verlaufen. Mensch, man kann ja gar nichts mehr sehen.
3: Hierher, komm hierher.
2: Ich hab den ganzen Mund voll Sand. Ich kann kaum noch atmen.
3: Sind wir eigentlich noch richtig?
2: Ich weiß nicht. Ich glaube, wir sind von hier sind wir gekommen.
3: Ich kann nicht mehr. Ich hab keine Lust mehr.
2: Meinst du, ich bloß weiter?
3: Lutz, jetzt bleib stehen, hilf mir doch!
2: Wo bist du? Karl!
3: Hilf,
2: wo bist du?
3: Ich steck fest,
2: Moment,
3: in ein Loch!
2: Ich helf! Wo bist du, Karl? Wo?
3: Hier bin ich! Ich steck im Loch, ich kann nicht mehr raus!
2: Nimm meine Hand, los, komm!
3: Ich rutsche mal tiefer, hilf mir doch!
4: Hallo Lutz, na, wie geht es dir?
5: Mir? Ja, mir geht's ganz gut, aber was ist mit Karl?
4: Der schläft noch, das wird ihm gut tun.
5: Bitte entschuldigen Sie, es war dumm von mir, dass ich mit Karl nochmal weggegangen bin.
4: Ach, schon gut, mein Junge, schon gut. Gott hat euch zur rechten Zeit die Karawane geschickt.
5: Es war wirklich im letzten Augenblick. Karl rutschte immer tiefer. Ich konnte ihn nicht mehr halten. Es war einfach fürchterlich.
4: Du kannst jetzt Gott von ganzem Herzen danken, dass es so gut ausgegangen ist. An der Stelle, an der euch der Karawanenführer gefunden hat, kommt in der Regel alle paar Wochen mal einer vorbei. Es ist wirklich ein richtiges Wunder.
5: Na, das kann man wohl sagen.
4: Ich habe mit Dr. Borg überlegt, wir fahren am Sonntag in die Stadt zum Gottesdienst. Ich glaube, das ist jetzt dran.
5: Muss ich da mitgehen?
4: Du musst nicht, aber ich finde, gerade du solltest Gott danken, dass er euch durch die Karawane gerettet hat und dass ihr beide heil aus dem Sandsturm herausgekommen seid.
5: Naja, komm ich halt mit.

0: Na Lutz, wie hat dir der Gottesdienst gefallen?
1: Ja, das Singen war ganz ordentlich. Da ist ja was los. Ja, ich fand's schon ganz gut.
0: Und die Predigt, wie fandst du die?
1: Die Predigt, von der halte ich nichts. Überhaupt nichts.
0: Nichts? Wieso? Erklär mal.
1: Zuerst hat er gesagt, dass man seine Pflichten erfüllen soll, Gebote halten und so weiter. Ja, und dann sagt er plötzlich, dass man das gar nicht schafft und dass das ganze Gutsein und Gutes tun eigentlich eine Sackgasse ist. Jetzt mal ehrlich, das ist doch eigentlich schizophren.
0: Und das mit der Sackgasse stimmt. Du schaffst es nicht, gut zu sein.
1: Natürlich, ich schaffe das. Oder willst du was anderes behaupten? Du, dann geht dir's dreckig.
0: Immer mit der Ruhe. Du hast denn in der letzten Zeit im zweiten Buch Mose die Geschichte vom Volk Israel gelesen.
1: Ja, und die war ja auch ganz interessant.
0: Bis zu welchem Kapitel bist du denn gekommen?
1: Ich glaube, bis zu den Gesetzen so ungefähr, dann war mir's ehrlich gesagt zu langweilig.
0: Dann hast du auch gelesen, wie das Volk Israel die Gebote bekam.
1: Ja, ja, da wo es diese Riesenväter am Berg Sinai gab.
0: Bei der Geschichte habe ich gemerkt, wie heilig Gott ist. Wir können vor ihm nicht bestehen. Denk nur an gestern.
1: Das war doch ganz was anderes. Ich meine, Gott kann doch im Allgemeinen mit mir zufrieden sein. Ich habe noch keinen getötet, soviel ich weiß auch noch keinen bestohlen. Naja, ich gebe zu, dass man nicht vollkommen ist. Aber deswegen gleich fromm zu werden und täglich in der Bibel zu lesen, so wie dein Vater das macht, also sind wir ehrlich, das ist etwas übertrieben.
0: Meinst du wirklich? Ach, jetzt sei kein Frosch. Schauen wir mal, was die anderen ausgebuddelt haben.

0: Lutz, komm mal her!
1: Ja, Professor?
0: Wir haben hier im Planquadrat 4 wahrscheinlich den Eingang zu einem unterirdischen Gang gefunden. Vielleicht führt er zu einem Königsgrab. Wir wollen uns in aller Ruhe die Sache mal anschauen und dann erst den anderen Bescheid sagen, ja?
2: Siehst du das Loch da unten? Wir klettern da mal rein und du bleibst am Eingang und passt auf, dass nichts passiert, ja?
1: Was soll denn passieren?
0: Da, ich kenne diesen Schacht nicht. Darum ist es gut, wenn du am Eingang bleibst, falls wir deine Hilfe mal brauchen.
2: Und wenn du ein besonderes Geräusch hörst, also fallende Steine zum Beispiel, oder? Dann musst du sofort Hilfe holen. Es kann sein, dass der Gang eingestürzt ist.
0: Ach, ja? Das wollen wir aber nicht hoffen. Aber von dir hängt es ab, ob alles gut geht oder nicht.
1: Naja, in Ordnung, Sie können sich auf mich verlassen.
0: Also, Dankeschön.
2: Ja, dann kann's ja losgehen.
0: Ich gehe mal voran. Vorsicht, Vorsicht!
2: Ja.
0: Die Steine sind sehr locker.
2: Ja, und brüchig. Ein Wunder, dass der Gang noch steht.
0: Achtung, hier ist eine Biegung. Sehen Sie mal diese Schriftzeichen.
2: Imposant.
0: Und hier, das ist eine große Zeichnung hier.
2: Da werden wir gleich mal ein Foto machen.
0: Interessant.
3: Hallo Lutz, was machst du denn hier?
1: Ich sitze und arbeite.
3: Dass du da sitzt, das sehe ich, aber ich sehe keine Arbeit.
1: Ich pass auf, dass nichts passiert.
3: So, das kann ich auch tun, aufpassen, dass nichts passiert. Hast du für mich nicht auch so einen Job?
1: Ich sollte es ja eigentlich keinem sagen, aber naja, gerade du kannst es natürlich wissen. Dein Vater und der Doktor, die haben einen Gang entdeckt. Den untersuchen sie gerade. Sieh mal, da unten, siehst du da das Loch, ja? Da sind sie drin und ich soll eben aufpassen, dass nichts passiert.
3: Das ist ja stark. Am liebsten würde ich ja gleich hinuntergehen. Aber die anderen würden es merken, die warten auf mich. Tschüss, bis gleich, ich komme wieder.
1: Ja, tschüss. Oh Mensch, hab ich einen Durst. Bei der Hitze muss man einfach trinken. Na, also eigentlich kann das keiner von mir verlangen, dass ich stur hier an einem Platz bleibe und dann noch verdürste. Naja, ich glaube, ich hole mir mal eine Cola. Naja, 3 Minuten, da wird schon nichts passieren.
2: So, die hätten wir.
0: Lassen Sie sich Zeit. Ich möchte doch zu gerne wissen, aus welcher Dynastie dieser Gang kommt.
2: Ja, ich könnte mir denken, auch so aus der Zeit Ramses II. Sehen Sie mal da hinten. Da teilt sich der Gang nochmal.
0: Vorsicht! Da ist ja alles porös. Da. Die Decke hat sich etwas gesenkt.
2: Gut.
0: Hoffentlich geht das gut. Ich glaube, wir gehen doch besser zurück.
2: Ja, nur noch die Ecke hier. Es steht ja auch Lutz am Eingang, der hört ja, wenn was passiert.
0: Also gut. Vorsicht! Vorsicht, zurück! Mich hat's erwischt. Das Bein. Nein, beide Beine. Ich stecke fest.
4: Professor, wo sind Sie?
0: Hier bin ich, hier. Die Steine. Sie liegen auf beiden Beinen. Oh, tut weh.
2: Die Lampe. Ich habe die Lampe nicht mehr.
0: Meine ist auch kaputt. Vorsicht. Aber nehmen wir noch Steine auf. Was ist? Auf.
2: Ein Glück, dass Lutz am Eingang ist. Der muss das doch gehört haben, oder?
0: Ich glaube, da muss was gebrochen sein.
2: Die Hilfe wird gleich kommen.
0: Wenn wir bis dahin nur genug Sauerstoff haben. Am besten gar nicht bewegen.
2: Nein, nicht bewegen.
0: Ganz ruhig bleiben. Ganz ruhig. Lutz wird den anderen schon Bescheid geben.
2: Hoffentlich bald.
3: Hey Lutz, was ist los? Sind die beiden immer noch drin?
1: Natürlich sind sie noch drin, sonst sehe ich nicht hier.
3: Ja, und haben sie sich nicht gemeldet?
1: Wieso melden? Ich habe nichts gehört.
3: Aber die sind doch jetzt schon seit einer Stunde im Gang und du hast nichts gehört?
1: Ja, was soll ich denn hören?
3: Ja, zum Beispiel das kleine Erdbeben. Da rumpelt es plötzlich in der Erde. Du, wenn da nicht was mit dem Gang passiert ist.
1: Also ich habe nichts gehört.
3: Unmöglich, du warst doch die ganze Zeit hier.
1: Natürlich. Naja, also einmal bin ich kurz in die Kantine gegangen, hab mir eine Cola geholt.
3: Wann war das?
1: Wart mal, das wird so 9:30 gewesen sein.
3: Ja, um die Zeit rum war das Geräusch in der Erde. Du, da muss was passiert sein.
1: Ja, meinst du jetzt wirklich?
3: Das war jetzt vor 40 Minuten. Und du sitzt hier und tust nichts? Los, wir müssen Alarm schlagen, die anderen holen. Vielleicht sind Fadi und der Doktor schon tot. Jetzt schau mich nicht so entsetzt an, wir müssen die beiden rausholen. Ich sag den anderen Bescheid und du läufst zum Telefon und rufst die Verwaltung an.
2: Vorsicht! Der Professor hat beide Beine gebrochen.
3: Vater, wie geht's dir?
1: Ach, es geht schon, dieser Junge. Ihr seid gerade noch zur rechten Zeit gekommen.
2: Der Sauerstoff ging schon zu Ende. Lutz, wo warst du denn?
5: Ich hab den Einsturz nicht gehört.
2: Nicht gehört? Also du musst das doch gehört haben.
5: Ja, ich war ja nur ganz kurz weg, hab eine Cola geholt.
2: Ach, und uns hast du beinahe sterben lassen.
1: Na, lass mal. Das wird ihm künftig eine Lehre sein.
5: Ich bitte um Entschuldigung.
2: Der Professor muss sofort ins Krankenhaus. Alles andere ist jetzt unwichtig.
3: Ich komm mit.
6: Lutz bleibt mit den Arbeitern zurück. Keiner spricht mit ihm. Langsam geht er auf sein Zimmer. Er muss erst einmal zur Ruhe kommen. Was hat er gestern noch gesagt? Gott wird mit mir schon zufrieden sein, ich bin doch ganz in Ordnung. Ja, und jetzt? Jetzt habe ich fast zwei Menschen umgebracht. Lutz denkt an das, was der Pfarrer im Gottesdienst gesagt hat. Du kannst dich noch so anstrengen, noch so gut sein, noch so viel Gutes tun, es reicht nie aus. Du bist und bleibst vor Gott schuldig. Lutz weiß, dass er Vergebung braucht. Zum ersten Mal betet er. Er sagt, Jesus, vergib mir meine Nachlässigkeit heute Morgen. Vergib mir alles, ich bin nicht in Ordnung. Amen.
7: Herr Professor, darf ich reinkommen?
8: Ach, du bist ja, komm schon.
7: Ich wollte mich eigentlich nochmal entschuldigen, weil ich weggegangen bin und, naja, Sie wissen.
8: Ach, du Lutz. Gott hat dafür gesorgt, dass wir gerade noch rechtzeitig rausgekommen sind. Ja, Lutz, die Sache ist von mir aus in Ordnung. Ich frage mich nur, ob zwischen dir und Gott alles in Ordnung ist.
7: Ja, das wollte ich Ihnen eigentlich auch sagen. Wissen Sie, ich habe nach dem Unfall was getan, was ich eigentlich noch nie getan habe. Ich habe gebetet.
8: Und wie fühlst du dich?
7: Naja, befreit. Ich weiß eben, dass Jesus da ist und dass es ihn wirklich gibt und auch, dass er bei mir ist.
8: Du hast gebetet und Jesus hat dein Gebet erhört und ist durch den Heiligen Geist in dein Leben gekommen. Junge, jetzt bist du wirklich ein Christ.
7: Ja, das hat Karl auch gesagt, dem habe ich es nämlich gerade erzählt. Aber ich weiß nicht, wieso passiert es denn dann, dass ich manchmal immer noch so verrückt spiele?
8: Verrückt spiele, wieso?
7: Na, wenn der Doktor so ganz von oben herab seine spitzen Bemerkungen macht, dann könnte ich hochgehen. Dabei will ich es eigentlich gar nicht.
8: Was macht er denn für Bemerkungen?
7: Naja, also ich wollte eigentlich nicht drüber reden, aber naja, es stimmt ja auch, was der Doktor sagt. Eben, dass ich unzuverlässig bin und dann, naja.
8: Ja, was dann?
7: Na, dann ärgere ich mich eben so über den Doktor und auch über mich selbst. Früher habe ich ja gedacht, dass ich im Großen und Ganzen in Ordnung bin. Aber jetzt...
8: Aber jetzt. Jetzt zeigt dir Jesus, was nicht in Ordnung ist. Und benutzt dazu den Doktor.
7: Ja, wenn man das so sieht...
8: Ja, Lutz, du gehörst zu Jesus. Darum bist du vor Gott in Ordnung. Darum...
7: Ja, aber wenn ich dann wieder aus der Haut fahre und meine Gedanken
8: dann
7: und all das...
8: Dann sprich einfach mit Jesus. Dann sag ihm, dass du ihm gehörst. Er soll dir zum Beispiel eine Gelegenheit zeigen, dem Doktor eine kleine Freude zu machen.
7: Dem Doktor, dem soll ich eine Freude machen?
8: Ja, warum denn nicht?
7: Naja, eigentlich ist das keine schlechte Idee. Da fällt mir die Predigt ein von damals. Der Pastor, der sagte doch, dass wir die Gebote eben nicht schaffen können, sondern dass Jesus es durch uns schaffen will.
8: Du hast schon viel gelernt, mein Junge.
7: Naja, ich glaube, ich habe auch schon eine Idee. Ich werde von meinem Taschengeld einige süße Apfelsinen kaufen. Mal sehen, was er sagen wird. Danke, Herr Professor. Ich muss wieder zurück. Die Ausgrabungen, die gehen prima.
6: In unserem Hörspiel hat Lutz nicht nur sich selbst, sondern auch Jesus Christus kennengelernt. Er hat in Ägypten in seinen Ferien etwas ganz Neues erlebt, nämlich, dass Jesus Christus wirklich vergibt und Kraft zu einem Leben in seiner Nachfolge schenkt. Sag mal, ob du das auch schon erlebt hast? Schreib es uns doch mal. Unsere Anschrift ist Kindertreff, Missionswerk Werner Heukelbach, 51700 Bergneustadt in Deutschland. Gott segne dich. Auf Wiederhören, dein und euer Johannes vom Kindertreff.

Leider ist kein Mensch gut. Niemand ist so, wie Gott uns am Anfang geschaffen hat. Denn wie wir in Römer 3 lesen, sie sind allzumal Sünder und mangeln des Ruhmes, den sie bei Gott haben sollten. Wir sind zwar zu manchen Taten fähig, die wir als Menschen für gut halten, aber doch sind wir alle Sünder und wir sündigen. Das heißt, wir brechen Gottes Gesetz, wir missachten Gottes Willen, wir missachten Gott selbst. Gott ist unser Eigentümer und deswegen auch unser Richter. Für die Sünde gibt es eine Strafe, die Gott festgesetzt hat. Denn welche Seele sündigt, die soll sterben.

Hallo, liebe Kinder. Heutzutage sagen viele Menschen, dass alle Religionen zu Gott führen, alle Religionen gut sind und so weiter. Aber wisst ihr, es gibt sogar Religionen, die den Teufel anbeten. Ja, und wie kann so eine Religion zu Gott führen, wenn diese Menschen sowieso Gott hassen? Es gibt nur einen Weg zu Gott, und der ist Jesus Christus. Die Bibel sagt, in keinem anderen ist das Heil, auch ist kein anderer Name unter dem Himmel den Menschen gegeben, durch den wir sollen selig werden.

Unser Wochenvers steht in Klagelieder Kapitel 3, Vers 22 bis 23. Die Güte des Herrn ist, dass wir nicht gar aus sind. Seine Barmherzigkeit hat noch kein Ende, sondern sie ist alle Morgen neu und deine Treue ist groß. Klagelieder Kapitel 3, Vers 22 bis 23.

2. Korinther, Kapitel 9, lernen wir, wie wir zum Thema Finanzen und unsere Beteiligung in der Verbreitung des Evangeliums und der Erbauung der Gemeinde denken und handeln sollten. Ich meine aber das, wer da kärglich sät, der wird auch kärglich ernten. Und wer da sät im Segen, der wird auch ernten im Segen. Ein jeglicher nach seiner Willkür, nicht mit Unwillen oder aus Zwang, denn einen fröhlichen Geber hat Gott lieb. Gott aber kann machen, dass allerlei Gnade unter euch reichlich sei, dass ihr in allen Dingen volle Genüge habt und reich seid zu allerlei guten Werken.

Es ist erschreckend, wie leicht wir uns selbst täuschen können, sogar im Glauben. Als ich das Johannesevangelium Kapitel 2 las, wurde mir das wieder mal sehr deutlich. Als er aber zu Jerusalem war am Osterfest, glaubten viele an seinen Namen, da sie die Zeichen sahen, die er tat. Aber Jesus vertraute sich ihnen nicht, denn er kannte sie alle und bedurfte nicht, dass jemand Zeugnis gebe von einem Menschen, denn er wusste wohl, was für Menschen war. Diese Erzählung hilft uns zu verstehen, wie wichtig es ist, dass wir erkennen und erfahren, was der Herr Jesus dem frommen Nikodemus lehrte, im nächsten Kapitel. Jesus antwortete: Wahrlich, wahrlich, ich sage dir, es sei denn, dass jemand geboren werde aus Wasser und Geist, so kann er nicht in das Reich Gottes kommen.

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1: Sie hören BBN Bibelkunde mit Benedikt Peters. Benedikt Peters ist schwedischer Staatsbürger und seit 1960 in der Schweiz wohnhaft. Benedikt Peters studierte griechische und hebräische Philologie an der Universität Zürich und war Redakteur in einem christlichen Verlag. Er ist Autor einer Reihe von Büchern zu biblisch-theologischen und zu zeitgeschichtlichen Themen. Diese Woche hören Sie ihn sprechen über das Thema Das Buch Hiob. Hören Sie nun den siebten Teil.
2: Ja, wir kommen jetzt zum dritten Teil unseres Buches, zu den Reden Elihus. Und wir haben schon am Ende der letzten Stunde das sehen können, wie das Ende der Reden Hiobs und auch seiner Freunde, wie sie das Reden Elihus vorbereiten. Sie sind am Ende. Und jetzt sind sie bereit, auf jemanden zu hören, der sie weiterführen kann. Und zwar redet Elihu so, dass nachher Hiob vor Gott gestellt ist. Er redet zu Hiob, aber die anderen hören auch zu. Er sagt das auch zwischendurch, sie sollen auch hören. Er redet so, dass nachher Hiob vor Gott gestellt ist und das Reden Gottes hört. Und das führt zu seiner Wiederherstellung. Und so erweist sich Elihu als ein Mittler. Er legt seine Hand auf Hiob und er kann gewissermaßen Hiob nachher oder seine Hand auch auf Gott legen und nachher Hiob dahin führen und ihn dann dort lassen, wo Hiob vor Gott steht. Und dann kann Gott zu ihm reden. Und so erfüllt Elihu diese Bitte oder diesen Wunsch, den Hiob gehabt hatte, Hiob 9, Vers 33. Hiob 9, Vers 33. Hier sagt Hiob, es gibt für uns keinen Schiedsmann. Es gibt für uns keinen Mittler, dass er seine Hand auf uns beide legte. Und jetzt kommt ein solcher Mittler. Er ist ein bloß menschlicher Mittler, aber als solcher erinnert er uns an den Menschen Christus Jesus, der Mensch und Gott ist. Und der deshalb seine Hand auf uns legen kann und auf Gott legen kann und uns zu Gott führen kann. Elihu erinnert in manchem an unseren Herrn. Und bei uns war es ja auch so, wir waren erst dann bereit zu hören auf das Reden Gottes in seinem Sohn, als wir am Ende waren, als wir nicht mehr weiter wussten, waren wir so weit, dass wir sein Reden annehmen konnten und wollten. Elihu sagt von sich selbst, dass er nicht zu schmeicheln verstehe. Hiob 32, Vers 22, ich weiß nicht zu schmeicheln, gar bald würde mein Schöpfer mich wegnehmen. Und er schmeichelt dem Hiob wahrlich nicht. Und darin erweist er sich auch, jetzt ganz menschlich gesprochen, als ein wirklich tüchtiger Seelsorger. Ein wirklich tüchtiger Seelsorger, er muss wissen, wann er jemanden ermuntern muss, jemandem freundlich und gut zureden muss, aber er muss auch wissen, wann er mit jemandem streng sein muss. Und manchmal muss man streng sein. Wenn jemand gesündigt hat, dann darf man ihn in der Sünde nicht noch befestigen. Und so ist Hiob, ist der Elihu Hiob gegenüber sehr deutlich. Er schmeichelt ihm nicht. Nun, wir hätten ja irgendwie gut verstehen können, hätte Elihu, der die ganze Zeit dabei stand und zuhörte, gedacht, ja, dieser arme Hiob, also es geht ihm ja schon so schlecht und jetzt kommen diese Freunde auch noch und plagen ihn auch noch. Also er muss mindestens jemanden haben, der einfach einmal mit ihm nett ist. Das hätte dem Hiob nicht geholfen. Und so schmeichelt Elihu ihm nicht. Nun, vieles, was Elihu sagt, das hat den Hiob oder seine Freunde schon mit gleichen Worten gesagt. Er sagt Dinge über Gottes Allmacht, über Gottes Heiligkeit, über Gottes Regierung, die ungefähr dementsprechend, was schon Hiob gesagt haben, die Freunde schon gesagt haben. Aber es zeigt sich dabei ein sehr wichtiger Unterschied. Die Freunde Hiobs, die hatten ja Hiob immer unterstellt, er habe gesündigt. Die haben also ihm etwas unterstellt, von dem sie nichts wissen konnten. Sie wussten ja nichts. Einfach unterstellt. Sie haben gefolgert, unterstellt, Dinge, die sie nicht wussten. Das tut Elihu nicht. Er unterstellt Hiob nie etwas. Ja, wieso tadelt er ihn denn? Ja, er tadelt ihn nicht wegen irgendwelcher verborgenen Sünden, sondern er tadelt ihn wegen Dinge, die Elihu selber mitbekommen hat. Jetzt hat Hiob wirklich gesündigt. Mal ums andere hat Hiob Dinge gesagt, die man nicht sagen darf. Und das ist es, was Elihu dem Hiob deutlich macht. Er zitiert ihn sogar und sagt, Hiob, du hast das und das gesagt, so darf man nicht reden. Und dann wieder, Hiob, du hast das gesagt, das ist nicht wahr. Also er tadelt ihn seiner ungehörigen Worte wegen. Das ist ein ganz einfaches Prinzip. Wir dürfen einander nie Dinge tadeln oder jemanden angreifen wegen Dingen, die wir nur vermuten. Das ist verboten. Das ist ganz einfach verboten. Wir dürfen nur Dinge bei jemandem verurteilen, die wir gesehen oder gehört haben. Wenn jemand ungehörig redet, dann dürfen wir oder müssen ihm sogar sagen, so darf man nicht reden. Oder wenn jemand etwas Ungehöriges tut in unserer Gegenwart, in unserer Anwesenheit, dann darf man es sagen, sonst nicht. Wir dürfen nicht vermuten und unterstellen und nachher jemanden verurteilen. Das ist einfach verboten. Aber gegen dieses Verbot verstoßen wir sehr häufig. Und darum gibt es sehr viel unnötiges Eifern und unnötiges Streiten, weil wir uns nicht an diese einfache Regel halten. Schauen wir einmal das an, wie Elihu die ungehörigen Reden des Hiob tadelt, Kapitel 33, Vers 8. Fürwahr, du hast vor meinen Ohren gesprochen, ich hörte die Stimme der Worte. Dann, Kapitel 34, 5. Denn Hiob hat gesagt, ich bin gerecht und Gott hat mir mein Recht entzogen. Dann, Kapitel 34, Vers 36. Oder 35. Hiob redet nicht mit der Kenntnis, seine Worte sind ohne Einsicht. Dann, Kapitel 35, Vers 2. Hältst du das für recht? Du hast gesagt, meine Gerechtigkeit ist mir vor Gott vorenthalten. So würde ich das übrigens übersetzen. Dann, eine weitere Stelle, ich lese nicht alle Stellen, Kapitel 36, Vers 17. Du bist mit dem Urteil der Gottlosen erfüllt. Er hat teilweise Dinge gesagt, die ein Heiliger nicht sagen sollte. So reden eigentlich Gottlose. Hier auf solche Worte darf man nicht äußern. Also das ist einmal der erste Unterschied, in dem sich Elihu von den Freunden unterscheidet, dass er Hiob nichts unterstellt. Zweiter Unterschied, er deutet das Leiden Hiobs ganz anders. Er sagt nicht, Gott straft dich wegen Sünden, sondern er sagt, das ist eigentlich seine Hauptaussage, Gott will die ganze Zeit zu dir reden, Gott ist daran, dich zu lehren. Und so ist Leiden eines der Mittel, das Gott verwendet, um zu uns zu reden und um uns zu lehren. Und in beiden Punkten bestätigt Gott den Elihu. Denn was Gott dann an Hiob tadelt, das sind genau diese ungehörigen Worte. Kapitel 38 kommt das, Vers 2. Der Herr spricht zu Hiob und sagt, wer ist es, der den Rat verdunkelt mit Worten ohne Erkenntnis? Die Worte Hiobs, die tadelt Gott. Und Gott tut genau das, was Elihu gesagt hat. Er lehrt den Hiob. Und nachdem Gott zum Hiob geredet hat, ist Hiob wiederhergestellt. Also wir sehen, dass Elihu tatsächlich genau zwischen den Freunden, ihren Reden und dem Reden Gottes steht. Und wenn jemand von uns das kann, einem angefochtenen Bruder, einer angefochtenen Schwester so dienen, dass sie nachher wieder die Stimme Gottes hören kann, Ja, dann hat man dieser Person wirklich gedient. Das ist aber eine schwere Kunst. Und darauf können wir jetzt nicht eingehen. Ich bin auch nicht so befugt, darüber zu reden, über diese hohe Kunst. Aber etwas können wir von Elihu alle lernen. Er steht da und hört sehr lange nur zu. Zugehört und sich gut gemerkt, was die Einzelnen sagen, und erst dann hat er geredet. Gut zuhören, und dann sind auch andere Voraussetzungen, die er hat, die er erfüllt, aber wir können jetzt nicht darauf eingehen. Die Zeit reicht nicht. Aber lasst uns einmal sehen, wie an zwei, drei Beispielen, wie die ganze Stoßrichtung der Reden Elihus ist die, Gott ist daran, zu dir zu reden. Gott redet. Hörst du denn nicht Hiob? Hörst du nicht, Gott redet ja die ganze Zeit. Aber Hiob ist so voll von seinen Gedanken und nachher so voll von Argumenten, dass er nicht mehr hört. Und so, in der allerersten Rede schon, greift Elihu dieses Thema auf und sagt, Gott versucht immer zum Menschen zu reden. Gott versucht immer zum Menschen zu reden, und zwar immer zu seinem Heil. Sei es, dass er zum Sünder redet, zu seinem Heil, oder sei es, dass er zum Heiligen redet, es ist immer zum Heil. Immer zum Guten. Immer zur Erziehung, nicht Strafe, Erziehung. Leiden ist Reden Gottes, nicht einfach Strafe. Das heißt nicht, dass Gott nicht strafe. Gott straft das sicher. Aber hier war das Leiden nicht Strafe, sondern Reden Gottes. Also, Kapitel 33, Vers 14. Nein, wir lesen von Vers 12 an. 12 bis 14. Siehe, darin hast du nicht recht, antworte ich dir. Denn Gott ist erhabener als ein Mensch, warum hast du wieder ihn gehadert? Denn über all sein Tun gibt er keine Rechenschaft. Ich weiß nicht, von wem ich das hörte. Das war im Zusammenhang, ich glaube, mit dieser letzten, irgendwie die ganze Welt erschütternden Katastrophe, dieser Flutwelle. Und da sagte irgendjemand sehr richtig, ein Gott, der sich zur Rede stellen lässt, ist kein Gott, sondern ein Götze. Willst du einem Götzen dienen? Das ist so. Ließe Gott sich von uns Menschen zur Rede stellen, er wäre ein Götze. In unserer Hand, dann würden wir einen Götzen anbeten. Gott ist Gott. Und das sagt hier Elihu, er ist erhabener als du, über all sein Tun gibt er keine Rechenschaft. Er schuldet uns keine Rechenschaft. Wir sind Sünder, wir sind böse geworden, wir sind in die Finsternis gelaufen. Und nachher meinen wir, Gott müsse sich uns noch erklären. Das ist so eine solche Tücke im Herzen. Große Bosheit. Und Gott wird sich nicht darauf einlassen, denn er ist Gott. Aber dann fährt er fort und sagt, doch, in einer Weise redet Gott. Und damit will er dem Hiob zeigen, Hiob, es geht gar nicht darum, dass Gott dir das erklärt, warum er da jetzt das hat geschehen lassen, sondern Gott redet ja zu dir. Doch, in einer oder in zwei Weisen redet Gott. Alles, was dich befallen hat, ist Gottes Reden gewesen. Und nachher nennt er zwei verschiedene Arten des Redens Gottes. In dieser ersten Rede. Das erste Reden Gottes ist, Gott redet zum Menschen durch alle Wohltaten. Alles Gute, das er den Menschen tut, ist immer ein Reden Gottes. Zweite Art des Redens, er redet zum Menschen durch Leiden. Das sind zwei erste, einfache Arten Gottes, zum Menschen zu reden. Seine Wohltaten, Leiden. Und so redet Gott zu allen Menschen, aber es hören es nicht alle. Also das erste Reden Gottes durch seine Wohltaten. Vers 15, im Traum, im Nachtgesicht, wenn tiefer Schlaf die Menschen befällt, im Schlummer auf dem Lager, dann öffnet er das Ohr der Menschen. Und warum redet er zum Menschen? Um den Menschen von seinem Tun abzuwenden und auf das der Übermut vor dem, er den Übermut vor dem Mann verberge, dass er seine Seele zurückhalte von der Grube und sein Leben vom Rennen ins Geschoss. Gott redet immer zum Wohl des Menschen, immer. Und sein erstes Reden ist eben durch seine Wohltaten. Elihu greift hier nur eine Sache heraus. Eine große Wohltat ist, dass wir einen Ort haben und auch Zeit haben, ungefähr ein Drittel des Lebens. Da haben wir einen Ort, der ist dunkel, der ist ruhig, der ist weich und der ist genau so, dass wir uns hinlegen können und dann glücklich einschlafen. Uns ist nirgends so wohl wie im Bett. Es ist einfach so schön im Bett sein. Und es ist jedes Mal ein Ausdruck der Fürsorge und der Güte Gottes. Ja, überhaupt, dass wir einen Drittel des Lebens schlafen dürfen. Stellt euch vor, wir müssten das ganze Leben immer wach sein. Nein, das Leben ist der Sünde wegen eine Mühsal geworden, so brauchen wir das. Und ungefähr ein Drittel des Lebens nimmt Gott uns gnädigerweise, wir legen es in eine Schublade, macht zu und ist weg. Ja, wirklich. Und so redet Gott zu Menschen durch die Güte, durch seine Wohltaten. Nicht nur die, auch andere. Die zweite Art des Redens Gottes. Auch wird er gezüchtigt mit Schmerzen aus seinem Lager, mit beständigem Kampf in seinen Gebeinen. Durch Schmerzen, durch Leid redet Gott auch. Und so will Gott zum Hiob reden, er will zu dir reden. Er ist nicht dein Feind, er ist dein Freund.

Dieser Vers, diese Aussage, weil man die leicht falsch verstehen kann, ist vielleicht der Hauptanlass gewesen, warum manche denken, Elihu sei auch nicht besser als die Freunde Hiobs. Er sei ein junger, von sich eingenommener Mann. Ein Wissen vollkommener steht von dir. Das ist ja schon allerhand etwas zu sagen. Nun müssen wir uns fragen, ja, wen meint denn Elihu, wenn er sagt, ein an Wissen vollkommener ist bei dir? Er meint nicht sich selbst, er meint Gott. Woher nehme ich das? Kapitel 37, dort kommt der genau gleiche Ausdruck noch einmal vor. Und dort ist es eindeutig, der an Wissen vollkommene, Elihu meint damit immer Gott. Kapitel 37, ja, der Vers 16. Danke, ja. Hiob 37, Vers 16, Elihu fragt den Hiob, verstehst du dich auf das Schweben der Wolke, auf die Wundertaten des an Wissen Vollkommenen? Also in der unrevidierten Elberfelder ist das beide Male genauso übersetzt. Und im Hebräischen steht immer der Tömim de Ot. Der gleiche Begriff im Hebräischen auch. Der an Wissen Vollkommenen ist Gott. Und so erweist sich Elihu hier gerade als ein tüchtiger Diener. Und ein tüchtiger Diener des Herrn ist jemand, der es versteht, den Betreffenden bewusst zu machen, wisst ihr, wir stehen jetzt alle vor Gott. Du musst nicht mich fürchten, wer bin ich? Ich bin nur der Elihu. Nie ein anderer gewesen. Aber ein an Wissen vollkommener ist da. Wir stehen vor Gott. Und so ist das gerade ein Ausweis seiner Bescheidenheit und seiner Demut und nicht seiner Einbildung. Weil er nicht von sich redet, sondern von Gott. Und dann steht in diesem Vers, in diesem Kapitel, steht ein Vers, das ist, ja, man ist ja manchmal schwer zu sagen, aber eine Zeit lang mindestens war das mein Lieblingsvers im Buch Hiob. Hiob 36, Vers 22. Siehe, Gott handelt erhaben in seiner Macht, wer ist ein Lehrer wie er? Und da sagt er es noch einmal, Gott ist dein Lehrer. Hier, Gott lehrt dich die ganze Zeit, auch dieses Leiden. Gott redet zu dir, er lehrt dich, er unterweist dich, er erzieht dich. Er verwendet seine ganze Macht, um dich zu lehren. Wer ist ein Lehrer wie er? Und das ist ja etwas ganz unbeschreiblich Herrliches. Erstens, dass Gott sich überhaupt der Menschen annimmt, um sie zu lehren. Er könnte uns ja in der selbstgewählten Sünde und im Dunkeln belassen und uns gehen lassen. Wir Menschen sind ja sowieso vor Gott Besserwisser. Und Gott könnte sagen, ja, wenn du alles besser weißt, dann bitte geh. Aber er geht uns nach und er lehrt uns. Und er lehrt uns Dinge, die wir wissen müssen, sonst sind wir verloren. Er lehrt uns, wer er ist, er lehrt uns, wer wir sind, er lehrt uns, was Tod ist, er lehrt uns, was Leben ist, er lehrt uns den Weg des Lebens, er ist ein Lehrer. Und ein guter Lehrer ist ja jemand, der erstens den Stoff beherrscht. Und wir wissen das alle, wir waren ja alle einmal Schulkinder. Und wir alle haben in Erinnerung Lehrer, die waren gut, aber wir haben auch in Erinnerung Lehrer, boah. Und wir wissen genau, was ein guter Lehrer ist. Ein guter Lehrer beherrscht den Stoff. Zweitens, ein guter Lehrer ist auch gerecht. Also gerade die Jungs, das hat zornig gemacht. Wenn der Lehrer war, immer die Mädchen vor der... ein Schüler hält das fast nicht aus. Ein guter Lehrer ist gerecht. Aber viele Lehrer haben eine Schwäche für die Mädchen. Die sind halt immer fleißig, immer brav. Und ja, und das macht... Also ein guter Lehrer ist gerecht. Drittens. Ein guter Lehrer beherrscht nicht nur den Stoff, er kann den Stoff auch vermitteln. Und irgendwann einmal kam auch die Zeit, da hat man Lehrer, man merkte, die beherrschen den Stoff, können die Mathematik, aber niemand versteht es. Furchtbar frustrierend. Alle stöhnen. Man versteht nichts. Ist ein schlechter Lehrer. Der mag ein Gelehrter sein, ist aber kein Lehrer. Ein Lehrer kann auch den Stoff vermitteln, sodass er einlässt. Oh, ja, klar, wie die Sonne. Das ist ein guter Lehrer. Und dann das vierte, was einen guten Lehrer ausmacht, ist, er bringt nachher auch die Schüler dazu, dass sie es nicht nur verstehen, sondern auch beherzigen, anwenden können und es auch tun. Und all das tut Gott. Und dabei bringt er uns Dinge bei,

0: die wir eigentlich gar nicht wissen wollen. Er muss uns Dinge über uns beibringen, die wollen wir nicht wissen. Wir wollen nicht wissen und hören, wer wir wirklich sind. Dass wir die Schuldigen sind, nicht die anderen die Schuldigen sind. Dass die ganze Bosheit in dir steckt. Und dass du auf niemand anders das abschieben kannst. Und dass du eigentlich es verdient hast, dass ich dich für immer verstoße. Gott zeigt uns, wer wir wirklich sind. Und das sind Dinge, die wir gar nicht hören und annehmen wollen. Aber er kann uns so lehren, nicht nur, dass wir es hinnehmen müssen, sondern dass wir es auch akzeptieren und sagen, ja, es ist wahr. Es ist wahr. Und das ist eine Sache, über die kann ich nie aufhören zu staunen und Gott darüber anzubeten, wie er das konnte. Wie er das fertig brachte, als ich 21 Jahre alt war, dass er es fertig brachte, mir zu zeigen, dass ich verloren bin, dass ich ein Sünder bin, dass ich schuldig bin, dass an mir nichts Gutes ist. Und dass ich bereit war, das anzunehmen und nur noch eines wollte. Oh Gott, vergib und gib mir Rettung, Heil, gib mir das Leben. Alles Dinge, die hatte ich nie gewollt. Ich kannte auch Christen, während dem Gymnasium Christen haben mir Dinge erzählt, ich wollte nie was wissen. Ich habe das verachtet. Und wie Gott das fertig gebracht hat, mich so zu lehren, dass ich eines Tages das wollte, was ich vorher nie gewollt hatte. Ja, wer ist ein Lehrer wie er? Und er lehrt uns das ganze Leben, auch als Kinder Gottes, er lehrt uns, er lehrt uns, er lehrt uns, er hört nicht auf, uns zu lehren. Und genau das will Hiob sagen. Er will Elihu dem Hiob sagen. Genau das. Und diesem Ziel dient auch Leiden. Und nachdem Elihu gesprochen hat, ist Hiob so weit, dass er das Reden Gottes vernehmen kann. Nein, noch eine Einzelheit, etwas Besonderes an den Reden Elihus. In Kapitel 36, nachdem Elihu geredet hat von Gottes Wegen, Gottes Regierung, Gerechtigkeit und verschiedene solche Dinge, mit einem Mal ändert Elihu das Thema. Lesen wir Verse 25 und folgende. Alle Menschen schauen es an, Sterbliche erblickt er aus der Ferne. Siehe, Gott ist zu erhaben für unsere Erkenntnis. Die Zahl seiner Jahre ist unerforschlich, denn er zieht Wassertropfen herauf, vom Dunst, den er bildet, träufelt der Regen. Denn die Wolken, Riesen und Tropfen lassen auf viele Menschen. Versteht man gar die Ausbreitung des Gewölks? Jetzt hat man den Eindruck, also, Elihu, jetzt weiß er nicht mehr weiter und jetzt redet er halt vom Wetter. Ja, wirklich? Ja, wirklich? Mit einem, er redet vom Wetter. Und zwar bis zum Schluss des Kapitels. Aber das zeigt uns, dass er wirklich in Übereinstimmung ist mit Gottes Absichten. Denn genau da, wo Elihu aufhört, setzt Gott ein. Denn es heißt nachher, der Herr antwortete Hiob aus dem Sturm oder aus dem Wetter. Genau da fährt Gott vor. Nun, warum redet Elihu vom Wetter? Das Wetter ist ja etwas, das uns erstens gänzlich unserem Verfügen entwunden ist. Wir haben keine Macht über das Wetter. Und so demonstriert besonders das Wetter, demonstriert unser ganzes Ausgesetztsein. Und so geschehen eben Dinge in unserem Leben, wie das Wetter, ein verregneter Sommer. Wir haben keine Macht darüber. Man wünscht es zwar nicht, wir haben keine Macht darüber. Wir müssen es hinnehmen. Und zweitens ist das Wetter etwas, das die Menschen sehr bewegt. Jeden Tag reden wir vom Wetter. Ist seltsam. Aber beobachten wir. Man steht auf am Morgen, ein bisschen Nebel heute. Und dann am Nachmittag, heute ein bisschen milder als gestern. Man sagt sich immer solche Dinge, solche banalen Sätze, aber irgendwie muss es uns wichtig sein. Na, ich verachte es nicht, ich tue es auch. Aber es berührt uns eben so direkt. Und darum ist es der geeignete Gegenstand, um dem Hiob zu zeigen, wie hilflos und wie ausgesetzt wir vor Gott sind in allem. Das ist ja nur ein Beispiel. Und das lehrt uns eben, die richtige Haltung vor Gott einnehmen. Wir sind auf ihn angewiesen. Und wenn er sich von uns abwendet, dann sind wir verloren. Und darum ist es nichts als Recht, dass wir uns vor ihm demütigen und ihn reden und handeln lassen, auch wenn wir es nicht verstehen. Und so setzt also Gott genau da ein in Kapitel 38 und damit kommen wir zu den Reden Gottes. Kapitel 38 bis Kapitel 41. Es ist erst das Reden Gottes, das Hiob wirklich dahin bringt, wo er als Geschöpf hingehört. Er liegt auf dem Angesicht vor Gott.
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Unser Wochenvers steht in Klagelieder Kapitel 3, Vers 22 bis 23. Die Güte des Herrn ist, dass wir nicht gar aus sind. Seine Barmherzigkeit hat noch kein Ende, sondern sie ist alle Morgen neu und deine Treue ist groß. Klagelieder Kapitel 3, Vers 22 bis 23.

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0: Himmlischer Vater, ich bin überwältigt, dass du alles in Liebe tust. Hilf mir so zu lieben, wie du es tust. Ohne Liebe ist es sinnlos. Nachdem ich die Teile für meinen extra angefertigten Tisch aus dem Karton genommen und vor mir ausgebreitet hatte, bemerkte ich, dass etwas nicht stimmte. Die schöne Tischplatte und andere Teile waren zwar vorhanden, aber es fehlte ein Bein. Ohne das vierte Bein war der Tisch völlig unbrauchbar. Es sind nicht nur Tische, die unbrauchbar sind, wenn ein wichtiges Teil fehlt. Im ersten Korintherbrief erinnert Paulus seine Leser daran, dass ihnen ein wesentlicher Bestandteil fehlt. Die Gläubigen besitzen viele geistliche Gaben, aber es fehlt ihnen an Liebe. Um seinen Standpunkt zu unterstreichen, schreibt Paulus in überzogener Sprache, dass selbst wenn seine Leser alles Wissen besäßen, wenn sie alles, was sie besäßen, weggäben und selbst wenn sie bereit wären, Not zu ertragen, wären ihre Taten dennoch ohne die wesentliche Grundlage der Liebe nichts wert. Verse 1 bis 3. Paulus ermutigt sie, ihr Handeln stets mit Liebe zu durchdringen und beschreibt auf bewegende Weise die Schönheit einer Liebe, die immer beschützt, vertraut, hofft und ausharrt. Verse 4 bis 7. Wenn wir unsere geistlichen Gaben einsetzen, vielleicht um zu lehren, zu ermutigen oder in unseren Glaubensgemeinschaften zu dienen, sollten wir uns daran erinnern, dass Gottes Plan immer die Liebe vorsieht. Sonst ist es wie bei einem Tisch, dem ein Bein fehlt. Er kann nicht den wahren Zweck erfüllen, für den er geschaffen wurde. Heute hören wir den Bibeltext 1. Korinther 13, die Verse 1 bis 7.
1: Wenn ich in den Sprachen der Welt oder mit Engelszungen reden könnte, aber keine Liebe hätte, wäre mein Reden nur sinnloser Lärm wie ein dröhnender Gong oder eine klingende Schelle. Wenn ich die Gabe der Prophetie hätte und wüsste alle Geheimnisse und hätte jede Erkenntnis, und wenn ich einen Glauben hätte, der Berge versetzen könnte, aber keine Liebe hätte, so wäre ich nichts. Wenn ich alles, was ich besitze, den Armen geben und sogar meinen Körper opfern würde, damit ich geehrt würde, aber keine Liebe hätte, wäre alles wertlos. Die Liebe ist geduldig und freundlich. Sie ist nicht neidisch oder überheblich, stolz oder anstößig. Die Liebe ist nicht selbstsüchtig. Sie lässt sich nicht reizen und wenn man ihr Böses tut, trägt sie es nicht nach. Sie freut sich niemals über Ungerechtigkeit, sondern sie freut sich immer an der Wahrheit. Die Liebe erträgt alles, verliert nie den Glauben, bewahrt stets die Hoffnung und bleibt bestehen, was auch geschieht.
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Seien Sie recht herzlich willkommen zu unserem Programmbeitrag BBN Bibelstunde mit Pfarrer Winrich Schäffbuch. Heute hören Sie eine weitere Auslegung zum Epheserbrief. Die Einheit im Geist und die Vielfalt der Gaben. Epheser 4, die Verse 1 bis 16. Hören Sie heute den zweiten und letzten Teil zu dieser Reihe.

wenn ich weiß, das ist mein Beruf, Luther sprach immer vom Stallmisten, von der Magd, wenn das mein Beruf ist, dann ist es ein Gottesdienst. Mache ich das für ihn. Das ist ein tolles Thema. Luther hat unheimlich viel darüber gesagt, über diese Berufung und diese Berufung im Alltag, wo er sagt, da kann ich beten, weil ich da am Ende meiner Möglichkeiten bin. Es war ja bei Luther so wichtig, dass ich nicht mein Halleluja hinter Klostermauern singe. Sondern sagt, wenn eine Mutter ihre 8 Kinder hat und halb krank ist und alles drunter und drüber geht, dann kann sie Halleluja singen, nicht? Im Alltag, da ist richtig. Da ist deine Berufung. Entfliehe nicht den natürlichen Berufungen Gottes und tu dort deinen Dienst. Wo schwierig ist, wo das nicht passt, dass ihr würdig lebt eurer Berufung. Also Paulus war das schon wichtig, die Christen wieder runterzuholen in ihre konkreten irdischen Platzanweisungen hinein, wo sie ihren Dienst tun müssen. In aller Demut und Sanftmut, in Geduld, ertrage einander in Liebe. Demut, das ist ein schwieriges Wort, weil wir bei Demut immer meinen, ich müsste mich selber verkrüppeln. Und wir haben ja immer auch solche Schreckbilder gehabt, dass jemand sagt, ich bin eine Flasche und bleibe Flasche und mach alles verkehrt. Und dann sage ich, ja, wahrscheinlich. Was soll man da immer noch sagen? Das sind so Leute, die warten dann, dass man sagt, ah, nein, sie. Und dann, dass man sie hochlobt. Diese geheuchelte Demut, die ist ja nicht gemeint. Sondern Demut ist das Wissen, ich bin ein Gotteskind. Biblische Demut weiß, ich bin mit einer göttlichen Krone begabt. Ewige Gott streitet für mich. Er zieht mir die weißen Kleider seiner Gerechtigkeit an. Demütige Leute haben keine geringe Meinung von sich. Demütige Leute, die im Glauben demütigen Leute, haben eine hohe Meinung von sich. Aber sie brauchen das nicht vor der Welt hinaus zu posaunen. Die versteht das auch nicht. Und darum können wir das ertragen, wenn einer seine Schuhe an uns abputzt. Warum nicht? Gott wird uns rehabilitieren. Das ist Gottes Sache, für meine Ehre zu streiten. Ich nicht. Ich möchte mich rechtfertigen. Weil wir einen hohen Stand haben, brauchen wir nicht zu zanken, das heißt Demut. Dann können wir auch sagen, da vergebe ich mir nichts, einen niedrigen Dienst zu tun. Und daran soll man Demut sehen, dass man eben auch sich unter andere drunter geben kann. Wir sollten doch mal irgendwo auch mit Ehepaaren über dieses Problem reden. Es ist natürlich die ganze Frage, ob man anders heiraten kann, als dass man wirklich beide ganz bewusst diese göttliche Demut auf sich nehmen und sagen, ich möchte alles eigene zurückstellen. Wenn man sich nur selber verwirklichen will, kann das natürlich höchstens 12 Monate gut gehen. Und dann ist schon viel. Denn das braucht das Zusammenleben sehr, sehr häufig. Ich denke, dass wir das überall brauchen, dass es ein Zurücknehmen seiner Wünsche, seines Willens ist. Und weil man aber sagt, Gott gibt mir die große Ehre. Die Demut ist keine falsche Bescheidenheit. Sondern das Wissen um die Ehre Gottes und darum ein Verzicht auf jedes irdische Ehren. Und das sollten wir auch ernst nehmen und dann auch so tun. Ich bin sehr, sehr froh, dass wir auch im Gottesdienst hier einen Brauch haben, dass wir fast nie loben oder danken. Dass Sie wissen, ist ganz bewusst, ich bin oft so beglückt, wenn der Chor singt und was alle mithelfen, dort zu tun. Aber ich finde es oft so läppisch, wenn in Versammlungen so eine ganze Litanei des Dankes und des Lobes kommt. Wir wissen doch, dass Gott seine Freude dran hat und dann ist das allerschönste Lob und der größte Dank. Also in der menschlichen Ehre liegt uns nicht mehr viel. Und Sanftmut. Überhaupt ist ja wichtig, dass diese Worte uns immer anschaulich werden an Jesus. Im Philipperbrief, Kapitel 2, wird ja gerade das erwähnt, dass Jesus diese Demut gelebt hat, dass er ein Diener wurde. Und die Sanftmut Jesu, die ist wichtig. Dann tragen wir ja unsere natürliche Veranlagung, die wird uns oft schwer. Aber wir können uns auch nicht verleugnen. Wir bleiben ja mit den Gaben und Schwächen, wie uns Gott geschaffen hat, geprägt. Aber das Interessante ist doch, dass die großen Dinge Gottes nur aus der Sanftmut geschehen. Er gebraucht nicht menschliche Fleischeskraft dazu, um was zu tun. Sondern er wirkt in aller Stille und Sanftmut. Ihm Raum geben, glauben, warten, beten, in Geduld. Das steht ja eigentlich im Griechischen das Wort Makrothymia, das heißt das weite Herz haben. Dass man einen anderen Menschen einschließen kann, obwohl er uns Kummer macht. Das ist auch die Geduld. Also hier ist die Langmut eigentlich gemeint. Und da braucht es immer wieder bei uns eine Ermahnung. Und da müssen wir einander erinnern und sagen, das ist jetzt dran. Geduld, die dem anderen viel nachsehen kann und ihn lieb hat. Und da hat man eigentlich nie genug. Man müsste vielmehr darum beten, um diese Liebe Jesu, um diese Art, die er uns geben will,
je mehr man über ihn nachdenkt und je mehr man auch weiß, der andere steht unter Jesus, ich stehe unter Jesus, dann kann man viel mehr auch diese Langmut und Geduld haben. Das ist ein Glaubensblick. Und ertrage einer den anderen in der Liebe. Paulus war nie der Meinung, dass man zum Bösen Ja sagen sollte. Er hat ja tüchtig die Dinge beim Namen genannt. Aber es gibt ja viele Dinge, die sind nicht einfach so schnell zu richten. Das ist eine schlimme Sache, besonders bei den bibeltreuen Leuten, dass sie meinen, sie müssen sehr, sehr schnell den Stab brechen. Da gibt es ja so verrückte Spinner, kriegen sie auch das Blättchen von einem Prediger aus Nürnberg. Also da war heute wieder so Originelles drin, etwa zur Wahl und so, man soll überhaupt nicht zur Wahl gehen. Es gibt ja Leute, die wissen alles so hundertprozentig. Das sei manchmal unheimlich. Und die stoßen einander auch nur ab, weil sie alles bloß mit Verboten und Verurteilungen haben. Ich kann oft gar nicht mehr weiterreden, wenn Leute so alles sagen, aber der Haarschnitt muss so sein und die Frisur und die Hosenmode und das ist alles sehr gut. Da gibt's ja wieder lange neue Sterne, ob man Lippenstift nehmen darf und Parfüm und Ringe tragen. Und die kommen aber ganz genau wieder und haben alles. Aber es gibt da irgendwo Dinge, wo man in der Liebe akzeptieren kann. Auch wenn man ganz andere Art hat, gerade in der Gemeinde. Und das weite Herz ist, muss da sein. Es hat einen guten Grund, warum unsere jungen Leute so gern nach Eidlingen zu den Schwestern gehen, weil die ja eine ungeheure weite Liebe haben. Die Eidlinger Schwestern sagen, sie hätten auch manche Schwestern, die würden beim Pfingstjugendtreffen lieber gar nicht rübergehen, weil sie manchmal nicht das weite Herz oft so haben. Da geht es natürlich oft auch an der Grenze zu, bei den jungen Leuten, wo man sagt, wenn es arg heiß ist und sie dann mit dem Bikini rumlatschen miteinander, junge Mädchen. Aber die jungen Leute brauchen mal, dass sie merken, ich bin angenommen. Und man liebt mich, bevor man anfängt, all das an ihnen runterzuputzen, was doch nur die Mode ist. Und das ist überhaupt die Frage. Wir tragen ja sehr viel kulturelle Angewohnheiten an uns. Modesachen. Und das ist ja überhaupt die Frage, man dressiert die Kinder und daher heiraten sie doch und dann werden sie wieder neu dressiert. Nicht? Also das ist ja, ob das alles einen Sinn hat, die äußeren Gegebenheiten, das sind verschiedene Dinge. Wir sollten großmütig und weit sein, sofern es nicht offenkundige Sünde ist. Und das ist oft bei manchen Menschen viel, viel zu früh gesetzt. Und das muss ich auch sagen, dass mir oft das Herz sich rumdreht, wenn ich sehe, wie manche Leute hier richten können. Und dann gibt es so andere, die bringen uns dann Blättchen ins Haus und sagen, jetzt darf man dieses nicht mehr essen, kein Schweinefleisch und jenes nicht mehr. Jetzt lass doch mal, freu dich doch mal dran. Und wenn das darfst du ja tun, bloß brauchst du ja nicht alles rausposaunen, was dir jetzt dient und dir nützlich ist. Und es ist nicht jeder, der noch ein Zigärchen im Mund hat, deshalb schon kein Christ mehr. Vielleicht nicht gesund, aber manches ist auch nicht gesund, was wir in Freude essen. Eine Schwarzwälder Kirschtorte ist genauso ungesund wie ein Zigarettchen, das einer raucht. Aber dass wir ihm deshalb meinen, wenn wir es kommen vielleicht wieder ein paar, ich habe ja früher auch geraucht und habe es in der Heiligung abgelehnt, legt, aber ich habe es aus Gesundheitsgründen abgelegt. Passen Sie darauf, dass wir jeden an diesen Dingen verurteilen und sagen, der kann kein Christ sein. Ich habe neulich auch gesehen, wie er Bier getrunken hat oder so. Sicher, wir wissen die Herausforderung, die da kommt, wenn wir auch sehen, wie viele Menschen Schaden nehmen und wenn wir an Menschen schuldig werden. Aber wir können nicht hier andere nach unseren Maßstäben richten. Und es gibt hier ganz völlig verschiedene Arten. Es ist auch schlimm, dass viele Menschen urteilen aus ihrem eigenen verwundeten Gewissen heraus, weil sie selber angebrannt sind in ihrem Gewissen. Und es gibt Traditionen, das ist ja interessant. Ich habe gerade einen amerikanischen Missionar da, der aus Indien kommt und der kommt aus einer sehr strengen Richtung. Und da habe ich ihn darauf hingewiesen, sage ihm, wir müssen aufpassen, weil er zum Weihnachtsmarkt wollte. Das hätte keinen Sinn, wenn er hier mit seiner Frau und seinen Töchtern ist. Ich habe gesagt, da müssen Sie aufpassen. Der Glühwein, das ist kein Tee, sondern da ist Alkohol drin. Und wahrscheinlich trinken Sie kein Alkohol und Sie dürfen Sie nicht trinken. Da sagt er, wenn ich in Deutschland bin, dann halte ich mich an die Sitten der Deutschen. Also er trinkt dann auch mal gerne als amerikanischer Fundamentalist einen Glühwein. Und so ist dann doch, aber wenn seine Leute das sehen würden. Und es ist ja doch manchmal so, Ernst Vater erzählte mal, wie er von Amerika rübergeflogen sei. Neben ihm sei eine amerikanische Baptistin gesessen. Sie hätten sich im Flug erkannt. Und er hätte so gern zu dem Abendessen ein Bier getrunken. Aber er hat gesagt, das würde doch dann sicher die Frau völlig zur Verzweiflung treiben. Und das ist dann schlimm, wenn man so gebunden lebt und sagt, ich kann gar nicht mich selber leben. Nehmt einander an in der Liebe. Jetzt könnten Sie heute Abend aus meinem Wort raushören, als ob ich ein Bilderstürmer wäre, das will ich nicht sein. Ich will nichts umreißen, Sie wissen das. Aber wir sollten Raum haben in der Liebe und uns freuen, wo ein Mensch bei Christus ist. Und da gibt es eine ganze breite Palette von Dingen, Nebendingen, die Sie vielleicht so lösen würden, die der andere ein bisschen anders löst. Deshalb sieht jede Lebensgestaltung auch ein Stück weit anders aus.
Es gibt Menschen, für die so sind, wenn man nach 8 noch im Bett liegt, und andere, die sind ganz bekehrte Christen und schlafen mal gern aus oder so. Es gibt lauter Dinge, die nicht mit dem Christenstand unbedingt zusammenzusetzen, aber sie kennen so Eifer, für die ist es einfach undenkbar. Die sagen, das gibt's überhaupt nicht. Das, wenn der wirklich durch Christus geheiligt ist, dabei ist ihnen nur ihr Naturell. Und die machen aus ihrer Natur eine Theologie, eine ganze Lehre. Aber das ist nur ihr Empfindung. Nehmt einander an in Liebe. Also das, was mir wichtig ist, ist doch da, wo Christus der Herr ist, in der Gemeinde, um das geht's. Da darf keine Spaltung sein. Natürlich werden wir jungen Leuten auch darüber reden, was gesund ist. Und wir werden ihnen klar sagen, dass sie jetzt mich recht verstehen. Bei uns raucht doch keiner die Jugendarbeit. Ist doch klar. Das ist eine andere Frage. Sonst die Frage, ob ich den annehmen kann, der irgendwo jetzt kommt, und wie ich mit dem umgehe, der einen anderen Stil hat. Und sei darauf bedacht zu wahren, die Einigkeit im Geist. Die Einigkeit im Geist. Warum sagt der Paulus nicht die totale Einigkeit? Die totale Verbindlichkeit. Er sagt das ganz bewusst nicht, sondern die Einigkeit im Heiligen Geist. Wir sind eins, weil der Geist Gottes uns erfüllt, weil der Geist Gottes uns treibt, den wir im Wort hören. Und dadurch in ganz verschiedener Weise dienen wir ihm. Und da bleiben auch immer vielfältige Dinge. Ich freue mich ungeheuer an der Vielfalt unserer Gemeinde in den Hauskreisen etwa. Dabei weiß ich, dass die ganz verschieden auffassen. Und das ist schön, dass die nicht alle nach der gleichen Art gemacht sind. Und dass etwa die Verkündigung, die Gott mir aufgetragen hat, ergänzt wird durch eine ganz andere Art wieder in den Bibelkreisen, die aber genau wieder auf Christus hinweist. Denn in dieser menschlichen Vielfalt brauchen wir das, die Einigkeit im Geist, das wir immer wissen. Aber ich bin absolut davon überzeugt, dass überall der eine Geist nur wirkt. Gottes Heiliger Geist. Durch das Band des Friedens. Es ist so, wenn einmal der Frieden zerstört ist, dann kann der Geist Gottes auch nimmer wirken. Und nicht die Einheit in den Formen. Es war ja eine große Tat, dass in dem großen Bekenntnis der Reformationszeit, 1530, ein wichtiges Datum in Augsburg, Augsburger Bekenntnis wird abgekürzt, AB. Das sind die AB-Gemeinschaften, das klingt immer so unappetitlich, aber das ist also Augsburger Bekenntnis. In diesem Augsburger Bekenntnis ist die, oder da heißt es kurz mal ab, CA, Confessio Augustana. Im Artikel 7, kann man sich sogar merken, ist das formuliert, es ist genug zur Einheit der wahren Kirche, Predigt des Evangeliums und Sakramente. Alle weiteren Dinge sind nicht nötig. Sie haben nicht gesagt, man muss alles aus einem Gesangbuch singen und sie müssen alle die gleichen Verkündigungstrachten, sprich Talere haben. Sie müssen in ihren Gottesdiensten oder in ihren Kirchen folgende Ähnlichkeiten haben. Überhaupt nicht. Das Evangelium muss eins sein. Das war das Bekenntnis in Augsburg, das entscheidende reformatorische Bekenntnis. Und das ist einfach nicht wahr, dass man dann, wenn man eins sein will, dann muss man auch. Und das hört man heute dauernd. Ja, wenn wir wirklich die Einheit darstellen wollen, dann müssen wir auch eine Vereinheitlichung haben, dann darf es neben dem diakonischen Werk nicht noch andere Missionsorganisationen geben, dann muss das alles unter einen Hut und unter eine Zentralverwaltung. Wo steht denn das eigentlich? Wo steht denn das? Wir sind doch eins auch in verschiedenen Dingen. Und da gibt es sogar immer wieder die große Gabe, dass man organisatorisch was auseinandernehmen kann. Ich freue mich doch immer, dass der CVM sein Werk tut. Und was haben die Gemeinschaften in unserem Land bewirkt? Und Gott hat sie benutzt, wenn wir nur im Geist einig sind. Und da fehlt es in unserer Kirche am meisten. Dass wir im Geist überhaupt nicht einig sind. Auch nicht in Jesus sind wir nicht eins. Wenn wir ihn Herrn nennen, was meinen wir da? Was ist der Herr? Und das ist die Not der Ökumene, dass führende Vertreter im ökumenischen Weltkirchenrat einen Christus vertreten. Das ist unheimlich. Da ist mehr Buddha und Hindu drin als Christus und Evangelium. Und dass wir sagen, also Vorsicht, das ist nicht die Einheit, sondern wir suchen die Einheit im Evangelium. Und wo wir die finden, das ist etwa die, wo wir in der Allianz darstellen wollen. Nicht wie eine neue Organisation, sondern lasst uns einfach das daran uns freuen. Wir haben die Einheit, wir müssen sie gar nicht machen. Wir sind eins, ein Leib und ein Geist, wie ihr auch berufen seid, zu einer Hoffnung eurer Berufung. Ein Herr, ein Glaube, eine Taufe. Nun ist das auch wieder ein Kunststück, dass viele fertiggebracht haben, gerade um die Taufe einen großen Streit zu machen. Ich möchte im Glauben wachsen und auf dem Boden meiner Taufe das Heil ergreifen. Es ist immer wieder schwer, wenn dann einer kommt und sagt, ja, die Erwachsenentaufe nicht, und das muss fließendes Wasser sein. Dann sagt er, ja, aber die Jordantaufe ist nochmal besser. Man kann über alles so einen Zank machen. Und das war gerade nicht wichtig, sondern bei der Taufe heißt doch bloß, ich bin übereignet worden Jesus Christus. Die Taufe hat als Vollzug an mir keine Heilsbedeutung, wenn ich das nicht im Glauben ergreife. Das ist ganz klar. Die Steckdose
hat keinen Sinn, wenn ich nicht den Strom durchfließen lasse. Und so ist doch bei der Taufe, erst wenn ich die Herrschaft Christi annehme in meinem Leben, kann das eine Wirkung haben. Also das ist undenkbar, dass Menschen dadurch gerettet werden, dass irgendwo mal sie getauft wurden. Es ist mir leid, dass immer wieder Äußerungen gemacht werden, die in diese sträfliche Richtung gehen. Da steht in der Bibel nichts davon drin. Sondern dass erst das selig macht, wenn sie diese Zusage, die ausgestreckte Hand Gottes ergreifen. Ein Gott und Vater aller, derer, der da ist, über allen und durch alle und in allen. Darum wollen wir beten, dass Gott mehr und mehr in uns zum Zuge kommt. Es ging um die Gemeinde. Und es ist mir noch einmal wichtig, dass wir in der Gemeinde die Vielfalt ergreifen. Noch ein Gedanken zum Schluss. Es treibt mich immer wieder um, wie wir auch die Vielfalt in der Gemeinde darstellen können. Ich stehe seit längerem unter dem Eindruck, dass wir noch etwas vielleicht tun könnten. Wir haben ja eine Fülle von Gruppen und Kreisen, wir wollen nicht einen Rekord aufstellen, aber ich habe es jetzt wieder aus verschiedenen Städten gehört, besonders von unseren baptistischen Freunden, dass heute ein ganz großer Zuspruch ist, wenn man Gemeinschaft auch darstellt für die große Zahl der Unverheirateten, Männer und Frauen gemeinsam. Diese Single-Arbeit. Ich freue mich auch, dass am Sonntag hier ein Freizeittreffen von Neues Leben ist in unseren Räumen. Da liegen auch in

Günter Bayer immer gemacht hat, so ein Männertreffen. Die Männer, die sind heute oft nicht mehr auf der Wehr. Das glauben sie gar nicht, obwohl wir immer das große Mundwerk führen. Ich höre überall, wo die Leute sagen, man hat eine kleine Männerarbeit wieder begonnen. Wie viele Männer froh sind, weil sie viele Dinge gern unter Männern reden und das heute nicht mehr möglich ist. Man hat das alles geöffnet, um den lieben Schwestern auch zu sagen, dass sie voll akzeptiert sind. Aber so wie auch gerade Frauengruppen und Frauenkreise ihren Wert haben, ist es sicher wieder von einem ganz großen Gewinn auch in der Gemeinde. Diese Art der Gemeinschaft darzustellen. Es gibt eine Fülle von Möglichkeiten. Wir sollten offen sein und uns daran freuen, was alles möglich ist, so wie die lieben Lütges ihren Adventsmittag gemacht haben, am letzten zweiten Advent. Das ist doch schön, was alles gibt und so, wie heute Mittag die Senioren sich getroffen haben. Aber die Vielfalt der Gemeinde, weil ein Herr, ein Geist uns erfüllt. Und behalten Sie das, wenn Sie sich heute an was geärgert haben, tut mir's leid, dann vergessen Sie das auch unter meiner menschlichen Ermahnung und freuen Sie sich daran, dass uns beide Christus treibt. Man kann ja auch mal was verschieden sehen unter den Worten. Wir wollen darum bitten, dass uns Gottes Geist in alle Wahrheit leitet.

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Es gibt so viele hoffnungslose Fälle in dieser Welt, von der menschlichen Perspektive aus gesehen. Doch für Gott ist kein Fall hoffnungslos unmöglich. Im 1. Timotheusbrief, Kapitel 1, lesen wir diese herrlichen Worte. Das ist gewisslich wahr und ein teuer wertes Wort, dass Christus Jesus gekommen ist in die Welt, die Sünder selig zu machen, unter welchen ich der Vornehmste bin. Aber darum ist mir Barmherzigkeit widerfahren, auf das an mir vornehmlich Jesus Christus erzeigte alle Geduld, zum Vorbild denen, die an ihn glauben sollten, zum ewigen Leben.

Unser Wochenvers steht in Klagelieder Kapitel 3, Vers 22 bis 23. Die Güte des Herrn ist, dass wir nicht gar aus sind. Seine Barmherzigkeit hat noch kein Ende, sondern sie ist alle Morgen neu und deine Treue ist groß. Klagelieder Kapitel 3, Vers 22 bis 23.

0: 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Psalm 84, Vers 2. 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
1: Also wo man sich wirklich ernsthaft verlangend um sein Wort versammelt. Ich würde nicht anstehen, diesen Kreis hier als Gemeinde zu bezeichnen, nicht? Es ist neulich in einem Freikirchenzeitschrift ein großer Angriff gegen uns gestartet worden, dass wir gläubigen Pfarrer in der Kirche nicht den Mut hätten, offen zu sagen, was wirklich Gemeinde ist. Und da muss ich sagen, es gibt, glaube ich, in jeder Freikirche Mitläufer, räudige Schafe, nicht? Getaufte Hasen, die ins Feld springen. Jede Organisation ist ein Gerüst. Das Gerüst ist nicht der Bau. Die Bibel sagt, dass die Gemeinde des Herrn ein Bau sei aus lebendigen Steinen erbaut, auf dem Fundament der Bibel und dem Eckstein Jesus Christus. Aber jeder Bau braucht ein Gerüst. Und darum gibt es Kirchen. Aber die Kirchen sind noch nicht die Gemeinde des Herrn. Verstehen Sie? Aber innerhalb dieses Gerüstes muss die Gemeinde erbaut werden. Ach, es gibt Gerüste, auf denen nur Lärm gemacht wird, nicht? Es gibt's ja, dass man nicht weitergehen, nur Lärm gemacht wird. Aber es gibt Gerüste, auf denen lebendige Steine herzugetragen werden. Wenn ich das mal so ansehe, wie viele von Ihnen im Lauf der letzten 20 Jahre, die ich so miterlebt habe, hier zum Glauben gekommen sind und lebendige Bausteine geworden sind, dann sage ich so, auf diesem Gerüst der Volkskirchengemeinde ist doch der heilige Bau Gottes ein Stücklein gebaut worden. Und in der Gemeinde derer, die dem Herrn gehören oder ihm gehören wollen, die auf dem Wege sind, da wohnt er. Da wohnt er. Sehen Sie, bei meinem Hausbesuch habe ich manchmal so Leute getroffen, die sagen, ja, ich gehe nicht in die Kirche, aber ich höre einen Radiogottesdienst. Und da sage ich, also wenn sie lahm sind, will ich nichts dagegen haben. Aber es ist ein Notbehelf. Man gehört in die Gemeinde, weil der Herr hier wohnen will. Als meine Mutter, wie ich völlig taub geworden war, da ging sie mit uns in die Kirche, jeden Sonntag in dem schwäbischen Dörflein. Und da haben wir gesagt, Mama, du verstehst doch gar nichts. Und nachmittags ging sie wieder in die Stunde, du verstehst doch gar nichts mehr. Und da hat sie gesagt, ich gehöre in die Gemeinschaft der Heiligen. Sie begriff nicht mehr, was das bedeutet, in der Gemeinschaft zu stehen. Ja, meine Freunde, ich hoffe, Sie empfinden das, wenn Sie dienstags herkommen, dass das lieblich ist, nicht? Wenn einer noch im letzten Moment anrennen muss, vom Geschäft ganz erschöpft, dann kommt er doch wahrscheinlich, weil er empfindet, dass es lieblich ist. Habe ich recht? Ich habe es nie so empfunden, wie lieblich diese Wohnung des Höchsten, die Gemeinde des Herrn ist. Als bei einem Erlebnis, das ich wahrscheinlich schon tausendmal erzählt hatte. Das war im Dritten Reich und ich war Vorsitzender damals der Westdeutschen Allianz und sollte eine Allianzkonferenz in Siegen leiten. Und gerade als ich abreisen will, am Abend vorher bekomme ich einen Anruf, hier geheime Staatspolizei, Sie haben nächsten Morgen hier zu einem Verhör zu erscheinen. Ich konnte nach Siegen nur noch Nachricht geben, ihr müsst irgendwie ohne mich anfangen. Und dann war ich ein Vormittag lang da in den Händen dieser Menschen. Man weiß nie, was sie eigentlich wollten, nicht? Es war quälend. Man hat das Gefühl, sie wollen einem reinlegen, nicht? Sie wollen einem nachweisen, dass man Staatsfeind ist. Sie spürten, dass die Begeisterung nicht so riesig ist und so. Es war furchtbar. Diese Atmosphäre von Feindschaft und Hass und List. Und ganz zermürbt setze ich mich, mittags kriege ich gerade noch Mittagszug und fahre nach Siegen. Und komme recht in die Nachmittagsversammlung. In der Hammerhütte sitzt zwar die alte Hammerhütte, ein großes Gemeindehaus. Ich komme hinten rein und das ist der gerade Gebetsversammlung. Die Brüder beten. Ich setze mich hinten auf den Stuhl und mich umfängt auf einmal diese völlig andere Atmosphäre. In mir zitterten alle Nerven noch nicht. Und was kommt da raus und was wird jetzt? Und hast du nichts Dummes gesagt? Und auf einmal die Wohnung des Höchsten. Sie beten miteinander. Und ich bin hineingenommen in diese Gemeinschaft, wo man anbetet, das Lamm, das uns erkauft hat. Und wo man dem Herrn bekennt, wie elend man sei, aber in ihm Gerechtigkeit und Stärke habe. Wo man sich freut mit allen Heiligen über die ewige Erlösung. In dem Augenblick empfand ich, wie lieblich sind deine Wohnungen, Herr Zebot. Deine Gemeinde, in der du gegenwärtig bist, in der du wohnst. Ich dachte so, wenn ich durch diese schrecklichen Menschen da von der Kochtumstraße in Essen jetzt so herzaubern könnte, dass sie einfach nur mal mit mir empfänden den Unterschied dieser Welt der Gemeinde Jesu Christi und ihrer hoffnungslos verzerrten Welt ohne Gott. Das ist also die dritte Wohnung, die Bibel uns nennt. Die Gemeinde des Herrn. Behalten Sie es. Nicht mehr ursprünglich der Tempel wird abgelöst durch Jesus, dann die Gemeinde, die Jesus erkauft hat. Nun könnte man ja eigentlich Schluss machen. Das Interessante ist, dass die Bibel noch weitermacht mit den Wohnungen des Höchsten. Da heißt in Johannes, jetzt kommt die nächste Wohnung, in Johannes 14, Vers 23, da sagt Jesus, wer mich liebt, der wird mein Wort halten. Und mein Vater wird ihn lieben. Und wir werden zu ihm kommen und Wohnung bei ihm machen. Bitte halten Sie das nicht für eine symbolische Sprache. Wenn Jesus so redet, dann lügt er nicht. Dann ist ihm ganzen vollen Ernst gemeint, dass der dreieinige Gott, Vater, Sohn, durch den Heiligen Geist, in einem Menschenherzen Wohnung machen will. Wir werden zu ihm kommen und Wohnung bei ihm machen. Jesus sagt, ich stehe vor der Tür und klopfe an, in der Offenbarung. So jemand meine Stimme hören wird, zu dem werde ich eingehen. Das Abendmahl mit ihm halten und er mit mir. Das zweimal da steht, das bedeutet wohl, werde ich jetzt Abendmahl mit ihm halten, da geben, servieren wir dem Herrn Jesus das Abendmahl. Und er mit mir, der serviert, er ist uns. Und wenn ich mit ihm Abendmahl halte und ich serviere ihm, kann ich ihm nur alle meine Sünde und Unfähigkeit und Schuld und so hinlegen. Und dann hält er mit mir Abendmahl, da gibt er mir seine Gerechtigkeit und seine Vergebung, seine Gnade. Aber das geschieht inwendig. Das ist nicht bildhaft gesprochen, sondern realiter will er in uns wohnen. Ich habe in meinem Studierzimmer so viele Bilder an der Wand. Nee, ich habe das bereits literarisch ausgeschlachtet. Und da ist ein Bild von Dammann, der also in meinem Buch noch nicht vorgekommen ist. Und da steht drunter das Wort, Dammann war ein Erweckungsprediger hier in Essen. Der Predigt in der Pauluskirche, die da stand, wo heute so ein großes Bürohaus steht. Und dokumentiert, dass die Kirche immer moderner wird. In dieser Pauluskirche, wenn da so ein Kirchturm war und gepredigt wurde, da hat Dammann vor uns 2000 Menschen gepredigt. Von dem Bild, das hat eine alte Frau mir geschenkt, da steht drunter, Christus für uns am Kreuz und Christus in uns. Das sind die beiden Pole des Evangeliums. Das sind die beiden Pole des Evangeliums. Ich glaube, dass es viele Christen gibt, die glauben wohl, dass Jesus für mich gestorben ist. Aber sie wissen nichts von dem Zweiten, dass er in mir durch den Heiligen Geist wohnen will. Ja, es gibt's noch. Kennt das Herzbüchlein? Ein Missionar Gosner im vorigen Jahr hat es gemalt, das Herzbüchlein. So ganz primitiv und ich liebe es sehr, dass es Menschenherz so dargestellt. Vom ersten Bild, da sitzt der Teufel auf dem Thron da im Herzen und 7 böse Geister drumrum, also ein Pfau der Eitelkeit und der Bock der Unzucht und das Schwein der Gefräßigkeit und so, all die Sünden. Und beim zweiten Bild, da sieht man so Flämmchen, die von außen anfangen, zu bohren. Der Heilige Geist fängt an so einem Menschen zu arbeiten, nicht? Und dann kommt da so ein schönes Bild, nicht, wie der Heilige Geist, wie diese Flammen des Geistes ins Herz eindringen und die Viecherreis ausnehmen, nicht wahr? Wie da auf einmal eine Unruhe im Herzen steht. Sie halten es nicht mehr gut aus. Und dann kommt das schließlich am Schluss ein Bild, wo der dreieinige Gott wohnt. Das ist ein Bild des gekreuzten Heilandes und der Vater und der Heilige Geist in Gestalt der Taube im Herzen, wo früher all diese schrecklichen Gestalten waren. Das heißt doch nicht sündlos, meine Freunde. Wir bleiben angefochten. Aber es gibt auch Niederlagen. Aber nicht mehr unter der Herrschaft der Sünde, nicht unter der Herrschaft des Teufels, sondern der Herrschaft des Gottes, der in uns Wohnung genommen hat. Wie lieblich sind deine Wohnungen, Herr Zebaot. Glauben Sie nicht, dass es lieblich wird bei einem Menschen, in dem der Herr selber Wohnung nimmt. Dass das etwas Liebliches ist, ein von Gottes Geiste vom Herrn Jesus erfülltes Menschenkind. Ich glaube, dass so ein Menschenkind einfach zum Beispiel keine Krächer mehr haben kann. Dass die erliegen müssen, nicht? Dass so ein Menschenkind herzlich, ja, ich will mal so ausdrücken, solch ein Menschenkind es anderen leichter macht, an lebendigen Gott zu glauben. O lieben Freunde, machen Sie auch die Tore Ihres Herzens auf, dass er einziehen kann. Nicht wahr? Die ganze Adventszeit handelt ja eigentlich davon, macht hoch die Tür, die Tor macht weit, es kommt der Herr der Herrlichkeit ganz persönlich zu uns. Vor meinem Geist stehen jetzt Menschen, von denen ich sagen kann, in denen hat er doch Herr Wohnung genommen. Was waren das für liebliche Menschenkinder, nicht? Wie waren sie eine Wohltat für alle, die mit ihnen zusammenkamen? Sind wir nun fertig? Na, sind wir noch nicht fertig. Wie lieblich sind deine Wohnungen, Herr Zebaot? Ich glaube, sehen Sie, wir sind noch nicht ganz fertig. Der Tempel ursprünglich abgelöst durch Jesus, die Gemeinde des Herrn, ist eine Wohnung des Menschenherz, das er einnimmt, will eine Wohnung des Höchsten sein. Und nun, glaube ich, dürfen wir das Wort auch beziehen auf unsere Wohnungen. Auf unsere vier Wände. Wie lieblich sind deine Wohnungen, Herr Zebaot. Ich habe in der Bibel mal nachgesucht, ob man das so sagen könnte, nicht? Dass da auch unsere Wohnungen mit gemeint sind. Und da fiel mir gleich die Hochzeit zu Kana ein. Nicht wahr? Dies junge Paar, das nun anfängt und gleich am Hochzeitstag in Verlegenheit kommt, weil es nicht reicht, das so richtig, so geht es ja im Leben zu. Es geht von einer Verlegenheit und Schwierigkeit in die andere. Aber nun ist der Herr da und verwandelt das schäbige Wasser in Wein, der viel besser war, als den sie aufgetischt hatten. Meine alte Tante, die gestern gestorben ist, die letzte Kuhlen da oben auf dem Schwäbischen Alb, lehrte mich ein Verslein, das hieß, da war ich noch ein Junge, willst du dem gemeinen Leben ungemeine Freude geben, lade Jesus zu dir ein, Jesus macht aus Wasser Wein. Unsere Wohnungen erfahren das, unsere ganz alltäglichen Wohnungen. Unsere Wohnungen wollen Wohnungen des Herrn Zebaot werden. Vielleicht muss dann einiges umgekrempelt werden bei uns. Ja, wenn es eine Wohnung des Herrn Zebaot werden soll. Was passiert alles in unseren Wohnungen? Sehen Sie, man sagt heute so viel, das ist meine Privatsache. Wenn er einer reinreden will, der Pastor, das ist meine Privatangelegenheit. Nicht? Ist richtig. Wir wollen gerne Bezirk haben, wo der Staat oder irgendwas nicht hineinredet. Bin ich ganz dafür. Aber bei Gott gibt es das nicht. Da gibt es diesen privaten Bezirk nicht. Er will in unserer Wohnung Wohnung machen. Einquartierung des Herrn Zebaoth. Er will dabei sein, er will mit uns leben im Alltag. Schrecklich, erstaunlich und herrlich. Diese Wohnungen sind lieblich. Und überlegen Sie mal, ob nicht Wohnungen, wo Kinder Gottes wohnen, einfach lieblicher sind als andere Wohnungen. Ich muss noch mal erzählen, wie mir das an einer Stelle ganz merkwürdig aufging. Da war ich mit 12 Posaunenbläsern in Norwegen. Wir haben damals, ich weiß nicht, ob einer hier noch anwesend ist von dem Club, wir hatten in 12 oder 15 oder 16 norwegischen Städten hatte ich Vorträge und der Posaunenchor blies. Wir fuhren zu einer Stadt zur anderen. Und er erreichte mich unterwegs ein Anruf des deutschen Gesandten in, oder ist da ein Botschafter, ich weiß nicht, in Oslo. Da wäre so ein komischer Fall, da wäre in der und der kleinen Stadt ein deutscher Matrose gefangen gesetzt, der wäre in Verdacht, dass er einen norwegischen Matrosen erstochen hätte. Und ich möchte doch so gut sein und das, den mal aufsuchen. Er soll da einen Bericht geben, er verstände aber gar nichts. Ich werde doch Jugendpfarrer und ich möchte mich doch um den Fall mal kümmern. Alle Schwierigkeiten, die es gäbe, dass ich also nun im Moment meine Reisen abbrechen müsste, das würde alles deutsche Gesandtschaft bezahlen, die hätten ja Geld genug und so. Und dann habe ich also einen kleinen Abstecher gemacht in ein entzückendes norwegisches Städtchen. Meine Jungs waren begeistert und tobten dabei am Strand rum. Und ich stieg so über die Felsen in diese zerstreuten Häuser. Ich suchte immer ein Gefängnis. Gefängnis bei uns, ein Riesenbau mit roten Backstein, nicht? Und endlich stand ich vor einem weiß gestrichenen Holzhaus, wo allerdings die eine Hälfte also Gitter vor den Fenstern hatte. Aber es sah sonst nicht sehr nach Gefängnis aus. Und dann klingelte ich und dann erschien entzückende alte Oma. Und dann, ich hatte einen Dolmetscher bei mir, erklärte der, ich wollte also diesen deutschen Matrosen besuchen. Ja, das wäre hier. Und da kam ich rein und da hing, kam ein Flur und da hing ein Wandspruch, gib mir, mein Sohn, dein Herz und lass deinen Augen meine Wege wohlgefallen. Ich dachte, das ist mein Gefängnis, ja. Und also stellte sich raus, der Bau war so, der eine Flügel war die Wohnung des Gefängnisverwalters und da er gestorben war, machte das die alte Frau, eine liebe Christin, und der andere Flügel war Gefängnis. Da saßen zwei Gefangene, ein Norweger und der junge Matrose, der im Suff einen anderen erstochen hat. Das war ziemlich erschütternd. Ich will nur davon nicht erzählen, ich konnte dem deutschen Gesandten seinen Bericht schreiben, den er dann nach Bonn geschickt hat. Aber auch, wissen Sie, in diesem Zusammenhang, ich erwarte, in Gefängnis zu kommen und finde auch ein Gefängnis mit zwei fürchterlichen Insassen. Und da auf der anderen Seite wohnt eine liebe Christenfrau. Und von da geht eine Atmosphäre in das ganze Gefängnis rüber. Ich kann Ihnen gar nicht sagen, wie, wissen Sie, ich war so eingestellt auf Wachmeister und Zellen und Schlüssel, ich kenne doch den Laden, nicht? Eine völlig andere Atmosphäre. Mir fiel das Wort ein, wie lieblich sind deine Wohnungen, Herr Zebaoth. Bei dieser alten Frau, die hier die Aufsicht führte, ist ja auch ein komisches Gefängnis, nicht? Aber wir werden kaum so einen Strafvollzug durchführen können, nicht? Aber das spürte ich, da wohnt der Heiland, da wohnt der Herr. Ich muss jetzt zu Ende kommen. Das Letzte, wie lieblich sind deine Wohnungen, Herr Zebaoth. Ja, da ist nun doch die ewige Welt mit gemeint. Und ich wünschte uns allen, dass wir auf dem Wege wären zu den ewigen Wohnungen Gottes. Wir sprachen davon, wie er hier auf Erden wohnt, in den Alltagswohnungen, im Herzen seiner Kinder, in seiner Gemeinde, in Jesus. Aber, lieben Freunde, die Wohnung des Höchsten, das sind eigentlich doch die Ziel der Kinder Gottes, die lieblichen Wohnungen. Je älter man wird, desto mehr freut man sich eigentlich, dass man durch Jesus eine gewisse Hoffnung des ewigen Lebens haben darf. Vergebung der Sünden und nun gehe ich nach Hause. Wohin? Wo es tausendmal schöner wird, ist als alle schönen Villen in Bredeney zusammengenommen. Nicht? Ich erinnere mich, und damit möchte ich schließen, eines jungen Männertags vor vielen Jahren, den da jetzt Heimgang Dr. Humburg noch leite, war damals Bundeswart im Westbund. Und dann stand er auf und sagte, ich krieg gerade die Nachricht, dass der und der Bruder gestorben ist. Dann nannte er einen Namen, der uns allen lieb war. Und da sagte er, jetzt stehen wir auf und singen ein Lied, singen, was damals schon für alle Kirchenmusiker und Theologen unmöglich erschien. Lass mich gehen, dass ich Jesu möge sehen. Und da standen so 500 junge Männer, die im Dienst standen. War so Mitarbeitertagung. In dem Augenblick ging es mir durch, wie schön und lieblich sind die Wohnungen des Allerhöchsten, die unser Ziel sind. Ach, wie schön ist der Engel Lobgetön, sangen wir. Wie wird sein, wenn ich zieh in Salem ein, in die Stadt der goldenen Gassen? Herr mein Gott, ich kann's nicht fassen, was das wird für Wonne sein. Paradies, wie ist deine Frucht so süß? Unter deinen Lebensbäumen wird uns sein, als ob wir träumen. Bring uns, Herr, ins Paradies.
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1: Ein junger Hirte hütete die Schafe seines Vaters auf den Weiden vor Bethlehem. Wenn am Morgen die Sonne über den Hügeln aufstieg, öffnete er die Tür des Schafstalls und rief die Schafe.
2: Kommt, meine Schafe, kommt her zu mir. Kommt, kommt alle her. Kommt her zu mir, ja, kommt her. Hier, kommt her zu mir. Kommt, meine
1: Er kannte
2: Schafe.
1: Sie alle kommt. Und hatte jedem kommt, einen Namen gegeben. Und sie kannten seine Stimme und folgten ihm voll Vertrauen. Den ganzen Tag waren sie allein auf den endlosen Weideplätzen, fern von den Menschen. Wenn sie Durst hatten, suchte der Hirte einen Bach oder einen Brunnen, und sie tranken gemeinsam daraus. Wenn der Regen herabströmte, suchten sie gemeinsam in einer Höhle Schutz. Und kam der Abend über das einsame Land, dann ging der Hirte in der Dämmerung seiner Herde voraus zum sicheren Stall und schlief zwischen den Tieren, die ihm anvertraut waren. Er war ein guter Hirte. Die Schafe waren bei ihm sicher. Am Gürtel hingen seine Waffen, eine Schleuder und ein Stock. Die Schleuder war ein geflochtener doppelter Riemen mit einem etwas breiteren Ende. Dort konnte man einen Stein als Wurfgeschoss hineinlegen, und auf 100 Schritt traf dieser Hirte damit sein Ziel. Der Stock war ein kurzer, schwerer Knüppel, in seiner kräftigen Hand eine nicht zu verachtende Waffe. Einmal hatte er schon einen Bären damit getötet, der ein Lamm rauben wollte. Und als sich ein Löwe im Gestrüpp an die Herde heranschlich, da sprang er furchtlos auf das Raubtier zu, packte es und rang es mit aller Kraft nieder, bis er es bezwungen hatte. Wenn es sein musste, ließ er sein Leben für seine Schafe. Wind und Wetter hatten seine Haut gebräunt, Entbehrungen seinen Körper abgehärtet. Aber das freie Leben unter Gottes weitem Himmel gefiel ihm. Manchmal, wenn der Tag schön war und die Schafe ruhig grasten, oder auch in der Nacht, wenn die Berge im Mondlicht schimmerten, war er so glücklich, dass er singen musste. Dann griff er zur Harfe, die er immer bei sich trug, und sang die alten Lieder seines Volkes. Aber auch andere Lieder sang er, die noch nie jemand gesungen hatte, die von selbst aus seiner Seele aufstiegen. Meist hörte es keiner, aber die Schafe kamen herbei, blieben lauschend stehen und hoben die Köpfe. Und im Himmel hörte Gott zu.
2: Der Herr ist mein Hirte, sang er. Mir wird nichts fehlen.
1: Das war es, was ihn so glücklich machte. Der Herr sorgte für ihn, wie er für seine Schafe. Darum kannte er keine Furcht, denn der Herr beschützte ihn in allen Gefahren. Darum brauchte er weiter nichts. Dieses Leben war gut. Er wollte immer ein armer Hirte bleiben, wenn er nur immer ein Schaf in der Herde des Hirten im Himmel bleiben durfte. Als er eines Abends wieder allein draußen war, kam der alte Samuel langsam vorbei. Er war auf dem Weg nach Bethlehem. Gott hatte ihm gesagt, ich schicke dich zu Isai, denn unter seinen Söhnen habe ich mir einen König ausgesucht. Den sollst du mir salben. Wenn der König das gewusst hätte, hätte er Samuel getötet, bevor er Bethlehem erreichte. Aber niemand sonst wusste davon. Samuel zog ein Kalb hinter sich her, als ob er es zum Opferaltar führte. Aber die Ältesten von Bethlehem erschraken, als sie Samuel kommen sahen. Er war schon so alt und wanderte kaum noch im Land umher. Hatten sie vielleicht gesündigt? Wollte er sie bestrafen? Ängstlich gingen sie ihm entgegen, doch er beruhigte sie und lud sie alle zum Festmahl nach dem Opfer ein. Auch Isai kam mit seinen Söhnen. Nach ihrem Alter traten sie ein. Eliab als der Älteste zuerst. Er war ein stattlicher Mann, größer und kräftiger als alle anderen, Bewundernd sah Samuel zu ihm auf und dachte, der wird es sein. Aber der Herr sprach, ich sehe das Herz an, Samuel, dieser ist es nicht. Auch der zweite Sohn Abinadab war es nicht, und auch Schammah nicht, und keiner der übrigen. Alle sieben Söhne gingen vorbei, und der Herr bestimmte keinen von ihnen. Aber Gott hatte doch gesagt, einer von den Söhnen des Isai. Da fragte Samuel,
3: sind das alle deine Söhne?
4: Der Jüngste fehlt noch,
1: erwiderte Isai.
4: Er weidet die Schafe.
1: Da wusste Samuel, dass der Jüngste der künftige König sein würde.
3: Lass ihn holen,
1: sagte er,
3: denn wir werden uns nicht an die Festtafel setzen, bevor er hier ist.
1: Isai schickte einen Knecht aus, und nicht lange darauf kam ein junger Hirte. Seine Kleider rochen noch nach dem freien Feld. Er hatte rötliches Haar, schöne Augen und sah gut aus. Ruhig und erstaunt blickte er auf Samuel. Da war Samuel gerührt, denn in seinem Herzen hörte er Gottes Stimme. Der da ist es. Er griff unter seinen langen Prophetenmantel, holte ein Horn mit duftendem Öl hervor und salbte den jungen Hirten, der vor ihm niederkniete, im Namen des Herrn. David, hieß der junge Hirte, das heißt, der Geliebte. Er sollte ein Mann nach dem Herzen Gottes werden. Samuel kehrte in sein Haus zurück. Und David ging zurück zu seiner Herde auf dem Feld. Verwundert beschnüffelten die Schafe seine duftenden Kleider. Er setzte sich ins Gras und dachte nach. Was war das für ein wunderbarer Tag? Und was mochte noch alles in der Zukunft geschehen? Der Herr hatte ihn lieb. Das wusste er jetzt sicherer als vorher. Und wenn David daran dachte, blickte er dankbar zum Himmel hoch. Er griff zu seiner Harfe und sang ein Lied noch schöner als zuvor. Denn der Geist Gottes war in seinem Herzen. Von Saul aber war der Geist Gottes gewichen. Finster und hasserfüllt saß er in seinem Palast. Dieser andere, dachte er. Er wusste nicht, wer es sein würde, der an seiner Stelle König werden sollte, aber er wusste genau, dass es eines Tages geschehen würde und dass er es nicht verhindern konnte. Er musste immer an diesen anderen denken und an Samuel, der ihn verlassen hatte, und auch an Gott, dessen Knecht er nicht hatte sein wollen, und er fühlte sich todunglücklich. Alle sind gegen mich, dachte er, aber ich werde letzten Endes doch der Stärkste sein. Seine Gedanken kreisten um böse Dinge. Er vergrub sich immer tiefer in seine Verbitterung und in seinen Missmut. Manchmal aber wurde es ihm zu viel, das Elend und die Verzweiflung überfielen ihn. Dann machte die Qual ihn wild. Wie ein Verrückter benahm er sich, keiner wagte, sich ihm zu nähern. Seine Diener, die noch wussten, was für ein freundlicher und guter König er einmal war, hatten Mitleid mit ihm. Unser Herr ist krank, sagten sie, sein Herz ist krank, denn Gott hat ihn verlassen und ein böser Geist wohnt in ihm. Und sie berieten, was sie wohl für ihn tun könnten. Gab es ein Heilmittel für ein krankes Herz? Ein Mann im Palast hatte einmal einen jungen Hirten bei Bethlehem auf der Harfe spielen hören. Er erinnerte sich noch, wie glücklich und ruhig ihn diese Musik gemacht hatte. Da sagten sie zu Saul, König, lass einen Mann kommen, der die Harfe spielen kann. Wenn der böse Geist über dich kommt, muss er dir vorspielen und du wirst wieder ruhig werden. Der Sohn des Isai in Bethlehem, sagte jener Hofbeamte, der kann das wunderschön und ein gut erzogener und tapferer Mann ist er auch. Diese liebevolle Besorgnis seiner Freunde tat dem König gut. Er schickte Boten nach Bethlehem und David wurde in den Palast geholt. Was wäre gewesen, wenn Saul gewusst hätte, dass David jener andere war, der ihm so oft in seinen finsteren Träumen zu schaffen machte? Aber er sah nur einen einfachen Hirtenjungen mit einer selbstgebauten Harfe. Und eines Tages, als er bei einem Wutanfall wieder einmal alles zusammenschlagen wollte, da hörte er die sanften Töne eines Liedes. Er begann zu zittern. Dann beruhigte er sich immer mehr. Still saß er da und lauschte. Er musste einfach zuhören, diesen sanften Klängen, die wie das Klingeln goldener Glöckchen zu ihm herschwebten. Er musste an grüne Hügel denken, unter einem strahlend blauen Himmel, und an alles, was gut und zuverlässig und schön war, an sein früheres Glück, an die Zeit, als er sich noch nicht mit dem Herrn entzweit hatte. Sein teuflischer Hass und seine finstere Verzweiflung schmolzen dahin, und eine stille Wehmut kam über ihn. Er sank auf seinem Sessel zusammen, vergrub sein gequältes Haupt in den zitternden Händen, und langsam tropften Tränen durch seine Finger zu Boden. Die Klänge schwebten durch den Saal, lockend, streichelnd, tröstend. Eine Traurigkeit zog in Sauls Herz ein, aber der böse Geist war fort. Und er entwickelte eine tiefe Zuneigung zu dem jungen Hirten, der ihm durch sein Spiel solche Erleichterung verschaffte.

Das war gerade die Geschichte David aus dem großen Erzählbuch zur biblischen Geschichte. Ich hoffe, ihr kommt wieder, denn es gibt noch viele spannende Geschichten für euch.

Hast du dir schon Gedanken gemacht darüber, wann Gott angefangen hat zu existieren? Hast du dich selbst schon oder deinen Eltern gefragt, seit wann Gott existiert? Das ist eine sehr gute Frage und es ist ganz normal, sich darüber Gedanken zu machen. Denn schließlich sind wir alle mal geboren worden. Alles, was wir kennen, hatte einen Anfang. Aber bei Gott ist das anders. Er kann nicht mit dem, was erschaffen wurde, gleichgesetzt werden. Denn er ist der Schöpfer. Er ist der Gott, der Himmel und Erde geschaffen hat. Im Psalm 90 lesen wir: Ehe denn die Berge wurden und die Erde und die Welt geschaffen wurden, bist du Gott von Ewigkeit zu Ewigkeit. Gott hatte keinen Anfang. Es gab nicht einen Zeitpunkt, wo Gott angefangen hat zu existieren, denn er ist ewig. Er hat keinen Anfang und kein Ende. Deswegen ist sein Name auch Ich Bin, der Ich Bin.

fällt es dir manchmal oder sogar oft schwer, die Bibel zu lesen oder auch zu beten? Ist es so, dass du dich irgendwie dazu zwingen musst? Lass dich nicht davon entmutigen. Denn wegen unserer sündigen Natur ist es leider so, dass wir nicht automatisch oder natürlich zu Gott und seinem Wort geneigt sind. Ganz im Gegenteil. Wir sind dazu geneigt, uns mit allen möglichen Dingen zu beschäftigen, nur nicht mit ihm. Doch Gott ist barmherzig, geduldig und gnädig. Er ruft uns und befähigt uns aus seiner Gnade. Wende dich zu Gott, höre auf ihn, indem du weiterhin die Bibel liest, denn sie ist Gottes Wort. Im Psalm 119 lesen wir: Ich wehre meinem Fuß alle bösen Wege, dass ich dein Wort halte. Ich weiche nicht von deinen Rechten, denn du lehrest mich. Dein Wort macht mich klug, darum hasse ich alle falschen Wege. Dein Wort ist meines Fußes Leuchte und dein Licht auf meinem Wege.

Unser Wochenvers steht in Klagelieder Kapitel 3, Vers 22 bis 23. Die Güte des Herrn ist, dass wir nicht gar aus sind. Seine Barmherzigkeit hat noch kein Ende, sondern sie ist alle Morgen neu und deine Treue ist groß. Klagelieder Kapitel 3, Vers 22 bis 23.

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1: Herzlich willkommen zu dieser zweiten Folge zum Buch Hesekiel in unserer Sendereihe durch die Bibel. Im Hesekiel-Buch begegnet uns ein Gott, den wir vielleicht auf den ersten Blick als fremd und vielleicht sogar bedrohlich empfinden. Doch ist es wichtig, diesen Aspekt Gottes kennenzulernen, denn so ist Gott auch. Er ist nicht der nette Kumpel von nebenan, mit dem man Pferde stehlen kann. Nein, er ist ein Gott, der von uns Respekt fordert und den wir ernst nehmen sollten. Doch er ist auch der Gott, der immer gute Pläne und Gedanken und Absichten mit uns hat, der uns über alle Maßen liebt und unser Heil möchte. In dieser Sendung sind wir dabei, wenn Hesekiel, der Prophet, Gott in einer Vision begegnet, die erst einmal unverständlich wirkt. Doch wir werden versuchen, uns der Bedeutung dieser Erscheinung zu nähern. Dazu lade ich Sie herzlich ein. Beim letzten Mal haben wir uns mit den ersten 4 Versen des Buches Hesekiel beschäftigt. Dort hat Hesekiel berichtet, wie er sich mit den anderen nach Babylon weggeführten Juden im Gebiet des Flusses Kebar aufhielt. Der Fluss Kebar war der Hauptkanal, der das Wasser vom Fluss Euphrat für die Bewässerung weiterleitete. Die jüdischen Gefangenen wurden dort offensichtlich angesiedelt, um das Land zu bearbeiten. Während sie dort in der Fremde sich ein neues Leben aufbauen sollten und viele von tiefer Verzweiflung ergriffen waren, sprach Gott zu Hesekiel durch Visionen. In Vers 4 hat Hesekiel begonnen, uns von der ersten dieser Visionen zu berichten. Ich beginne noch einmal mit diesem Vers, auf den ich in der letzten Sendung bereits eingegangen bin, und fahre dann fort mit den Versen 5 bis 9. Und ich sah und siehe, es kam ein ungestümer Wind von Norden her, eine mächtige Wolke und loderndes Feuer, und Glanz war rings um sie her, und mitten im Feuer war es wie blinkendes Kupfer. Und mitten darin war etwas wie 4 Gestalten, die waren anzusehen wie Menschen, und jede von ihnen hatte 4 Angesichter und 4 Flügel. Und ihre Beine standen gerade, und ihre Füße waren wie Stierfüße und glänzten wie blinkendes, glattes Kupfer. Und sie hatten Menschenhände unter ihren Flügeln an ihren 4 Seiten. Die 4 hatten Angesichter und Flügel. Ihre Flügel berührten einer den anderen. Und wenn sie gingen, brauchten sie sich nicht umzuwenden. Immer gingen sie in der Richtung eines ihrer Angesichter.